0: Hi, willkommen zu einer neuen Folge von Heile Welt, dem Podcast über positive Zukunftsvisionen in der Medizin. Ich bin Pia, Ärztin und spreche hier mit den Menschen, die die Medizin nicht nur verbessern möchten, sondern es bereits tun. In unseren Gesprächen tauchen wir in die Welt medizinischer VorreiterInnen ein und hören, für welche Visionen sie brennen. Stellt euch zum Beispiel vor, dass die Krankenhäuser in Deutschland klimaneutral gebaut sind, nur erneuerbare Energien verwenden und kaum Müll produzieren. Für mich als Ärztin, die in einem Krankenhaus arbeitet, klingt das wie eine komplette Utopie. Aber ich habe heute jemanden zu Gast, der selbst Arzt ist und an dieser Utopie ganz konkret arbeitet. Dr. Matthias Albrecht ist ursprünglich Facharzt für Kinder- und Jugendmedizin. Er war aber 15 Jahre lang Geschäftsführer vom evangelischen Krankenhaus Hubertus in Berlin, was als erstes Krankenhaus bundesweit das Gütesiegel Energiesparendes Krankenhaus vom BUND erhalten hat und ist aktuell Geschäftsführer von KLUG, der Deutschen Allianz Klimawandel und Gesundheit. Und er arbeitet daran, in dem Kontext von KLUG ein Kompetenznetzwerk aufzubauen, was Krankenhäuser darin unterstützt, selbst klimaresilient zu werden. Ich fand es super spannend zu hören, was da wirklich alles dazugehört, wenn man Krankenhäuser so klimaresilient aufstellen will, von der Energieversorgung bis zur einzelnen Ibuprofen-Tablette und wie jede einzelne Person im Krankenhaus, ob Patientin oder Pfleger, einen Einfluss haben kann, damit dieses Umdenken angestoßen wird. Und gleichzeitig ist mir in der Folge auch klar geworden, wie ganzheitlich wir das Thema Klimawandel sehen sollten. Nicht nur als etwas, was wir für den Fußabdruck mitdenken müssen, sondern auch für unsere einzelne Gesundheit ganz konkret. Ich bin wieder mal optimistisch aus dem Gespräch rausgegangen und hoffe, das geht euch genauso, wenn ihr die Folge gehört habt. Hi Matthias, voll schön, dass du da bist. Ich freue mich sehr. Wie geht's dir? Alles gut?
1: Hallo, ja, mir geht's gut. Danke für die Einladung.
0: Genau, das hat mega schnell geklappt mit der Folge, deswegen freue ich mich total und bin super gespannt, was du uns heute erzählst. Ich habe in meinem Intro ja jetzt direkt schon den Begriff Klimaresilienz gedroppt. Den müssen wir aber erstmal erklären. Kannst du uns einmal sagen, was heißt das? Ist das das Gleiche wie klimaneutral? Dass wir einmal mit den Basics starten.
1: Ja, Resilienz ist tatsächlich der Begriff, den wir am liebsten nutzen, weil er umfassender ist als die anderen Begriffe, die da so rumfliegen, also CO2-Neutralität oder Klimafreundlichkeit beschreibt es eigentlich nicht, sondern Klimaresilienz ist das eine, die Anpassung an die Klimaveränderungen und auch der Umgang damit. Also wie kriegt man das Gesundheitswesen tatsächlich widerstandsfähig? Der Begriff Resilienz kommt ja von Widerstandsfähigkeit. Und wie kriegt man das System widerstandsfähig gegen die Veränderungen, die wir jetzt schon sehen und die da auch noch kommen werden?
0: Ja, eine Sache, die ja, glaube ich, den meisten und auch mir in der Vorbereitung relativ klar war, war irgendwie so, okay, wie können wir letztendlich die Emissionen oder den Energieverbrauch irgendwie reduzieren, den Krankenhäuser so aktuell haben. Die Anpassung, die du aber jetzt auch gerade angesprochen hast, die war mir auf den ersten Gedanken gar nicht so klar. Kannst du uns das nochmal so ein bisschen sagen, was eigentlich jetzt so heißt, dass ein Krankenhaus oder auch die Medizin als solche sich anpassen muss an veränderte Umweltbedingungen?
1: Ja, da machst du natürlich gleich ein ganz großes Feld auf. Wir sind ja nicht nur Mitverursacher der Klimakrise, der Klimakatastrophe, sondern eben auch Betroffene auf ganz vielen Ebenen. Das geht los mit den Arbeitsbedingungen. Also wenn es heiß ist, ist es natürlich auch im Krankenhaus heiß. Die wenigsten Innenräume und Funktionsräume sind ordentlich klimatisiert. Im OP, Intensivstation, da geht es meistens, aber in vielen anderen Räumen im Krankenhaus wird es einfach heiß und dann sind die Arbeitsbedingungen zum Beispiel schlecht. Daran muss man sich anpassen. Das heißt, baulich oder auch klimatechnisch Anpassung an wärmere Temperaturen, die wir früher hier nicht so kannten. Und dann aber natürlich auch Anpassung der Medizin an Erkrankungen, an Auswirkungen der Klimakrise, die eine ganze Reihe von neuen Erkrankungen hervorruft. Das eine zum Beispiel hitzebedingte Erkrankungen. Klar, kennt jeder Mediziner Hitzeschlag, wenn es richtig heiß ist, wenn ich draußen gearbeitet habe. Aber eben auch eine Verschlimmerung von Erkrankungen, die vorbestehend sind durch Hitze, was dann vor allen Dingen alte und vorerkrankte Menschen trifft. Aber auch Schwangere und Neugeborene, alle leiden unter der Hitze und das erzeugt Erkrankungen, die wir in früheren Jahren nicht so gesehen haben. Dann andere Erkrankungen, die einfach eingewandert sind mit der Hitze, also vektorübertragene Erkrankungen, Westnilfieber, Malaria, Cholera, Vibrionen, die vielleicht irgendwann in der Ostsee auftauchen oder auch schon mal da waren jetzt, die einfach durch die Wärme- oder die Klimaveränderungen begünstigt werden. Und pulmonale Erkrankungen, Allergien, Staubbelastungen, Pollenbelastungen, die durch die früheren und längeren Blühphasen natürlich dann auch verstärkt werden. Also ein ganzes Spektrum an medizinischen Herausforderungen und deswegen auch Anpassungen an den Klimawandel.
0: Ja, ich hatte das gelesen und mir war das wirklich auch vorher gar nicht so klar. Hatte zum Beispiel mal geguckt, es gibt ja so unterschiedliche Fachgesellschaften, also von den einzelnen Fachbereichen in der Medizin, die dann sich auch dazu positionieren und zum Beispiel so Positionspapiere schreiben, in dem sie auch eben für Klimaresilienz häufig plädieren. Und das wirklich, dass in Studien nachgewiesen ist, dass zum Beispiel eine höhere Rate an Frühgeburtlichkeit gibt durch Hitze. Ich arbeite ja in der Gyn- und Geburtshilfe. Das war mir persönlich wirklich gar nicht so

0: Phasen. Und das ist jetzt nicht, weil es mal einen Tag über 30 Grad ist, sondern das ist vor allen Dingen, wenn es sehr schnell sehr warm wird und dann in den Nächten nicht abkühlt, also die berühmten tropischen Nächte, die dann wenig Erleichterung verschaffen. Und das ist dann der Moment, wo viele vorbestehende Erkrankungen dann schlimmer werden. Oder aber auch Medikamentenwirkungen sich verändern und so weiter.
1: Ja, und wie könnte sich die Medizin da anpassen?
0: Ich glaube, erstmal muss man sich dessen bewusst sein, so wie du schon gesagt hast. Vielen ist es nach wie vor gar nicht klar, was in ihrem Fachgebiet so eine Hitzewelle dann bedeutet an möglichen Ausnahmezuständen oder Aggravierung von bestimmten Erkrankungen. Und das kommt jetzt langsam in Gang über die Fachgesellschaften, über die Konferenzen, wo das auch ein Thema ist, wo Fachleute sich Gedanken machen, was heißt denn das jetzt für Medikationen, für Therapien? Funktioniert das alles so? Kann ich das so machen, wie wir es gewohnt waren? Oder muss ich vielleicht Leitlinien oder andere Hilfsmittel anpassen, um mich darauf vorzubereiten? Und das sehen wir erfreulicherweise jetzt bei vielen Fachgesellschaften, die das Thema einfach jetzt auf der Tagesordnung haben und dann quasi so eine Art Risikoanalyse für ihr Fachgebiet machen.
1: Ja, super spannend. Die andere Sache, die mich natürlich auch sehr interessiert, weil du ja auch unter anderem lange Geschäftsführer warst in einem Krankenhaus, was letztendlich sich klimaresilient, glaube ich, ausgerichtet hat und auch mal energiesparendes Krankenhaus als Gütesiegel verliehen bekommen hatte vom BUND, ist eben, wie richtet man überhaupt ein Krankenhaus demnach aus? Also wie schaffen wir das, ein Krankenhaus da hinzubringen? Wenn ich mir jetzt anschaue, wie das bei mir in der Klinik läuft, habe ich das Gefühl, sei es Müllproduktion oder, wie du gesagt hast, Klimaanlagen, da sind super viele Dinge. Energiesparen habe ich noch nie gehört, dass das irgendwie interessiert hat bei uns. Wo man halt klar sagen muss, die Priorität ist da wirklich gerade eine ganz andere. Wie läuft das und vor allem auf was müssten wir denn da erstmal achten im Krankenhaus?
0: Na gut, Krankenhaus ist ein großer Energieverbraucher und ein großer Materialverbraucher. Es gehen also sehr viele Ressourcen in das Krankenhaus rein, sei es jetzt in Form von Wärme oder Strom als Primärenergie. Das bezeichnen wir mal so mit Scope 1. Dann gibt es Scope 2 ist das, was ich dazu kaufe, so an Elektrizität beispielsweise. Und dann kommt der Riesenbereich Scope 3, also die gesamte Lieferkette, also die ganzen Medizinprodukte, die Verbrauchsmaterialien bis runter zum Klopapier für die Patienten, die Ernährung sowohl der Patienten als auch der Mitarbeitenden in den Cafeterien, die Mobilität und ganz Riesenblocken, die Medikamente und die Pharmazie, Labor, Chemikalien und so, die man halt so im Krankenhaus braucht. Und das addiert sich halt zusammen zu einem großen Block. Die Zahl wird ja immer wieder genannt. In Deutschland sind es über 6% vom deutschen CO2-Fußabdruck. Also ist die Gesundheit ein größerer Bereich als beispielsweise die Luftfahrt.
1: Ja, das muss man sich echt auf der Zunge zergehen lassen.
0: Ja. Ja. Na gut, ist ja auch ein Riesenbereich. Da arbeiten viele Leute und wahnsinnig viele Patienten werden versorgt. Insofern ist es auch verständlich. Und wir haben ja auch eine vergleichsweise gute Versorgung. Und von daher ist der Ressourcenverbrauch groß. Na ja gut, und dann hat man diesen Riesenberg. Den muss man dann halt, also das muss man sich erstmal bewusst machen. Muss dann idealerweise mal eine Analyse bei sich im Haus machen. Wo sind denn meine großen Verbräuche, wo sind meine großen Ressourceneinsätze? Das ist ja auch völlig unterschiedlich in einzelnen Kliniken, einzelnen Fachbereichen. Und dann muss man das in kleine Teile auseinandernehmen und sagen, wo kann ich denn optimieren? Wo kann ich einsparen? Wo kann ich Sachen verändern? Weil sonst steht man nur vor dem Berg und weiß nicht, wo man anfangen soll. Und jetzt ist wahrscheinlich dann die nächste Frage, womit fange ich denn an? Und sind natürlich Dinge im Maschinenraum, indem ich einfach gucke, welchen Strom kaufe ich ein? Kann ich Ökostrom einkaufen? Gibt es Bereiche, die nicht gut gesteuert sind, wo wir zum Beispiel in der Gebäudeleittechnik optimieren können und damit dann auch Geld einsparen? Das sind die, wie wir immer so schön sagen, niedrig hängenden Früchte, wo auch die Geschäftsführung in aller Regel nicht groß überzeugt werden muss, weil das relativ schnell refinanziert. Also Beispiel, ich tausche alte Pumpen gegen neue Hocheffizienzpumpen aus. Das ist eine Investition, die sich über den reduzierten Energieverbrauch

0: bei den hohen Energiepreisen jetzt sehr schnell rechnet. Und insofern wird das vielfach auch gemacht. Ich gucke mir die Steuerung an, sorge dafür, dass die OP-Belüftung, die Kühlung nachts, wenn der OP nicht läuft, tatsächlich runtergefahren wird auf das Minimum, was die Anlage erlaubt. In vielen Häusern ist das bis vor wenigen Jahren 24/7 durchgelaufen. Einfach weil man immer gedacht hat, naja, kann ja sein, dass ein Notfall kommt, dann lass uns mal lieber laufen. Inzwischen gibt es deutlich intelligentere Steuerungen, dass man da tatsächlich die ganzen Verbrauchssachen wie Lüftung, Kühlung, Heizung tatsächlich an die tatsächlichen Arbeitszeiten, Schichtzeiten, OP-Zeiten anpasst. Und damit Geld spart. So, das ist primär Energieverbrauch, hat natürlich auch mit Investitionen zu tun, aber vieles kann man auch vergleichsweise günstig und durch Regelung und Steuerung optimieren, und dafür braucht man eine fitte technische Abteilung, und das passiert in aller Regel auch in vielen Häusern schon, ohne dass das Personal auf der Station das wirklich mitkriegt.
1: Ja. Ja, ich würde auch denken, das ist das, wie du gesagt hast, vielleicht die niedrig hängenden Früchte, also irgendwas, was relativ schnell einleuchtet. Diesen Scope 3, den du erwähnt hast, wie jetzt, was alles angeliefert wird oder woher ich das Essen beziehe oder so, das stelle ich mir ja deutlich schwieriger vor, da irgendwie ein Umdenken hinzukriegen, beziehungsweise überhaupt erst anzustoßen.
0: Genau, also das ist das sind deutlich dickere Bretter, die man da bohren muss, und Medizinprodukte zum Beispiel und Medikamente als große Bereiche sind vielfach einfach auch eine Blackbox, wo wir gar nicht wissen, wie hoch ist jetzt der Fußabdruck von einem Medikament beispielsweise. Was wir wissen, ist, dass es auch bei gleichen Wirkstoffen, also zum Beispiel bei Ibuprofen, durchaus deutliche Unterschiede, bis zu 40% CO2-Fußabdruck Unterschied bei gleichem Wirkstoff unterschiedliche Firmen gibt, einfach weil die Herstellungsbedingungen unterschiedlich sind. Die eine Pharmafirma macht das mit Ökostrom, die andere macht das mit Kohlestrom. Da wir das aber gar nicht wissen in aller Regel, können wir dann auch keine Entscheidungen treffen. Da müssen also tatsächlich noch Daten angeschafft werden. Und auch Gesetze wahrscheinlich geändert werden, um das alles sichtbar zu machen. Bei anderen Sachen, Einkauf von medizinischen Großgeräten, da gucken jetzt schon einige tatsächlich auf den Energieverbrauch beim MRT, beim CT, um dann beim neuen Gerät bessere Verbrauchswerte zu haben als beim alten. Aber es machen auch noch nicht alle. Und manchmal ist eben das energiesparende Produkt auch teurer als das, das kennt man ja auch von Haushaltsgeräten im Privatleben. So ist es bei den Medizingeräten auch. Und da muss man natürlich entsprechende Regeln auch aufstellen, dass diese Sachen wie Nachhaltigkeit tatsächlich auch bei der Ausschreibung und bei der Vergabe dann berücksichtigt werden.
1: Gibt es da aktuell irgendeinen Anreiz für die Krankenhäuser, sich danach auszurichten?
0: Bislang nicht. Es sei denn, ich kann wirklich Geld damit sparen.
1: Ja, okay.
0: Aber es gibt jetzt keinen gesetzlichen Anreiz oder Krankenhausplanung oder dass ich dann mehr Geld von den Krankenkassen kriege oder so, wenn ich mich nachhaltig ausrichte. Das gibt es nicht, nein. Das ist auch ein bisschen schade tatsächlich.
1: Ja, okay. Und also wie läuft das dann aktuell gerade ab? Also beruht es so ein bisschen darauf, dass man zum Beispiel, wie vielleicht bei dir im Krankenhaus, einen Geschäftsführer hat, der gesagt hat, okay, mir ist das wichtig und ich würde es gerne anders machen und auf diese Punkte gucken? Oder wie könnten wir das ein bisschen mehr in die Richtung bringen, dass ja das für Krankenhäuser besser mitgedacht wird?
0: Ja, also in den letzten 20 Jahren war es tatsächlich so, dass die was gemacht haben, da war das intrinsisch motiviert. Weil es gab nicht wirklich Anreize, außer dass man sich besser fühlt und vielleicht Geld gespart hat. Inzwischen ist das Thema bei vielen tatsächlich angekommen. Das heißt, auch im Privatleben, und man sieht ja die Auswirkungen des Klimawandels mittlerweile nun auch wirklich in Deutschland. Und das führt schon dazu, dass sich auch Mitarbeitende in den Einrichtungen Gedanken machen. Und je mehr Leute sich Gedanken machen und auch Fragen stellen, was machen wir eigentlich? Was unternehmen wir eigentlich? Was machen wir in unserer Abteilung? Was machen wir auf unserer Station? Desto leichter fällt es natürlich auch den Entscheidungsträgern, dann sich auf den Weg zu machen. Denn ein grünes Krankenhaus erzeugt eine Geschäftsführung oder eine ärztliche Leitung nicht nicht alleine von top-down, sondern da brauche ich ganz viele Mitarbeitende im Unternehmen, die mitziehen und die Ideen einbringen und die mich als Geschäftsführer vielleicht auch ein bisschen schubsen und in die richtige Richtung bewegen, indem sie einfach Fragen stellen. Und das im Zusammenspiel funktioniert das ganz gut. So dass dann wirklich größere Einrichtungen auch tatsächlich ganz gut in Gang kommen.
1: Ja, ich will da auf jeden Fall auch gleich noch ein bisschen mehr zu hören, weil ihr ja mit Klimec auch so ein bisschen dabei seid, Krankenhäuser auf dem Weg dahin zu beraten. Wenn du aber jetzt angesprochen hast, es muss eben auch so von den Mitarbeitenden quasi von unten bottom-up kommen. Was wären denn noch so Dinge, wo du sagen würdest, weil die anderen Dinge hatte ich jetzt so das Gefühl, das waren eben auch vielleicht eher Sachen wie, dass der wirklich die Geschäftsführung sich da überlegt, wie kann man welche Sachen einkaufen und so. Aber es sind ja wirklich auch so Sachen wie irgendwie Mülltrennung, Müllproduktion oder so, wo ich das Gefühl habe, das wären auch die ersten Sachen, die jetzt mir einfallen würden, wo ich denke, wow, das läuft halt wirklich im Krankenhaus, als wäre es einem komplett egal, zum Beispiel, was man an Müll produziert, wo ich mir vorstellen könnte, dass eben mehr Leute da in Berührung kommen und da irgendwie vielleicht dann auch merken, könnten wir nicht sowas auch anders machen, also so Anreize schaffen. Hast du da so ein paar Beispiele oder Dinge, wo du sagst, ja, das läuft schon ganz anders oder das könnten wir uns ganz anders vorstellen?
0: Ja, Müll ist ein Thema, was ganz viele Mitarbeitende nervt und stört, weil die immer das Gefühl haben, Mensch, zu Hause trenne ich akribisch meinen Müll und hier geht im OP alles in einen Sack. Das ist eins von den dickeren Brettern tatsächlich, weil natürlich aus Hygieneanforderungen und so weiter die ganzen Umverpackungen, wir da auch sehr viel einfach an Verpackungsmüll haben und es ist nicht so einfach, das zu reduzieren. Und oft im Gefecht des Alltages in einem vollen Herzkatheterprogramm dann die Ressourcen zu trennen, das ist eine Platz- und eine logistische Herausforderung. Nichtsdestotrotz kann und sollte man es angehen und viele machen das auch schon. Der CO2-Fußabdruck ist lustigerweise bei der ganzen Müll gar nicht so hoch, weil in der Regel ja das allermeiste davon hinterher verbrannt wird und quasi thermisch wiederverwertet wird und dann zu Fernwärme oder anderen Sachen wird, sodass also es noch eine Sekundärnutzung quasi gibt. Viel besser ist aber natürlich, den Müll gar nicht erst entstehen zu lassen und darauf zu achten, dass Verpackungen anders laufen und so weiter. Und das geht dann in aller Regel nur über den Einkauf, indem das bei den Ausschreibungen gleich mit berücksichtigt wird. Aber es gibt zum Beispiel andere Beispiele, die einfach umzusetzen sind und was auch gute Beispiele sind, wo Mitarbeitende tätig werden können. Bei mir im Krankenhaus war es zum Beispiel, wir hatten eine Klimamanagerin oder haben auch eine Klimamanagerin noch, die dann zum Beispiel sagte, warum haben wir eigentlich keine Bewegungsmelder in den Umkleiden? Die Umkleiden werden hauptsächlich zum Schichtwechsel genutzt. Ja. Ganz oft brennt dann trotzdem die ganze Nacht das Licht und dann wurden Bewegungsmelder installiert in diesen innenliegenden Umkleideräumen und der Stromverbrauch ist deutlich gesunken dadurch. Also ganz einfache Maßnahme. Einfach weil jemand hingeguckt hat. Und eine andere Maßnahme war Auffangen von Regenwasser in einem großen Tank, einem ehemaligen Heizöltank, um das Wasser dann zu benutzen, um zum Beispiel Fäkalienspülen zu füllen, um den Park zu bewässern und dadurch über 1 Million Liter Frischwasser pro Jahr zu sparen und quasi Grauwasser, Regenwasser wieder zu verwenden. Und das sind alles so Dinge, das waren Ideen von Mitarbeitenden, die einfach gesagt haben, lass uns das doch mal angucken. Und das haben wir dann umgesetzt und waren hinterher dann auch sehr zufrieden. Und so gibt es ganz viele Bereiche im Krankenhaus, wo man sagt, mehr Weg statt ein Weg, Trinkwasser für Patienten, in Wasserspendern und so weiter. Muss man immer alles mit der Hygiene abklären, das ist auch von Bundesland zu Bundesland verschieden. Aber das sind Sachen, die kommen meistens von den Mitarbeitenden, weil einfach jemand in seinem Alltag tatsächlich die Augen aufmacht und sagt und Fragen stellt. Warum machen wir das eigentlich so? Warum machen wir das nicht so, wie ich es zu Hause machen würde?
1: Ja, das ist vielleicht nochmal ein ganz guter Einwand. Dieses, was du gesagt hast mit Hygienestandards, das ist ja irgendwie auch so ein Ding, was man immer liest halt, dass das alles immer, ja, in Konflikt steht mit den großen Hygiene- und Qualitätsstandards. Kannst du dazu was sagen?
0: Ja, da ist die Erfahrung, dass das oft auch Mythen sind, die man durch Hinterfragen auch entzaubern kann. Also dieses Argument, wir würden ja gerne, aber die Hygiene erlaubt das nicht. Das ist vielfach nicht wahr. Wenn man dann mit der Hygiene spricht, sagen die in ganz vielen Fällen, ja, klar könnt ihr das anders machen. Ihr müsst nur auf das und das achten. Und dann ist das Problem aus der Welt geschafft. Also Beispiel Nutzung von unsterilen Einmalhandschuhen. Ein riesen Einkaufsfaktor und damit auch ein riesen Müllfaktor. Und einzelne Träger in England, aber auch inzwischen in Deutschland, haben sich auf den Weg gemacht und genau definiert, wann werden Einmalhandschuhe getragen. Also wenn ich mit ekligen Sachen in Berührung komme, wenn ich mich selber sozusagen vor Schmutz schützen möchte, aber auch zu sagen, wann ziehen wir keine Handschuhe an und machen das mit ganz normaler Händedesinfektion ohne Plastik. Da wird die Hygiene besser, weil ich die Keime nicht von Patienten zu Patienten oder von Zimmer zu Zimmer trage, indem ich die gleichen Handschuhe anhabe und es spart Ressourcen und Geld. Ja. Und das ist ein Beispiel, wo die Hygiene sagt, nee, auf gar keinen Fall. Es wird vielleicht sogar besser, wenn ihr keine Handschuhe tragt und stattdessen die Hände ordentlich desinfiziert. Und das sind dann aber so Gewohnheiten, auch Schutzempfinden von Mitarbeitenden. Und man muss sich dem Thema einfach widmen.
1: Ja. Ja, ich finde, das ist irgendwie auch nochmal eine große Sache, weil natürlich gibt es ein gewisses Bewusstsein, was auch, glaube ich, zunimmt in der Gesellschaft allgemein dafür. Aber es ist ja auch so, dass es cool wäre, wirklich alle Leute zu erreichen, dieses Bewusstsein sonst noch stärker zu bekommen oder sich dessen einfach klarer zu werden, wie man das im Alltag oder in seinem Berufsalltag auch anders anwenden könnte. Gibt es da irgendwelche Strategien oder Projekte, mehr medizinisches Personal zu erreichen und da sich einfach klarer über viele Dinge zu werden? Also ich jetzt vielleicht persönlich gesagt, hätte jetzt, wenn ich nicht selbst mich darüber informiert hätte, wäre ich dem jetzt nicht über den Weg gelaufen in dem Sinne.
0: Ja klar, also das eine ist erstmal die Information. Das versuchen wir ja zum Beispiel bei Klimec, unserem Kompetenzzentrum, auch über die Homepage, indem wir zu verschiedenen Themen, zu verschiedenen Handlungsfeldern einfach Informationen zur Verfügung stellen. Best-Practice-Beispiele aus Krankenhäusern auch zeigen, berichten. Und diese Informationen können natürlich genommen werden von Nachhaltigkeitsmanagern oder anderen Beauftragten in den Einrichtungen, um dazu Fortbildungen im Haus zu machen, so wie es ja auch Brandschutzschulungen oder medizinische Fortbildungen gibt, sollte es eben auch Nachhaltigkeitsfortbildungen geben. Viele Häuser fangen auch an, eine Aufbaustruktur zu entwickeln, wo also zum Beispiel eine Stabsstelle Nachhaltigkeit oder Klimamanagement oder wie immer sie genannt wird, etabliert wird und die dann oft so Green Teams oder Nachhaltigkeitsteams versuchen in den Häusern zusammenzustellen, einfach durch berufsgruppenübergreifende, qualifikationsübergreifende Arbeitsgruppen, die sich dann halt austauschen und sagen, was können wir machen, womit fangen wir an? Und die tragen dann die Informationen quasi als Multiplikatoren natürlich auch in die verschiedenen Bereiche. Und dann ist es vielleicht am Beispiel Hitze, dass man entsprechende Fortbildung macht im Frühjahr. Was müssen wir jetzt vorbereiten, damit wir auf die erste Hitzewelle des Sommers gut vorbereitet sind? Dann im Sommer zu gucken, okay, was müssen wir jetzt akut machen? Und dann, wenn die Hitze vorbei ist, zu sagen, okay, welche baulichen Maßnahmen, welche Fortbildungsmaßnahmen müssen wir jetzt im Winter machen, damit wir uns aufs nächste Jahr vorbereiten. Das heißt also, Green Teams, also eine personelle Infrastruktur zu schaffen, so wie wir es auch für Hygiene, für Qualitätsmanagement oder andere Dinge haben, hilft auf jeden Fall. Man muss nicht mehr jeder selber sich die Informationen zusammensuchen, sondern es gibt halt organisierte Fortbildung.
1: Ja, vielleicht, weil ich würde da jetzt ganz gerne nochmal so ein bisschen über Klimec sprechen, wie ihr an Kliniken zum Beispiel herankommt, was ihr noch so vorhabt. Kannst du einmal kurz erklären, was Klimec ist oder was eure Ziele sind, woher das entstanden ist?
0: Ja, Klimec ist die schöne Abkürzung für den Begriff Kompetenzzentrum für klimaresiliente Medizin und Gesundheitseinrichtungen. ein etwas sperriger Name, aber da steckt alles drin, was wir so erreichen wollen. Die Idee bei Klug war, dass es eine Unterorganisation geben muss, die eben Krankenhäuser, Pflegeeinrichtungen und andere Gesundheitseinrichtungen tatsächlich berät, die sich auf den Weg machen wollen. Und wir haben das Glück gehabt, dass die Stiftung Mercator uns initial Geld gegeben hat, um das voranzutreiben. Wir haben jetzt innerhalb eines Jahres bei 200 Krankenhäuser als Mitglieder, die einfach eine Beitrittserklärung unterschreiben müssen und sagen, sie wollen sich auf den Weg machen. Mhm. Dann sind die Mitglied, das kostet auch nichts, haben dann Zugang zu Informationen, können sich austauschen. Wir machen regelmäßig Workshops online zu den verschiedenen Handlungsfeldern. Und die Einrichtungen können uns dann auch Anfragen zu tatsächlichen Beratungseinsätzen, wo wir dann in die Einrichtung gehen, entweder Fortbildungen machen oder tatsächlich zu einzelnen Themen auch tiefer einsteigen. Das sind dann Angebote, die kosten auch was extra, weil wir das ja auch irgendwie als NGO refinanzieren müssen, wenn wir da mit den Experten hingehen. Aber das lässt sich gut an und es sind viele große Unikliniker dabei, aber auch kleine und Ketten. Und ich glaube, viele saugen da Nektar draus und kriegen Anregungen, was machen andere in meiner Position. Und vielleicht versuchen wir das jetzt auch mal. Und eine große Sache ist eine große Konferenz, die wir dieses Jahr machen, die CleanMed in Berlin, wo wir eben dann genau Themen aufbereiten, dann vor allen Dingen für die Klimamanager und Nachhaltigkeitsmanagerinnen aus den Einrichtungen, um einfach Wissensvermittlung und Austausch in der Szene zu ermöglichen.
1: Mhm. Ja, ich finde, das klingt mega sinnvoll, gerade eben zu sagen, Hier haben wir ein Team, hier haben wir Informationen und es ist sehr niederschwellig, an euch ranzutreten. Kannst du vielleicht nochmal Positivbeispiele nennen, um, ich sag mal, das Licht am Ende des Tunnels so ein bisschen aufzuzeigen, wo es Krankenhäuser gibt, die aktuell das schon richtig gut machen, die vielleicht schon so Vorzeigebeispiele sind? Und genau, also du hast ja schon Beispiele auch gesagt, wie das konkret umgesetzt wurde, aber kannst du vielleicht da nochmal ein bisschen was zu sagen?
0: Also es gibt viele, also wie gesagt, wir haben fast 200 Mitglieder, insofern ist es fast ein bisschen unfair, einzelne rauszugreifen, aber es gibt natürlich Einrichtungen, die sich schon vergleichsweise früh auf den Weg gemacht haben und sich auch Nachhaltigkeitsziele gesetzt haben. Ein kleines Hausbeispiel wäre zum Beispiel das Krankenhaus Havelhöhe in Berlin, die sehr stark Klimaziele formuliert haben und auch viel Einsatz zeigen, diese zu erreichen. Mein ehemaliges Krankenhaus, Evangelisches Krankenhaus Hubertus, gehört auch mit dazu. Dann gibt es aber auch Unikliniker, wie zum Beispiel die Uniklinik Essen, die sehr viel im Bereich Ernährung beispielsweise gemacht haben und Primärenergieversorgung. Die Uniklinik in Hamburg, Eppendorf, eine sehr vernünftige Struktur aufgesetzt und viele Bereiche angegangen. Universitätsklinikum Tübingen macht ein großes Klimaschutzkonzept mit einem Horizont bis 2040. Also tatsächlich Einrichtungen, die dann auf vielen Bereichen unterwegs sind und gute Projekte machen. Und ich glaube, es gibt noch kein Haus, wo man sagen kann, die sind jetzt fertig. Mhm. alles zero und perfekt. Das wird so schnell auch nicht erreichbar sein. Aber es gibt immer, manche sind bei der Ernährung gut, manche sind bei der Energieversorgung gut, manche sind im Bereich der Digitalisierung gut, manche sind bei der Optimierung der Radiologie gut, manche sind bei der IT gut. Immer mehr machen auch in Richtung, wie erreiche ich das Personal, Mobilitätskonzepte, was dann auch immer auch Mitarbeitendenzufriedenheit steigert. Also es gibt viele gute Beispiele. Und ich würde natürlich gerne noch mehr davon sehen.
1: Ja, voll. Gibt es denn ganz konkrete Ziele, die ihr euch als Klimic jetzt auch gesetzt habt? Also wo ihr sagt, das haben wir zum Beispiel, also du hast jetzt so ein bisschen erzählt, so grob wie ihr aufgebaut seid oder was so dazugehört, was ihr anbietet. Gibt es irgendwas, wo ihr gerade daran arbeitet, was du vielleicht irgendwie schon als Vision vor Augen hast, wo ihr sagt, oh, das würden wir gerne. Also ich habe mir zum Beispiel in der Vorbereitung so ein bisschen überlegt, oh, müsste es nicht irgendwie schon eben nochmal diesen Anreiz geben, also irgendeine Form von Gütesiegel oder irgendwas, wo man sagen würde, regt die Krankenhäuser noch ein bisschen anders, auch wirklich anzustreben? Oder gibt es irgendwelche anderen Projekte, wo ihr sagt, das habt ihr noch vor Augen aktuell?
0: Ja, im Moment versuchen wir vor allen Dingen Informationen zu verbreiten und niedrigschwellig Angebote zu machen für Einrichtungen, die loslegen wollen. Mit Zertifizierung und Gütesiegeln oder so werden wir tatsächlich relativ häufig gefragt. Das wird vielleicht irgendwann kommen. Ich bin kein ganz großer Freund davon, weil es oft so ein bisschen Etikettenschwindel ist, man will dann gerne was an die Tür hängen und dann sind die Kriterien oft ein bisschen unscharf. Aber das wird kommen. In manchen Bereichen gibt es ja auch ganz gute Zertifikate, also Umweltmanagement nach EMAS oder Abfallmanagement gibt es auch bestimmte Kriterien, wo man wirklich hart messen kann. Und das wird sicherlich auch kommen, auch im Rahmen der Nachhaltigkeitsberichtspflicht, die wir jetzt auf EU-Ebene haben. Ob wir das jetzt selber machen, da bin ich im Moment noch ein bisschen zurückhaltend. Auf jeden Fall werden wir es aber begleiten und Input geben und auch immer, wir sind auch immer dabei, Kriterien zu formulieren, woran man nachhaltige und resiliente Einrichtungen erkennt, um dann auch so eine gewisse Vergleichbarkeit herstellen zu können. Aber das ist im Moment noch zu früh, das ganze Feld noch zu jung. Im Moment wollen wir vor allen Dingen noch sensibilisieren und mobilisieren, bevor wir dann hinterher Punkte und Sternchen verteilen.
1: Kategorisieren, ja. Und also ich meine, du hast ja auch selber erzählt, du bist jetzt quasi seit einem Jahr Geschäftsführer von Klug, also es ist vielleicht auch noch gerade eher so die Anfangsphase, aber ich finde es trotzdem voll cool, dass da viele Leute so richtig dabei sind und das sehr professionell ja auch aufgebaut wird, was ja eine gewisse Langfristigkeit dann auch ja als Ziel vermuten lässt. Gibt es noch irgendwas, wo ihr sagt, da scheitert die Umsetzung eigentlich gerade dran oder das sind Steine, die ihr so gerne aus dem Weg hättet?
0: Naja, wir verstehen uns ja auch quasi als Sprachrohr der Mitgliedseinrichtung in Richtung Politik, Krankenhausplanung und Selbstverwaltung des Gesundheitswesens. Und da sind wir dann natürlich relativ schnell bei dem Thema Anreize, hatten wir am Anfang schon gesagt, dass es im Moment eigentlich wenig Anreize für die Einrichtungen gibt. Also die Frage, was habe ich davon? Ja, ich fühle mich besser und ja, Mitarbeiterbindung, Mitarbeiterzufriedenheit spielt eine zunehmend große Rolle. Aber jetzt innerhalb des Systems habe ich im Moment noch keine großen Vorteile. Das Thema Krankenhausreform, das ja jetzt durch die Politik angestoßen ist und im Gesetzgebungsverfahren durchlaufen ist, da steht nichts drin von Nachhaltigkeit und von Klimafreundlichkeit. Da geht es um ganz andere Kriterien. Und das ist schade. Da versuchen wir in der Umsetzung dann jetzt auf Landesebene, weil da haben die Länder ja auch viele Aufgaben in der Umsetzung der Krankenhausreform, dass wir da das Thema Nachhaltigkeit noch mit reinkriegen in der Umsetzung. Das ist aber natürlich gar nicht so einfach, ja, weil viele Krankenhäuser im Moment finanziell extrem unter Druck stehen, die Landesregierung auch unter Druck stehen, die Wirtschaftslage im Moment nicht so toll ist und dann noch der demografische Wandel dafür sorgt, dass es zu wenig Arbeitskräfte gibt. Das ist jetzt ein schwieriges Umfeld, um noch ein neues Thema zu platzieren. Aber von Scheitern möchte ich da gar nicht sprechen, sondern an einigen Stellen gelingt es schon, Türen aufzustoßen. Und insofern bin ich optimistisch, dass es auch gelingen wird. Und wenn man dann erstmal ein paar gute Beispiele hat, dann sind die Länder ja auch durchaus in der Lage, voneinander zu lernen. Und dann die Veränderungen vielleicht kommen dann doch durch die Hintertür mit rein, auch wenn sie von vornherein erstmal vergessen worden sind.
1: Ja, den Eindruck habe ich jetzt auch auf jeden Fall in der Folge, dass du schon so ein paar Sachen gesagt hast, wo ich denke so, es geht ja wohl, machen bestimmte Dinge vor und auch viele von den Sachen, die du jetzt angesprochen hast, klangen ja erstmal relativ machbar so. Wenn wir jetzt ein paar Leute erreicht haben, die irgendwie sagen, finde ich wichtig, wie könnte man anfangen oder wie könnte man euch unterstützen, vielleicht gerade für Leute, die im Gesundheitswesen arbeiten, aber auch außerhalb davon. Also das sollte man jetzt zu seinem Hausarzt oder seiner Hausärztin gehen und sagen, dass die doch bitte Ökostrom beziehen sollen oder wo fangen wir da quasi an?
0: Na, für all die selber im Gesundheitswesen tätig sind, hilft es natürlich, sich in der eigenen Einrichtung zu engagieren. die, die noch nicht Mitglied bei Climac sind, können gerne Mitglied bei Climac werden, um dann auch für Masse insgesamt zu sorgen, damit wir auch noch besser Gehör finden in Politik und Selbstverwaltung. Und natürlich ist es so, dass auch die Industrie mit ihren vielfältigen Produkten natürlich darauf reagiert, wenn der Kunde bestimmte Sachen fragt. Und auch die Medizin reagiert, wenn Patienten fragen oder Bewohner fragen. Und da kann ich nur zu ermutigen, dass man das dann auch tatsächlich tut. Und es gibt ja gute Ideen in Richtung beispielsweise eine Klimasprechstunde im ärztlichen Bereich zu machen.
1: Kannst du einmal sagen, was das ist?
0: Wo einfach der Hausarzt dann Patienten auch berät über Klimafolgen, Klimaanpassung und was das mit seiner eigenen Gesundheit, also mit der Gesundheit des Patienten zu tun hat, um die Leute zu sensibilisieren, zum Beispiel zum Thema Hitze, aber auch im Zusammenhang mit Allergien und anderen Geschichten, einfach auf den Klimawandel aufmerksam zu machen, um dann auch die Bevölkerung zu sensibilisieren und eine positive Verknüpfung herzustellen, weil wenn ich mich klimagesund verhalte, nütze ich damit dem Klima, aber es gibt viele Co-Benefits in Richtung der eigenen Gesundheit. Und das ist, glaube ich, ganz wichtig, dass wir sehen, dass wir nicht das Klima schützen müssen, sondern wir müssen uns selbst schützen. Mhm. Und unsere Gesundheit profitiert davon, wenn wir den Planeten retten. Und ja. Damit wird daraus eine positive Geschichte, damit wir von diesen Verbotsgeschichten wegkommen. Das heißt also, ich sehe dann eher die gesundheitlichen Vorteile einer klimafreundlichen Ernährung und habe nicht das Gefühl, mir wird jetzt mein Sonntagsschnitzel verboten.
1: Mhm.
0: Damit irgendwo die Welt gerettet wird. Nein, ich tue was für meine Gesundheit und der Nebeneffekt ist, dass es klimafreundlich ist.
1: Ja, vielleicht dazu nochmal, ich habe zum Beispiel gelesen, dass Hitze die Aggressivität fördert, also man mehr Aggressivität messen kann, gerade bei psychischen Erkrankungen oder es auch zu höheren Suizidzahlen führt. Also das wären ja wirklich gerade so Sachen, wo man denkt, ja, das ist schon relativ konkret dann, wie das Auswirkungen haben kann. Ja.
0: Ja. Und die Arbeitsfähigkeit lässt auch einfach nach. Ab einer bestimmten Temperatur sinkt die Fähigkeit, produktiv zu arbeiten, ganz deutlich. Mhm. Und also da muss ich nicht mal krank werden, sondern ich bin einfach nicht leistungsfähig.
1: Ja.
0: Bin schlapp und schaffe mein Pensum nicht. Ja. Und deswegen auch da für Arbeitsbedingungen sorgen, die uns arbeitsfähig halten. Ja. Ganz wichtig.
1: Ja. Klingt so, als würdest du auf jeden Fall dafür plädieren, wirklich auch im ganz Kleinen einfach mal nachzufragen, es anders anzustoßen, anders nachzudenken, Prozesse vielleicht nochmal zu hinterfragen, um sie zu verändern. Das finde ich irgendwie eine ganz positive oder optimistische Sicht auf die Dinge, wo man vielleicht ja sonst in der Politik irgendwie häufig das Gefühl hat, man hat gar nicht so eine Selbstwirksamkeit oder kann da gar nicht mehr so viel ausrichten, vielleicht gerade was das Klima angeht.
0: Ja, einfach im eigenen Umfeld gucken, ne? Was passiert, also auch Klimaresilienz im Sinne von physischem Umgang mit Extremwetterereignissen. Also was ist hier eigentlich in meinem Krankenhaus, wenn es doppelt so viel regnet wie sonst? Oder wenn wir ein Hochwasser haben, also dass man auch Risikoanalysen macht, welche Räume werden besonders heiß, wo sind kühle Räume, wo kann ich gefährdete Patienten kühl unterbringen, damit sie wie kann ich Therapiepläne anpassen? Um die Leute nicht zu überfordern, beispielsweise in der Geriatrie oder andere. Also es gibt in allen Bereichen kleine Dinge, die muss mir, dann brauche ich kein Gesetz für. Das kann ich, das ist eigentlich meine Fürsorgepflicht als Mitarbeitender im Gesundheitswesen.
1: Ja. Würdest du raten, immer direkt quasi die Geschäftsführung anzusprechen oder würdest du zum Beispiel eher in Krankenhäusern empfehlen, dass man sagt, ich gründe irgendeine Form von, weiß nicht, kleinem Klimarat oder so, also irgendwie eine Gruppe, die sich damit auseinandersetzt, um dann bestimmte Dinge zu bündeln? Oder wie würdest du sagen, klappt das in Krankenhäusern ganz gut? Was ist da eure Erfahrung?
0: Ja, man wird es nie gegen die Leitung umsetzen können. Insofern würde ich relativ früh, zumindest in Form von Fragen oder guten Vorschlägen, mich hörbar und sichtbar machen. Mhm. Und dann aber natürlich im Dialog gemeinsam gucken, wo setzen wir jetzt Prioritäten. Also immer so ein Wechsel aus bottom-up und top-down, wo man dann gemeinsam idealerweise den Weg findet.
1: Ja, ja. Okay. Jetzt würde ich natürlich ganz gerne noch von dir wissen, ich glaube, du bist ja jemand, der sehr zukunftsorientiert ständig arbeitet. Aber wenn du jetzt wirklich sagen kannst, du darfst dir vorstellen, also deine Wunschvorstellung letztendlich, wie wäre es in, ich sag mal, 10 Jahren, was wäre so deine Zukunftsvision oder vielleicht auch ein bisschen deine Utopie in Bezug auf Klima- und Gesundheitseinrichtungen in Deutschland?
0: Na, ich erhoffe mir tatsächlich, dass wir deutlich weitergekommen sind. Einmal im Sinne von, dass alle jetzt wissen, worum es geht und dass sie auch entsprechend handeln. Dass wir auch alte Zöpfe abschneiden und uns auch Fragen stellen nach Überversorgung, nach Fehlversorgung und nicht immer in diese Muster verfallen, zu sagen, nee, das geht nicht, weil das haben wir schon immer so gemacht. Mhm. Und da kommt langsam Bewegung rein. Das ist meine Vision, dass wir dann, wenn wir schon Strukturentscheidungen treffen, die und die meisten sind einig sind, dass wir das sowieso tun müssen aufgrund von Demografie und anderen Veränderungen, dass wir dann dieses Thema Umweltschutz, Biodiversität, Klimaschutz, Klimaresilienz immer mitführen in allen Bereichen, weil wir dann tatsächlich schneller und besser in Bewegung kommen als bisher.
1: Ja. Ja.
0: Und dann werden wir sehen, dass Klimaschutz auch Gesundheitsschutz ist und dass wir positive Effekte davon haben und dass es nicht eine lästige Pflicht ist, die man jetzt auch noch on top erledigen muss, sondern dass es zum ganzheitlichen Wohlbefinden beiträgt.
1: Ja.
0: Denn irgendwann sind wir selber alt, pflegebedürftig und dann wollen wir natürlich eine Umwelt haben, in der es uns gut geht.
1: Ja, also mit quasi Bewusstsein und Informationen fängt es an. Vielleicht konnten wir das ja jetzt in dieser Folge hier ein bisschen in den Weg pushen und genau in die Bahn leiten. Vielen Dank für das Gespräch und die ganzen Einblicke. Wir würden euch auf jeden Fall auch auf die Website noch verschiedene Informationen packen, dass ihr da mal ein bisschen gucken könnt, euch vielleicht diese Positivbeispiele mal genauer angucken könnt, schauen könnt, wie euer Krankenhaus vielleicht bei Klimec teilwerden könnte. Und genau, hast du noch irgendwas, was auf jeden Fall du loswerden willst?
0: Ja, vielen Dank erstmal, dass ich mich hier so ausbreiten durfte. Das Thema ist mir offensichtlich wichtig, das hat man gemerkt.
1: Ich glaube auch, das hat man gemerkt, ja.
0: Und ich freue mich, wenn es Gehör findet und wenn immer mehr Leute sagen, ja, stimmt, da kann man was machen. Das ist gar nicht so ein großer Berg. Wir können einfach mal loslegen.
1: Ja, cool. Vielen Dank dir. Ich hoffe, ihr bleibt ganz optimistisch, wie ich es gerade bin, zurück aus dieser Folge und bis ganz bald. Vielen Dank.
0: Ja, gerne. Tschüss.
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Ja, servus. Grüß euch. Hab die Ehre. Harro Pranzl. So heiß ich. Der Pranzler sagen soll. Das kennst du mich, hab ich aber wahrscheinlich unter einem anderen Arm DJ Love Matter. Ja, der bin ich. Und heute bin ich der, der euch durch die Sendung bringt. Die haben mich letzte Woche angerufen auf Ibiza über gerade am blöden Tränen und sagen, du Harro, hast nicht Zeit, machst nicht einmal als Gast-DJ einspringen. Ich sag, na geh freilich, sicherlich mach ich das. Und was die Nahen ist, mich jetzt, die kenne ich ja schon lang. Der sonst du die Sendung macht, ich nenne ihn immer nur der Plate. Plate, sag ich. Ich weiß nicht mehr, wo ich ihn zum ersten Mal getroffen hab. Ich glaub, das war im vierten, beim Heiring vielleicht. Oder auf der Hase. Ist ja schon wurscht. Ich weiß nur noch, ich schau mal und denk mir, Jesus, ist der aber schier. Naja, irgendwas muss er ja machen. Drum ist er auch beim Radio. Na passt eh, der ist ja nicht nur ein Sandler, der ist ein Strotter. Aber ich freue mich nachher schon dabei euch zu sein. Jetzt lassen wir einmal ein paar Platten rennen und dann schauen wir mal, ob wir euch Deutschen ein bisschen zum Tanzen bringen. Und wenn nicht, na dann ist auch wurscht. Ich bin nicht da, damit ich gescheit heirate, ich bin da, damit es tanzt. Das taugt mir. Und genau deswegen heiß ich ein Löwmecker. Nicht wegen irgendwelcher Gespusses. Nein, weil's mich gefreut, wenn die Leute Spaß um tanzen, mitsingen und sie amüsieren. Knorgret, jetzt gibt's ein paar fesche Nummern auf die Oberstein. Macht's gerne Geschichten. Servus.

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1: Mathilde on Air, eine Radarsendung von, mit und für Frauen, die auch von Männern gehört werden darf. Sie gilt als eine der bedeutendsten deutschsprachigen Autorinnen des 20. Jahrhunderts. Vor 100 Jahren, am 25. Juni 1926, wurde die Schriftstellerin Ingeborg Bachmann in Klagenfurt, Österreich, geboren. Gestorben ist sie allerdings früh, bereits mit 47 Jahren in Rom unter tragischen Umständen. Zu ihrem 100. Geburtstag gab es nochmal ein großes multimediales Echo in der Presse, im Kulturfunk, in neu erschienenen Büchern, einem Film und sogar einer Oper. Die Bachmann-Kennerin Andrea Stoll hat die von ihr verfasste Biografie nach einem Zitat von Ingeborg Bachmann benannt. Zwei Menschen sind in mir. In dieser Sendung hören Sie Aufnahmen von einer Veranstaltung des Literaturhauses Darmstadt zusammen mit der Luise Büchner Gesellschaft, in der Andrea Stoll am 18. Mai im Gespräch war mit Sandra Kegel, Literaturkritikerin und Leiterin des FAZ-Feuilletons. Ein anderes, nicht so umfangreiches, neues Buch habe ich ebenfalls sehr gerne gelesen. Ingeborg Bachmann, Die Widerspenstige. Aus dieser Perspektive blickt Ingeborg gleich auf in ihrem Essay auf die gefeierte Schriftstellerin. Auch auf den Film »Jemand, der einmal ich war«, der Kölner Regisseurin Regina Schilling, werde ich hinweisen. Er versucht, Leben und Werk von Ingeborg Bachmann, verkörpert von Sandra Hüller, in einer Mischung aus Dokumentation und Inszenierung zu fassen. Schließlich wird es um die Oper Malina gehen, die die in Darmstadt geborene Komponistin Carola Obermüller zusammen mit ihrem Mann Peter Gilbert nach einem Roman von Bachmann komponiert hat. Die Dichterin hatte ein sehr enges Verhältnis zur Musik. Sie selbst formulierte es so: Musik ist mein erster kindlicher Ausdruck gewesen und heute noch immer der höchste Ausdruck, den die Menschheit überhaupt gefunden hat. Durch Worte und Bilder sei dieser Ausdruck nicht zu erreichen. Das musikalische Entree zu dieser Sendung Mathilde on Air heißt Oblivion, ein Stück von Astor Piazzolla, interpretiert vom Duo Giuste, Giulia Mandruzzato Klavier und Steff Vincent Saxophon, die kürzlich im Darmstädter Agora aufgetreten sind.

0: Oblivion, so der Titel des gerade gehörten Stücks von Astor Piazzolla, bedeutet Vergessenheit. Aber in Vergessenheit geraten ist die österreichische Schriftstellerin Ingeborg Bachmann auch 100 Jahre nach ihrer Geburt nicht. Andrea Stoll, Autorin, Dramaturgin und Filmemacherin, stellte im Gespräch mit Sandra Kegel, Literaturkritikerin und Feuilletonchefin der FAZ, ihre neue Ingeborg-Bachmann-Biografie »Zwei Menschen sind in mir« am 18. Mai im Literaturhaus Darmstadt vor. Sie deutet hin auf Bachmanns viele Ambivalenzen und zeigt auf, wie die Dichterin in eine Spirale von Selbstinszenierung und Selbstzerstörung geraten konnte. Dabei stützt Stoll sich neben wissenschaftlichen Recherchen auf Gespräche mit Zeitzeugen und die Auswertung jüngst veröffentlichter Briefe und Tagebuchnotizen. Der erfahrenen Bachmann-Forscherin, sie hat schon über Bachmann promoviert, gelingt so ein umfassender Rückblick auf den Lebenslauf der Schriftstellerin. Sandra Kegel befand in der FAZ, einfühlsam, klug und sprachlich funkelnd lässt Andrea Stoll uns Leben und Denken Ingeborg Bachmanns aus nächster Nähe erleben und fördert dabei überraschend Neues zutage. Ich kann in dieser Sendung nicht den Verlauf des Abends wiedergeben, sondern nur einige Ausschnitte bringen, da es bei der Live-Aufnahme manchmal leider starke Nebengeräusche gab, die ich zu entschuldigen bitte. Fangen wir an mit dem Titel der Biografie »Zwei Menschen sind in mir«. Dazu befragt Sandra Kegel die Autorin und es folgt eine Lesung von ihr aus dem Kapitel »Schwarzmarkt der Emotionen«.
1: Liebe Karin, wir werden noch mehr von dir hören, aber jetzt erstmal, Andrea, willst du uns ein bisschen aus der Biografie vorlesen? Letzte Frage vorab, zwei Menschen sind in mir, heißt dieses Buch, wer sind die zwei Menschen, was ist damit gemeint? Das ist ein Zitat von ihr,
2: oder? Das ist ein Zitat von mir, tatsächlich. Ja, was ist damit gemeint? Das hängt schon ein bisschen auch mit diesem Riss zusammen, mit dieser Erkenntnis, und das ist ein Motiv, dass sie nie mehr diese Einheit für sich zusammenbekommt nach diesen Erschütterungen ihrer Kindheit und Jugend. Ein bisschen wird jetzt auch das Kapitel darüber erzählen, was ich jetzt vorlese. Aber es ist tatsächlich ein Motiv, was sich bis in den Marlina-Roman, also von den frühen Gedichten bis zu ihrem einzigen zu Lebzeiten veröffentlichten Roman zieht. Da geht es dann um Herz und Kopf, was sie nicht zusammenbekommt. Das ist ein Riss, auch gerade im Empfinden der weiblichen Hauptfigur. Aber ich denke, diesem Thema, diesem Motiv, diesem Titel, dem können Sie heute Abend in den verschiedenen Texten ein bisschen nachspüren, und vielleicht greifen wir es ganz am Ende noch einmal auf. Oder es ist schon genug angeklungen. Ich glaube, wir hören einiges dazu, was diese große Spaltung ausgelöst hat. Ich lese aus dem Kapitel »Schwarzmarkt der Emotionen«. Die junge Ingeborg Bachmann ist in Wien, hat gerade eigentlich die ersten Abschnitte ihres Studiums begonnen und hat sie die Promotion angebracht. »Schwarzmarkt der Emotionen«. Kein Zweifel. Nun war sie kein Niemand mehr. Die junge Autorin Bachmann war zum Jemand geworden. Man sprach über sie. Beflügelt von dieser ersten Resonanz ihrer literarischen Texte und ihrer Promotion im März 1950 zu Fräulein Dr. Phil, nahm sie sich das Manuskript »Stadt ohne Namen« im gleichen Jahr noch einmal vor und arbeitete daran monatelang. Verschiedenen Herren der Wiener Kulturszene legte sie es zur Beurteilung vor. In diesen Monaten, in denen sie verzweifelt mit der Fertigstellung rang, war ihr immer wieder zum Kotzen. Sie schrieb von Krämpfen beim Schreiben und sah keinen Ausweg aus diesem psychischen Chaos. Normal denken kann ich kaum mehr, alles ist Buch und das ist sehr spaßig, wenn man in einer imaginären Welt Aufenthalt nimmt. Hans Weigel legte sich noch einmal ins Zeug und bemühte sich um eine Vermittlung an den Wiener Herold Verlag. Als der 1952 endlich bereit war, den Text in seinem Programm aufzulegen, verlangte er im Gegenzug von der jungen Nachwuchsautorin maßgebliche Änderungen. Dazu aber war Bachmann nicht mehr bereit und zog das Manuskript zurück. Rückblickend betrachtete Weigel sein Bemühen um diesen Roman und Bachmanns Ringen mit diesem Genre als vergebliche Liebesmühe. Nicht ohne Bosheit schrieb er: Der Roman war beendet, unter Qualen, Krisen, Ausbrüchen, wie alles, was Ingeborg Bachmann produzierte. Der gegenseitige Enthusiasmus füreinander war zu diesem Zeitpunkt schon erheblich abgekühlt. Da Bachmann die Affäre nach seiner ihr nicht angekündigten Verheiratung mit der Schauspielerin Elvira Hofer 1951 nicht in gleicher Weise fortführen wollte. Auch glaube ich, dass wir nicht miteinander schlafen werden. Ich kann's nicht, ich fände es auch falsch. Hoffentlich magst du trotzdem, dass ich komme. Obwohl sie sich im gleichen Brief beherrscht präsentiert, über all das zu reden hat wenig Sinn, trifft sie sein Verhalten tief. Wie immer man die Verbindung einschätzen mag, liegen die erhaltenen Briefe Bachmanns an Weigel doch ungeschminkt offen. Wie sehr es dem fast doppelt so alten Mann gelungen war, die junge Frau in eine emotionale Abhängigkeit zu bringen. Das Machtgefälle zwischen dem einflussreichen Impresario der österreichischen Literatur und der jungen Studentin war immens. Und er wusste das für sich zu nutzen. Nicht nur, dass ihr erstes Kennenlernen sofort zu einer sexuellen Beziehung führte, wesentlicher erscheinen die Umstände dieser Beziehung, deren Bedingungen er bald darauf, völlig entgegengesetzt zu Bachmanns eigenen Gefühlen, von der Position einer saturierten Männlichkeit aus deklinierte.

0: dass er sie künstlerisch nur dann ernst nehmen könnte, wenn sie solche albernen Moralvorstellungen ad acta lege. Schlimmer noch, er verlangte von ihr, dass sie bitte auch mit anderen Männern zu schlafen habe, um ihm ihre Unabhängigkeit zu beweisen. Die 22-Jährige versuchte sich zu wehren, ohne sich die Blöße der Spießigkeit zu geben und bemühte sich um einen humorvollen Ton. Am 28. März 1948 schrieb sie ihm, dass die Frauen in ihrer Familie nun mal die reinen Engel sind und polizeiwidrig treu. Um in ihrer Existenz als künftige Künstlerin von ihm aber nicht vorab diskreditiert zu werden, beteuerte sie im gleichen Atemzug, wie sehr ihr selbst natürlich jeder Sinn für Bürgermoral abgehe. Bachmann war zu jung, um zu erkennen, in was sie da hineingeriet. Denn Weigel beließ es nicht bei Ermunterungen, die Sache mit der Liebestreue nicht ganz so ernst zu nehmen. Im gleichen Maße, wie er Bachmanns Schreibqualitäten den verschiedensten Kulturträgern anpries, schien er auch Worte über ihre attraktive Weiblichkeit und den Status ihrer offenen Beziehung verloren zu haben. Die junge Bachmann war von all dem emotional so verwirrt, dass sie sich therapeutischen Rat bei ihrem akademischen Lehrer, dem anerkannten Psychotherapeuten Viktor Frankl, suchte. Sie wandte sich an ihn, wenn es ihr psychisch elend ging oder sie mit Schreibblockaden zu kämpfen hatte. Frankls Existenzanalysen beschäftigten sie sehr. Mit seinen Vorlesungen wühlte er sie so auf, dass sie sich prompt wieder mit Weigel austauschen musste. Das intellektuell-emotionale Dickicht ihrer Wiener Jahre hatte es in sich. Heute bin ich ziemlich traurig, das kommt noch von gestern. Frankl-Vortrag sehr gut, vielleicht der beste, aber dann war es scheußlich für mich. Ich habe gedacht, ich werde verrückt. Sicher war ich es auch ein wenig. Ganz draußen, ohne Zusammenhang, verzweifelt, wegen nicht dazugehören. Auch Viktor Frankl gehörte zu den Bachmann-Mentoren, bei denen das Bewusstsein für ihre Begabung mit der Wahrnehmung ihrer attraktiven Weiblichkeit ganz offensichtlich nicht zu trennen war.
1: Wir hören als Intermezzo ein Lied der brasilianischen Sängerin Nana Pastorello und ihrer Gruppe Nanaum mit dem Titel Coberto de Passado, bedeckt von Vergangenheit.

0: Ihr Lied Coberto de Passado, bedeckt von Vergangenheit, sang die Brasilianerin Nana Pastorello mit ihrer Gruppe Nana Mit Angela Frontera Schlagzeug und Perkussion, Uli Partheil Piano, Uli Jünemann Sax und Ralf Cetto Bass. Einige sind ja bekannt in Darmstadt. Sie hören die Radar-Frauensendung Mathilde on Air mit Beiträgen über Ingeborg Bachmann zum 100. Geburtstag. Beim Vortragsabend im Literaturhaus Darmstadt am 18. Mai ist die Bachmann-Biografin Andrea Stoll noch etwas detaillierter auf die Zeit der jungen Studentin und Autorin in Wien eingegangen. Das Verhältnis zu dem österreichischen Schriftsteller und Theaterkritiker Hans Weigel hatte großen Einfluss auf Bachmanns Werdegang.
1: Er ist eine der zwiespältigsten Figuren ihres Lebens. Denn er war als Jude ein vom Holocaust Verfolgter, der als anerkannter Autor und Feuilletonist seine geliebte Heimatstadt Wien verlassen musste, um die Zeit des Nationalsozialismus zu überleben. Gleichzeitig war er von den Attitüden seines kulturellen Selbstbewusstseins und seiner in Debatten mitunter lautstark dröhnenden Männlichkeit ein Vertreter des alten Österreich. Bachmanns tiefe Scham als Tätertochter gegenüber den vom Nationalsozialisten Verfolgten bescherte Hans Weigel einen schier unbegrenzten Vertrauensvorschuss. Die junge Frau glaubte ihm alles. Erst allmählich musste sie erkennen, dass dieser angehimmelte Hans eben nicht nur ein Verfolgter eines verbrecherischen Regimes gewesen war, sondern auch ein Mann, der sich in seinen Strategien der Macht und Machtausübung durchaus an den traditionellen Platzhirschen der Wiener Kulturszene orientierte und keinerlei Skrupel zeigte, die Dinge, die er bewegen wollte, in seinem Sinne zu instrumentalisieren und zu manifestieren. Ganz so einfach, wie Weigel das gerne für die Nachwelt festgehalten hätte, ist die ganze Sache wohl nicht gewesen. Auch wenn Bachmann die Künstlerin über bürgerliche Moralvorstellungen siegen lassen wollte und auf das von ihm deklinierte Spiel mit verschiedenen Sexualpartnern einging, ihr Körper rebellierte. In den Briefen an die Eltern ist immer wieder von Nervenkrisen und Fieberschüben die Rede. Persönlich fühlte sie sich beschmutzt und kam manchmal nicht umhin, ihn das auch wissen zu lassen. Ich habe immer das Gefühl, ich sink ganz tief hinunter, wie in einen Schlamm, aus dem man nicht heraus kann und weiß gar nicht, woher dieses schmutzige Tiefgefühl herkommt. Ich habe es sicher nur, weil ich von Zeit so erhöht leben kann, wo alles schön und leidenschaftlich genommen wird. Die harte Wiener Schule hatte Bachmann mit sich selbst bekannt gemacht. Sie wollte nicht länger das liebe Mädel sein, dem von einem Mann vorgeschrieben werden konnte, was es mit seinem Geist und seinem Körper anstellen sollte. Als das Jahrzehnt der 50er Jahre begann, wollte Bachmann eigenständig handeln und Entscheidungen in ihrem und nur noch in ihrem Sinne treffen.
0: Bachmanns nächste Beziehung wurde ihre große Liebe, der Lyriker Paul Celan. 1920 bis 1970 lebte er. Sie habe ihn mehr geliebt als ihr Leben, hat sie einmal gesagt. Andrea Stoll.
1: Paul Celan, das ist ja nun sehr wichtig. Und das war die nächste, die ganz große, bedeutende Verbindung in Wien, die auch sehr viel über Bachmann aussagt, mehr als Hans Weigel, der ihr halt vor die Flinte lief, sage ich mal, und dann zugriff. Aber Bachmann hat schon als ganz junge Schülerin, gerade fertig mit der Schule, Ausschau nach jüdischen Männern gehalten, weil sie, wenn man es jetzt mal ganz salopp sagt, dem Vater eins auswischen wollte, weil sie dem Vater zeigen wollte, das war so unsäglich, was du und deine Generation gemacht hat. Sie hat also ganz gezielt geschaut, wenn sie einen interessanten, jungen jüdischen Mann traf, hat sie auch von sich aus das befördert. das war Jack Hamish, ein englischer Besatzungsoffizier, der mit einem der letzten Kindertransporte von Wien nach England gebracht wurde und dann als junger Besatzungsoffizier in diese Kärntner Dörfer kam. Und dann in Wien begegnete ihr ein sehr abgerissener, bitterarmer junger Mann, der als einer der letzten Flüchtlinge noch lebend über die rumänische Grenze gekommen war, Paul Celan, der große Paul Celan, der große Lyriker. Damals schon hatte er schon die Todesfuge geschrieben, kannte in Wien kein Mensch, aber er war schon tief in seiner Poetik, die immer auch ein Totengedächtnis, ein Erinnern an die ermordeten jüdischen Familienmitglieder und Freunde sein, nicht nur sein wollte, sondern sein musste. Er konnte gar nicht anders schreiben. Und diese zwei damals sehr, sehr jungen Leute, sie war 22, 23, er 26, die haben sich in der Wohnung besagter Bobby Löcker, der Rundfunkjournalistin, kennengelernt oder mit in diesem Freundeskreis kennengelernt und haben sich unsterblich ineinander verliebt. Jetzt waren die beiden aber bitterarm und jeder wusste um die eigene poetische Begabung und wollte damit vorankommen, und das war der Beginn einer hochkomplexen Beziehung, die nicht in ein gemeinsames Leben mündete. Sie haben ein bisschen versucht, manchmal irgendwie Tage, Wochen miteinander zu verbringen, und das wurde aber schnell sehr schwierig, sehr psychologisch erstickend, weil immer wieder diese Konflikte der Elterngeneration natürlich hochkamen und die furchtbaren Traumata auch für Paul Celan zu wissen, ihm sitzt da eine Tätertochter gegenüber, und gleichzeitig hat er in ihr eine Aufrichtigkeit erkannt, eine Aufrichtigkeit mit der Sprache, die Scham und Schuld des Vaters reinzuwaschen.
0: Und dann lernt sie den Komponisten Hans-Werner Henze kennen, mit dem sie eng zusammenarbeiten wird. Für eine erotische Paarbeziehung ist er allerdings nicht zu haben. Ich lasse die Bachmann-Biografin Andrea Stoll das erklären.
1: Nachdem klar war, dass die zwei nicht miteinander klarkommen und so weiter, traf Bachmann dann auf Hans-Werner Henze. Ebenfalls noch völlig unbekannt, jung, strahlend, mindestens so ehrgeizig wie Bachmann und Celan zusammen. Und er hat sie sofort aus dem Stand umworben mit allen Regeln der Kunst. Und Bachmann dachte, irgendetwas in ihr dachte, fühlte endlich ein Künstler, der für mich wie geschaffen ist und in dem ich mich auch verlieben kann, in dem es vielleicht auch mit einer wirklichen Liebesbindung, vielleicht sogar mit einer Lebensbindung was werden könnte. Henze hat alles getan, um diesen Furor zu entfachen. Nur Henze liebte nur Männer, was er ihr natürlich nicht sagte. Und so dauerte es wieder viele qualvolle Strecken und Monate und Zeiten, bis ihr das klar wurde und die nächste Verwicklung und Lebensproblematik ihren Lauf nahm.

0: Das war das Duo Giuste mit Giulia Mandruzzato, Klavier, und Steff Vinzen, Saxophon, mit dem Titel Beyond These Hills von Karl Anton Wirth. Ingeborg Bachmanns Liebe zur Musik mündete in einer engen Kooperation mit dem Komponisten Henze. Sie schrieb für seine Opern mehrere Libretti. Ein Zusammenleben versuchte sie mit dem nächsten berühmten Partner, dem Schweizer Schriftsteller Max Frisch, mit dem sie eine fast fünfjährige Liaison verband. Doch auch diese Beziehung war nicht von Dauer, sondern endete dramatisch. Sehr drastisch benannte Volker Weidermann im Spiegel 2017 den Bachmann-Partner Max Frisch als das Ungeheuer, der Verräter, die Bulldogge, der Metzger, der sie verstummen ließ, der lächelnde Mörder. Eine große literarische Auszeichnung, der Georg-Büchner-Preis 1964, hat Ingeborg Bachmann wieder Auftrieb gegeben. Wir hören noch eine Lesung von Andrea Stoll aus ihrer Bachmann-Biografie.
1: Dem Kapitel Das Schizoid der Welt. Bei ihrer Rückkehr im Juni 1964 fand Bachmann die Nachricht vor, dass ihr im Oktober der Georg-Büchner-Preis verliehen werden sollte. Dieser wichtigste deutsche Literaturpreis, der von der Deutschen Akademie für Sprache und Dichtung in Darmstadt vergeben wird, kam zur rechten Zeit. Mitten im Niemandsland unfertiger Projekte und zerstörter persönlicher Träume war er ein Lichtblick, der nach den hoffnungsvollen Impulsen einer ägyptischen Reise ihre fragil gewordene Autorenposition in Deutschland erneut festigte. Die Aussicht auf ihren ersten großen öffentlichen Auftritt nach der Trennung von Max Frisch aber machte ihr Angst und forderte sie zugleich heraus. Bachmann war sich wohl bewusst, dass sie ihre öffentliche Position als Autorin neu definieren musste. Als sie am 17. Oktober 1964 in Darmstadt das Podium betrat, konfrontierte sie die literarische Festgesellschaft mit einem verstörenden Text, der die existenziellen Verstörungen des Individuums in der von Faschismus und Krieg versehrten Stadt Berlin spiegelte. Zum ersten Mal gewährte sie ihrem Publikum Einblick in die traumatische Disposition ihrer Weltwahrnehmung, die seit längerem ihr Schreiben bestimmte. Was sie Jahre später in Malina als Schizoid der Welt, als wahnsinniger sich weitender Spalt beschreiben sollte, zeichnet jenen Wahnsinn von außen weiter, den Bachmann in ihrer Büchner-Preisrede in verstörender Genauigkeit benennt. Die geteilte Stadt Berlin wird ihr dabei zum Synonym für jenen Riss, der sich als Metapher von Verstörung und Zerstörtsein durch ihr späteres Werk zieht. In ihrer Festrede Ein Ort für Zufälle korrespondieren die kriegsbedingten Zerstörungen der Stadt Berlin mit den Schmerzen und Krankheitssymptomen einer verstörten Bachmann. Ein Phänomen, das sie in ihrer Preisrede als Konsequenz von variablen Krankheitsbildern, die wiederum Krankheit hervorruft, umschreibt. In beunruhigenden Motiven und schmerzlich genau gezeichneten Metaphern korrespondiert der Topos Berlin mit dem Sprachbild eines zerstörten Körpers, der seine inwendigen Verletzungen nach außen stülpt und sich zu seinen Narben bekennt. Dieser Text ist ein Offenbarungseid. Die da spricht, präsentiert sich der Öffentlichkeit ungeschützt, ungeschminkt, der Inszenierungen müde. Es ist ein Text, der die Zuhörer und Zuhörerinnen nicht nur zu Komplizen ihres eigenen Desasters macht, sondern Disruption und Dekonstruktion in Sprache verwandelt.
0: Dies waren einige Ausschnitte aus dem Buch von Andrea Stoll, Zwei Menschen sind in mir. Ingeborg Bachmann, die Biografie. Zum 100. Geburtstag der Dichterin. Gelesen und kommentiert von der Autorin im Literaturhaus Darmstadt am 18. Mai. Sandra Kegel, Feuilletonchefin von der FAZ, moderierte und Karin Klein vom Staatstheater Darmstadt las Texte von Bachmann. Wir haben uns hier auf die Biografie konzentriert. Das 480 Seiten dicke Buch, aktuell herausgebracht vom Piper Verlag, ist als Hardcover und als E-Book für 26 € erhältlich. Und es beschreibt natürlich nicht nur Bachmanns Liebesgeschichten, auch wenn diese wichtige Zäsuren in ihrem Leben waren, sondern auch ihre literarische Entwicklung von der Lyrik zur Prosa. Wenn auf dem Cover steht die Biografie, so möchte ich doch darauf hinweisen, dass zur selben Zeit vor dem 100. Geburtstag von Ingeborg Bachmann eine zweite umfängliche Biografie entstanden ist. Dieter Burdorf, dieses unruhige Ich, ist mit 764 Seiten im Verlag C.H. Beck erschienen und kostet 38 €. Auch Burdorf porträtiert Bachmann kenntnisreich, sowohl als Mensch wie als Autorin. Suhrkamp brachte einen schmalen Band der Bachmann-Freundin Fleur Jäcki heraus. In der deutschen Erstausgabe berichtet die Schweizer Schriftstellerin über die letzten Tage von Ingeborg. Sie hat die Schriftstellerin bis zu ihrem Tod im Krankenhaus begleitet. Das Buch umfasst 44 Seiten und kostet 16 €. Nach der nächsten Musik möchte ich über den Essay von Ingeborg gleich aufsprechen. Ingeborg Bachmann, Die Widerspenstige, erschien im März im Aviva Verlag.

Das war nochmal das Duo Giuste mit Years of Solitude von Astor Piazzolla und Gary Mulligan. Aus einem besonderen Blickwinkel heraus schreibt Ingeborg gleich auf in ihrem Essay über Ingeborg Bachmann, die Widerspenstige. Als Diva der Dichtkunst werde sie bezeichnet und als Ikone verehrt. Doch gleichauf empfiehlt, solche Festlegungen zu vergessen und eine Neuentdeckung Bachmanns zu wagen. Es ist schon merkwürdig, dass Ingeborg Bachmann noch immer in den alten Mänteln aus billigen Klischees herumläuft, wundert sie sich. Ihr Werk sei ein Dschungel, stecke voller Widersprüche, Rätsel und Bezüge. Es sei ein widerspenstiges Werk, das sich einem eindimensionalen Lesen verschließe. Insbesondere der Roman Malina, der nicht etwa einen Frauennamen im Titel trägt, sondern den Nachnamen eines Mannes. Malina ist furchtbar und zugleich irrsinnig komisch. Genau das macht das zutiefst Widerspenstige dieses Buchs aus, sogleich auf. Auch die Dichterin selbst trage entschiedene Züge von Widerspenstigkeit in sich. Die Philosophin, Autorin und Lyrikerin Ingeborg Gleichauf erkundet in ihrem Essay diese spezifische bachmannsche Widerspenstigkeit. Im Gang durch Bachmanns Werk, wie auch durch ihre Briefwechsel, die in den letzten Jahren nach und nach erschienen sind, lasse sich eine Dichterin entdecken, die immer wieder irritiert und überrascht. Genau so verhalte es sich auch mit der Person. Sie agiere und reagiere kaum vorhersehbar. Person und Werk fordern heraus. Die Begegnung mit beiden bleibe ein Abenteuer, sowohl für diejenigen, die sie neu entdecken, als auch für diejenigen, die ihre Texte schon kennen. Bachmann beherrscht die Schattierungen des Pathetischen, aber längst nicht alles, was sie schreibt, ist in einem hohen Ton verfasst worden. Sie fällt sich selbst immer wieder ins Wort, stellt Überlegungen an, die man nicht erwarten würde, so gleich auf. Sie beherrsche auch die Kunst des leichthändigen Schreibens, was das Klischee der immer ernsten Schriftstellerin konterkariert. Und sie spiele mit Entwürfen von Weiblichkeit. Scheinbare Identitäten werden durchgestrichen, die Grenzen bleiben durchlässig. Widerspenstigkeit im Werk Ingeborg Bachmanns als eine spannende Lesart, bei der man sich nicht schützen kann vor neuen Einfällen, Spuren und Unwegsamkeiten. Die in Freiburg lebende Ingeborg Gleichauf, Jahrgang 1953, studierte Germanistik und Philosophie und promovierte über Ingeborg Bachmanns Roman Malina und Elfriede Jelineks Drehbuch zum gleichnamigen Film von Werner Schröter. Sie hat bereits zahlreiche Biografien vorgelegt, unter anderem über Hannah Arendt, Simone de Beauvoir, Max Frisch und Gudrun Enslin. Hier die Angaben zum Buch: Ingeborg Gleichauf, Ingeborg Bachmann, die Widerspenstige. Aviva Verlag, Berlin, 144 Seiten, 18 Euro.

Die großartige Cellistin Raffaella Gromis spielte einen der Tre Momenti der italienischen Komponistin Matilde Capuis. 1913 in Neapel geboren, ist sie 104 Jahre alt geworden. In der Radarsendung Matilde on Air fahren wir fort in der Hommage an Ingeborg Bachmann zu ihrem 100. Geburtstag. Es war Mord. Damit endet Bachmanns Roman Marlina mit rätselhaften Andeutungen wie eine Ahnung auf den bis heute mysteriösen Tod der Dichterin. Bachmann war hochmusikalisch, vor allem der Oper zugetan, was zu einer Kooperation mit dem befreundeten Komponisten Hans-Werner Henze führte. So war es wohl naheliegend, aus dem unheimlichen, auch märchenhaften Beziehungsdrama einer Frau zwischen Iwan und Marlina ein melodramatisches Operndreieck zu machen. Es entstand als neues Auftragswerk der Schwetzinger SWR-Festspiele in enger Zusammenarbeit der aus Darmstadt stammenden Komponistin Carola Obermüller mit ihrem Mann, dem US-amerikanischen Komponisten Peter Gilbert, sowie der Librettistin Tina Hartmann. In der Oper Marlina geht es um eine wortwörtliche Transformation des Bachmann-Romans in Klang und Szene. Allerdings könnte man aus dem mehrschichtigen Stoff des Romans wahrscheinlich drei Opern machen, sagte Librettistin Hartmann in einem Pressegespräch. Die Oper könne sich vom Roman nur eine hauchdünne Scheibe abschneiden und müsse deshalb ein Thema herausgreifen, ohne den ganzen Roman vollständig darstellen zu können. So steht die Stimme im Mittelpunkt, als Symbol für das Verstummen und Überleben weiblicher Stimmen. Als Lyrikerin und Librettistin beschäftigte sich Ingeborg Bachmann selbst mit der Frage, wann Sprache zu Musik wird. Genau dort setzt auch die Oper an und ergründet verschiedene Formen gesanglichen Klangs. So wurde die Rolle des Marlina, in Bachmanns Roman ein ruhiger Militärhistoriker, für einen Countertenor geschrieben. Eine weiblich klingende Stimme, die aus einem männlichen Körper tönt. Die Besetzung als auch die Inszenierung von Regisseurin Franziska Angerer hinterfragen die Binarität von Geschlechterrollen. Ingeborg Bachmann erzählt ihren Roman aus der Perspektive einer namenlosen Ich-Erzählerin. Sie lebt in der Wiener Ungargasse mit dem rationalen Militärhistoriker Marlina zusammen. Verliebt ist sie in den geheimnisvollen Iwan, der in der Finanzbranche arbeitet. Während Iwan für Sehnsucht und Lebenslust steht, verkörpert Marlina Ordnung und Verstand. Die Erzählerin zerfällt zunehmend innerlich, geprägt von Erinnerungen, Ängsten und traumatischen Erfahrungen aus der Zeit des Zweiten Weltkriegs. Am Ende verschwindet sie spurlos in einer Wand, während Marlina nüchtern erklärt, es war Mord. Die Uraufführung der Oper Marlina fand statt im April im Rokoko-Theater von Schloss Schwetzingen. Danach wurde das Werk mehrmals am Theater Aachen auf die Bühne gebracht, war zu hören im Rundfunk bei einem ARD-Opernabend am 27. Juni und ist seitdem für 30 Tage, also bis zum 27. Juli, abrufbar in der ARD-Mediathek. Deshalb hier kein musikalischer Auszug. Zur multimedialen Abrundung der Beschäftigung mit Ingeborg Bachmann zu ihrem 100. Geburtstag gehört noch der aktuell in die Kinos gekommene Film »Jemand, der einmal ich war«. Regina Schillings halbdokumentarisches Porträt der Autorin mit Sandra Hüller. Die Regisseurin beschreibt das Konzept im Film so: Wir stellen uns einen Tag in ihrem Leben vor, in ihren letzten Jahren in Rom. Alkohol und tablettenabhängig, allein und zurückgezogen. Sandra Hüller tritt auf im hellblauen Bademantel, immerzu rauchend. Quasi als Illustration, denn man hört sie kaum sprechen. Dafür hört man die Männer, die Bachmann nahe standen und teils verstörende Urteile über sie abgaben. Was sie sich anhören musste in einer Zeit, als es kaum andere prominente Frauen im Literaturbetrieb gab, wäre heute wohl undenkbar. Der Film ist ein Mix aus improvisierten Szenen mit Charakterdarstellerin Sandra Hüller als Bachmann, Archivmaterial und Bachmanns eigener Stimme in eingespielten Zitaten.
Im Zeitraum eines imaginären Tages vollzieht Hüller eine eindringliche Annäherung an Bachmanns Wesen. Der Film mit einer Spielzeit von 95 Minuten ist eine spannende Abrundung für die Beschäftigung mit Ingeborg Bachmann zu ihrem 100. Geburtstag. Die Cellistin Raffaella Gromes spielt uns noch das Stück No Time to Die der amerikanischen Singer-Songwriter-Geschwister Billie Eilish und Phineas, begleitet von Julian Riem am Klavier. Damit endet die Radarsendung Mathilde on Air mit einer Hommage an die vor 100 Jahren geborene Schriftstellerin Ingeborg Bachmann. Ich bedanke mich bei Ruben Brückner für die Studiotechnik. Mein Name ist Jutta Schütz und ich sage Tschüss. Bis zum nächsten Mal am 16. September.

0: 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Heute im Studio Konrad Linzner vom TU Darmstadt Schauspielstudio. Wir wollen der heutigen Sendung über Schauspielausbildung und Schauspielstudium sprechen. Und dazu habe ich mir drei Gäste eingeladen, die alle natürlich Schauspielstudenten sind. Und dazu erstmal hallo Nikolas.
1: Hallo.
0: Hallo Letizia.
2: Hallo.
0: Hallo Alicia.
3: Hallo.
0: Wollt ihr euch erstmal vorstellen?
1: Ja, gerne. Ich bin Nikolas. Ich bin jetzt im zweiten Jahr an der Schauspielschule Mainz. Das heißt, seit anderthalb Jahren quasi dabei. Und genau, ich bin auch im TU Darmstadt Schauspielstudio. Da komme ich quasi her. Da war ich vorher sehr viel. Und werden wahrscheinlich nachher noch ein bisschen drüber reden. Aber bin jetzt in Mainz.
3: Hallo, ich bin Letizia. Ich bin auch im zweiten Jahr mit dem Nikolas in der Ausbildung und ja,
4: ich bin Alicia. Ich bin im dritten Jahr in der Ausbildung an der Schauspielschule Mainz. Und das heißt, für mich ist diese Ausbildung bald schon zu Ende.
0: Wie seid ihr denn alle so erstmal zum Schauspiel gekommen? Wie seid ihr dazu gekommen, dass ihr das unbedingt zu eurem Beruf mal machen wollt?
1: Ja, also zum Schauspiel an sich, glaube ich, irgendwann in der Schule. Was war denn das genau? Keine Ahnung, aber das ist irgendwie bei Sachen mitgemacht und dann gemerkt, dass das eine coole Sache ist.
3: Ja, also ich komme ja ursprünglich aus Luxemburg und da habe ich viele Kinder- und Jugendsachen schon gemacht. Dann halt auf Englisch, also deutsches Theater war neu für mich. Wollte eigentlich schon immer als Kind Schauspielerin werden, aber so wie man es halt so macht, muss man vorher was sozusagen Anständiges studieren. Und dann habe ich soziale Arbeit studiert, kann man jetzt anständig sehen oder nicht. Und habe dann nach meinem Studium als Sozialarbeiterin gearbeitet.
4: Ja, und ich habe schon sehr früh angefangen, so Kinderschauspielkurse zu machen und bei einer Stagecoach-Schule Unterricht zu nehmen. Die gibt es in ganz vielen Städten in Deutschland. Und da bin ich irgendwie nicht von weggekommen. Und das Interesse ist dann immer mehr gewachsen. Dann habe ich so zu Abiturzeiten kurz überlegt, ob ich auch was Sinnvolles mache. Und habe gedacht, nee, das lasse ich sein. Ich mache einfach direkt Schauspiel.
3: Richtig so.
1: Und hast du nicht den Umweg gemacht?
4: Eine Bekannte von mir, die auch an meiner Schule war, die war schon an der Schauspielschule Mainz und die hat gesagt, komm noch mal vorbei, mach einen Workshop mit. Und so bin ich dann an die Schauspielschule Mainz gekommen.
0: Cool. Was sind denn so die Sachen, die euch wirklich ganz persönlich am Schauspiel faszinieren? Solche Situationen, gerade sei es jetzt dann mal auf der Bühne oder auch beim Schauspiel lernen, wo ihr sagt, das berührt mich, dafür mache ich das Ganze.
3: Also für mich ist es immer ganz viel, was berührt mich, aber was berührt vor allen Dingen auch das Publikum. Wie kann ich es da hinkriegen, dass das Publikum danach noch darüber nachdenkt, dass sie das wirklich berührt, dass ich irgendwie auch in ihr Leben reinspreche, wenn ich daran denke, wenn ich irgendwie in Theatern bin und ich merke, ach, das spricht jetzt doch in mein Leben rein und irgendwie kann ich da irgendwie mich drin sehen und dann fange ich auch an, darüber nachzudenken. Und für mich ist das viel auch Anspruch, ich will eigentlich, dass das Publikum die Emotionen fühlt, dass das Publikum darüber noch nachdenkt, dass das Publikum sich da ja sein eigenes Leben so ein bisschen drin sieht und dann anfängt, ja, sich mit Sachen auseinanderzusetzen. Ja,
4: ja, mir geht's ähnlich, weil ich jetzt gerade in der Ausbildung gemerkt habe, dass Schauspiel sich für mich am besten anfühlt, wenn ich merke, es fängt an, was mit mir persönlich zu machen. Also klar, es ist schön, in eine ganz fremde Rolle zu schlüpfen, Aber wenn man merkt, dass das, was da auf der Bühne passiert, einen plötzlich selber berührt und emotional was mit einem macht, das finde ich irgendwie super interessant. Und da möchte ich jetzt auch immer wieder zu diesem Moment hinkommen, weil sich das sehr groß plötzlich anfühlt.
1: Ich glaube auch, also die klar gibt es auch Momente in Proben, die Spaß machen, und das ist ja einfach prozentual auch ein großer Teil der Arbeit. Deswegen muss man da, glaube ich, auch irgendwas haben, was einen begeistert. Aber am Ende läuft es, glaube ich, schon immer darauf hinaus, dass man Menschen hat, die zuschauen, und wenn man dann merkt, das macht einfach irgendwas. Da kommt eine Reaktion, aber das vielleicht arbeitet auch, und man schafft es, da irgendwas zu bewegen. Das ist ja einfach toll und auch sehr dankbar.
3: Aber was eigentlich auch schön ist, ist, dass im Schauspiel man einfach auch alles sein kann. Also so, was man überlegt, okay, das will ich mal sein oder will ich mal so ausprobieren, oder auch Emotionen, die man vielleicht im echten Leben auch mal wegstecken muss, wie Wut, Eifersucht, Neid. Es sind so die schlechten Emotionen, die eigentlich immer so weggesteckt werden im echten Leben. Die kann man da so richtig einfach mal rauslassen, weil das wichtig ist, und das ist einfach auch befreiend, auch cool, ja.
1: Ich finde es auch schön, gehasst zu werden.
3: Ja.
1: Also es gibt, finde ich, wenig, also es ist auch sehr, ist ein schönes Kompliment, wenn jemand nach sowas zu dir kommt und sagt so, ich fand das richtig scheiße, oder ich hab das richtig gehasst, das, was du da gemacht, also das, was du so dargestellt hast. Oder als mal irgendwann jemand zu mir kam und meinte, die Person kannte mich gar nicht, und dann hatten wir dann später was zusammen gemacht, und der gedacht, die hatte erst Angst vor mir, weil was ich da auf der Bühne gemacht habe, weil ich gedacht, das ist natürlich schon, also privat hoffe ich, dass nicht, dass Leute Angst vor mir haben, aber wenn das ist, was irgendwie auch, ja, was Menschen bewegt hat und worüber Menschen nachgedacht haben.
4: Und irgendwie so diese Bestätigung, dass einem das geglaubt wird, was man da zeigt, und dass die Leute nicht sagen, ja, das hast du mir halt vorgespielt, sondern so, wow, du hast es gefühlt und ich hab's gefühlt. Das finde ich toll, wenn das möglich ist.
3: Man kriegt doch echt wirklich die weirdesten Komplimente. Also wenn zum Beispiel, habe ich letztens was gespielt, das sollte wirklich eine richtig eklige Rolle sein. Ich habe danach wirklich auch die Rückmeldung bekommen, es war richtig eklig, war richtig angeekelt und so. Und das sind so schöne Sachen, weil du denkst, ja, es war nicht ich, die versucht hat, da eklig zu sein, sondern es war eklig. Und das ist einfach, ja, cool.
1: Ja, sowas wie, man würde dir bei manchen Rollen, die du machst, würde ich dir ungerne nachts auf dem Parkplatz begegnen.
3: Das wurde mir und Nikolas auf jeden Fall schon gesagt. Und das ist auf jeden Fall ein Riesenkompliment im Schauspiel.
0: Hattet ihr da schon mal irgendwie das Gefühl, dass ihr auch Sachen von Rollen mitnehmt, die oder mit der Rolle verschmelzt, was jetzt an sich nicht direkt gewollt war? Dass ihr bestimmte Emotionen irgendwie dann doch mal mit von der Bühne runternehmt?
1: Ja, also ich glaube, ich glaube, so der Punkt, wenn man zum Beispiel was macht, wenn man jetzt zum Beispiel ein richtig dreckiges Arschloch auf der Bühne ist und man sich danach nicht irgendwie schlecht fühlt, ist irgendwas, hat man, glaube ich, irgendwas auch falsch gemacht. Mhm. Also, dass man sich, ja, irgendwie, es geht ja, es ist immer so einer von diesen magischen Begriffen, man möchte, dass es was mit einem macht auf der Bühne, oder möchte sehen, dass es was mit den Leuten macht. Und das muss ja nicht heißen, dass ich da mich reinsteigere und dass dann, wenn ich dann danach runtergehe, dass ich das noch eins zu eins so fühle und dass meine Persönlichkeit da irgendwie jetzt nachschmiede. Aber dass das jetzt nochmal nachwirkt, das ist auf jeden Fall normal.
3: Ja, ich glaube, wichtig ist es immer, dass man das wieder ablegen kann. Das ist ja sehr wichtig im Schauspiel, aber es ist auf jeden Fall so, dass zum Beispiel, als ich jetzt diese dreckige Rolle gespielt habe, war ich richtig wütend und habe mir da auch natürlich eine Situation in meinem Leben vorgestellt. Und die erste Minute, wo ich aufgehört habe, war ich schon, also jetzt nicht extrem wütend, aber es war jetzt nicht der Moment, dass jetzt irgendjemand mir einen Witz erzählen kann und ich hätte direkt gelacht, sondern da war ich auf jeden Fall dann noch drin, ja.
4: Ja, also ich finde auch, dass hängt manchmal mehr mit der Rollenarbeit dann auch zusammen, wenn man da wirklich so ein bisschen in seiner eigenen Gedankenwelt kramt und auch in den Erlebnissen, die man schon hatte, und versucht darauf ein bisschen die Rolle aufzubauen, dann beschäftigt man sich natürlich irgendwie über Wochen teilweise mit Themen, die man vielleicht schon mal verdrängt hat oder so, und das kann dann schon einen Einfluss auch auf die allgemeine Stimmung haben.
0: Fällt es euch da leichter, eine Rolle zu spielen, die möglichst weit weg von eurer normalen Persönlichkeit ist, oder eine, die möglichst nah da dran ist?
1: Also ich glaube, dass es der Hauptunterschied ist, wie man so technisch da dran geht. Also es gibt ja manche, die sagen, was für sie funktioniert, aber auch wenn man unterschiedlich an so verschiedene Sachen rangeht, dass es, wenn ich irgendwas mache, wo ich auf eine Art dran gehe, die sehr viel von mir persönlich mitnimmt, dann ist es, glaube ich, anders, als wenn ich sage, ich gehe da vor allem über einen körperlichen Ansatz und so weiter. Und ich glaube, da macht es manchmal gar nicht so einen großen Unterschied, wie nah die Rolle tatsächlich an mir ist, weil ich manchmal Sachen vielleicht projizieren kann, wenn eine Rolle eine ähnliche Situation hat wie ich. Aber ich kann ja auch um ein antikgriechisches Stück zu spielen, Situationen nehmen, die ich aus meinem Leben kenne, und mich da total persönlich investieren, während ich vielleicht einen Charakter, der in der Neuzeit, also jetzt gerade dieses Jahr in meinem Alter ist, vielleicht auch ganz anders irgendwie rangehen kann.
4: Ja, ich habe gerade gedacht, ich glaube, für mich ist auch gar nicht so sehr so ein Charakter und so die Frage. Also ich habe jetzt irgendwie bemerkt, dass es ganz unterschiedlich ist, welche Figuren mir leicht fallen und welche nicht. Ich kann es auch gar nicht so einordnen. Aber was ich schon schwierig finde, ist, so sehr authentisch eine Figur zu verkörpern, die zum Beispiel viel älter ist als man selbst. Weil selbst wenn man versucht, die Lebenserfahrung irgendwie sich anzueignen und sich rein zu versetzen, dann hat man halt schon einfach meistens in unserem Alter einfach eine ganz andere Wirkung in Bewegung, Ausstrahlung, sonst was. Und das wäre so das Einzige, wo ich sage, da ist es nicht so leicht, da auch technisch ranzugehen.
3: Mhm. Ja, bei mir ist es weniger mit Charakter der Fall, sondern eher bei Körperlichkeit. Also ich habe eine sehr spezielle Körperlichkeit als Frau auch, und ich glaube, mir ist es einfacher, so proletigeres, buschigere Sachen zu spielen als jetzt eine elegante Frau. Das heißt, da liegen bei mir, glaube ich, eher die Schwierigkeiten, und deswegen würde ich sagen, fällt es mir einfacher, das und das zu spielen. Aber was Charakter angeht tatsächlich, ist es eigentlich mir egal, also ob das nah an mir ist oder nicht, weil das irgendwie, ich weiß nicht warum, nicht so viel ausmacht in meinem Kopf. So, ich weiß auch nicht.
0: Aber gerade Altersunterschied ist ja auch super faszinierend, weil meistens hat man dann ja irgendwie eher die Schauspieler zur Auswahl, und dann muss man da irgendwie die Rollen drauf verteilen. Fällt es dir dann andersrum eben leichter, eine jüngere Person zu spielen?
4: Ja, schon. Ja. Also gerade wenn irgendwie

0: Wie sind denn bei euch in der Hochschule die ganzen Studiengangsmodalitäten? Also wirklich jetzt die harten Fakten zum Studium. Wie ist der Bewerbungsprozess? Muss man eine Prüfung ablegen oder so?
1: Also man muss auf jeden Fall sagen, dass unsere ist ja eine Ausbildung und kein Studium. Es gibt ja in Deutschland staatliche Schauspielschulen und private Schauspielschulen und unsere ist halt eine private, staatlich anerkannte. Das heißt, wir machen eine dreijährige Ausbildung und kein vierjähriges Studium. Aber ja, der Bewerbungsprozess ist eigentlich wie auch bei staatlichen Schulen. Man hat einen Monolog, also man muss vorsprechen kommen. Manche Hochschulen machen vorher noch eine Video-Dings seit Corona, Videorunde, aber das ist, glaube ich, jetzt auch weniger geworden. Also man geht dahin, man bringt einen Monolog mit. Zwei Monologe meistens, ein Moderne und ein Klassiker. Und dann gibt es mehrere Runden sozusagen. Bei der Schauspielschule Mainz gibt es etwas, heißt Aufnahmeworkshop und Aufnahmeprüfung. Aber
2: Genau, also es gibt, der Unterschied ist quasi, dass es diesen, beziehungsweise die Aufnahmeprüfung ist sozusagen der so wie man es, wie es glaube ich allgemein auch viel gemacht wird, da ist eben so ein klassischer Monolog, ein moderner Monolog und meistens auch ein Lied, das man macht und das man dann einfach wirklich vorträgt vor einer Kommission, die dann quasi einem dann eine Rückmeldung zugibt und wie es aussieht. Und der Aufnahmeworkshop ist quasi der andere Teil. Das ist, glaube ich, auch ein bisschen speziell. Das gibt es,
1: glaube ich, nur bei uns.
2: Ja, das, da ist man dann quasi wirklich so einen Tag über, hat dann so drei Unterrichte. Das ist immer so ein bisschen unterschiedlich, dass man verschiedene Unterrichte macht. Wir reden ja wahrscheinlich nachher nochmal darüber, was es da so gibt, aber dass es dann irgendwie so drei zufällige quasi sind und kann dann da wirklich so ein bisschen, wie wenn man quasi im ersten Jahr ist, das so mitmachen. Was cool ist, das kann man auch so einfach machen. Also wenn man da Bock drauf hat, kann man sich da irgendwie auf der Website informieren und da einfach mal mitmachen. Und dann gibt es danach noch die Möglichkeit, dass man dann quasi auch so eine Aufnahmeprüfung macht, wo man dann, ich glaube, es ist immer noch so, dass man dann vorher schon Texte zugesendet bekommt. Mhm. Das heißt, das ist quasi dann schon fix, so ein kurzer Monolog. Und dann sitzt sich wirklich tatsächlich eine Dozentin oder ein Dozent mit dir zusammen und geht das ein bisschen durch und probt das so ein bisschen und dann macht man quasi diesen einen Monolog auch nochmal vor der quasi Kommission und vor den Leuten, die an dem Tag da sind. Und dann kriegt man da auch ein Feedback. Ich glaube, es ist, zumindest vorher war es so, dass es quasi auch getrennt voneinander war. Also man konnte so einen Workshop machen und dann quasi genommen werden. Und
1: mittlerweile nicht mehr. Aber was halt cool ist an dem Aufnahmeworkshop, ist, dass halt man geht nicht einfach nur hin und zeigt seine Sachen, sondern da können auch Dozenten oder die Schulleitung, die da ist, dann schon ein bisschen gucken, so wie ist es eigentlich mit einem zu arbeiten, kann man mit dir arbeiten und so. Und insgesamt ist es ja auch, man kann sich ja echt wenig irgendwie, also ich konnte mir nicht viel unter Schauspielausbildung vorstellen und für mich war das super, bei diesem Workshop zu sein, weil ich einfach dann mal ausprobieren konnte, wie ist das? Ich hatte Bühnenkampf, was wild war, und Gesang und Grundlagenunterricht und das war einfach, muss ich sagen, einfach super cool, so einen Einblick zu haben, weil man dann schon mal wusste, okay, auf was lasse ich mich hier ein? Und also ich finde, die Schauspielschule Mainz hat ein echt cooles Konzept mit diesem Aufnahmeworkshop.
2: Ja. Auch wenn man, dass man mit jemandem zusammen auch ein bisschen an was arbeiten kann, weil oft, wenn man allgemein, es gibt ja viele, die dann, wenn man einfach so anfängt, man möchte auf eine Schauspielschule und dann schaut man sich so Monologe an und er macht vielleicht ein bisschen was und geht dann so bei verschiedenen Schulen irgendwie vorsprechen, dass man dann manchmal einfach nur so ein Ja oder Nein bekommt. Und manchmal vielleicht so ein kurzes Rückmeldung, aber zum Beispiel, dass tatsächlich sich jemand mit dir zusammen hinsetzt und sich wirklich das Ganze erarbeitet und sich dafür auch Zeit lässt, ohne dass man so direkt in so einer Drucksituation auch ist, das ist schon cool.
1: Ja, das
2: ist
1: besonders.
2: Das
1: gibt's auch, ja. Auch das bei der Aufnahmeprüfung eigentlich, ne? Mhm. Bei der Aufnahmeprüfung werden auch nochmal mit dir gearbeitet.
3: Ja, ich finde auch, dass es irgendwie richtig positiv, weil man so die Chance bekommt, an dem Tag nochmal

0: Beste aus sich rauszuholen, weil denke ich, fast allen anderen Schulen hast du so diese eine Chance, das jetzt in Anführungszeichen gut zu machen. Und wenn das irgendwie gerade nicht dein Moment war, dann läuft es nicht gut und dann ist die Chance vorbei. Und wenn du halt irgendwie fast eine Stunde mit einem Dozenten oder einer Dozentin hast, um nochmal dran zu arbeiten, dann ist die Chance viel höher, dass du wirklich so das bestmögliche Ergebnis zeigen kannst. Und dich auch schon ein bisschen entspannter fühlst, finde ich, wenn du die Leute schon kennst, die da vor dir sitzen. Das hat mich total entspannt in der Situation.
1: Ja. Ich glaube, wir finden es cool.
2: Ja, also der Aufnahmeprozess in der Schauspielschule, meinst du, ist ein bisschen Werbung, finde ich, ist einfach cool. Also, weil ich finde, wir auch als Schüler sind auch immer da und reden mit den Leuten und schon. Also, ich finde, die machen wir gut.
3: Das muss man natürlich dazu sagen, das gilt jetzt ja alles nur für die Schauspielschule Mainz.
2: Genau.
3: Und ist jetzt ja nichts, was man pauschal für jede, auch staatliche Schauspielschule sagen kann, sondern eben ja ganz spezifisch für eure als Schauspielschule Mainz. Und das ist da ja vor allem dann schulspezifisch dann auch immer wieder ist. Jetzt haben wir den Aufnahmeprozess und so weiter hinter uns. Wie sieht denn dann so das typische erste Jahr aus? Was sind so typische Fächer? Wie sieht der Stundenplan aus?
2: Voll, auf jeden Fall voll. Also mich hat das überrascht, dass man wirklich von morgens bis abends an dieser Schule war. Ja, und die Fächer, ganz unterschiedlich. Gruppenfächer, aber auch Einzel. Also man hat Einzelgesang, man hat Einzelsprechunterricht, aber dann hat man auch Gruppensprechunterricht, Gruppengesangunterricht, aber dann auch körperliche Fächer wie Bühnenkampf,
1: Akrobatik,
2: Pantomime,
1: Tanzen.
2: Physical Theater haben wir auch. Das ist so eine Art Tanzen, nur ausdrucksvoller, kann man das so nennen?
0: Ja, ich würde sagen, so die Ausdrucksformen des Körpers nochmal neu kennenzulernen.
2: Ja.
1: Ja, es gibt, das finde ich eines der am schwierigsten zu definierenden Fächer. Ja, aber wenn man es macht, ist es sehr eindeutig.
2: Ja.
1: Aber also mit Worten. Genau, Physical Theater und andersherum noch Physiodrama.
2: Physiodrama. Mhm. Was nochmal so ein bisschen dieses, wie kann ich meine Emotionen auch durch den Körper, wie atme ich meine Emotionen? Und ja, das geht auf jeden Fall auch in alle möglichen Richtungen. Also auch geht ja auch in die Richtung von Ohrfeigen. Wie mache ich eine richtige Ohrfeige? Ja, und dann Grundlagenunterricht. Das hat man nur im ersten Jahr bei uns. Das ist die Basics sozusagen, aber total wichtig.
1: Ja.
2: Total wichtig.
1: Wirklich dann, die meisten Unterrichte sind da so diese Gruppenunterrichte, dann so anderthalb bis zwei Stunden, so Einzelunterrichte, so, so 45 Minuten. Und Grundlagen ist wirklich zweimal drei Stunden im ersten Jahr. Also und trotzdem kommt es einem am Ende irgendwie kurz vor.
2: Und wir haben einen Unterricht tatsächlich, der ist, glaube ich, der einzige Unterricht, wo wir sitzen, weil sonst ist es ja immer aktiv, was man macht. Und das ist der Theorieunterricht.
1: Also, stimmt,
2: dass wir da Theatergeschichte und dann aber auch verschiedene Autoren anschauen oder dass wir uns mal ein Stück anschauen und so weiter. Also es ist auch sehr unterschiedlich, aber also mir hat das immer sehr gefallen. Also es gefällt mir immer noch sehr.
0: Ja, ich glaube, von Theorieunterricht habe ich halt auch so am meisten wirklich mitgenommen über, was gibt es für verschiedene Stücke und wie war das früher, wie ist das heute. Und das hat, glaube ich, am meisten halt mein Interesse auch geweckt, selber mir ganz verschiedene Stücke anzuschauen oder zu lesen. Weil man, glaube ich, also mir ging das so, als ich an die Schauspielschule kam, hatte ich halt so die Dinge, die ich gerne sehe. Und für alles andere war ich auch noch nicht so offen. Aber unter anderem im Theorieunterricht ändert sich das so ein bisschen, weil man halt mehr dahinter auch schauen kann auch.
1: Ja, ich glaube, neben den Fächern, die so im Stundenplan stehen, was so, wo es ja dann auch noch teilweise Prüfungen gibt, gibt es dann eben noch zusätzlich als, oder eigentlich ist es auch wichtige Struktur, die Rollen- und Szenenunterrichte.
2: Mhm.
1: Das heißt, der Begriff, irgendwie finde ich, das ist irgendwann sehr selbstverständlich, aber dass das, was man sagt, ist so, dass der Rollen sind so Monologarbeiten, dass man alleine mit einem Dozierenden so einen Monolog erarbeitet. Und
2: ich glaube, 12 Stunden hat man dafür.
1: Genau, so 12 Stunden. Der soll im Idealfall 5 Minuten gehen.
2: Außer bei Nikolas, der dauert 17 Minuten.
1: Ja, wir hatten ein bisschen übertrieben letztes Mal. Szenenarbeiten, das heißt dann einfach, dass man mit mehreren Leuten das macht. Also ganz am Anfang vielleicht mal mit 4 Leuten, aber meistens mit 2 oder 3. Und eigentlich ja, fast immer möglichst mit zwei, dass man wirklich zu zweit so dieses Spiel miteinander macht. Und dann gibt es eben wirklich so dieses, und danach richtet sich das alles auch so ein bisschen aus, dass es so dreimal im Jahr, also irgendwie so im November, jetzt gerade war im März und dann irgendwann nochmal im Sommer vor den Sommerferien sozusagen, gibt es dann das Vorspiel. Das heißt, dass ein Wochenende, Samstag und Sonntag, vormittags wirklich alle Schüler, gut, nicht direkt im ersten Jahr, aber später dann wirklich alle Schülerinnen und Schüler zeigen, was sie erarbeitet haben. Und danach setzen sich dann die Dozierenden für ein paar Stunden mit sehr viel Kaffee zusammen.
2: Stundenlang.
1: Und drehen das alles nochmal durch. Und dann gibt es dann wirklich nochmal so eine Feedback- oder Kritikrunde, wo dann alle einzeln durchgehen.
3: Jetzt bin ich natürlich mal gespannt, was für einen Monolog hast du denn da bitte vorbereitet, der 17 Minuten geht?
1: Also wir haben uns zusammengesetzt. Ich habe aus Richard der Dritte, das war glaube ich die zweite Szene aus dem ersten Akt, das ist eigentlich wirklich eine ganze Szene. Das bedeutet, dass das ist zwischen Gloucester, also Richard der Dritte und Königin Anne, die miteinander reden und ich spiele quasi in diesem Monolog beide abwechselnd.
2: Nikolas war zur Hälfte aufgeteilt. Also auf einer Seite war er gekleidet wie die Frau und auf der anderen Seite und geschminkt. Es war ganz, ganz wild. Es war ein Fiebertraum.
1: Ja, ich glaube, das ist auch so ein Beispiel für wie so eine Arbeit dann laufen kann, weil das war jetzt schon so über die Norm lang auch und vielleicht auch zu lang. Aber das, glaube ich, die eine spannende Arbeit war, um sehr daran auszuprobieren und wirklich so dieses Switchen zu machen, aber auch, dass es sehr verschieden körperlich sind und da zu gucken, wie man die Intensität hält und das interessant bleibt. Und auch die eben einzelnen inneren Welten von diesen zwei verschiedenen Charakteren darzustellen. Gleichzeitig aber auch was, wenn man dann eben danach sehr viel sich ja damit auseinandersetzt und auch hört von anderen Leuten, mal sagen, viele gesagt haben, okay, das hat jetzt auch nicht so gut funktioniert. Also, ich meine, das ist schauspielerisch das eine ist, aber inszenatorisch von dem Ding ist das jetzt nicht unbedingt was man sich so, was jetzt so gut gelungen ist. Aber muss es auch teilweise nicht. Also,
0: man lernt ja dran.
1: Genau, es geht ja nicht darum, wir arbeiten an diesen Dingern ja nicht darum, weil man sagen würde, wir wollen die verkaufen. So, und das soll sich dann genau schauen, sondern dass man eben was davon lernt. Ja, aber ja, so kann man dann, ich glaube, es waren sogar 18 Minuten.
0: Ja, es war auf jeden Fall sehr lang.
1: Es tut mir leid.
0: Nein, aber ich muss sagen, ich habe im Nachhinein gar nicht das Gefühl gehabt, also weil es passiert halt sehr viel, vor allem wenn ein Mensch zwei Personen spielt. Und ich weiß nicht, wenn man mich jetzt gefragt hätte, hätte ich gesagt, es waren 10 Minuten.
2: Niemals, niemals, da gehe ich überhaupt nicht mit.
1: Ja, aber so gehen auch Meinungen zum Beispiel auseinander. Das ist ein schönes Beispiel dafür.
2: Aber zurück zu den Unterrichten. Mir ist nämlich ja gerade eingefallen, im zweiten Jahr kommt noch ein Unterricht dazu, das im ersten Jahr nicht ist. Und das gibt es, heißt Diktionsunterricht.
1: Ja.
2: Das ist dann so ein bisschen klassisch wie in der Schulzeit, so ein bisschen Gedichte analysieren, Takt, Zahl und so weiter und so fort. Genau. Und im dritten Jahr werden die Unterrichte weniger. Und wir haben aber nebenbei auch viele Workshops so am Wochenende, wo wir halt zusätzlich Sachen lernen. Also ob wir jetzt irgendwie in ein Tonstudio gehen und da irgendwie was machen oder was hatten wir alles jetzt?
1: Wir hatten einen Tanzworkshop. Wirklich Menschen von Tanz Mainz, also das ist das Tanzensemble vom Staatstheater Mainz, ne?
2: Ja.
1: Zu uns gekommen sind und neben unserem normalen Tanzunterricht dann nochmal was ein Wochenende gemacht haben. Wir hatten vom Sprechunterricht, das ist dann so ein Halb, da haben wir auch nochmal so Wochenenden gemacht.
2: Wir haben gearbeitet mit einer Regisseurin aus Paris, oder? War das nicht so?
1: Nicht aus Paris, aber aus Frankreich.
2: Das war auf jeden Fall auch wild. Und wir hatten jetzt am Wochenende einen Workshop über Meißner. Also so eine Technik, genau. Und also, dass wir halt verschiedene Sachen uns auch anschauen können, die jetzt zum Beispiel nicht in einem Unterricht sind, sondern halt für so ein Wochenende perfekt sind und so. Und das ist sehr praktisch, finde ich.
0: Wir hatten auch einen Kamera-Acting-Workshop. Hattet ihr
2: werden wir wahrscheinlich noch kriegen.
0: Genau, da, weil das zum Beispiel kein Fach ist, was an unserer Schule unterrichtet wird. Und das Schauspiel vor der Kamera schon nochmal ein bisschen anders funktioniert als auf der Bühne, haben wir da auch so einen zweitägigen Wochenends-Workshop zu, wo man dann eben mal vor der Kamera Szenen spielt und auch ein paar Techniken kennenlernt, um ja, sein Schauspiel, was man sonst an der Schauspielschule lernt, daran anzupassen.
1: Zu Workshop und zu Methoden fand ich spannend dadurch, dass es nicht so eine, man merkt, dass an der Schule sehr viele Leute aus so verschiedenen Kontexten auch zusammenkommen und da auch so verschiedene Erfahrungen haben in ihren jeweiligen Fächern, aber dass es deswegen auch nicht so eine durchgängige Denkschule gibt, sage ich mal. Also zum Beispiel diese zwei, wir haben eben diese zweimal drei Stunden Grundlagen, die man im ersten Jahr hat, sind von zwei verschiedenen Dozierenden, was auch, glaube ich, speziell ist. Also ich glaube, an Schulen hat man teilweise zwar mehr, aber trotzdem nur eine Person. Und die haben eben auch unterschiedliche Methoden, aber man merkt auch bei den verschiedenen Dozierenden, dass die verschiedene Ansätze zum Schauspiel haben und das kann man sehr, finde ich, sehr schön selbst benutzen. Und dann hat man eben zum Beispiel genau diesen Meissner, in dem Fall so ein Workshop, was eben auch nochmal eine andere Technik ist und hat dann aber auch andere Sachen, die dann quasi in den Unterrichten mit einfließen und sehr viel praxisnahes, also von den Dozierenden, die vor allem so Rollen und Szenen mit anleiten, sind einige, die selbst eben Schauspieler sind.
2: Oder Regie machen.
1: Genau, oder eben auch genau und die unterrichten machen, auch Schauspieler, Menschen, die Regie machen und die das eben auch jetzt gerade machen, also erst nicht vor zig Jahren mal gemacht haben, sondern die, klar, dann fällt hin und wieder mal das der Unterricht aus vor einer Premiere,
2: ja.
1: Aber...
2: Ach ja, ich finde, das ist so interessant, weil das, wir einfach so viel von verschiedenen Schichten Sachen unterrichtet bekommen, dass es deshalb auch irgendwie so vielschichtig ist von wegen, ach, das Klassische, was man so hört von Schauspielschulen, von wegen, fühl dich jetzt mal in die Farbe Rot ein und keine Ahnung, also das haben wir, aber wir haben auch teilweise auch die ganz technischen Sachen, wie atme ich jetzt, um das und das zu zeigen oder was ist ein Impuls zum Beispiel. Und ich finde, das ist so einen coolen Mischmasch, weil man dann einfach auch nicht bei einer Sache bleibt, sondern man auch andere Sachen kennenlernt, die einen auch vielleicht ein bisschen schwieriger für einen sind oder wo man nicht direkt sagen würde, das ist, wie ich an eine Rolle oder an irgendwas dran gehe. Und ist auch manchmal echt lustig.
0: Ja, ich finde, wir haben so dieses schöne Bild mal genannt bekommen, dass wir so einen Werkzeuggürtel tragen und von den verschiedenen Dozierenden bekommen wir verschiedene Werkzeuge da rein und ob wir die benutzen und wie wir die benutzen, ist dann unsere Entscheidung. Aber die sorgen dafür, dass wir so viel wie möglich davon am Ende an unserem Gürtel haben.
2: Ja. Und das finde ich eigentlich cool an der Schauspielschule Mainz, dass das nicht so eine Schule ist, wir glauben nur an diese und diese Technik, sondern wir haben Dozenten von allen möglichen Bereichen und wir zeigen euch alles und ihr saugt es im besten Fall alles auf. Also im besten Fall ist es so, dass man sich auch wirklich drauf einlässt, auch wenn man das komisch findet und schwierig findet, damit man dann am Ende schauen kann, was davon nehme ich jetzt mit, was davon nehme ich jetzt nicht mit.
3: Wie sehen denn so Prüfungen bei euch aus?
2: Also wie gesagt, wir haben dreimal im Jahr sozusagen, also einmal haben wir wirklich richtig Prüfung, das ist im Sommer, die heißt dann auch Prüfung und dann haben wir im November und im März haben wir dieses Vorspiel, was so eine Art Prüfung ist. Also man zeigt das, was man erarbeitet hat mit den Dozenten, entweder Monolog oder Szene oder beides und dann um 10 Uhr morgens, Samstag und Sonntag übrigens, also den ganzen Samstag, den ganzen Sonntag ist man dann in der Schule und hat Prüfung. Und dann zeigt man das und dann setzen sich die Dozenten 3-4 Stunden zusammen und besprechen das und dann wird man reingerufen am Ende nochmal, um halt die Note zu bekommen oder halt Feedback zu bekommen oder beides. Ja, und dann haben wir noch verschiedene andere Prüfungen, wie eine Sprechprüfung, eine Diktionsprüfung, eine Pantomimeprüfung, welche vergesse ich noch?
1: Eine Gesangsprüfung gibt es noch und in Theorie gibt es die Abschlussarbeit.
2: So eine Art Hausarbeit.
1: Das sind aber auch, genau, das sind so Sachen, die wirklich einmal in der ganzen Schulzeit sind. Also diese Vorspiele sind wirklich regelmäßig und das spielt so dauerhaft miteinander rein. Das ist eigentlich auch das Wichtigste, aber die anderen sind dann quasi nochmal einmal zusätzlich, viele im zweiten Jahr, im ersten Jahr gibt es eigentlich gar keine. Im ersten Jahr ist auch selbst bei diesen Prüfungen, die am Ende des Jahres ist und die vorspielen, kriegt man nur quasi einen Bestanden, also dass man weiter
2: bestanden,
1: ist.
2: Nicht bestanden, ja.
1: Und später bekommt man dann eben da auch Prädikate, also wirklich Noten.
2: Und theoretisch ist es so, dass wenn man nicht besteht, dass man dann die Schule verlassen muss. Ich in meinen zwei Jahren, wo ich jetzt aber noch, zwei Jahren noch nicht erlebt.
1: Aber können
2: aber
1: theoretisch.
2: Das ist eigentlich der Sinn davon, also das ist also nicht der Sinn davon, aber das ist die Regel und kann sein, dass das passiert.
0: Genau, und Noten bekommt man eigentlich nur einmal bei der Schauspielprüfung am Ende des zweiten Jahres und bei der Schauspielprüfung am Ende des dritten Jahres. Und dann bekommt man auch ein Zeugnis mit Noten in manchen Fächern, aber es wird nicht jedes Fach benotet.
1: Ich glaube, was man auch dazu sagen kann, wenn man über Prüfungen und über Noten spricht, dass man bekommt am Ende eben ein Zeugnis und man bekommt separat davon nochmal die Bühnenreife, wo einfach nochmal quasi gesagt wird, dass man von der, in dem Fall der Schauspielschule Mainz, quasi bestätigt bekommt, dass man eben reif
0: für ausgebildete Schauspielerin
2: reif ist. Reif für die Bühne.
1: Ja, und praktisch ist es eben so, dass wenn man sich irgendwo eben als Schauspielerin, als Schauspieler bewirbt, dass man eben diese Bühnenreife mitzeigt und dann eben zu einem Vorsprechen geht und dann zeigt, was man macht. Also das Zeugnis hat praktisch wenig bis keine Relevanz tatsächlich, was so die Noten angeht.
0: Ja.
1: Es ist nicht so, dass man sagt so, ich habe einen Notendurchschnitt von 2,7, das heißt, keine Ahnung, die Schaubühne Berlin nimmt mich dann automatisch.
0: Ja, das gibt's nicht.
3: Habt ihr Praktika im Studienverlauf?
0: Also wir haben eine Art Studiojahr, das gilt aber nicht für alle, sondern das ist ein spezielles Angebot, was auch erst an der Schauspielschule Mainz seit 3 Jahren existiert. Also es ist jetzt quasi das vierte Mal, glaube ich, dass wir das machen. Und 2 Personen aus dem 3. Ausbildungsjahr haben die Möglichkeit, meistens 2 Personen, das komplette Schuljahr in Kaiserslautern am Pfalztheater zu verbringen. Und die gehören dann für diese Spielzeit zu dem Ensemble in Kaiserslautern dazu und spielen dann dort auch Stücke, haben da Proben und verbringen eigentlich sehr viel mehr Zeit dort als tatsächlich am Ende noch in der Schauspielschule.
3: Was sind denn so eure Lieblingsfächer bei der Ausbildung? Das, wo ihr sagt, da freue ich mich richtig drauf, wenn das auf dem Stundenplan steht.
2: Also im ersten Jahr hätte ich niemals gesagt Grundlagen, aber wirklich niemals, weil das sehr intensive Fächer waren. Aber jetzt, wo ich die nicht mehr habe, merke ich, dass das doch echt meine Lieblingsfächer waren, weil die echt super nützlich und auch teilweise auch aufregend waren. Und jetzt gerade, weil ich das nicht mehr habe, würde ich sagen Bühnenkampf. Ich liebe Bühnenkampf, weil es einfach so viele verschiedene Sachen sind, ob man sich tritt, schlägt. Jetzt machen wir Fechten. Und es ist einfach cool, weil man geht raus aus der Schauspielschule und weiß, hier, ich kann Sachen anbieten. Ich kann sagen, wir können uns prügeln auf der Bühne. Ich kann mich erwürgen lassen. Ich kann alles Mögliche. Und ich kann auch sagen, hier, ich kann auch eine Fechtchoreo hier für euch machen oder mit dem Stock kämpfen. Und ich finde, das ist cool. So, da freue ich mich immer sehr. Und ist auch einfach ein coole Atmosphäre. Wir haben immer sehr viel Spaß, was dem Dozenten manchmal ein bisschen, glaube ich, ein bisschen anstrengend für ihn ist, weil wir immer sehr viel Spaß haben. Aber jetzt gerade würde ich sagen, ist tatsächlich Bühnenkampf mein Lieblingsfach.
0: Kann ich sehr nachvollziehen. Das ist auch eins der Fächer, was ich am meisten vermisse. Jetzt im 3. Jahr ist das zum Beispiel ein Fach, was man nicht mehr hat. Gerade diese körperlichen Fächer, Tanz, Akrobatik, Bühnenkampf, die sind dann nur in den ersten beiden Jahren. Und auch einfach so als körperlichen Ausgleich vermisse ich das auch. Und weil da eben irgendwie der Fokus woanders liegt und wie du sagst, irgendwie man hat so ein bisschen mehr diese lustigen Momente, wie wenn man irgendwo ins Training geht. Und das vermisse ich ein bisschen. Und ich habe ein Fach, wo ich sehr ambivalent mich zufühle, und zwar Physiodrama. Ich glaube, es war das Fach, wo ich so ein komplettes Jahr lang davor immer Angst hatte. Ich glaube, bei Physiodrama bin ich am meisten an meine Herausforderungen gekommen. Irgendwie so Gefühle wie Wut und Hass extrem deutlich auszudrücken und laut zu werden und körperlich zu werden. Und ich habe immer vorher gedacht, oh, hoffentlich wird es heute nicht irgendwas, wo ich Angst vor habe oder wo ich Hemmungen habe. Und trotzdem ist es aber auch mein Lieblingsfach, weil ich da eben auch am meisten an mir selbst arbeiten konnte und diese Hemmungen mit der Zeit verloren habe. Und wo ich jetzt sagen würde, ich glaube, die größten persönlichen Entwicklungen habe ich in diesem Unterricht gemacht.
2: Aber es ist auch voll verständlich. Also finde ich, Physiodrama ist wirklich so ein, das ist so intensiv, auch persönlich intensiv. Mhm. Und man weiß nie, was auf einen zukommt. Ob das jetzt eine Stunde ist, wo man, keine Ahnung, 2 Stunden lang jemanden umarmen muss oder anderes. Oder halt, ob man, keine Ahnung, da hockt und seine eigene Blase anmalt. Also das sind so Sachen, wo man weiß nicht, was auf einem zukommt. Und das stimmt, das ist schon auch mal oft eine Herausforderung.
1: Mhm. Ich glaube, ich finde es auch ähnlich, weil ich glaube, das ist so ein Fach, wo es auch sehr unterschiedlich ist, wo man teilweise Sachen, ich glaube, das waren teilweise Momente, wo ich das Gefühl habe, da kann ich wirklich jetzt mit am wenigsten anfangen, weil es jetzt überhaupt nichts mit mir macht, und gleichzeitig die Techniken, wo ich sagen würde, wow, da habe ich jetzt irgendwie in dieser einen Stunde das Gefühl gehabt, ich habe eine ganz neue Perspektive darauf, wie ich spiele, und Sachen, die ich sagen würde, das will ich jetzt unbedingt jetzt umsetzen und mehr machen, weil ich merke, dass mir das ein ganz anderes Gefühl gibt. Aber ich kann, glaube ich, bei vielem mitgeben. Ich glaube, Grundlagenunterricht ist auch so eine Sache, weil das auch, klar, da macht man viel, das ist intensiv und da lernt man auch wahnsinnig viel.
2: Ich vermisse es sehr, muss man sagen.
1: Ja, man fängt auch, glaube ich, aber es liegt, glaube ich, auch mit daran, dass man da ja von ganz am Anfang anfängt und dann eine riesige Entwicklung macht, wenn man wirklich mal so die Basics kennenlernt.
0: Und ich glaube, man bekommt so dieses Gefühl, man hat halt nie ausgelernt. Mhm. Und deswegen denke ich oft so, ach, ich glaube, ich könnte halt jetzt immer noch von Grundlagenunterricht profitieren, weil es immer wieder Dinge gibt, die man noch nicht kennt oder die man vielleicht mit der Zeit vergisst, darüber nachzudenken und so, und deswegen.
2: Beziehungsweise man kann immer perfektionieren. Also es ist wirklich, vielleicht weiß man mittlerweile, wo ein Impuls herkommt oder was auch immer, aber am Ende, es ist wirklich, ich finde, bei Grundlagen macht man sich Gedanken über Sachen, über die man sich nicht Gedanken macht, weil man denkt, ja, das ist halt da irgendwie, es ist doch normal, aber eigentlich kann man alles analysieren, und ich finde, das fehlt mir manchmal, und ich finde das echt, ja.
1: Es hatte mal jemand die Ausbildung allgemein so beschrieben, dass man so im ersten Jahr lernt man halt erstmal grundsätzlich, wie das geht. Im zweiten Jahr hat man dann verstanden, theoretisch, wie das geht und wo man hin will, aber man ist halt noch nicht da und arbeitet so daran, dahin zu kommen. Und dann irgendwann im dritten Jahr geht es dann langsam dazu über, dass man sich dann irgendwie wieder Sachen erarbeitet vom ganz am Anfang. Mhm. Also wenn man das sagt, wie kann ich diese pure Spielfreude zum Beispiel, ja, wie man sagt, wenn man sagt, so, ah ja, ich will einfach da auf die Bühne, wenn man dann vielleicht irgendwann sagt, so, ah ja, ich habe meine Technik und ich weiß, wie das geht, und klar, ich darf nicht zu verkopft sein, aber ich komme da schon vorwärts, und davon dann aber wieder mit reinzunehmen, zu sagen, ich habe Bock auf die Bühne und ich will das machen. Und ich glaube, das ist halt so ein dauerhafter Prozess, deswegen, ja.
3: Wo würdet ihr denn später mal hinwollen mit der Schauspielausbildung? Was ist so euer Traumberuf?
0: Also, für mich war das sehr lange eine sehr große Frage, die auch immer noch nicht ganz beantwortet ist, weil ich... Also mich interessiert diese ganze Welt des Schauspiels so sehr, dass ich mich gar nicht festlegen möchte. Und einige in meinem Jahrgang konnten von Anfang an klar sagen, dass sie auf einer Bühne spielen wollen und in einem Theater arbeiten wollen. Und für mich ist das so, das möchte ich auf jeden Fall auch erleben. Aber ich will auch mal vor der Kamera sein und auch mal Sprecherjobs machen, Hörspiele oder sowas einsprechen. Also irgendwie alles, was möglich ist mit dieser Ausbildung, würde ich am liebsten mal erlebt haben. Und dann herausfinden für mich, wo ich mich am wohlsten fühle.
2: Ja, da kann ich auf jeden Fall mitgehen. Also ich hatte jetzt auch noch nicht so viele Momente vor der Kamera. Ich hatte auf jeden Fall schon die Ehre, vor der Kamera zu stehen und es hat mir gefallen. Aber ich müsste, glaube ich, noch mehr irgendwie das mal ausprobieren, um zu wissen, will ich das machen oder will ich Theater machen? Aber beides fände ich natürlich auch cool. Also auch dieses alles mal ein bisschen so ausprobieren, gucken. Ja, einfach alles, was man so gelernt hat oder was man, dass man in allen Bereichen mal reinschnuppern kann. Das heißt, ich kann das auch gerade nicht so fest sagen, aber ich weiß auf jeden Fall, dass ich irgendwann das auch gern verbinden will mit meiner sozialen Arbeit als Studium, dass ich da mit den Kindern vielleicht irgendwann mal theaterpädagogisch mäßig arbeite. Aber das auf jeden Fall später. Also ich will auf jeden Fall erstmal hoffentlich in dem Beruf ja, auch weit kommen. Ich will weit kommen.
1: Ja. Gute Sache. Ja, ich glaube, bei mir ist es Sachen ausprobieren, aber ich muss sagen, von dem, was ich bis jetzt ausprobiert habe, ist das Bühnenschauspiel in einem Theater das, was ich am füllendsten finde und was mir so auf der einen Seite am meisten gibt und auf der anderen Seite, wo ich glaube ich auch die Art, wie ich spiele und was mir gefällt, am meisten sehe.
3: Was sind denn so typische Stimmübungen, die ihr zum Beispiel macht, um vor bestimmten Szenen oder einer Aufführung eure Stimme aufzuwärmen? Also ganz praktisch technische Sachen.
0: Alle Blicke sind auf mir. Also ich glaube, ich versuche gerade ein Wort zu finden, All-Time-Favorite ist das Lippenflattern, was auch, glaube ich, jeder schon mal irgendwoher kennengelernt hat. Das geht einfach immer. Also das ist jetzt nicht das Wundermittel, dass man danach perfekt aufgewärmt ist, aber ich würde sagen, das ist die Nummer eins, um irgendwie ein bisschen locker sowohl in Lippen-, Zungenbereich zu werden, als eben auch so, wo die Stimme herkommt, alles ein bisschen aufzulockern. Und was ich kennenlernen durfte im zweiten Ausbildungsjahr und ihr jetzt auch gerade kennenlernt, ist Linklater. Das ist so eine, ich weiß gar nicht, ist das eine Technik?
2: Ich glaube, das ist eine Technik, kann man so nennen.
0: Ja, und da, Technik. Ja, und da fallen ganz, ganz viele verschiedene Übungen drunter, um wirklich den ganzen Stimmapparat, also den ganzen Körper auch bereit zu machen, laut und deutlich zu sprechen. Und da bin ich ein Riesenfan von. Das hat für mich einiges verändert.
2: Bei mir ist es auf jeden Fall Oma sprechen. Wo man halt die Lippen so nach innen zieht, als ob man keine Zähne hätte. Und dann halt einfach mal irgendwas erzählt, Text oder auch mit Leuten redet, weil man am Ende einfach artikulatorisch viel besser.
1: Eine Sache, die ich gerne noch zum Abschluss mache, was so ein bisschen eher als symptomatisch wirkt, ist, also für den Moment, ist so mit geschlossenem Mund den Text durchzugehen. Also die Lippen zuzumachen und dann die Sachen so zu artikulieren, als würde man das normal sprechen. Glaube ich, geht in eine ähnliche Richtung, wie wenn man mit dem Korken im Mund redet. So ein Klassiker. Aber ich finde, das ist so eine Sache, wo man sehr merkt, da gehe ich manchmal auch meinen ganzen Text teilweise nochmal durch. Und dann zu merken, dass es echt einen großen Unterschied macht, artikulatorisch, wie man danach auf einmal viel deutlicher spricht.
2: Oh, es ist wirklich krass, wie lange man sich aufwärmen kann. Also ich glaube, vor der Prüfung, ich dehne mich erstmal so eine halbe Stunde oder wenn nicht sogar 45 Minuten und dann an Sprechübungen und so Programm kommt auch nochmal mindestens eine halbe Stunde dazu und das ist wirklich heftig.
1: Ja, Und das ist ja das quasi Aufwärmen. Und ansonsten ist natürlich eine große Sache, dass man auch seine Sprechübungen macht. Ne? Also, dass man neben dem Unterricht, und man hat ja auch Sprechunterricht, aber dass man auch, dass eine Sache ist, an der man ja die ganze Zeit arbeitet.
0: Und auf der anderen Seite, finde ich, merkt sich der Körper das irgendwann mit der Zeit. Also gerade diese Linklater-Übungen regelmäßig zu machen, das hat mein Körper so abgespeichert. Und dann kann man halt vor einer Probe auch mal einfach nur 10 Minuten ein paar Sachen daraus machen, um warm zu werden, und kann plötzlich trotzdem 2 Stunden lang rumschreien, ohne dass die Stimme müde wird. Und das finde ich super erstaunlich, wie man sich so weiterentwickelt, da stimmlich und körperlich.
2: Man entwickelt ja wirklich so Muskeln in dem Bereich, so beim Zwerchfell und so, wo du denkst, ich wusste gar nicht, dass die existieren und so. Und es ist voll cool, weil, also vor allen Dingen als Frau, finde ich, ist das cool, weil man eine viel, fast tiefer, also man kriegt eine tiefere Stimme, man arbeitet viel mehr so an der Brustresonanz, an den Bruststimmen. Und ich finde, das ist einfach sau cool, weil man dann nicht mehr so diese klassische, also ich weiß nicht, wie es bei Alicia, bei dir jetzt zum Beispiel ist, aber mir wurde ja viel gesagt, so von wegen, ja, aber sprich hoch, weil Frauen müssen oben sprechen, damit dann die Leute davon, keine Ahnung, es mögen, weil Frauen sollten so reden. Und dann kommen wir aus der Ausbildung und haben eine ganz tiefe Stimme, und das finde ich super.
0: Ja, und auch so dieses sprich nicht so laut,
2: ja,
0: dräng dich nicht so vor mit deiner Stimme, und auf der Bühne darfst du das und musst du das tun. Da geht es darum, richtig laut zu sein und gehört zu werden. Das ist irgendwie super cool, da selber, das macht persönlich auch was, wenn man daran arbeitet.
1: Was ich noch spannend finde, ist, dass man meistens ja auch dann eben, wie gesagt, den Körper und die Stimme als so ganzheitlichen Apparat nimmt, und dass es auch gar nicht so Übungen gibt, würde ich sagen, um, wenn ich jetzt weiß, ich schreie, dass ich irgendwie was anderes mache, sondern weil es eben bei so Sprechübungen eigentlich immer darum geht, den Körper zu aktivieren und auch, dass die Stimme eine Freiheit hat. Und wenn ich dann das schaffe, dahin zu kommen, dann kann ich auch schreien, weil ich das dann auf eine Art mache, die mich nicht belastet. Ich muss mich irgendwie da was vorbereiten oder sowas. Man merkt es, wenn man es nicht richtig macht. Wir hatten mal ein Hörspiel zusammen gemacht, Alicia und ich. Mhm. Und dann waren wir auch in so einem Tonstudio, das so sehr isoliert war, also so gar nicht reflektiert hat. Und ich hatte nicht gemerkt, wie laut ich schreie, und mich auch nicht darauf vorbereitet richtig. Und danach war meine Stimme komplett weg. Das war ganz furchtbar. Aber dafür, glaube ich, wenn man das Ganze richtig macht, mit der richtigen Technik und sich vorbereitet, dann wäre das eigentlich auch kein Problem gewesen.
3: Wie bereitet ihr euch denn auf eine neue Rolle vor? Wie erarbeitet ihr prinzipiell erstmal, wenn ihr einen neuen Charakter in irgendeinem Stück bekommt, dass ihr da reinkommt, dass ihr das irgendwie euch diese Rolle anzieht?
2: Boah, schwierige Frage. Ich finde, das ist ein Riesenprozess. Also erst muss man natürlich wissen, wenn man nur ein Stück macht, also von dem Ganzen und nicht das ganze Ding, das muss man ja auch wissen, so was ist die Situation gerade, was ist vorher passiert, was ist nachher passiert, aber auch viel dieses, ja, was fühlt die Person gerade, was will die Person vielleicht behaupten, was will sie verstecken, wie ist diese Person in ihrem persönlichen Umfeld, also wie ist jetzt diese Rolle, wenn sie jetzt zu Hause alleine hockt, was mag diese Rolle essen? Auch zum Beispiel, was ist die Lieblingsfarbe von der Rolle? Wie läuft die Rolle? Also es sind so viele Fragen, die man sich da stellen kann. Und bei mir ist es auf jeden Fall so, dass ich erst natürlich gucke, so was ist die Situation. Also am besten kennt man ein ganzes Stück und liest das ganze Stück. Und dann auch, was ist die Situation? Mit wem interagiere ich? Mit wem interagiere ich eben nicht? Was sind Gedanken, Gefühle, die gerade in dem Moment sind? Und sobald dann sozusagen das Grundgerüst steht, gehe ich dann in die tiefere Arbeit. Also wirklich, wie sitzt die Person? Wie läuft die Person? Wie gesagt, wie ist diese Person, wenn sie jetzt zu Hause ist und ganz alleine ist? Würde die Person jetzt, keine Ahnung, irgendwas essen? Ich weiß nicht. Also es sind so viele so Kleinigkeiten.
0: Wie drückt sie ihre Gefühle aus?
2: Ja.
0: Wie ist ihre Stimme?
1: Ja. Ich glaube, was noch so davor kommt, ist auch zum Teil, wie sieht die Inszenierung aus? Also wenn ich jetzt mit einer Regie arbeite, die eine bestimmte Inszenierung vorhat, dann kommt, finde ich, noch so dazu, sich erstmal darüber klar zu werden, was machen wir hier. Also manche, die sagen, ah, okay, ich habe hier den Text, ich habe hier das Stück und keine Ahnung, wenn das jetzt der Faust ist, dann steht da drin halt, wie Faust drauf ist. Und dann gibt es andere, die sagen, okay, nee, wir nehmen jetzt aber nur den Text und wir überlegen uns mal was ganz anderes oder ich möchte was ganz anderes damit darstellen. Ich möchte vielleicht auch ganz abstrakt arbeiten und alles geht nur nach vorne und gar nicht zu den Leuten, die neben mir stehen. Und das heißt natürlich nicht, dass man dann keinen Charakter mehr hat, aber es ist dann eine andere Arbeit, sich darüber nochmal klar zu werden, was genau wollen wir hier gerade und dann auch so eine Agilität zu behalten, wenn man in einem Probenprozess ist und jemand sagt, ah, jetzt mach mal, jetzt geh mal da lang oder jetzt mach mal das und das und denkst, okay, das steht nicht in der Regieanweisung im Stück und das würde ich jetzt eigentlich auch gerade nicht machen und sich dann wieder zu überlegen, okay, wie funktioniert denn meine Rolle vielleicht, dass die das jetzt gerade macht? Und sich dann nochmal zu nachzudenken, so, okay, vielleicht macht die ja doch was anders. Vielleicht gibt es da noch eine Facette, weswegen das jetzt so ist.
2: Aber auch so ein bisschen so, was will ich eigentlich durch die Rolle erzählen? Ja, was ist mir wichtig zu zeigen durch die Rolle, vor allen Dingen in so Situationen, weil es passiert ja immer im Probenprozess, dass man sich das vielleicht anders vorgestellt hat oder sich eine andere Grundhaltung sozusagen überlegt hat und dann ist der Dozent oder die Person, mit der man arbeitet, die dann plötzlich sagt, nee, das ist jetzt was ganz anderes und deswegen muss man da ja auch relativ flexibel sein und dann sich sozusagen das ganze Grundgerüst am Ende dann nochmal anders aufbauen, sodass alles wieder zusammenpasst. Mhm. Aber was so die Grundfrage dahinter ist natürlich immer, ist es dieses, was will ich durch die Rolle auch erzählen und was kommt am Ende dann auch rüber.
1: Ich glaube, dann wird es auch spannend, so, ja. Dass es nicht nur ein Ding ist, wer ist das und da zeigt da jemanden, sondern wenn ich wirklich ein Ziel habe, was ich rüberbringen will und was ich nicht nur auf der Bühne verhandle, aber auch wenn ich sagen will, was möchte ich dem Publikum, dem Zuschauer, den Zuschauerinnen damit erzählen. Und
0: ja, und weil du gerade Ziel gesagt hast, also es, wie du sagst, es ist einmal so das persönliche Ziel auch, aber für mich ist es auch super wichtig geworden, ein klares Ziel für die Rolle zu definieren, was die Person will und damit halt so einen Grund zu geben für all das, was sie sagt und was sie tut. Und manche sprechen auch von so einem Geheimnis, weil man das eigentlich wirklich nur für sich selbst wissen muss. Und gerade wenn man das wirklich als Geheimnis denkt, dann ist es auch noch, dann wird es noch viel wichtiger für einen selbst, dass dieses Ziel irgendwie zu erreichen, ohne es klar ausdrücken zu müssen.
2: Stichwort Not. Ja. Also, dass die Rolle wirklich so eine Not hat. Irgendwas, was das wirklich ausmacht. Irgendwas, das wirklich in dir als Prozess die ganze Zeit brodelt sozusagen. Irgendwas, was dich da herantreibt. Wie sagt man das?
1: Vorantreibt.
2: Antreibt, genau. Also, Stichwort Not fällt auch ganz viel in der Schule. Ja.
3: Dann danke ich euch für die ganz vielen ausführlichen Auskünfte und das tolle Gespräch. Wir sind jetzt schon am Ende der Sendung angelangt. Cool, dass ihr da wart und ich hoffe doch, ich kann euch irgendwann mal, sei es live oder irgendwo eine Aufzeichnung auf der Bühne erleben.
2: Ja, danke, dass wir da sein durften.
0: Ja, vielen Dank und wir freuen uns, wenn vielleicht mal jemand in der Schauspielschule Mainz vorbeikommt und sich das live anschaut.
1: Ja, vielen Dank.
2: Ja, und wenn ihr sonst noch Einblicke wollt, wir sind auch auf Instagram, sowohl als Schauspielschule insgesamt, aber auch als einzelne Jahrgänge. Da sind auch viele lustige Videos. Wenn ihr euch einfach mal denkt, ach, ich will doch mal reinschauen, wie es da eigentlich aussieht, was sie da so machen, könnt ihr da gerne mal drauf schauen.
1: Genau, da findet man auch nochmal die Infos zu den Veranstaltungen und auch auf der Website einfach, Schauspielschule Mainz, wenn man sich dafür interessiert.
3: Supi, na das klingt doch alles wunderbar. Dann nochmal danke für die Zeit, die ihr mitgebracht habt. Und dann sehen wir uns.
2: Dankeschön.
1: Danke. Danke.
3: Wir hören uns wieder zur nächsten Ausgabe des Soundspielstudios im Studio Konrad Linzner hier bei Radio Darmstadt über DAB+, im Webstream unter www.radiodarmstadt.de.
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0: Hi, willkommen zu einer neuen Folge von Heile Welt, dem Podcast über positive Zukunftsvisionen in der Medizin. Ich bin Pia, Ärztin und spreche hier mit den Menschen, die die Medizin nicht nur verbessern möchten, sondern es bereits tun. In unseren Gesprächen tauchen wir in die Welt medizinischer VorreiterInnen ein und hören, für welche Visionen sie brennen. Stellt euch zum Beispiel vor, dass die Krankenhäuser in Deutschland klimaneutral gebaut sind, nur erneuerbare Energien verwenden und kaum Müll produzieren. Für mich als Ärztin, die in einem Krankenhaus arbeitet, klingt das wie eine komplette Utopie. Aber ich habe heute jemanden zu Gast, der selbst Arzt ist und an dieser Utopie ganz konkret arbeitet. Dr. Matthias Albrecht ist ursprünglich Facharzt für Kinder- und Jugendmedizin. Er war aber 15 Jahre lang Geschäftsführer vom evangelischen Krankenhaus Hubertus in Berlin, was als erstes Krankenhaus bundesweit das Gütesiegel Energiesparendes Krankenhaus vom BUND erhalten hat und ist aktuell Geschäftsführer von KLUG, der Deutschen Allianz Klimawandel und Gesundheit. Und er arbeitet daran, in dem Kontext von KLUG ein Kompetenznetzwerk aufzubauen, was Krankenhäuser darin unterstützt, selbst klimaresilient zu werden. Ich fand es super spannend zu hören, was da wirklich alles dazugehört, wenn man Krankenhäuser so klimaresilient aufstellen will, von der Energieversorgung bis zur einzelnen Ibuprofen-Tablette und wie jede einzelne Person im Krankenhaus, ob Patientin oder Pfleger, einen Einfluss haben kann, damit dieses Umdenken angestoßen wird. Und gleichzeitig ist mir in der Folge auch klar geworden, wie ganzheitlich wir das Thema Klimawandel sehen sollten. Nicht nur als etwas, was wir für den Fußabdruck mitdenken müssen, sondern auch für unsere einzelne Gesundheit ganz konkret. Ich bin wieder mal optimistisch aus dem Gespräch rausgegangen und hoffe, das geht euch genauso, wenn ihr die Folge gehört habt. Hi Matthias, voll schön, dass du da bist. Ich freue mich sehr. Wie geht's dir? Alles gut?
1: Hallo, ja, mir geht's gut. Danke für die Einladung.
0: Genau, das hat mega schnell geklappt mit der Folge, deswegen freue ich mich total und bin super gespannt, was du uns heute erzählst. Ich habe in meinem Intro ja jetzt direkt schon den Begriff Klimaresilienz gedroppt. Den müssen wir aber erstmal erklären. Kannst du uns einmal sagen, was heißt das? Ist das das Gleiche wie klimaneutral? Dass wir einmal mit den Basics starten.
1: Ja, Resilienz ist tatsächlich der Begriff, den wir am liebsten nutzen, weil er umfassender ist als die anderen Begriffe, die da so rumfliegen. Also CO2-Neutralität oder Klimafreundlichkeit beschreibt es eigentlich nicht, sondern Klimaresilienz ist das eine, die Anpassung an die Klimaveränderungen und auch der Umgang damit. Also wie kriegt man das Gesundheitswesen tatsächlich widerstandsfähig? Der Begriff Resilienz kommt ja von Widerstandsfähigkeit. Und wie kriegt man das System widerstandsfähig gegen die Veränderungen, die wir jetzt schon sehen und die da auch noch kommen werden?
0: Ja, eine Sache, die ja, glaube ich, den meisten und auch mir in der Vorbereitung relativ klar war, war irgendwie so, okay, wie können wir letztendlich die Emissionen oder den Energieverbrauch irgendwie reduzieren, den Krankenhäuser so aktuell haben. Die Anpassung, die du aber jetzt auch gerade angesprochen hast, die war mir auf den ersten Gedanken gar nicht so klar. Kannst du uns das nochmal so ein bisschen sagen, was eigentlich jetzt so heißt, dass ein Krankenhaus oder auch die Medizin als solche sich anpassen muss an veränderte Umweltbedingungen?
1: Ja, da machst du natürlich gleich ein ganz großes Feld auf. Wir sind ja nicht nur Mitverursacher der Klimakrise, der Klimakatastrophe, sondern eben auch Betroffene auf ganz vielen Ebenen. Das geht los mit den Arbeitsbedingungen. Also wenn es heiß ist, ist es natürlich auch im Krankenhaus heiß. Die wenigsten Innenräume und Funktionsräume sind ordentlich klimatisiert. Im OP, Intensivstation, da geht es meistens, aber in vielen anderen Räumen im Krankenhaus wird es einfach heiß und dann sind die Arbeitsbedingungen zum Beispiel schlecht. Daran muss man sich anpassen. Das heißt, baulich oder auch klimatechnisch Anpassung an wärmere Temperaturen, die wir früher hier nicht so kannten. Und dann aber natürlich auch Anpassung der Medizin an Erkrankungen, an Auswirkungen der Klimakrise, die eine ganze Reihe von neuen Erkrankungen hervorruft. Das eine zum Beispiel hitzebedingte Erkrankungen. Klar, kennt jeder Mediziner Hitzeschlag, wenn es richtig heiß ist, wenn ich draußen gearbeitet habe. Aber eben auch eine Verschlimmerung von Erkrankungen, die vorbestehend sind durch Hitze, was dann vor allen Dingen alte und vorerkrankte Menschen trifft. Aber auch Schwangere und Neugeborene, alle leiden unter der Hitze. Und das erzeugt Erkrankungen, die wir in früheren Jahren nicht so gesehen haben. Dann andere Erkrankungen, die einfach eingewandert sind mit der Hitze, also vektorübertragene Erkrankungen, Westnilfieber, Malaria, Cholera, Vibrionen, die vielleicht irgendwann in der Ostsee auftauchen oder auch schon mal da waren jetzt, die einfach durch die Wärme- oder die Klimaveränderung begünstigt werden. Und pulmonale Erkrankungen, Allergien, Staubbelastungen, Pollenbelastungen, die durch die früheren und längeren Blühphasen natürlich dann auch verstärkt werden. Also ein ganzes Spektrum an medizinischen Herausforderungen und deswegen auch Anpassungen an den Klimawandel.
0: Ja, ich hatte das gelesen und mir war das wirklich auch vorher gar nicht so klar. Hatte zum Beispiel mal geguckt, es gibt ja so unterschiedliche Fachgesellschaften, also von den einzelnen Fachbereichen in der Medizin, die dann sich auch dazu positionieren und zum Beispiel so Positionspapiere schreiben, in dem sie auch eben für Klimaresilienz häufig plädieren. Und das wirklich, dass in Studien nachgewiesen ist, dass zum Beispiel eine höhere Rate an Frühgeburtlichkeit gibt durch Hitze. Ich arbeite ja in der Gyn- und Geburtshilfe, das war mir persönlich wirklich gar nicht so klar. Und klar, dass mit denen irgendwie dass es im Sommer sehr heiß ist im Krankenhaus, das merkt man auf jeden Fall. Aber dass das wirklich Studien auf verschiedensten Gebieten nachweisen, dass das so einen krassen Einfluss hat, war mir wirklich auch gar nicht vorher klar.
1: Genau. Also klar, in den letzten Jahren war immer schon mal wieder von erhöhter Sterblichkeit die Rede in Hitzephasen. Das ist inzwischen auch nachgewiesen. Genau. Die Dunkelziffer ist da wahrscheinlich sogar noch relativ groß, aber man muss ja nicht gleich sterben, sondern viele Belastungen kommen einfach durch die Hitzephasen. Und das ist jetzt nicht, weil es mal einen Tag über 30 Grad ist, sondern das ist vor allen Dingen, wenn es sehr schnell sehr warm wird und dann in den Nächten nicht abkühlt, also die berühmten tropischen Nächte, die dann wenig Erleichterung verschaffen. Und das ist dann der Moment, wo viele vorbestehende Erkrankungen dann schlimmer werden. Oder aber auch Medikamentenwirkungen sich verändern und so weiter.
0: Ja. Und wie könnte sich die Medizin da anpassen?
1: Ich glaube, erstmal muss man sich dessen bewusst sein, so wie du schon gesagt hast. Vielen ist es nach wie vor gar nicht klar, was in ihrem Fachgebiet so eine Hitzewelle dann bedeutet an möglichen Ausnahmezuständen oder Aggravierung von bestimmten Erkrankungen. Und das kommt jetzt langsam in Gang über die Fachgesellschaften, über die Konferenzen, wo das auch ein Thema ist, wo Fachleute sich Gedanken machen, was heißt denn das jetzt für Medikationen, für Therapien? Funktioniert das alles so? Kann ich das so machen, wie wir es gewohnt waren? Oder muss ich vielleicht Leitlinien oder andere Hilfsmittel anpassen, um mich darauf vorzubereiten? Und das sehen wir erfreulicherweise jetzt bei vielen Fachgesellschaften, die das Thema einfach jetzt auf der Tagesordnung haben und dann quasi so eine Art Risikoanalyse für ihr Fachgebiet machen.
0: Ja, super spannend. Die andere Sache, die mich natürlich auch sehr interessiert, weil du ja auch unter anderem lange Geschäftsführer warst in einem Krankenhaus, was letztendlich sich klimaresilient, glaube ich, ausgerichtet hat und auch mal energiesparendes Krankenhaus als Gütesiegel verliehen bekommen hatte vom BUND, ist eben, wie richtet man überhaupt ein Krankenhaus demnach aus? Also wie schaffen wir das, ein Krankenhaus da hinzubringen? Wenn ich mir jetzt anschaue, wie das bei mir in der Klinik läuft, habe ich das Gefühl, sei es Müllproduktion oder wie du gesagt hast, Klimaanlagen, da sind super viele Dinge. Energiesparen habe ich noch nie gehört, dass das irgendwie interessiert hat bei uns. Also wo man halt klar sagen muss, die Priorität ist da wirklich gerade eine ganz andere.

0: unsere gesamte Lieferkette, also die ganzen Medizinprodukte, die Verbrauchsmaterialien bis runter zum Klopapier für die Patienten, die Ernährung sowohl der Patienten als auch der Mitarbeitenden in den Cafeterien, die Mobilität und ganz riesen Blocken, die Medikamente und die Pharmazie, Labor, Chemikalien und so, die man halt so im Krankenhaus braucht. Und das addiert sich halt zusammen zu einem großen Block. Die Zahl wird ja immer wieder genannt. In Deutschland sind es über 6% vom deutschen CO2-Fußabdruck. Also ist die Gesundheit ein größerer Bereich als beispielsweise die Luftfahrt.
1: Ja, das muss man sich echt auf der Zunge zergehen lassen.
0: Ja. Ja. Na gut, ist ja auch ein Riesenbereich. Da arbeiten viele Leute und wahnsinnig viele Patienten werden versorgt. Insofern ist es auch verständlich. Und wir haben ja auch eine vergleichsweise gute Versorgung. Und von daher ist der Ressourcenverbrauch groß. Naja gut, und dann hat man diesen Riesenberg, den muss man dann halt, also das muss man sich erstmal bewusst machen, muss dann idealerweise mal eine Analyse bei sich im Haus machen, wo sind denn meine großen Verbräuche, wo sind meine großen Ressourceneinsätze? Das ist ja auch völlig unterschiedlich in einzelnen Kliniken, in einzelnen Fachbereichen. Und dann muss man das in kleine Teile auseinandernehmen und sagen, wo kann ich denn optimieren? Wo kann ich einsparen? Wo kann ich Sachen verändern? Weil sonst steht man nur vor dem Berg und weiß nicht, wo man anfangen soll. Und jetzt ist wahrscheinlich dann die nächste Frage, womit fange ich denn an? Und ja, die einfachsten ungefähr, Sachen sind natürlich Dinge im Maschinenraum, indem ich einfach gucke, welchen Strom kaufe ich ein? Kann ich Ökostrom einkaufen? Gibt es Bereiche, die nicht gut gesteuert sind, wo wir zum Beispiel in der Gebäudeleittechnik optimieren können und damit dann auch Geld einsparen? Das sind die, wie wir immer so schön sagen, niedrig hängenden Früchte, wo auch die Geschäftsführung in aller Regel nicht groß überzeugt werden muss, weil das relativ schnell refinanziert. Also Beispiel, ich tausche alte Pumpen gegen neue Hocheffizienzpumpen aus. Das ist eine Investition, die sich über den reduzierten Energieverbrauch bei den hohen Energiepreisen jetzt sehr schnell rechnet. Und insofern wird das vielfach auch gemacht. Ich gucke mir die Steuerung an, sorge dafür, dass die OP-Belüftung, die Kühlung nachts, wenn der OP nicht läuft, tatsächlich runtergefahren wird auf das Minimum, was die Anlage erlaubt. In vielen Häusern ist das bis vor wenigen Jahren 24/7 durchgelaufen. Einfach weil man immer gedacht hat, kann ja sein, dass ein Notfall kommt, dann lass uns mal lieber laufen. Inzwischen gibt es deutlich intelligentere Steuerungen, dass man da tatsächlich die ganzen Verbrauchssachen wie Lüftung, Kühlung, Heizung tatsächlich an die tatsächlichen Arbeitszeiten, Schichtzeiten, OP-Zeiten anpasst. Und damit Geld spart. So, das ist primär Energieverbrauch, hat natürlich auch mit Investitionen zu tun, aber vieles kann man auch vergleichsweise günstig und durch Regelung und Steuerung optimieren und dafür braucht man eine fitte technische Abteilung. Und das passiert in aller Regel auch in vielen Häusern schon, ohne dass das Personal auf der Station das wirklich mitkriegt.
1: Ja. Ja, ich würde auch denken, das ist das, wie du gesagt hast, vielleicht die niedrig hängenden Früchte, also irgendwas, was relativ schnell einleuchtet. Diesen Scope 3, den du erwähnt hast, wie jetzt was alles angeliefert wird oder woher ich das Essen beziehe oder so, das stelle ich mir ja deutlich schwieriger vor, da irgendwie ein Umdenken hinzukriegen beziehungsweise überhaupt erst anzustoßen.
0: Genau, also das ist das sind deutlich dickere Bretter, die man da bohren muss und Medizinprodukte zum Beispiel und Medikamente als große Bereiche sind vielfach einfach auch eine Blackbox, wo wir gar nicht wissen, wie hoch ist jetzt der Fußabdruck von einem Medikament beispielsweise. Was wir wissen ist, dass es auch bei gleichen Wirkstoffen, also zum Beispiel bei Ibuprofen, durchaus deutliche Unterschiede, bis zu 40% CO2-Fußabdruck, Unterschied bei gleichem Wirkstoff, unterschiedliche Firmen gibt es, einfach weil die Herstellungsbedingungen unterschiedlich sind. Die eine Pharmafirma macht das mit Ökostrom, die andere macht das mit Kohlestrom. Da wir das aber gar nicht wissen in aller Regel, können wir dann auch keine Entscheidungen treffen. Da müssen also tatsächlich noch Daten angeschafft werden. Und auch Gesetze wahrscheinlich geändert werden, um das alles sichtbar zu machen. Bei anderen Sachen, Einkauf von medizinischen Großgeräten, da gucken jetzt schon einige tatsächlich.

0: tatsächlich auch den Energieverbrauch beim MRT, beim CT, um dann beim neuen Gerät bessere Verbrauchswerte zu haben als beim alten. Aber es machen auch nicht alle. Und manchmal ist eben das energiesparende Produkt auch teurer als das, das kennt man ja auch von Haushaltsgeräten im Privatleben. So ist es bei den Medizingeräten auch. Und da muss man natürlich entsprechende Regeln auch aufstellen, dass diese Sachen wie Nachhaltigkeit tatsächlich auch bei der Ausschreibung und bei der Vergabe dann berücksichtigt werden.
1: Gibt es da aktuell irgendeinen Anreiz für die Krankenhäuser, sich danach auszurichten?
0: Bislang nicht. Es sei denn, ich kann wirklich Geld damit sparen.
1: Ja, okay.
0: aber es gibt jetzt keinen gesetzlichen Anreiz oder Krankenhausplanung oder dass ich dann mehr Geld von den Krankenkassen kriege oder so, wenn ich mich nachhaltig ausrichte. Das gibt es nicht, nein. Das ist auch ein bisschen schade tatsächlich.
1: Ja, okay. Und also wie läuft das dann aktuell gerade ab? Also beruht es so ein bisschen darauf, dass man zum Beispiel, wie vielleicht bei dir im Krankenhaus, einen Geschäftsführer hat, der gesagt hat, okay, mir ist das wichtig und ich würde es gerne anders machen und auf diese Punkte gucken? Oder wie könnten wir das ein bisschen mehr in die Richtung bringen, dass ja das für Krankenhäuser besser mitgedacht wird?
0: Ja, also in den letzten 20 Jahren war es tatsächlich so, dass die was gemacht haben, da war das intrinsisch motiviert. Weil es gab nicht wirklich Anreize, außer dass man sich besser fühlt und vielleicht Geld gespart hat. Inzwischen ist das Thema bei vielen tatsächlich angekommen. Das heißt, auch im Privatleben, und man sieht ja die Auswirkungen des Klimawandels mittlerweile nun auch wirklich in Deutschland. Und das führt schon dazu, dass sich auch Mitarbeitende in den Einrichtungen Gedanken machen. Und je mehr Leute sich Gedanken machen und auch Fragen stellen, was machen wir eigentlich? Was unternehmen wir eigentlich? Was machen wir in unserer Abteilung? Was machen wir auf unserer Station? Desto leichter fällt es natürlich auch den Entscheidungsträgern, dann sich auf den Weg zu machen. Denn ein grünes Krankenhaus erzeugt eine Geschäftsführung oder eine ärztliche Leitung nicht alleine von top-down, sondern da brauche ich ganz viele Mitarbeitende im Unternehmen, die mitziehen und die Ideen einbringen und die mich als Geschäftsführer vielleicht auch ein bisschen schubsen und in die richtige Richtung bewegen, indem sie einfach Fragen stellen. Und das im Zusammenspiel funktioniert das ganz gut. Sodass dann wirklich größere Einrichtungen auch tatsächlich ganz gut in Gang kommen.
1: Ja, ich will da auf jeden Fall auch gleich noch ein bisschen mehr zu hören, weil ihr ja mit Klimec auch so ein bisschen dabei seid, Krankenhäuser auf dem Weg dahin zu beraten. Wenn du aber jetzt angesprochen hast, es muss eben auch so von den Mitarbeitenden quasi von unten bottom-up kommen. Was wären denn noch so Dinge, wo du sagen würdest, weil die anderen Dinge hatte ich jetzt so das Gefühl, das waren eben auch vielleicht eher Sachen wie, dass der wirklich die Geschäftsführung sich da überlegt, wie kann man welche Sachen einkaufen und so. Aber es sind ja wirklich auch so Sachen wie irgendwie Mülltrennung, Müllproduktion oder so, wo ich das Gefühl habe, das wären auch die ersten Sachen, die jetzt mir einfallen würden, wo ich denke, wow, das läuft halt wirklich im Krankenhaus, als wäre es einem komplett egal, zum Beispiel, was man an Müll produziert, wo ich mir vorstellen könnte, dass eben mehr Leute da in Berührung kommen und da irgendwie vielleicht dann auch merken, könnten wir nicht sowas auch anders machen, also so Anreize schaffen. Hast du da so ein paar Beispiele oder Dinge, wo du sagst, ja, das läuft schon ganz anders oder das könnten wir uns ganz anders vorstellen?
0: Ja, Müll ist ein Thema, was ganz viele Mitarbeitende nervt und stört, weil die immer das Gefühl haben, Mensch, zu Hause trenne ich akribisch meinen Müll und hier geht im OP alles in einen Sack. Das ist eins von den dickeren Brettern tatsächlich, weil natürlich aus Hygieneanforderungen und so weiter die ganzen Umverpackungen, wir da auch sehr viel einfach an Verpackungsmüll haben und es ist nicht so einfach, das zu reduzieren. Und oft im Gefecht des Alltages in einem vollen Herzkatheterprogramm dann die Ressourcen zu trennen, das ist eine Platz- und eine logistische Herausforderung. Nichtsdestotrotz kann und sollte man es angehen und viele machen das auch schon. Der CO2-Fußabdruck ist lustigerweise bei der ganzen Müll gar nicht so hoch, weil in der Regel ja das allermeiste davon hinterher verbrannt wird und quasi thermisch wiederverwertet wird und dann zu Fernwärme oder anderen Sachen wird, sodass also es noch eine Sekundärnutzung quasi gibt. Viel besser ist aber natürlich, den Müll gar nicht erst entstehen zu lassen, und darauf zu achten, dass Verpackungen anders laufen und so weiter. Und das geht dann in aller Regel nur über den Einkauf, indem das bei den Ausschreibungen gleich mit berücksichtigt wird. Aber es gibt zum Beispiel andere Beispiele, die einfach umzusetzen sind und was auch gute Beispiele sind, wo Mitarbeitende tätig werden können. Bei mir im Krankenhaus war es zum Beispiel, wir hatten eine Klimamanagerin oder haben auch eine Klimamanagerin noch, die dann zum Beispiel gesagt hat, warum haben wir eigentlich keine Bewegungsmelder in den Umkleiden? Die Umkleiden werden hauptsächlich zum Schichtwechsel genutzt. Ja. Ganz oft brennt dann trotzdem die ganze Nacht das Licht und dann wurden Bewegungsmelder installiert in diesen innenliegenden Umkleideräumen und der Stromverbrauch ist deutlich gesunken dadurch. Also ganz einfache Maßnahme, einfach weil jemand hingeguckt hat. Und eine andere Maßnahme war Auffangen von Regenwasser in einem großen Tank, einem ehemaligen Heizöltank, um das Wasser dann zu benutzen, um zum Beispiel Fäkalienspülen zu füllen, um den Park zu bewässern und dadurch über 1 Million Liter Frischwasser pro Jahr zu sparen und quasi Grauwasser, Regenwasser wieder zu verwenden. Und das sind alles so Dinge, das waren Ideen von Mitarbeitenden, die einfach gesagt haben, lass uns das doch mal angucken. Und das haben wir dann umgesetzt und waren hinterher dann auch sehr zufrieden. Und so gibt es ganz viele Bereiche im Krankenhaus, wo man sagt, mehr Weg statt ein Weg, Trinkwasser für Patienten, in Wasserspendern und so weiter. Muss man immer alles mit der Hygiene abklären. Das ist auch von Bundesland zu Bundesland verschieden. Aber das sind Sachen, die kommen meistens von den Mitarbeitenden, weil einfach jemand in seinem Alltag tatsächlich die Augen aufmacht und sagt und Fragen stellt, warum machen wir das eigentlich so? Warum machen wir das nicht so, wie ich es zu Hause machen würde?
1: Ja, das ist vielleicht nochmal ein ganz guter Einwand. Dieses, was du gesagt hast mit Hygienestandards, das ist ja irgendwie auch so ein Ding, was man immer liest halt, dass alles immer ja in Konflikt steht mit den großen Hygiene- und Qualitätsstandards. Kannst du dazu was sagen?
0: Ja, da ist die Erfahrung, dass das oft auch Mythen sind, die man durch Hinterfragen auch entzaubern kann. Also dieses Argument, wir würden ja gerne, aber die Hygiene erlaubt das nicht, das ist vielfach nicht wahr. Wenn man dann mit der Hygiene spricht, sagen die in ganz vielen Fällen, ja, na klar, könnt ihr das anders machen. Ihr müsst nur auf das und das achten. Und dann ist das Problem aus der Welt geschafft. Also Beispiel Nutzung von unsterilen Einmalhandschuhen. Ein riesen Einkaufsfaktor und damit auch ein riesen Müllfaktor. Und einzelne Träger in England, aber auch inzwischen in Deutschland, haben sich auf den Weg gemacht und genau definiert, wann werden Einmalhandschuhe getragen. Also wenn ich mit ekligen Sachen in Berührung komme, wenn ich mich selber sozusagen vor Schmutz schützen möchte. Aber auch zu sagen, wann ziehen wir keine Handschuhe an und machen das mit ganz normaler Händedesinfektion ohne Plastik. Da wird die Hygiene besser, weil ich die Keime nicht von Patienten zu Patienten oder von Zimmer zu Zimmer trage, indem ich die gleichen Handschuhe anhabe und es spart Ressourcen und Geld. Ja. Und das ist ein Beispiel, wo die Hygiene sagt, nee, auf gar keinen Fall. Es wird vielleicht sogar besser, wenn ihr keine Handschuhe tragt und stattdessen die Hände ordentlich desinfiziert. Und das sind dann aber so Gewohnheiten, auch Schutzempfinden von Mitarbeitenden. Und man muss sich dem Thema einfach widmen.
1: Ja, ich finde, das ist irgendwie auch nochmal eine große Sache, weil natürlich gibt es ein gewisses Bewusstsein, was auch, glaube ich, zunimmt in der Gesellschaft allgemein dafür. Aber es ist ja auch so, dass es cool wäre, wirklich alle Leute zu erreichen, dieses Bewusstsein sonst noch stärker zu bekommen oder sich dessen einfach klarer zu werden, wie man das im Alltag oder in seinem Berufsalltag auch anders anwenden könnte. Gibt es da irgendwelche Strategien oder Projekte, mehr medizinisches Personal zu erreichen und da sich einfach klarer über viele Dinge zu werden? Also ich jetzt vielleicht persönlich gesagt, hätte jetzt, wenn ich nicht selbst mich darüber informiert hätte, wäre ich dem jetzt nicht über den Weg gelaufen in dem Sinne.
0: Ja klar, also das eine ist erstmal die Information. Das versuchen wir ja zum Beispiel bei Klimec, unserem Kompetenzzentrum, auch über die Homepage, indem wir zu verschiedenen Themen, zu verschiedenen Handlungsfeldern einfach Informationen zur Verfügung stellen. Best-Practice-Beispiele aus Krankenhäusern auch zeigen, berichten. Und diese Informationen können natürlich genommen werden von Nachhaltigkeitsmanagern oder anderen Beauftragten in den Einrichtungen, um dazu Fortbildungen im Haus zu machen, so wie es ja auch Brandschutzschulungen oder medizinische Fortbildung gibt, sollte es eben auch Nachhaltigkeitsfortbildungen geben. Viele Häuser fangen auch an, eine Aufbaustruktur zu entwickeln, wo also zum Beispiel eine Stabsstelle Nachhaltigkeit oder Klimamanagement oder wie immer sie genannt wird, etabliert wird. Und die dann oft so Green Teams oder Nachhaltigkeitsteams versuchen in den Häusern zusammenzustellen, einfach durch berufsgruppenübergreifende, qualifikationsübergreifende Arbeitsgruppen, die sich dann halt austauschen und sagen, was können wir machen, womit fangen wir an. Und die tragen dann die Informationen quasi als Multiplikatoren natürlich auch in die verschiedenen Bereiche. Und dann ist es vielleicht am Beispiel Hitze, dass man entsprechende Fortbildung macht im Frühjahr. Was müssen wir jetzt vorbereiten, damit wir auf die erste Hitzewelle des Sommers gut vorbereitet sind? Dann im Sommer zu gucken, okay, was müssen wir jetzt akut machen? Und dann, wenn die Hitze vorbei ist, zu sagen, okay, welche baulichen Maßnahmen, welche Fortbildungsmaßnahmen müssen wir jetzt im Winter machen, damit wir uns aufs nächste Jahr vorbereiten? Das heißt also, Green Teams, also eine personelle Infrastruktur zu schaffen, so wie wir es auch für Hygiene, für Qualitätsmanagement oder andere Dinge haben, hilft auf jeden Fall. Man muss nicht mehr jeder selber sich die Informationen zusammensuchen, sondern es gibt halt organisierte Fortbildung.
1: Ja, vielleicht, weil ich würde da jetzt ganz gerne nochmal so ein bisschen über Klimex sprechen, wie ihr an Kliniken zum Beispiel herankommt, was ihr noch so vorhabt. Kannst du einmal kurz erklären, was Klimex ist oder was eure Ziele sind, woher das entstanden ist?
0: Ja, Klimex ist die schöne Abkürzung für den Begriff Kompetenzzentrum für klimaresiliente Medizin und Gesundheitseinrichtung. Ein etwas sperriger Name, aber da steckt alles drin, was wir so erreichen wollen. Die Idee bei Klug war, dass es eine Unterorganisation geben muss, die eben Krankenhäuser, Pflegeeinrichtungen und andere Gesundheitseinrichtungen tatsächlich berät, die sich auf den Weg machen wollen. Und wir haben das Glück gehabt, dass die Stiftung Mercator uns initial Geld gegeben hat, um das voranzutreiben. Wir haben jetzt innerhalb eines Jahres bei 200 Krankenhäuser als Mitglieder, die einfach eine Beitrittserklärung unterschreiben müssen und sagen, sie wollen sich auf den Weg machen. Mhm. Dann sind die Mitglied, das kostet auch nichts, haben dann Zugang zu Informationen, können sich austauschen. Wir machen regelmäßig Workshops online zu den verschiedenen Handlungsfeldern. Und die Einrichtungen können uns dann auch Anfragen zu tatsächlichen Beratungseinsätzen, wo wir dann in die Einrichtung gehen, entweder Fortbildung machen oder tatsächlich zu einzelnen Themen auch tiefer einsteigen. Das sind dann Angebote, die kosten auch was extra, weil wir das ja auch irgendwie als NGO refinanzieren müssen, wenn wir da mit den Experten hingehen. Aber das lässt sich gut an und es sind viele große Unikliniker dabei, aber auch kleine und Ketten. Und ich glaube, viele saugen da Nektar draus und kriegen Anregungen, was machen andere in meiner Position. Und vielleicht versuchen wir das jetzt auch mal. Und eine große Sache ist eine große Konferenz, die wir dieses Jahr machen, die CleanMed in Berlin, wo wir eben dann genau Themen aufbereiten, dann vor allen Dingen für die Klimamanager und Nachhaltigkeitsmanagerinnen aus den Einrichtungen, um einfach Wissensvermittlung und Austausch in der Szene zu ermöglichen.
1: Ja, ich finde, das klingt mega sinnvoll, gerade eben zu sagen, hier haben wir ein Team, hier haben wir Informationen und es ist sehr niederschwellig, an euch ranzutreten. Kannst du vielleicht nochmal Positivbeispiele nennen, um, ich sag mal, das Licht am Ende des Tunnels so ein bisschen aufzuzeigen, wo es Krankenhäuser gibt, die aktuell das schon richtig gut machen, die vielleicht schon so Vorzeigebeispiele sind? Und genau, also du hast ja schon Beispiele auch gesagt, wie das konkret umgesetzt wurde, aber kannst du vielleicht da nochmal ein bisschen was zu sagen?
0: Also es gibt viele, also wie gesagt, wir haben fast 200 Mitglieder, insofern ist es fast ein bisschen unfair, einzelne rauszugreifen, aber es gibt natürlich Einrichtungen, die sich schon vergleichsweise früh auf den Weg gemacht haben und sich auch Nachhaltigkeitsziele gesetzt haben. Ein kleines Haus Beispiel wäre zum Beispiel das Krankenhaus Havelhöhe in Berlin, die sehr stark Klimaziele formuliert haben und auch viel Einsatz zeigen, diese zu erreichen. Mein ehemaliges Krankenhaus, Evangelisches Krankenhaus Hubertus, gehört auch mit dazu. Dann gibt es aber auch Unikliniker, wie zum Beispiel die Uniklinik Essen, die sehr viel im Bereich Ernährung beispielsweise gemacht haben und Primärenergieversorgung. Die Uniklinik in Hamburg, Eppendorf, eine sehr vernünftige Struktur aufgesetzt und viele Bereiche angegangen. Universitätsklinikum Tübingen macht ein großes Klimaschutzkonzept mit einem Horizont bis 2040. Also tatsächlich Einrichtungen, die dann auf vielen Bereichen unterwegs sind und gute Projekte machen. Und ich glaube, es gibt noch kein Haus, wo man sagen kann, die sind jetzt fertig. Mhm. alles zero und perfekt. Das wird so schnell auch nicht erreichbar sein. Aber es gibt immer, manche sind bei der Ernährung gut, manche sind bei der Energieversorgung gut, manche sind im Bereich der Digitalisierung gut, manche sind bei der Optimierung der Radiologie gut, manche sind bei der IT gut. Immer mehr machen auch in Richtung, wie erreiche ich das Personal, Mobilitätskonzepte, was dann auch immer auch Mitarbeitendenzufriedenheit steigert. Also es gibt viele gute Beispiele und ich würde natürlich gerne noch mehr davon sehen.
1: Ja, voll. Gibt es denn ganz konkrete Ziele, die ihr euch als Klimic jetzt auch gesetzt habt, also wo ihr sagt, das haben wir zum Beispiel, also du hast jetzt so ein bisschen erzählt, so grob, wie ihr aufgebaut seid oder was so dazugehört, was ihr anbietet. Gibt es irgendwas, wo ihr gerade daran arbeitet, was du vielleicht irgendwie schon als Vision vor Augen hast, wo ihr sagt, oh, das würden wir gerne. Also ich habe mir zum Beispiel in der Vorbereitung so ein bisschen überlegt, oh, müsste es nicht irgendwie schon eben nochmal diesen Anreiz geben, also irgendeine Form von Gütesiegel oder irgendwas, wo man sagen würde, regt die Krankenhäuser noch ein bisschen anders auch wirklich anzustreben? Oder gibt es irgendwelche anderen Projekte, wo ihr sagt, das habt ihr noch vor Augen aktuell?
0: Ja, im Moment versuchen wir vor allen Dingen Informationen zu verbreiten und niedrigschwellig Angebote zu machen für Einrichtungen, die loslegen wollen. Mit Zertifizierung und Gütesiegeln oder so werden wir tatsächlich relativ häufig gefragt. Das wird vielleicht irgendwann kommen. Ich bin kein ganz großer Freund davon, weil es oft so ein bisschen Etikettenschwindel ist, man will dann gerne was an die Tür hängen und dann sind die Kriterien oft ein bisschen unscharf. Aber das wird kommen. In manchen Bereichen gibt es ja auch ganz gute Zertifikate, also Umweltmanagement nach EMAS oder Abfallmanagement gibt es auch bestimmte Kriterien, wo man wirklich hart messen kann. Und das wird sicherlich auch kommen, auch im Rahmen der Nachhaltigkeitsberichtspflicht, die wir jetzt auf EU-Ebene haben. Ob wir das jetzt selber machen, da bin ich im Moment noch ein bisschen zurückhaltend. Auf jeden Fall werden wir es aber begleiten und Input geben und auch immer, wir sind auch immer dabei, Kriterien zu formulieren, woran man nachhaltige und resiliente Einrichtungen erkennt, um dann auch so eine gewisse Vergleichbarkeit herstellen zu können. Aber das ist im Moment noch zu früh, das ganze Feld noch zu jung. Im Moment wollen wir vor allen Dingen noch sensibilisieren und mobilisieren, bevor wir dann hinterher Punkte und Sternchen verteilen.
1: Kategorisieren, ja. Und also ich meine, du hast ja auch selber erzählt, du bist jetzt quasi seit einem Jahr Geschäftsführer von Klug. Also es ist vielleicht auch noch gerade eher so die Anfangsphase. Aber ich finde es trotzdem voll cool, dass da viele Leute so richtig dabei sind und das sehr professionell ja auch aufgebaut wird, was ja eine gewisse Langfristigkeit dann auch ja als Ziel vermuten lässt. Gibt es noch irgendwas, wo ihr sagt, da scheitert die Umsetzung eigentlich gerade dran oder das sind Steine, die ihr so gerne aus dem Weg hättet?
0: Naja, wir verstehen uns ja auch quasi als Sprachrohr der Mitgliedseinrichtung in Richtung Politik, Krankenhausplanung und Selbstverwaltung des Gesundheitswesens. Und da sind wir dann natürlich relativ schnell bei dem Thema Anreize, hatten wir am Anfang schon gesagt, dass es im Moment eigentlich wenig Anreize für die Einrichtungen gibt. Also die Frage, was habe ich davon? Ja, ich fühle mich besser und ja, Mitarbeiterbindung, Mitarbeiterzufriedenheit spielt eine zunehmend große Rolle. Aber jetzt innerhalb des Systems habe ich im Moment noch keine großen Vorteile. Das Thema Krankenhausreform, das ja jetzt durch die Politik angestoßen ist und im Gesetzgebungsverfahren durchlaufen ist, da steht nichts drin von Nachhaltigkeit und von Klimafreundlichkeit. Da geht es um ganz andere Kriterien und das ist schade. Da versuchen wir in der Umsetzung dann jetzt auf Landesebene, weil da haben die Länder ja auch viele Aufgaben in der Umsetzung der Krankenhausreform, dass wir da das Thema Nachhaltigkeit noch mit reinkriegen in der Umsetzung. Das ist aber natürlich gar nicht so einfach, ja, weil viele Krankenhäuser im Moment finanziell extrem unter Druck stehen, die Landesregierungen auch unter Druck stehen, die Wirtschaftslage im Moment nicht so toll ist und dann noch der demografische Wandel dafür sorgt, dass es zu wenig Arbeitskräfte gibt. Das ist jetzt ein schwieriges Umfeld, um noch ein neues Thema zu platzieren. Aber von Scheitern möchte ich da gar nicht sprechen, sondern an einigen Stellen gelingt es schon, Türen aufzustoßen. Mhm. Und insofern bin ich optimistisch, dass es auch gelingen wird. Und wenn man dann erstmal ein paar gute Beispiele hat, dann sind die Länder ja auch durchaus in der Lage, voneinander zu lernen. Und dann die Veränderungen vielleicht kommen dann doch durch die Hintertür mit rein, auch wenn sie von vornherein erstmal vergessen worden sind.
1: Ja, den Eindruck habe ich jetzt auch auf jeden Fall in der Folge, dass du schon so ein paar Sachen gesagt hast, wo ich denke so, es geht ja wohl, machen bestimmte Dinge vor und auch viele von den Sachen, die du jetzt angesprochen hast, klangen ja erstmal relativ machbar so. Wenn wir jetzt ein paar Leute erreicht haben, die irgendwie sagen, finde ich wichtig, wie könnte man anfangen oder wie könnte man euch unterstützen, vielleicht gerade für Leute, die im Gesundheitswesen arbeiten, aber auch außerhalb davon. Also das sollte man jetzt zu seinem Hausarzt oder seiner Hausärztin gehen und sagen, dass die doch bitte Ökostrom beziehen sollen oder wo fangen wir da quasi an?
0: Na, für all die, die selber im Gesundheitswesen tätig sind, hilft es natürlich, sich in der eigenen Einrichtung zu engagieren. Die, die noch nicht Mitglied bei Klimec sind, können gerne Mitglied bei Klimec werden, um dann auch für Masse insgesamt zu sorgen, damit wir auch noch besser Gehör finden in Politik und Selbstverwaltung. Und natürlich ist es so, dass auch die Industrie mit ihren vielfältigen Produkten natürlich darauf reagiert, wenn der Kunde bestimmte Sachen fragt. Und auch die Medizin reagiert, wenn Patienten fragen oder Bewohner fragen. Und da kann ich nur zu ermutigen, dass man das dann auch tatsächlich tut. Und es gibt gute Ideen, der Gesundheit des Patienten zu tun hat, um die Leute zu sensibilisieren, zum Beispiel zum Thema Hitze, aber auch im Zusammenhang mit Allergien und anderen Geschichten, einfach auf den Klimawandel aufmerksam zu machen, um dann auch die Bevölkerung zu sensibilisieren und eine positive Verknüpfung herzustellen, weil wenn ich mich klimagesund verhalte, nütze ich damit dem Klima, aber es gibt viele Co-Benefits in Richtung der eigenen Gesundheit. Und das ist, glaube ich, ganz wichtig, dass wir sehen, dass wir nicht das Klima schützen müssen, sondern wir müssen uns selbst schützen. Mhm. Und unsere Gesundheit profitiert davon, wenn wir den Planeten retten. Und damit wird daraus eine positive Geschichte, damit wir von diesen Verbotsgeschichten wegkommen. Das heißt also, ich sehe dann eher die gesundheitlichen Vorteile einer klimafreundlichen Ernährung und habe nicht das Gefühl, mir wird jetzt mein Sonntagsschnitzel verboten. Damit irgendwo die Welt gerettet wird. Nein, ich tue was für meine Gesundheit und der Nebeneffekt ist, dass es klimafreundlich ist.
1: Ja, vielleicht dazu nochmal. Ich habe zum Beispiel gelesen, dass Hitze die Aggressivität fördert. Also man mehr Aggressivität messen kann, gerade bei psychischen Erkrankungen oder es auch zu höheren Suizidzahlen führt. Also das wären ja wirklich gerade so Sachen, wo man denkt, ja, das ist schon relativ konkret dann, wie das Auswirkungen haben kann. Ja.
0: Ja. Und die Arbeitsfähigkeit lässt auch einfach nach. Ab einer bestimmten Temperatur sinkt die Fähigkeit, produktiv zu arbeiten, ganz deutlich. Mhm. Und also da muss ich nicht mal krank werden, sondern ich bin einfach nicht leistungsfähig.
1: Ja.
0: Bin schlapp und schaffe mein Pensum nicht. Ja. Und deswegen auch da für Arbeitsbedingungen sorgen, die uns arbeitsfähig halten. Ja. Ganz wichtig.
1: Ja. Klingt so, als würdest du auf jeden Fall dafür plädieren, wirklich auch im ganz Kleinen einfach mal nachzufragen, es anders anzustoßen, anders nachzudenken, Prozesse vielleicht nochmal zu hinterfragen, um sie zu verändern. Das finde ich irgendwie eine ganz, ja, positive oder optimistische Sicht auf die Dinge, wo man vielleicht ja sonst in der Politik irgendwie häufig das Gefühl hat, man hat gar nicht so eine Selbstwirksamkeit oder kann da gar nicht mehr so viel ausrichten, vielleicht gerade was das Klima angeht.
0: Ja, einfach im eigenen Umfeld gucken, ne? Was passiert, also auch Klimaresilienz im Sinne von physischen Umgang mit Extremwetterereignissen. Also was ist hier eigentlich in meinem Krankenhaus, wenn es doppelt so viel regnet wie sonst? Oder wenn wir ein Hochwasser haben? Also dass man auch Risikoanalysen macht, welche Räume werden besonders heiß, wo sind kühle Räume, wo kann ich gefährdete Patienten kühl unterbringen, damit sie wie kann ich Therapiepläne anpassen? Um die Leute nicht zu überfordern, beispielsweise in der Geriatrie und anderen. Also es gibt in allen Bereichen kleine Dinge, die muss mir, dann brauche ich kein Gesetz für. Das kann ich, das ist eigentlich meine Fürsorgepflicht als Mitarbeitender im Gesundheitswesen.
1: Ja. Würdest du raten, immer direkt quasi die Geschäftsführung anzusprechen oder würdest du zum Beispiel eher in Krankenhäusern empfehlen, dass man sagt, ich gründe irgendeine Form von, weiß nicht, kleinem Klimarat oder so, also irgendwie eine Gruppe, die sich damit auseinandersetzt, um dann bestimmte Dinge zu bündeln? Oder wie würdest du sagen, klappt das in Krankenhäusern ganz gut? Was ist da eure Erfahrung?
0: Ja, man wird es nie gegen die Leitung umsetzen können. Insofern würde ich relativ früh, zumindest in Form von Fragen oder guten Vorschlägen, mich hörbar und sichtbar machen. Mhm. Und dann aber natürlich im Dialog gemeinsam gucken, wo setzen wir jetzt Prioritäten. Also immer so ein Wechsel aus Bottom-up und Top-down, wo man dann gemeinsam idealerweise den Weg findet.
1: Ja, ja. Okay. Jetzt würde ich natürlich ganz gerne noch von dir wissen, ich glaube, du bist ja jemand, der sehr zukunftsorientiert ständig arbeitet. Aber wenn du jetzt wirklich sagen kannst, du darfst dir vorstellen, also deine Wunschvorstellung letztendlich, wie wäre es in, ich sag mal, 10 Jahren, was wäre so deine Zukunftsvision oder vielleicht auch ein bisschen deine Utopie in Bezug auf Klima- und Gesundheitseinrichtungen in Deutschland?
0: Na, ich erhoffe mir tatsächlich, dass wir deutlich weitergekommen sind. Einmal im Sinne von, dass alle jetzt wissen, worum es geht und dass sie auch entsprechend handeln. Dass wir auch alte Zöpfe abschneiden und uns auch Fragen stellen nach Überversorgung, nach Fehlversorgung und nicht immer in diese Muster verfallen, zu sagen, nee, das geht nicht, weil das haben wir schon immer so gemacht. Mhm. Und da kommt langsam Bewegung rein. Das ist meine Vision, dass wir dann, wenn wir schon Strukturentscheidungen treffen, die meisten sind einig, dass wir das sowieso tun müssen aufgrund von Demografie und anderen Veränderungen, dass wir dann dieses Thema Umweltschutz, Biodiversität, Klimaschutz, Klimaresilienz immer mitführen in allen Bereichen, weil wir dann tatsächlich schneller und besser in Bewegung kommen als bisher.
1: Ja. Ja.
0: Und dann werden wir sehen, dass Klimaschutz auch Gesundheitsschutz ist und dass wir positive Effekte davon haben und dass es nicht eine lästige Pflicht ist, die man jetzt auch noch on top erledigen muss, sondern dass es zum ganzheitlichen Wohlbefinden beiträgt.
1: Ja. Ja.
0: Denn irgendwann sind wir selber alt, pflegebedürftig und dann wollen wir natürlich eine Umwelt haben, in der es uns gut geht.
1: Ja, also mit quasi Bewusstsein und Informationen fängt es an. Vielleicht konnten wir das ja jetzt in dieser Folge hier ein bisschen in den Weg pushen und genau in die Bahn leiten. Vielen Dank für das Gespräch und die ganzen Einblicke. Wir würden euch auf jeden Fall auch auf die Website noch verschiedene Informationen packen, dass ihr da mal ein bisschen gucken könnt, euch vielleicht diese Positivbeispiele mal genauer angucken könnt, schauen könnt, wie euer Krankenhaus vielleicht bei Klimec Teil werden könnte. Und genau, hast du noch irgendwas, was auf jeden Fall du loswerden willst?
0: Ja, vielen Dank erstmal, dass ich mich hier so ausbreiten durfte. Das Thema ist mir offensichtlich wichtig, das hat man gemerkt.
1: Ich glaube auch, das hat man gemerkt, ja.
0: Und ich freue mich, wenn es Gehör findet und wenn immer mehr Leute sagen, ja, stimmt, da kann man was machen. Das ist gar nicht so ein großer Berg. Wir können einfach mal loslegen.
1: Ja, cool. Vielen Dank dir. Ich hoffe, ihr bleibt ganz optimistisch, wie ich es gerade bin, zurück aus dieser Folge und bis ganz bald. Vielen Dank.
0: Ja, gerne. Tschüss.
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Ja, servus. Grüß euch. Hab die Ehre. Harro Pranzl. So heiß ich. Der Pranzler sagen soll. Das könntest du mir aber wahrscheinlich unterhaben. Einer nur am Tische Löwmecker. Ja, der bin ich. Und heute bin ich der, der euch durch die Sendung bringt. Die haben mich letzte Woche angerufen auf Ibiza. Ich war gerade am blöden Tränen und sagen sie, du Harro, hast nicht Zeit? Mach's nicht einmal als Gast-DJ einspringen. Ich sag, na geh freili, sicherlich mach ich das. Was wollt ihr noch an das Mädchen, sie kenne ich ja schon lang. Der sonst doch die Sendung macht, ich nenne ihn immer nur der Plate. Plater, sag ich. Ich weiß nicht mehr, wo ich ihn zum ersten Mal getroffen hab. Ich glaub, das war im vierten. Beim Heiring vielleicht. Oder auf der Hase. Ist ja schon wurscht. Ich weiß nur noch, ich schau mal und denk mir, Jesus, ist der aber schier. Naja, irgendwas muss er ja machen. Drum ist er auch beim Radio. Na passt eh. Der ist ja nicht nur ein Sandler, der ist ein Strotter. Aber ich freu mich nicht, ich schalte bei euch zum Sollen. Jetzt lassen wir einmal ein paar Platten rein und dann schauen wir, ob wir euch Deutschen ein bisschen zum Tanzen bringen. Und wenn nicht, na dann ist auch wurscht. Ich bin nicht da, damit ich gescheit heirate. Ich bin da, damit tanzt. Das taugt mir. Und genau deswegen heiß ich ein Löwmecker. Nicht wegen irgendwelcher Gespussissen. Nein, weil es mich gefreut, wenn die Leute Spaß um tanzen, mitsingen. Und sie amüsieren. Knallgrät, jetzt gibt's ein paar fesche Nummern auf die Oberstein. Macht's gerne Geschichten. Servus.

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6: Guten Tag, mein Name ist Aurel Jahn. Wie Sie heißen, das weiß ich natürlich nicht, aber ich kann Ihnen verraten, dass Sie heute im lokalen Themen den Ansatz einer neuen Stadtregierung hören werden. Es wird nämlich der Magistrat in der nächsten Zeit, genau weiß ich nicht wann, aber es wird dann in der nächsten Zeit der Magistrat neu gewählt, und da fliegen wohl wahrscheinlich die Grünen raus. Was ist vorangegangen? Bei der ersten STAFO von dieser Wahlperiode ist der Antrag gestellt worden, dass es ein zusätzliches ehrenamtliches Magistratsmitglied gibt. Daraufhin hat die Grüne Partei eine Pause beantragt, die wurde dann auch genehmigt, und im Anschluss hat sie dann eine Pressemitteilung rausgegeben, dass das Vertrauen zwischen CDU, SPD und Grünen so zerrüttet sei, dass man nun nicht mehr miteinander redet. Und jetzt als Folge dessen hat sich dann die CDU, die SPD, Ufbase und FDP zusammengetan und hat ein neues Bündnis geschmiedet. Darüber wollen wir heute reden. Jetzt kommt aber erst noch mal eine Musik von Funkerforte, Shake, Shake, Shake Your Booty.

0: Wie gesagt, da wird jetzt ein Regierungswechsel, also ein Magistratswechsel stattfinden demnächst. Der Magistrat kann ja nur zu bestimmten Zeiten gewählt werden. Die sind noch nicht so weit, aber im Laufe des Jahres laufen zwei Magistratsmitglieder aus und die müssen neu besetzt werden. Und hierzu gibt es dann die Pressekonferenz, die fand am Dienstag, dem 7.7. statt. Und wir hören uns erstmal an die Begrüßung von Paul-Georg Wandrei.
1: Ich begrüße Sie sehr herzlich zu unserer heutigen Pressekonferenz, wo wir die Zusammenarbeit und das Papier des Bündnis für Darmstadt, bestehend aus SPD, CDU, UFBAS, FDP, vorstellen wollen. Wir wollen das sehr zügig machen, weil es hier auch Deadlines gibt. Deswegen werden wir auch gleich direkt einsteigen. Ich sage Ihnen noch kurz, wer hier für Sie da ist. Zu meiner Linken Kerstin Lau, Fraktionsvorsitzende von UFBASE. Neben ihr Bijan Kaffenberger, Parteivorsitzender, Fraktionsvorsitzender der SPD. Dann Hanno Benz, Oberbürgermeister. Caroline Groß, Fraktionsvorsitzende und stellvertretende Parteivorsitzende der CDU, Christoph Roloff, Parteivorsitzender der FDP und Sven Beiswenger, Fraktionsvorsitzender der FDP. Und mein Name ist Paul Wandrei, ich sitze auch für die CDU als Parteivorsitzender hier. Wir werden Ihnen jetzt kurz ein paar Eingangsstatements geben und dann haben Sie natürlich auch die Möglichkeit, Fragen an uns zu richten. Beginnen wird Oberbürgermeister Benz für die SPD und für sich.
0: Die Gründe für den Wechsel erläutert Hanno Benz, der ist Oberbürgermeister von der SPD.
2: Ja, erstmal auch von meiner Seite aus herzlich willkommen. Sie wissen, die Wahlergebnisse der hessischen Kommunalwahl am 15. März haben insbesondere in den großen Städten sehr ausdifferenzierte Ergebnisse gebracht, weshalb wir heute am 7. Juli hier in Darmstadt uns freuen, Ihnen eine Vereinbarung vorstellen zu können, die die Kooperationsgrundlage für vier sehr unterschiedliche Parteien und Wählergruppierungen ist, aber die alle eins eint. Es geht um die Fortentwicklung und um die stabile Entwicklung Darmstadts. Und das war auch die Grundlage, auf der wir gemeinsam in den vergangenen Wochen über die Bildung einer Zusammenarbeit, einer Kooperation gesprochen haben, mit dem Ziel, einen stabilen und verlässlichen Block auch in der Stadtverordnetenversammlung zu bilden und darüber hinaus mit den von den jeweiligen Parteien bzw. Wählergruppierungen entsandten Personen im Magistrat eine mehrheitsfähige Struktur im Magistrat hinzubekommen, was mit dieser Kooperation auch gelingt. Und wir insofern Ihnen heute die Grundlagen, die inhaltlichen Grundlagen dieser Kooperation, auf deren Basis wir in den nächsten 5 Jahren in Magistraten, Stadtverordnetenversammlungen zusammenarbeiten wollen, dann auch entsprechend vorstellen können. Es ist eine ungewöhnliche Kooperation, ungewöhnlich deshalb, weil es das in Darmstadt noch nicht gegeben hat, dass sich 4 Parteien zur Zusammenarbeit finden, die keine Mehrheit im Stadtparlament haben. Das ist ein Ergebnis von das, was die Wählerinnen und Wähler am 15. März den politischen Akteuren mit aufgegeben haben. Das bedeutet Herausforderungen für die politischen Akteure, aber auch für die Bürgerinnen und Bürger in unserer Stadt, sich mit einer neuen Form von politischer Zusammenarbeit auseinanderzusetzen. Wenn ich die Gespräche, die wir in den letzten Wochen geführt haben, als Grundlage nehme, dann glaube ich, haben wir gemeinsam eine stabile Basis auf der Basis von Vertrauen, von einem gemeinsamen Ziel, die Stadt zu entwickeln, die nächsten 5 Jahre stabil zusammenzuarbeiten und laden alle demokratischen Parteien und Fraktionen ein, an dieser Zusammenarbeit zu partizipieren und das inhaltlich da, wo es für diese Parteien zielführend ist und wo sie sich mit dem Bündnis in Einklang sehen, auch entsprechend zu unterstützen. Das heißt auch nicht, dass wir davon dass die einzelnen Partner, die vereinbart haben, auch auf Augenhöhe miteinander zu agieren, auch in Einzelfragen unterschiedlicher Auffassung sein können und diese auch entsprechend im Stadtparlament artikulieren und vertreten. Das wird das Bündnis, die Kooperation nicht ins Wanken bringen, sondern das ist ein Prinzip, wie Minderheitsregierungen miteinander arbeiten, agree to disagree an den Stellen, wo es eben keine gemeinsame Basis gibt, aber der Grundsatz eben davon nicht berührt ist, diese Stadt weiterzuentwickeln. Insofern glaube ich, dass wir auf Basis des gewachsenen Vertrauens auch das in den nächsten 5 Jahren hervorragend hinbekommen werden. Für mich als Oberbürgermeister heißt das, dass ich so wie in den vergangenen 3 Jahren auch die Interessen der unterschiedlichen politischen Ideen und Richtungen zusammenführen muss, entsprechend auch das Vertrauen zwischen den Partnern hier stabilisieren und weiter ausbauen helfen möchte, genauso wie in die anderen politischen Akteure der Stadt, und dass wir die Konflikte, die entstehen werden, die inhaltlicher Natur sind, auch so politisch bearbeiten, dass wir am Ende eine für die Stadt gute Richtung und gute Vorgehensweise finden und auch deutlich machen, dass wir handlungsfähig sind. Inhaltlich wichtig ist mir, und das glaube ich, kann ich für alle Gruppierungen auch sagen, dass wir einen stabilen Haushalt entwickeln. Das heißt, das Ziel, den Haushalt zu konsolidieren und den Haushalt in eine gesunde und gute Richtung zu entwickeln, ist die größte Aufgabe in den nächsten Jahren. Deswegen war es auch keine Frage, dass alles das, was wir an Zielen und Projekten haben, auch entsprechend unter einem Finanzierungsvorbehalt stehen wird, weil alles andere nicht seriös wäre und alles andere auch vor dem Hintergrund, dass wir künftige Haushalte, so wie die derzeitigen, genehmigt bekommen müssen vom Regierungspräsidium, auch entsprechend sensibel mit der Haushaltsführung umgehen müssen. Im Magistrat wird es so sein, dass wir eine Mehrheit haben und auch das, was wir uns inhaltlich in dem Papier zu deren Vorstellung und den inhaltlichen Punkten, die Kolleginnen und die Kollegen gleich ja noch was sagen werden, auch erste Weichenstellungen vornehmen werden, weil wir der Auffassung sind, dass wir an bestimmten Stellen auch inhaltlich agieren können müssen. Aus diesem Grund haben wir gemeinsam in der Kooperation beschlossen, dass das Stadtplanungsamt vom Dezernat 3, Herrn Kolmer, auf das Dezernat 6, Herrn Wandrei, übergehen wird, und das mit sofortiger Wirkung, so lange, bis der Magistrat im nächsten Jahr dann neu strukturiert und neu gebildet sein wird, weil Sie ja wissen, dass 3 hauptamtliche Dezernenten im nächsten Jahr am Ende ihrer derzeitigen Amtszeit sein werden und dann eine entsprechende Neubildung des Magistrats ansteht. Das ist das, was uns in den nächsten Jahren beschäftigen wird. Wir werden eine umfassende Verwaltungsmodernisierung anstoßen, insbesondere mit dem Ziel, die Digitalisierung voranzubringen. Da haben wir ja in den letzten Tagen das ein oder andere Thema auch gehabt. Genauso die Frage, den Bürgerservice an vielen Stellen auch mittels digitaler Angebote zu verbessern und insgesamt die Präsenz und Sichtbarkeit der Verwaltung auch zu stärken. Dazu ist es notwendig, die Verwaltung auf den Stand zu bringen, und das wird eines der größten nach innen gerichteten Projekte in den nächsten Jahren sein, dem wir uns gemeinsam stellen werden. Abschließend will ich sagen, dass ich der festen Überzeugung bin, dass wir mit diesem Bündnis auf einem stabilen Fundament gute Entscheidungen in den nächsten Jahren treffen werden können. Und ich will schlichtweg zum Schluss den Satz wiederholen, den ich an anderer Stelle schon mal gesagt habe: Wem es um die Stadt geht, der arbeitet mit.
0: Da habe ich jetzt noch mal einen Ausschnitt, den man sich noch mal genauer anhören sollte, rausgeschnitten.
2: Im Magistrat wird es so sein, dass wir eine Mehrheit haben und auch das, was wir uns inhaltlich in dem Papier zu deren Vorstellung und den inhaltlichen Punkten, die Kolleginnen und die Kollegen gleich ja noch was sagen werden, auch erste Weichenstellungen vornehmen werden, weil wir der Auffassung sind, dass wir an bestimmten Stellen auch inhaltlich agieren können müssen. Aus diesem Grund haben wir gemeinsam in der Kooperation beschlossen, dass das Stadtplanungsamt vom Dezernat 3, Herrn Kolmer, auf das Dezernat 6, Herrn Wandrei, übergehen wird und das mit sofortiger Wirkung, so lange bis der Magistrat im nächsten Jahr dann neu strukturiert und neu gebildet sein wird, weil Sie ja wissen, dass drei hauptamtliche Dezernenten im nächsten Jahr am Ende ihrer derzeitigen Amtszeit sein werden und dann eine entsprechende Neubildung des Magistrats ansteht.
0: Jetzt nochmal Paul-Georg Wandrei, der darauf aufmerksam macht, dass es kein normaler Koalitionsvertrag ist, sondern ein lockerer Vereinbarung, die eigentlich nur die Magistratsmitglieder festlegt. Und die sind natürlich noch nicht nominiert.
1: Ich möchte Ihnen auch kurz den Aufbau und die Struktur von unserer Vereinbarung erläutern, weil sie sich auch unterscheidet zu dem, was man vielleicht aus der Vergangenheit kennt. Das Papier ist bewusst anders aufgebaut als ein klassischer Koalitionsvertrag. Unser Ziel war es nicht, möglichst viele Seiten oder möglichst viele Einzelmaßnahmen zu produzieren und aufzulisten, sondern unser Ziel war eine Grundlage für eine verlässliche Zusammenarbeit zu schaffen, und wir wollten ein Papier schreiben, das die Partner über 5 Jahre trägt und nicht eines, das jede politische Einzelfrage vorwegnehmen will. Unser Anspruch war es, lieber weniger zu versprechen, aber dafür das Vereinbarte verlässlich auch halten zu können. Der erste Teil beschreibt bewusst nicht, was wir tun sollen, sondern erstmal, wie wir Politik machen wollen. Zusammenarbeit auf Augenhöhe,

0: Aber eigene parlamentarische Initiativen bleiben ausdrücklich möglich und sind fester Bestandteil dieser Zusammenarbeit. Gemeinsame Leitlinien, aber eben auch Raum für unterschiedliche politische Handschriften. Im Teil 2, die inhaltlichen Leitlinien, ich habe es eingangs gesagt, sind eben keine Sammlung von Einzelmaßnahmen. Und es ging uns auch nicht darum, aus Prinzip irgendwie zu allem was zu sagen, aus der Angst, dass irgendjemand sich vergessen gefühlt haben kann. Also sprich, es steht nicht alles drin, was die Stadt bewegt, aber das heißt auch nicht, dass alles, was nicht drin steht, irgendwie egal wäre, sondern wir haben bewusst die Punkte aufgenommen, die wir als große Projekte begreifen, wo wir eine Veränderung auch erwirken wollen und die Stadt auch nach vorne bringen wollen. Leitlinien für Handlungsfähigkeit, für finanzielle Stabilität, für Modernisierung, Reformen, für Aufwertung, für Lebensqualität, für Zukunftsfähigkeit. Es gehört aber auch Ehrlichkeit dazu. Hanno Benz hat es gesagt, wir haben klare Prioritäten und wir haben einen klaren Finanzierungsvorbehalt. Nicht alles kann sofort umgesetzt werden, aber wir wollen Schritt für Schritt die finanziellen Spielräume schaffen. Auch das verstehen wir unter verantwortungsvoller Politik. Das Besondere ist aber nicht nur, was drinsteht, das Besondere ist auch, was bewusst nicht drinsteht. Wir regeln nicht jede politische Frage der nächsten 5 Jahre, sondern wir vertrauen auch darauf, dass eine gute Partnerschaft auch für künftige Fragen gemeinsame Lösungen finden kann. Das macht uns als Bündnis flexibel, aber gleichzeitig verlässlich. Für die CDU möchte ich noch sagen, dass von Anfang an Verlässlichkeit ein entscheidender Faktor in den Gesprächen war. Ich denke, die Menschen erwarten, dass wir als Politik nicht nur ankündigen, sondern dass wir auch liefern. Und Verlässlichkeit entsteht eben nicht durch möglichst viele Seiten, sondern durch den Fakt, dass Vereinbarungen auch eingehalten werden und eingehalten werden können. Deswegen haben wir uns auf die wesentlichen gemeinsamen Vorhaben konzentriert, die Eigenständigkeit der Partner erhalten und unterschiedliche politische Handschriften der einzelnen Bündnispartner auch weiterhin möglich gehalten. Dieses Papier ist eben kein klassischer Bündnisvertrag, es ist ein gemeinsames Versprechen, wie wir Politik machen wollen, verlässlich, partnerschaftlich, reformorientiert und mit dem Ziel, Darmstadt nach vorne zu bringen und wieder stärker handlungsfähig zu machen. So viel von mir. Als nächstes Kerstin.
1: Kerstin Lau von UFBASE. Sie spricht davon, dass es wechselnde Mehrheiten in Zukunft gibt.
2: Die Idee hinter dieser Minderheitenregierung und hinter wechselnden Mehrheiten überhaupt noch mal ein bisschen erläutern. Politisch ist es ja so, dass Unterschiede oft als etwas gelten, was überwunden werden muss. In der Wirtschaft sieht man das ja betont anders. Da werden Teams ja bewusst divers zusammengestellt, weil man das als eine Stärke sieht, Themen und Fragestellungen aus unterschiedlichen Blickrichtungen zu betrachten. Wir als Bündnis wollen diese Idee aufgreifen und auch in der Politik verbreiten. Und feste Koalitionen zwingen Parteien ja dazu, über unterschiedliche Fragen hinweg ein Gesamtpaket zu vertreten. Und das ist dann auch oft der Punkt, an dem sich die Wählenden nicht mehr vertreten fühlen. Wir sagen, eine plurale Gesellschaft profitiert davon, wenn man Themen aus verschiedenen Blickrichtungen bewertet. Deswegen glauben wir, dass es gut ist, bei Sachfragen immer wieder zu prüfen, welche Lösung tatsächlich eine Mehrheit findet. Und das sind dann diese viel zitierten wechselnden Mehrheiten, die jetzt schon mehrmals erwähnt wurden in den letzten Wochen. Dazu kommt dann auch noch, dass auch die Menschen selbst sich nicht mehr so leicht einem Lager zuordnen, sondern einige Leute sind sozialpolitisch links, wirtschaftspolitisch liberal und verkehrspolitisch eher konservativ. Also wie auch immer die Zusammensetzung ist, aber die Leute sind nicht mehr eindimensional unterwegs, sag ich mal. Und diese Pluralität bildet keine Partei vollständig ab. Und deshalb gibt es auch für jedes politische Thema nicht mehr nur eine Mehrheit, die man über 5 Jahre hinweg bilden könnte, sondern es gibt unterschiedliche Mehrheiten zu unterschiedlichen Themen. Was wir aber trotzdem wollen, ist eine Stabilität für die Stadt. Und deswegen haben

0: wir natürlich auch so viel Verlässlichkeit wie nötig vereinbart. Das betrifft Haushaltsfragen, das betrifft Projekte, die wir für die nächsten 5 Jahre für die Stadt als wichtig erachten. Und in diesen Themen haben wir eine Verbindlichkeit vereinbart. Und gleichzeitig ermöglichen wir jeder einzelnen Fraktion die größtmögliche Freiheit, auch eigene Themen weiter zu verfolgen. Wir glauben, dass wer keine automatische Mehrheit besitzt, muss überzeugen mit Argumenten. Und das ist keine Schwäche, sondern das ist eine Stärke der Demokratie. Wir kommen also wieder hin zu sachbezogenen Entscheidungen und davon können wir alle nur profitieren. Jetzt gebe ich an den Christoph, der nochmal was zu den Inhalten sagt.
1: Ja, jetzt kommt Christoph Roloff von der FDP. Er ist Parteivorsitzender, aber sitzt nicht in der Stadtverordnetenversammlung. Das macht sich dann so bemerkbar.
2: Ich kann das, was meine Vorrednerinnen und Vorredner gesagt haben, nur unterstreichen. Ich möchte ein paar Worte auch zu den Inhalten sagen, das, was die Zusammenarbeit angeht. Zwei Worte dazu vorab. Ungeduld hat uns getrieben, Ungeduld gestalten zu wollen, in Handlungsfähigkeit zu kommen und die Stadt eben nicht sich selbst zu überlassen und irgendwelchen Mehrheiten, sondern dafür zu sorgen, dass auch Dinge passieren können. Und dafür braucht es solche dann eben auch verbindlichen Vereinbarungen. Und das hat uns hier viel Freude gemacht und das muss ich auch nochmal unterstreichen. Wir haben uns jetzt über ein paar Wochen und nicht wenige Abende zusammen die Köpfe heiß geredet, was es nun sein soll und wie es sein soll. Das ist also kein Zufallsprodukt hier, sondern das ist wirklich das Ergebnis gemeinsamer Arbeit. Das ist das eine. Und das zweite ist, es ist das Ergebnis dann auch von einem Wollen, wirklich hier Dinge voranzubringen, die Stadt wieder in eine Funktionsfähigkeit zu bringen, wo wir sagen, das ist auch gemessen an den Herausforderungen notwendig. Jetzt zu dem, was Kerstin zu Recht gesagt hat, zu den Inhalten. Sie sehen die Kapitel, die wir uns gegeben haben, die jeweils gerahmt sind von einer grundsätzlichen Überschrift. Ich gehe nicht durch jedes Kapitel durch. Uns war wichtig, dass in diesen Themen nicht Vollständigkeit abgebildet wird. Also wenn Sie sagen, wo ist denn Punkt 12 zu beispielsweise Senioren, den werden Sie an der Form, in der Vollständigkeit nicht finden. Es ist kein Wahlprogramm 2.0, sondern es ist wirklich das, wo wir sagen, da wollen wir gemeinsam reingehen. Und in dem Sinne ist dieses auch schon zitierte Grundlagen für Wohlstand und Zukunftsfähigkeit der Stadt eines, was die gesamten Themen prägt, ganz voran. Und da auch den OB nochmal, Herrn Benz, unterstreichend, das Thema Verwaltungsmodernisierung. Und Modernisierung nicht im Sinne von neuen Anstrich und neue Zimmer, sondern wirklich Kennzahlen geführt, Zero-Based Budgeting, modernes Controlling, also wirklich auch mit Instrumenten zu hantieren und einzuführen, die hier einen wirksamen und sichtbaren Unterschied machen, also das Wort Modernisierung, verbinden in End-to-End-Prozessen, denken, Digitalisierung. Ein zweites Thema, was ich exemplarisch hervorheben möchte, wäre das Thema, die Darmstädter wieder auch stolz auf ihre Stadt sein können. Sie sind es und sie sind es natürlich zu Recht, aber es gibt Gebiete, da ist einfach viel Luft nach oben. Und das geht insbesondere für das Thema Wirtschaftsförderung, Gewerbeansiedlung und Beschäftigung am Ende des Tages auch hier in Darmstadt zu sichern. Das geht in ganz viele Aspekte von Start-up-Förderung und Cluster bis über Einzelgewerbe, bis über Großgewerbe, Ansiedlung, Modernisierung der Flächen. Da werden schon über den Oberbürgermeister Weichen gestellt und das wollen wir unterstützen und weiter voranbringen und gucken, dass es eben nicht bei einer Bestandsverwaltung bleibt. Ich möchte exemplarisch einen dritten Bereich hervorheben, das ist die Umweltpolitik und die Klimaresilienz, einfach auch ein Stück aus aktuellem Anlass der letzten Hitzewelle und die nächste, die möglicherweise kommt. Und uns ist wichtig, dass bei den sogenannten grünen Themen jenseits von Ideologie und jenseits von Zuschreibungen, die man ja immer wieder auch gerne in der Presse liest, bei uns faktisches Handeln im Vordergrund steht. Und faktisches Handeln heißt, und so darauf haben wir uns auch vereinbart, dass an allererster steht das Thema Entsiegelung, Entsiegelung von Flächen. Es ist gut, dass auf die sogenannte Herdplatte bei Lincoln jetzt sozusagen in diesem Programm schon drin ist, aber es ist ein Anfang und es muss noch sehr viel stärker ausgebaut werden. Und mit der Entsiegelung einher geht natürlich das Thema Begrünung. Und zwar jetzt nicht mit ein paar Blumenkübeln, sondern tatsächlich großflächig in einer Form, wie es einerseits finanzierbar, andererseits aber auch technisch machbar ist. Hier einen Unterschied machen. Wir dürfen, glaube ich, keine Jahre warten, um diese Stadt klimaresilient zu machen, sondern es ist eine Aufgabe, die müssen wir auch sofort anpacken. Themen wie Bildung, wie Mobilisierung sind in unserem Papier auch drinnen. Ich greife als letzten Punkt nochmal das Thema Mobilität auf. Und beim Thema Mobilität ist uns eines wichtig, dass wir keine Verkehrsträger untereinander ausspielen. Zum Beispiel bei dem Thema Fahrradwege, was ja schon immer wieder auch gern thematisiert wird, da haben wir auch ein breites Spektrum hier in Parteien gehabt. Uns ist wichtig, dass wir auf einen Standard kommen, wie überhaupt eine moderne Großstadt mit Fahrradwegen ausgestattet ist. Und da ist noch viel zu tun. Und da haben wir gesagt, die Nord-Süd- und die Ost-West-Achsen werden ausgebaut und es werden eben dort auch entsprechende Lücken geschlossen. Gleichzeitig das Thema mit der Region zusammenzuarbeiten an den Stellen, wo Straßenbahnen oder andere Anschlussmöglichkeiten verbessert werden müssen. Exemplarisch sollen diese vier Themen, die ich mal angesprochen habe, zeigen, dass wir hier in einer großen Bandbreite miteinander diskutiert haben. Und dass das möglich war, als ein Gremium, das ja doch dann unterschiedliche politische Wurzeln und Sozialisierungen und auch sozusagen Narrative mit sich trägt, zeigt, dass wir es ernst meinen und dass wir es wollen, dass es uns um diese Dinge geht, die wir hier vereinbart haben und dass wir die notwendige Beinfreiheit haben, Themen, die eben nicht vereinbar waren oder sind, dann auch im eigenen Durchgang mit anderen Mehrheiten oder wie auch immer anderen Optionen gestalten können. Von daher freuen wir uns auf diese Jahre, die jetzt kommen und versuchen sie so gut wie möglich im Sinne Darmstadts zu gestalten.
1: Und jetzt kommt Bijan Kaffenberger von der SPD. Er ist ja Fraktionsvorsitzender, er besonderen Wert auf Bildung, Verkehr und Kultur legt.
3: Hier möchte ich in einer oder anderen Stelle noch inhaltlich ergänzen, was bereits schon ausgeführt wurde, möchte ich nicht wiederholen, möchte vielleicht nochmal auf das Thema starke Familie und beste Bildung eingehen im Teil 2. Ich kann anschließen an den Kollegen Roloff, gerade das Thema Wirtschaft und Arbeitsplätze ist den Menschen in Hessen, gerade wenn man den neuesten Hessen-Monitor anguckt, extrem wichtig. Wir haben hier ganz besonders eine Gruppe auch im Fokus. Wir wollen gerade jungen Menschen in dieser Stadt eine Perspektive geben. Wir haben statistisch gesehen eine hohe Jugendarbeitslosigkeit hier in Darmstadt. Das ist etwas, was wir uns als Bündnis gemeinsam auf die Fahnen schreiben, dass wir dem entgegenwirken wollen. Wir wollen an der Stelle gerade das Thema der Jugendberufsagenturen angehen, diese stärken. Wir wollen generell aber die Übergänge im Bildungssystem stärken, sei es von der Kita in die Schule, von der Schule in den Beruf, weil wir Schulabbrüche vermeiden wollen und wir wollen es jungen Menschen ermöglichen, in den Beruf zu kommen. Denn wir halten das nach wie vor für die wichtigste Möglichkeit, hier die Zukunft der Stadt zu gestalten, indem wir junge Menschen in gute Bildung ermöglichen und in Arbeit bringen. Wir haben uns auch, was die Schulbedarfe angeht, hier klar committed unserem Papier. Wir wollen eine weitere integrierte Gesamtschule einrichten, aber auch zusätzliche gymnasiale Züge. Auch die Kooperation mit dem Landkreis, also die über die Stadtgrenzen hinaus, die regionale Entwicklung steht hier beim Thema Schulpolitik ganz klar für uns im Vordergrund. Wir wollen aber auch Schulen haben, die intakt sind, die sauber sind. Insofern sollen künftig auch kleinere Reparaturen und Mängel direkt beseitigt werden von der schnellen Eingreiftruppe. Wir wollen auch, dass die Schulen sauber sind und ordentlich und regelmäßig gereinigt werden. Auch das ist was uns wichtig ist. Und trotz auch der, wie schon häufig angesprochen worden, ja bekannten knappen Haushaltslage, ist es weiterhin so, dass wir die Schulbausanierung priorisiert umsetzen werden. Das halten wir für eine Investition in unsere Zukunft, in unsere jungen Menschen und damit für einen am Ende sehr wichtigen Punkt. Für mich nochmal in Ergänzung vielleicht kurz zum Thema Mobilität, weil ich ja jemand bin ohne Führerschein, der sehr viel mit dem ÖPNV unterwegs ist. Auch hier die überregionale Sicht auf die Dinge. Wir finden es sehr gut, dass wir gemeinsam uns committen, dass wir dem Ausbau auch des Straßenbahnnetzes gemeinsam Priorität einräumen, dass wir uns einsetzen wollen, sei es nach Weiterstadt, nach Riedstadt, Rossdorf, Großzimmern und dass das einfach auch ein überregionales Thema ist, wo wir nicht nachlassen werden. Denn das ist aus meiner Sicht nicht nur was, wovon die Menschen, die Pendlerinnen und Pendler profitieren, sondern das ist auch, glaube ich, für die gesamte Stadt ist eine moderne ÖPNV-Infrastruktur einfach ein Must-Have in diesen Zeiten. Wir haben auch das Thema Kultur, was in Zeiten knapper Kassen nicht zu kurz kommen darf. Wir haben mit dem Rahmenplan Kultur ja auch schon das eine oder andere neu geordnet in dieser Stadt durch den Oberbürgermeister. Und diese kulturpolitischen Leitlinien wollen wir weiterentwickeln und darauf basierend einfach eine verlässliche Grundlage auch für unsere Kulturlandschaft schaffen, sodass die auch künftig kulturelle Teilhabe für alle in dieser Stadt schaffen können. Und last but not least vielleicht, wir räumen auch weiterhin dem Thema Sportförderung einen wichtigen Stellenwert ein. Wir verstehen nämlich Sport bei uns in der Stadt mit vielen Vereinen, mit viel ehrenamtlichem Engagement als Teil der kommunalen Daseinsvorsorge und glauben auch, dass Vereine dazu beitragen, dass unser gesellschaftlicher Zusammenhalt hier in dieser Stadt gut funktioniert.
1: Das war Bijan Kaffenberger und wir hören jetzt die Boom Gang mit Why Did You Do, bevor wir in die Diskussion einsteigen.

0: Jetzt kommt die Diskussion. Also es wurden Fragen gestellt, unter anderem von mir, was denn eigentlich da passiert, wenn die AfD Stimmen notwendig ist sozusagen oder das Zünglein an der Waage ist. Das habe ich als erstes gefragt und die Diskussion ist dann halt nicht in so guter Qualität, weil ich zweimal Aufnahmegerät zwar mit hatte, aber das hat mich etwas überfordert von der Location.
1: Also wir haben vereinbart, dass wir aus diesem Bündnis heraus Personalvorschläge gemeinsam tragen und auf Basis unserer Stimmen dann nach Mehrheiten dafür suchen.
2: Wenn jetzt eine Gold und Grüne dagegen stehen, würde dann die AfD dann das mittragen?
3: Also es möchte sicherlich niemand hier von der AfD gewählt werden.
4: Also da gibt es eine klare Aussage in dem Papier und dem ist nichts hinzuzufügen.
5: Herr Schiffner, was machen Sie denn, wenn Ihre Vorschläge nur mit den AfD-Stimmen eine Mehrheit bekommen? Nehmen wir mal an, die Linke stimmt mit Volt und Grün, dann hat die Gruppe eine Stimme mehr als Sie. Und wenn dann die AfD mit Ihnen stimmt, dann haben Sie eine Mehrheit.
4: Spätestens im dritten Wahlgang reicht eine relative Mehrheit und die ist ohne die Stimmen der AfD zu erreichen. Und das ist das, worauf das Bündnis sich verständigt hat.
6: Bitte. Eine Frage an Sie von der CDU. In Teilen auch FDP. Die AfD ist klar ausgeschlossen, das haben Sie auch von Anfang an gesagt. Aber Ihre beiden Parteien haben ja auch mit den Linken ein Problem. Wie ist es da? Das haben Sie ja Bündnis nicht ausgeschlossen.
1: Gut, wir haben jetzt ein Konsenspapier hier. Es gibt Parteien im Bündnis, die mit den Linken Zusammenarbeit pflegen. Das ist auch deren demokratisches Recht. Wir haben hier eine bundesweite Beschlusslage. Das heißt, es wird jetzt von unserer Seite, also CDU-seitig, da jetzt auch keine Zusammenarbeit weiterhin geben. Die FDP muss das für sich selber beantworten. Aber das ist eben der Teil, wo wir für uns und nicht für das Bündnis sprechen.
7: Stimmt, wir sehen das genauso. Ich sehe im Moment und auch absehbar keine Zusammenarbeitsmöglichkeit mit der Linke, solange die zwei zentralen Themen in der Antisemitismus und in der Ukraine-Frage, Russland-Frage, so offen, sperrangelweit offen sind, wie sie im Moment sind.
1: Wobei schon, also eine Ergänzung, also wir haben als CDU da eine bundesweit eine klare Haltung, die steht auch in beide Richtungen, aber wir sind uns schon durchaus bewusst, dass der aufkommende Rechtsextremismus das im Moment ist, was staatsgefährdend ist und dass man das auch ein bisschen in sich differenzieren muss. Aber ich sage mal, die Beschlusslage nicht zusammenzuarbeiten, die ist trotzdem in beide Richtungen gegeben bei uns. Sie wollten noch was ergänzen?
4: Ich will an der Stelle nochmal deutlich sagen, das Wichtigste für die Stadt sind nicht die Personalfragen, sondern die Haushaltsfragen. Und für den Haushalt wird es so sein, dass wir einen Haushalt im Magistrat beschließen werden, der Stadtverordnetenversammlung zur Beschlussfassung vorgelegt wird. Und damit ist die Stadt handlungsfähig und jeder, der in der Stadtverordnetenversammlung Interesse daran hat, die Stadt zu gestalten, kann in der Frage der Haushaltsaufstellung mitdiskutieren und sich dann entsprechend auch anschließen. Es wird aber keinen nicht beschlossenen Haushalt der Stadt geben.
8: Bitte. Jetzt hatte die Stadt ja eine handlungsfähige Mehrheit und die gäbe es ja auch, wenn die Parteien zusammenarbeiten würden, die jetzt schon dreimal den Haushalt beschlossen haben. Das war kooperationsfähig, das war handlungsfähig, das war zu committen. Ich sehe jetzt, die Affront-Politik geht irgendwie weiter. Also ich bin jetzt 5 Stunden hierher gefahren und habe mich gefragt, was kommt dabei raus? Unterschiedliche Fraktionen, Flexibilität, was angesprochen ist. Wenn man die letzten Wochen sich anschaut, auch die Stadtverordnetenversammlung, da wird ja eher zwischen den Dezernenten oder dem Oberbürgermeister und der Bürgermeisterin nebeneinander gesessen, übereinander gesprochen, nicht miteinander gesprochen. Da wird ein Dezernent im Urlaub um die Verantwortung entzogen. Da wird jetzt einem Dezernenten wieder erneut die Verantwortung gezogen. Wie will man denn da Brücken zu anderen Fraktionen bauen, auf deren Stimmen man eigentlich setzt? Also quasi was in Richtung Volt und Grüne jetzt.
4: Also Herr Joachim, sehen Sie es mir nach, das ist Ihr gefärbter Blick auf die Situation hier in der Stadt und entspricht nicht dem, was Realität ist. Realität ist, dass zu einem sehr frühen Zeitpunkt SPD und CDU eine stabile Koalition bereit waren zu bilden, nämlich mit den Grünen. Das ist seitens der Grünen öffentlich ausgeschlagen worden. Und aus dieser Not heraus und der Situation heraus haben sich andere, die Verantwortung in dieser Stadt übernehmen wollen, zusammengefunden. Und das Ergebnis sehen Sie heute.
9: Das war ja keine Not. Deswegen habe ich ja ganz bewusst gesagt.
4: Nochmal, das ist Ihr gefärbter Blick, Herr Joachim.
8: Das ist ja nicht gefärbt, das ist ein realistischer Blick, weil die Parteien SPD, CDU, Grüne und Volt zusammen den Haushalt beschlossen hat. Das ist ja kein gefärbter Blick, das ist ja Realität.
4: Sie verwechseln aber eins, das eine war in der alten Wahlperiode und das andere in der neuen Wahlperiode. Wir haben hier eine neue Situation.
1: Die Frau Groß?
10: Also natürlich ist mir auch klar, dass für jeden die erste Idee die sogenannte Kenia-Koalition gewesen wäre, weil es eine stabile Mehrheit gegeben hätte. Aber man kann sich ja nicht vor den Realitäten verschließen und wir müssen ja sachbezogen arbeiten. Und wenn man irgendwann merkt, das ist nach stundenlangen Gesprächen merkt, das ist nicht möglich und es geht einem der Beteiligten nicht um die Sache, dann kommt man halt nicht weiter. Und dann muss man gucken, wie kommt man für die Stadt und die Bürgerinnen und Bürger in dieser Stadt weiter. Und deswegen haben wir uns ja hier auf grundsätzliche Sachen geeinigt, für die wir alle stehen und nicht alles bis ins kleinste Detail ausgearbeitet, weil dass wir natürlich in verschiedenen Bereichen verschiedene Sichtweisen und Meinungen und Ansichten haben, ist ja klar, sonst wären wir wahrscheinlich nicht in vier Parteien, sondern in einer. Aber trotzdem geht es hier allen Beteiligten um die Sache. Und anderen Beteiligten ging es nicht um die Sache. Und damit ist dann Ihre Meinung, was hier das Sinnvollste vielleicht gewesen wäre, nicht so. Und ja.
11: Ich würde vielleicht für die SPD an der Stelle noch ergänzen, die Tatsache, dass wir heute hier in dieser diversen Konstellation sitzen und hier mit unserem Papier auch ein, wie ich finde, breites Themenspektrum abdenken, bei dem wir gemeinsame Positionen gefunden haben. Das zeigt, dass wir an vielen Themen arbeiten und Kompromisse suchen, andere aber auch gezielt offen lassen, weil wir am Ende mit Widersprüchen leben können. In einer solchen Konstellation zeigt, dass die SPD jedenfalls in dieser Stadt bündnisfähig ist mit verschiedensten Partnern. Und das wird aus meiner Sicht heute deutlicher denn je.
5: Vielleicht geht's mir noch dazu. Mal weggehen. Wir sind das größte Bündnis, was sich zusammengefunden hat, jetzt die zusammenarbeiten möchten und können. Keine andere Konstellation ist im Moment möglich in dieser Stadt oder war möglich. Es sind ja viele Gespräche geführt worden. Von daher ist es ja schon eher ein Zeichen von Stärke, dass wir sagen, okay, wir gehen in dieser Konstellation das an, obwohl wir im Parlament keine Mehrheit haben, sondern da noch Partner dann immer finden müssen. Aber wir übernehmen die Verantwortung, wir stellen uns dem und übernehmen das. Also wir sind letztendlich das größte Bündnis, was es im Moment in diesem Parlament gibt, was zusammenarbeiten kann und möchte. Und das kann man, denke ich, auch an der Stelle hervorheben, dass wir insoweit Verantwortung dann auch übernehmen wollen.
11: Herr Schäfer, wir brauchen ja doch die Stimmen der Grünen vielleicht. Gerade wenn die vier nicht immer bei jeder Frage mitstimmen.
8: Naja, wir brauchen. Sie sprechen jetzt von den Projekten sozusagen.
11: Ja, aber einzelne Fragen.
8: Genau. Gut.
1: Das haben wir im Papier auch aufgegriffen. Wir werden natürlich auch mit anderen Fraktionen dann themenbezogen ins Gespräch gehen. Das ist völlig klar. Das gilt sowohl für jetzt mich als Magistratsmitglied, was jetzt bereits im Amt ist, aus dem Bündnis. Ich werde auch auf Fraktionen zugehen und gucken, wie die Projekte zu einer Mehrheit kommen können. Da sind wir auch gesprächs- und weiterentwicklungsbereit, sage ich mal, auf den Grundlagen, die wir geführt haben und bitten natürlich auch um Offenheit auf der anderen Seite. Also da möchte ich ein bisschen das aufgreifen, was Hanno Benz gesagt hat. Wenn man an dem, was hier in Darmstadt passiert, interessiert ist, dann geht man auch offen auf der inhaltlichen Ebene in so ein Gespräch über ein Projekt des Magistrats und lotet aus, wie eine Zustimmung projektbezogen möglich ist. Also wir öffnen dementsprechend ja schon unsere Bündnisarbeit an der Stelle auch, und es ist auch wörtlich so im Papier erwähnt, dass wir auch den Diskurs zu Einzelthemen und insgesamt auch mit anderen Fraktionen bewusst suchen.
3: Und man muss ja auch sagen, auch wenn man bundesweit schaut, kommt es mir zumindest so vor, als sei dieses alte Koalitionsmodell, es kommt an seine Grenzen einfach. Ja, weil da werden Dinge zusammengepackt und da müssen Kompromisse vertreten werden, bei denen sich weder die Vertreter der Parteien wohlfühlen, noch die Menschen, die die jeweilige Partei gewählt haben, sich wiederfinden. Und ich glaube, natürlich, wir werden natürlich reden mit den Grünen und auch mit Volt und auch mit der Linken, werden wir zumindest auch reden, um Mehrheitsentscheidungen herbeizuführen. Und ich finde, man hat schon in den letzten beiden Staffeln gesehen, was es für ein Gewinn für die Demokratie ist. Weil ich will es mal so sagen, wenn man Opposition war, konnte man in den vergangenen Jahren auch einfach daheim bleiben. Ja? Das war wie ein Schaulaufen. Man hatte überhaupt keine Beteiligungsmöglichkeit. Die Linke hat, glaube ich, in 20 Jahren keinen einzigen Antrag durchgebracht. In den letzten beiden Staffeln waren es, glaube ich, 3. Also da werden auf einmal Menschen auch eine Beteiligung finden, die sich auch für diese Stadt engagieren, ja, die auch gute Lösungen finden wollen. Und da können wir doch einfach alle nur von profitieren. Und jetzt mal im Ernst, wir sind kleine Kommunalpolitiker. Wir haben einen einzigen Auftrag und der ist, dass es Darmstadt gut geht. Und ich glaube, das wollen wir alle hier, wie wir hier sitzen. Und ich glaube, auch das, was wir vereinbart haben, wird, wenn wir es hoffentlich so umsetzen können, wird die Stadt voranbringen und das ist für mich eine Fokussierung auf das Machbare erstmal und das finde ich einfach erstmal einen guten Weg. Wir brauchen gerade auch mehr Mut. Also ich würde mir den Mut auch auf Landes- und Bundesebene wünschen, ehrlich gesagt.
9: Schönes Statement. Jetzt mal.
6: Also wenn ich darf mal kurz weggehen. Nee, okay. Herr Benz, die Frage wäre an Sie. Ich habe jetzt beim schnellen Scannen einen Satz gefunden, den ich interessant finde. Die Rolle des Oberbürgermeisters ist festgehalten in dem Papier. Er verpflichtet sich, sein Recht zur Geschäftsverteilung im Einvernehmen mit den Partnern auszuüben. Ja. Finde ich ganz spannend, weil Sie ein Stück weit Macht an das Bündnis abgeben bzw. sich eben verpflichten mitzukoppeln.
4: Ich halte es für selbstverständlich, wenn man zusammenarbeitet, dass man wesentliche Fragen miteinander bespricht und dann gemeinsam entscheidet. Das ist beispielsweise auch in der vergangenen Woche schon so gewesen, als wir in einer Krisensituation entschieden haben, die Projekte, die Digitalisierung betreffen, umzustrukturieren, genauso wie jetzt die gemeinsame Entscheidung auch getroffen wird, das Stadtplanungsamt umzuverteilen. Schlichtweg deshalb, weil es nicht sein kann, dass in einer Zusammenarbeit einer eine herausgehobene Machtposition hat und die dann gegen die Partner auch einsetzen kann. Das war in der vergangenen Koalition, der die SPD nicht angehört hat, anders. Ich halte das für keine gute Basis von Zusammenarbeit. Deswegen haben wir das auf so vereinbart, ist auch auf Vorschlag der SPD so in das Papier eingeflossen. Das gilt, soweit nicht gesetzliche Grundlagen berührt sind. Das ist aber auch selbstredend.
6: Die Verteilung des Stadtplanungsamtes von Colmar weg zu Band 3, können Sie das nochmal kurz erklären, warum das jetzt sozusagen der erste konkrete Schritt ist für Sie?
4: Es gibt wesentliche Punkte in der Stadtentwicklung und Stadtplanung, die das Bündnis, die Kooperation anders angehen will. Und aus dem Stadtplanungsamt kommen dabei die wesentlichen Impulse und Grundlagen. Und deswegen ist es gut, wenn ein solches Amt innerhalb eines Bündnisses wie dieser Kooperation jetzt geführt wird.
9: Ich möchte klarstellen. Nein, das wird nicht dabei bleiben. Also möchte ich auch an der Stelle klarstellen, ich begreife das als temporäre Übernahme im Sinne des Bündnisses und das wird dann, ich meine, der Oberbürgermeister wird das dann per Organisationsverfügung wieder umverteilen, aber das ist von Anfang an so besprochen worden und auch von mir so gesagt worden, dass das nur eine temporäre Maßnahme auch ist. Weil das eben, wenn Sie unsere Bündnisvereinbarung, die inhaltlichen Punkte lesen, einfach extrem viele Bereiche davon betroffen sind und wir dort Akzente setzen wollen. Und zur Rolle des Oberbürgermeisters möchte ich das unterstreichen, was Hanno Benz gesagt hat. Das ist von ihm selbst so angeboten worden, schon im April quasi, also auch in anderen Konstellationen, dass er sich als Teil von einem Bündnis sieht. So ein bisschen, Sie wissen, was andere sagen. So, jetzt.
5: frage nochmal zur Wahl der Dezernenten. Sie sprechen von Neustrukturierung des Magistrats und Sie scheinen sehr sicher zu sein, dass Sie Ihre Kandidaten durchbekommen. Wer sind denn die Kandidaten?
12: Ist das eine Frage, die Sie jetzt nicht beantwortet bekommen, weil es noch keine gibt?
4: Und das
5: geht. Ich habe schon gedacht, aber
1: sie wollte es. War ein guter Versuch. Wir hätten uns.
5: Wenn ich schreibe, es wurde nicht gesagt, die Kandidaten sind ja gefragt.
1: Sie hätten es fast geschafft, aber. Nee. Nein, haben wir tatsächlich nicht, auch noch nicht besprochen. Aber alles, was Sie wissen müssen, steht da drin. Nur nicht alles, was Sie wissen wollen.
8: So, jetzt geht es über Koalitionsverhandlungen, Parteitagsbeschlüsse. Jetzt ist das ja kein Koalitionsvertrag. Wie gehen die Parteien, die Wählergemeinschaften mit diesem Papier um? Wird es ja so, die Grünen hatten jetzt schon zwei, die CDU hatte ja, das war ja eher Personal, FDP glaube ich auch, Mitgliederversammlung. Wie sieht das jetzt innerhalb der Parteien aus?
1: Also ich denke, die Parteien, die jetzt hier sitzen, werden Parteitage machen, wenn ich es richtig verstanden habe von allen. Bei uns wird es im August sein, SPD auch, FDP.
7: Genau, wir haben einen Kreisvorstandsbeschluss schon zu
1: dem. Ja, den haben wir auch, ja klar.
7: Und wieder offen und breit diskutiert und dann auch noch.
1: Ja, den haben wir auch und die SPD auch mit Parteivorstand und Fraktion. Und wie Ufbasse sowas handhabt, kannst du selber am besten sagen,
3: Kessel. Wir haben einen Grundsatzentscheid getroffen und haben natürlich in enger Abstimmung das Papier erarbeitet. Ne? Also da sind alle d'accord.
11: Genau, kann vielleicht auch noch, kannst du noch mal ganz konkret machen. Bei uns weiß ich vom Datum her, wir haben uns da inspirieren lassen. Es wird am 18.08. wird ein Parteitag stattfinden.
1: Parallel.
11: Das ist der Tag, an dem auch die CDU ihren Parteitag machen will. Ich glaube, es ist zwei Tage vor der ersten Stadtverordnetenversammlung nach der Sommerpause. Das gibt unseren Mitgliedern jetzt auch die Möglichkeit, das Papier sich nochmal in Ruhe anzugucken, sodass wir dann auch eine informierte Entscheidung treffen können. Aber das heißt nicht, dass wir über den Sommer ruhen werden. Das ist mir auch wichtig an der Stelle zu sagen. Wir haben jetzt auch zwar Urlaube anstehen bei diversen Leuten hier, aber wir haben alle unsere Aufgaben, unsere Päckchen mitgenommen und werden uns intensiv auch an die Arbeit machen über die Sommerpause.
1: Genau. Wir hatten diese Gremien, wie die anderen das genannt haben, auch beteiligt. Und ich will schon mal sagen, dass in unserer Schalte mit Parteivorstand und Fraktion die Leute schon sehr positiv angetan haben, auf was wir uns committen konnten in dieser Zusammenarbeit.
11: Bei uns war es nicht ganz so positiv, es war am Heinerfest Montag.
1: Ja, bei uns am Sonntag.
11: Ansonsten war die Laune aber gut.
4: Ja, war ein bisschen Mecker wegen Heinerfest.
1: Ja, bei uns war es Sonntagabend, da war ein bisschen Mecker wegen Tatort oder so, aber das ist mir noch, da ich das nicht mache.
11: Ja, alles
1: so, gut. Gibt es denn noch weitere Fragen? Ist nicht der Fall.
0: Soweit das Bündnis für Darmstadt und wir werden dann da dranbleiben und gucken, was rauskommt. 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Ja, und was mir noch bleibt, ist auf Wiederhören zu sagen, und das ist wörtlich gemeint. Wir sind hier ein Radioprogramm. Auf Wiederhören.

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1: Mathilde on Air, eine Radarsendung von, mit und für Frauen, die auch von Männern gehört werden darf. Sie gilt als eine der bedeutendsten deutschsprachigen Autorinnen des 20. Jahrhunderts. Vor 100 Jahren, am 25. Juni 1926, wurde die Schriftstellerin Ingeborg Bachmann in Klagenfurt, Österreich, geboren. Gestorben ist sie allerdings früh, bereits mit 47 Jahren in Rom unter tragischen Umständen. Zu ihrem 100. Geburtstag gab es nochmal ein großes multimediales Echo in der Presse, im Kulturfunk, in neu erschienenen Büchern, einem Film und sogar einer Oper. Die Bachmann-Kennerin Andrea Stoll hat die von ihr verfasste Biografie nach einem Zitat von Ingeborg Bachmann benannt. Zwei Menschen sind in mir. In dieser Sendung hören Sie Aufnahmen von einer Veranstaltung des Literaturhauses Darmstadt zusammen mit der Luise-Büchner-Gesellschaft, in der Andrea Stoll am 18. Mai im Gespräch war mit Sandra Kegel, Literaturkritikerin und Leiterin des FAZ-Feuilletons. Ein anderes, nicht so umfangreiches, neues Buch habe ich ebenfalls sehr gerne gelesen. Ingeborg Bachmann, Die Widerspenstige. Aus dieser Perspektive blickt Ingeborg gleich auf in ihrem Essay auf die gefeierte Schriftstellerin. Auch auf den Film »Jemand, der einmal ich war« der Kölner Regisseurin Regina Schilling werde ich hinweisen. Er versucht, Leben und Werk von Ingeborg Bachmann, verkörpert von Sandra Hüller, in einer Mischung aus Dokumentation und Inszenierung zu fassen. Schließlich wird es um die Oper Malina gehen, die in Darmstadt geborene Komponistin Carola Obermüller zusammen mit ihrem Mann Peter Gilbert nach einem Roman von Bachmann komponiert hat. Die Dichterin hatte ein sehr enges Verhältnis zur Musik. Sie selbst formulierte es so: Musik ist mein erster kindlicher Ausdruck gewesen und heute noch immer der höchste Ausdruck, den die Menschheit überhaupt gefunden hat. Durch Worte und Bilder sei dieser Ausdruck nicht zu erreichen. Das musikalische Entree zu dieser Sendung Mathilde on Air heißt Oblivion, ein Stück von Astor Piazzolla, interpretiert vom Duo Giuste, Giulia Mandruzzato Klavier und Steff Vincent Saxophon, die kürzlich im Darmstädter Agora aufgetreten sind.

0: Oblivion, so der Titel des gerade gehörten Stücks von Astor Piazzolla, bedeutet Vergessenheit. Aber in Vergessenheit geraten ist die österreichische Schriftstellerin Ingeborg Bachmann auch 100 Jahre nach ihrer Geburt nicht. Andrea Stoll, Autorin, Dramaturgin und Filmemacherin, stellte im Gespräch mit Sandra Kegel, Literaturkritikerin und Feuilletonchefin der FAZ, ihre neue Ingeborg-Bachmann-Biografie Zwei Menschen sind in mir am 18. Mai im Literaturhaus Darmstadt vor. Sie deutet hin auf Bachmanns viele Ambivalenzen und zeigt auf, wie die Dichterin in eine Spirale von Selbstinszenierung und Selbstzerstörung geraten konnte. Dabei stützt Stoll sich neben wissenschaftlichen Recherchen auf Gespräche mit Zeitzeugen und die Auswertung jüngst veröffentlichter Briefe und Tagebuchnotizen. Der erfahrenen Bachmann-Forscherin, sie hat schon über Bachmann promoviert, gelingt so ein umfassender Rückblick auf den Lebenslauf der Schriftstellerin. Sandra Kegel befand in der FAZ, einfühlsam, klug und sprachlich funkelnd lässt Andrea Stoll uns Leben und Denken Ingeborg Bachmanns aus nächster Nähe erleben und fördert dabei überraschend Neues zutage. Ich kann in dieser Sendung nicht den Verlauf des Abends wiedergeben, sondern nur einige Ausschnitte bringen, da es bei der Live-Aufnahme manchmal leider starke Nebengeräusche gab, die ich zu entschuldigen bitte. Fangen wir an mit dem Titel der Biografie »Zwei Menschen sind in mir«. Dazu befragt Sandra Kegel die Autorin und es folgt eine Lesung von ihr aus dem Kapitel »Schwarzmarkt der Emotionen«.
1: Liebe Karin, wir werden noch mehr von dir hören, aber jetzt erstmal, Andrea, willst du uns ein bisschen aus der Biografie vorlesen? Letzte Frage vorab, zwei Menschen sind in mir, heißt dieses Buch, wer sind die zwei Menschen, was ist damit gemeint? Das ist ein Zitat von ihr,
2: oder? Das ist ein Zitat von mir tatsächlich. Ja, was ist damit gemeint? Das hängt schon ein bisschen auch mit diesem Riss zusammen, mit dieser Erkenntnis und das ist ein Motiv, dass sie nie mehr diese Einheit für sich zusammenbekommt nach diesen Erschütterungen ihrer Kindheit und Jugend. Ein bisschen wird jetzt auch das Kapitel darüber erzählen, was ich jetzt vorlese. Aber es ist tatsächlich ein Motiv, was sich bis in den Marlina-Roman, also von den frühen Gedichten bis zu ihrem einzigen zu Lebzeiten veröffentlichten Roman zieht. Da geht es dann um Herz und Kopf, was sie nicht zusammenbekommt. Das ist ein Riss, auch gerade im Empfinden der weiblichen Hauptfigur. Aber ich denke, diesem Thema, diesem Motiv, diesem Titel, dem können Sie heute Abend in den verschiedenen Texten ein bisschen nachspüren und vielleicht greifen wir es ganz am Ende noch einmal auf. Oder es ist schon genug angeklungen. Ich glaube, wir hören einiges dazu, was diese große Spaltung ausgelöst hat. Ich lese aus dem Kapitel Schwarzmarkt der Emotionen. Die junge Ingeborg Bachmann ist in Wien, hat gerade eigentlich die ersten Abschnitte ihres Studiums begonnen und hat sie die Promotion angebracht. Schwarzmarkt der Emotionen. Kein Zweifel. Nun war sie kein Niemand mehr. Die junge Autorin Bachmann war zum Jemand geworden. Man sprach über sie. Beflügelt von dieser ersten Resonanz ihrer literarischen Texte und ihrer Promotion im März 1950 zu Fräulein Dr. Phil, nahm sie sich das Manuskript Stadt ohne Namen im gleichen Jahr noch einmal vor und arbeitete daran monatelang. Verschiedenen Herren der Wiener Kulturszene legte sie es zur Beurteilung vor. In diesen Monaten, in denen sie verzweifelt mit der Fertigstellung rang, war ihr immer wieder zum Kotzen. Sie schrieb von Krämpfen beim Schreiben und sah keinen Ausweg aus diesem psychischen Chaos. Normal denken kann ich kaum mehr, alles ist Buch und das ist sehr spaßig, wenn man in einer imaginären Welt Aufenthalt nimmt. Hans Weigel legte sich noch einmal ins Zeug und bemühte sich um eine Vermittlung an den Wiener Herold Verlag. Als der 1952 endlich bereit war, den Text in seinem Programm aufzulegen, verlangte er im Gegenzug von der jungen Nachwuchsautorin maßgebliche Änderungen. Dazu aber war Bachmann nicht mehr bereit und zog das Manuskript zurück. Rückblickend betrachtete Weigel sein Bemühen um diesen Roman und Bachmanns Ringen mit diesem Genre als vergebliche Liebesmühe. Nicht ohne Bosheit schrieb er: Der Roman war beendet, unter Qualen, Krisen, Ausbrüchen, wie alles, was Ingeborg Bachmann produzierte. Der gegenseitige Enthusiasmus füreinander war zu diesem Zeitpunkt schon erheblich abgekühlt. Da Bachmann die Affäre nach seiner ihr nicht angekündigten Verheiratung mit der Schauspielerin Elvira Hofer 1951 nicht in gleicher Weise fortführen wollte. Auch glaube ich, dass wir nicht miteinander schlafen werden. Ich kann's nicht, ich fänd's auch falsch. Hoffentlich magst du trotzdem, dass ich komme. Obwohl sie sich im gleichen Brief beherrscht präsentiert, über all das zu reden hat wenig Sinn, trifft sie sein Verhalten tief. Wie immer man die Verbindung einschätzen mag, liegen die erhaltenen Briefe Bachmanns an Weigel doch ungeschminkt offen. Wie sehr es dem fast doppelt so alten Mann gelungen war, die junge Frau in eine emotionale Abhängigkeit zu bringen. Das Machtgefälle zwischen dem einflussreichen Impresario der österreichischen Literatur und der jungen Studentin war immens. Und er wusste das für sich zu nutzen. Nicht nur, dass ihr erstes Kennenlernen sofort zu einer sexuellen Beziehung führte, wesentlicher erscheinen die Umstände dieser Beziehung, deren Bedingungen er bald darauf, völlig entgegengesetzt zu Bachmanns eigenen Gefühlen, von der Position einer saturierten Männlichkeit aus deklinierte. Im Hochgefühl des ersten Begehrtwerdens hatte sich Bachmann tatsächlich in ihn verliebt und hoffte natürlich genauso von ihm geliebt zu werden. In seinen Augen hatte er sich eine willfährige Gefährtin geangelt und war entschlossen, sie nach seinen Vorstellungen zu formen. Die erste und wichtigste Lektion, die er ihr verpasste, bestand darin, die körperliche Treue unter Liebenden als überholtes bürgerliches Konstrukt zu diffamieren. Um diese Vorstellung durchzusetzen, nahm er sie sehr geschickt in die Mangel und erklärte ihr, dass er sie künstlerisch nur dann ernst nehmen könnte, wenn sie solche albernen Moralvorstellungen ad acta lege. Schlimmer noch, er verlangte von ihr, dass sie bitte auch mit anderen Männern zu schlafen habe, um ihm ihre Unabhängigkeit zu beweisen. Die 22-Jährige versuchte sich zu wehren, ohne sich die Blöße der Spießigkeit zu geben und bemühte sich um einen humorvollen Ton. Am 28. März 1948 schrieb sie ihm, dass die Frauen in ihrer Familie nun mal die reinen Engel sind und polizeiwidrig treu. Um in ihrer Existenz als künftige Künstlerin von ihm aber nicht vorab diskreditiert zu werden, beteuerte sie im gleichen Atemzug, wie sehr ihr selbst natürlich jeder Sinn für Bürgermoral abgehe. Bachmann war zu jung, um zu erkennen, in was sie da hineingeriet. Denn Weigel beließ es nicht bei Ermunterungen, die Sache mit der Liebestreue nicht ganz so ernst zu nehmen. Im gleichen Maße, wie er Bachmanns Schreibqualitäten den verschiedensten Kulturträgern anpries, schien er auch Worte über ihre attraktive Weiblichkeit und den Status ihrer offenen Beziehung verloren zu haben. Die junge Bachmann war von all dem emotional so verwirrt, dass sie sich therapeutischen Rat bei ihrem akademischen Lehrer, dem anerkannten Psychotherapeuten Viktor Frankl, suchte. Sie wandte sich an ihn, wenn es ihr psychisch elend ging oder sie mit Schreibblockaden zu kämpfen hatte. Frankls Existenzanalysen beschäftigten sie sehr. Mit seinen Vorlesungen wühlte er sie so auf, dass sie sich prompt wieder mit Weigel austauschen musste. Das intellektuell-emotionale Dickicht ihrer Wiener Jahre hatte es in sich. Heute bin ich ziemlich traurig, das kommt noch von gestern. Frankl-Vortrag sehr gut, vielleicht der beste, aber dann war es scheußlich für mich. Ich habe gedacht, ich werde verrückt. Sicher war ich es auch ein wenig. Ganz draußen, ohne Zusammenhang, verzweifelt wegen nicht dazugehören. Auch Viktor Frankl gehörte zu den Bachmann-Mentoren, bei denen das Bewusstsein für ihre Begabung mit der Wahrnehmung ihrer attraktiven Weiblichkeit ganz offensichtlich nicht zu trennen war.
0: Wir hören als Intermezzo ein Lied der brasilianischen Sängerin Nana Pastorello und ihrer Gruppe Nanaum mit dem Titel Coberto de Passado, bedeckt von Vergangenheit.

0: Ihr Lied Coberto de Passado, bedeckt von Vergangenheit, sang die Brasilianerin Nana Pastorello mit ihrer Gruppe Nana Mit Angela Frontera Schlagzeug und Perkussion, Uli Partheil Piano, Uli Jünemann Sax und Ralf Cetto Bass. Einige sind ja bekannt in Darmstadt. Sie hören die Radar-Frauensendung Mathilde on Air mit Beiträgen über Ingeborg Bachmann zum 100. Geburtstag. Beim Vortragsabend im Literaturhaus Darmstadt am 18. Mai ist die Bachmann-Biografin Andrea Stoll noch etwas detaillierter auf die Zeit der jungen Studentin und Autorin in Wien eingegangen. Das Verhältnis zu dem österreichischen Schriftsteller und Theaterkritiker Hans Weigel hatte großen Einfluss auf Bachmanns Werdegang.
1: Er ist eine der zwiespältigsten Figuren ihres Lebens. Denn er war als Jude ein vom Holocaust Verfolgter, der als anerkannter Autor und Feuilletonist seine geliebte Heimatstadt Wien verlassen musste, um die Zeit des Nationalsozialismus zu überleben. Gleichzeitig war er von den Attitüden seines kulturellen Selbstbewusstseins und seiner in Debatten mitunter lautstark dröhnenden Männlichkeit ein Vertreter des alten Österreichs. Bachmanns tiefe Scham als Tätertochter

0: gegenüber den vom Nationalsozialisten Verfolgten, bescherte Hans Weigel einen schier unbegrenzten Vertrauensvorschuss. Die junge Frau glaubte ihm alles. Erst allmählich musste sie erkennen, dass dieser angehimmelte Hans eben nicht nur ein Verfolgter eines verbrecherischen Regimes gewesen war, sondern auch ein Mann, der sich in seinen Strategien der Macht und Machtausübung durchaus an den traditionellen Platzhirschen Berliner Kulturszene orientierte und keinerlei Skrupel zeigte, die Dinge, die er bewegen wollte, in seinem Sinne zu instrumentalisieren und zu manifestieren. Ganz so einfach, wie Weigel das gerne für die Nachwelt festgehalten hätte, ist die ganze Sache wohl nicht gewesen. Auch wenn Bachmann die Künstlerin über bürgerliche Moralvorstellungen siegen lassen wollte und auf das von ihm deklinierte Spiel mit verschiedenen Sexualpartnern einging, ihr Körper rebellierte. In den Briefen an die Eltern ist immer wieder von Nervenkrisen und Fieberschüben die Rede. Persönlich fühlte sie sich beschmutzt und kam manchmal nicht umhin, ihn das auch wissen zu lassen. Ich habe immer das Gefühl, ich sink ganz tief hinunter, wie in einen Schlamm, aus dem man nicht heraus kann und weiß gar nicht, woher dieses schmutzige Tiefgefühl herkommt. Ich habe es sicher nur, weil ich von Zeit zu Zeit so erhöht leben kann, wo alles schön und leidenschaftlich genommen wird. Die harte Wiener Schule hatte Bachmann mit sich selbst bekannt gemacht. Sie wollte nicht länger das liebe Mädel sein, dem von einem Mann vorgeschrieben werden konnte, was es mit seinem Geist und seinem Körper anstellen sollte. Als das Jahrzehnt der 50er Jahre begann, wollte Bachmann eigenständig handeln und Entscheidungen in ihrem und nur noch in ihrem Sinne treffen.
1: Bachmanns nächste Beziehung wurde ihre große Liebe, der Lyriker Paul Celan. 1920 bis 1970 lebte er. Sie habe ihn mehr geliebt als ihr Leben, hat sie einmal gesagt. Andrea Stoll.
0: Paul Celan, das ist ja nun sehr wichtig. Und das war die nächste, die ganz große, bedeutende Verbindung in Wien, die auch sehr viel über Bachmann aussagt, mehr als Hans Weigel, der ihr halt vor die Flinte lief, sage ich mal, und dann zugriff. Aber Bachmann hat schon als ganz junge Schülerin, gerade fertig mit der Schule, Ausschau nach jüdischen Männern gehalten, weil sie, wenn man es jetzt mal ganz salopp sagt, dem Vater eins auswischen wollte, weil sie dem Vater zeigen wollte, das war so unsäglich, was du und deine Generation gemacht hat. Sie hat also ganz gezielt geschaut, wenn sie einen interessanten, jungen jüdischen Mann traf, hat sie auch von sich aus das befördert. Das war Jack Hamish, ein englischer Besatzungsoffizier, der mit einem der letzten Kindertransporte von Wien nach England gebracht wurde und dann als junger Besatzungsoffizier in diese Kärntner Dörfer kam. Und dann in Wien begegnete ihr ein sehr abgerissener, bitterarmer junger Mann, der als einer der letzten Flüchtlinge noch lebend über die rumänische Grenze gekommen war, Paul Celan, der große Paul Celan, der große Lyriker. Damals schon hatte er schon die Todesfuge geschrieben, kannte in Wien kein Mensch, aber er war schon tief in seiner Poetik, die immer auch ein Totengedächtnis, ein Erinnern an die ermordeten jüdischen Familienmitglieder und Freunde sein, nicht nur sein wollte, sondern sein musste. Er konnte gar nicht anders schreiben. Und diese zwei damals sehr, sehr jungen Leute, sie war 22, 23, er 26, die haben sich in der Wohnung besagter Bobby Löcker, der Rundfunkjournalistin, kennengelernt und haben sich unsterblich ineinander verliebt. Jetzt waren die beiden aber bitterarm und jeder wusste um die eigene poetische Begabung und wollte damit vorankommen. Und das war der Beginn einer hochkomplexen Beziehung, die nicht in ein gemeinsames Leben mündete. Sie haben ein bisschen versucht, manchmal irgendwie Tage, Wochen miteinander zu verbringen. Und das wurde aber schnell sehr schwierig, sehr psychologisch erstickend, weil immer wieder diese Konflikte der Elterngeneration natürlich hochkamen und die furchtbaren Traumata auch für Paul Celan zu wissen, ihm sitzt da eine Tätertochter gegenüber und gleichzeitig hat er in ihr eine Aufrichtigkeit erkannt, eine Aufrichtigkeit mit der Sprache, die Scham und Schuld des Vaters reinzuwaschen.
1: Und dann lernt sie den Komponisten Hans-Werner Henze kennen, mit dem sie eng zusammenarbeiten wird. Für eine erotische Paarbeziehung ist er allerdings nicht zu haben. Ich lasse die Bachmann-Biografin Andrea Stoll das erklären.
0: Nachdem klar war, dass er, dass die zwei nicht miteinander klarkommen und so weiter, traf Bachmann dann auf Hans-Werner Henze. Ebenfalls noch völlig unbekannt, jung, strahlend, mindestens so ehrgeizig wie Bachmann und Celan zusammen. Und er hat sie sofort und aus dem Stand umworben mit allen Regeln der Kunst. Und Bachmann dachte, irgendetwas in ihr dachte, fühlte endlich ein Künstler, der für mich wie geschaffen ist und in dem ich mich auch verlieben kann, in dem es vielleicht auch mit einer wirklichen Liebesbindung, vielleicht sogar mit einer Lebensbindung was werden könnte. Henze hat alles getan, um diesen Furor zu entfachen. Nur Henze liebte nur Männer, was er ihr natürlich nicht sagte. Und so dauerte es wieder viele qualvolle Strecken und Monate und Zeiten, bis ihr das klar wurde und die nächste Verwicklung und Lebensproblematik ihren Lauf nahm.

0: Das war das Duo Giuste mit Giulia Mandruzzato, Klavier, und Steff Vinzen, Saxophon, mit dem Titel Beyond These Hills von Karl Anton Wirth. Ingeborg Bachmanns Liebe zur Musik mündete in einer engen Kooperation mit dem Komponisten Henze. Sie schrieb für seine Opern mehrere Libretti. Ein Zusammenleben versuchte sie mit dem nächsten berühmten Partner, dem Schweizer Schriftsteller Max Frisch, mit dem sie eine fast fünfjährige Liaison verband. Doch auch diese Beziehung war nicht von Dauer, sondern endete dramatisch. Sehr drastisch benannte Volker Weidermann im Spiegel 2017 den Bachmann-Partner Max Frisch als das Ungeheuer, der Verräter, die Bulldogge, der Metzger, der sie verstummen ließ, der lächelnde Mörder. Eine große literarische Auszeichnung, der Georg-Büchner-Preis 1964, hat Ingeborg Bachmann wieder Auftrieb gegeben. Wir hören noch eine Lesung von Andrea Stoll aus ihrer Bachmann-Biografie.
1: Dem Kapitel Das Schizoid der Welt. Bei ihrer Rückkehr im Juni 1964 fand Bachmann die Nachricht vor, dass ihr im Oktober der Georg-Büchner-Preis verliehen werden sollte. Dieser wichtigste deutsche Literaturpreis, der von der Deutschen Akademie für Sprache und Dichtung in Darmstadt vergeben wird, kam zur rechten Zeit. Mitten im Niemandsland unfertiger Projekte und zerstörter persönlicher Träume war er ein Lichtblick, der nach den hoffnungsvollen Impulsen einer ägyptischen Reise ihre fragil gewordene Autorenposition in Deutschland erneut festigte. Die Aussicht auf ihren ersten großen öffentlichen Auftritt nach der Trennung von Max Frisch aber machte ihr Angst und forderte sie zugleich heraus. Bachmann war sich wohl bewusst, dass sie ihre öffentliche Position als Autorin neu definieren musste. Als sie am 17. Oktober 1964 in Darmstadt das Podium betrat, konfrontierte sie die literarische Festgesellschaft mit einem verstörenden Text, der die existenziellen Verstörungen des Individuums in der von Faschismus und Krieg versehrten Stadt Berlin spiegelte. Zum ersten Mal gewährte sie ihrem Publikum Einblick in die traumatische Disposition ihrer Weltwahrnehmung, die seit längerem ihr Schreiben bestimmte. Was sie Jahre später in Malina als Schizoid der Welt, als wahnsinniger sich weitender Spalt beschreiben sollte, zeichnet jenen Wahnsinn von außen weiter, den Bachmann in ihrer Büchnerpreisrede in verstörender Genauigkeit benennt. Die geteilte Stadt Berlin wird ihr dabei zum Synonym für jenen Riss, der sich als Metapher von Verstörung und Zerstörtsein durch ihr späteres Werk zieht. In ihrer Festrede Ein Ort für Zufälle korrespondieren die kriegsbedingten Zerstörungen der Stadt Berlin mit den Schmerzen und Krankheitssymptomen einer verstörten Bachmann. Ein Phänomen, das sie in ihrer Preisrede als Konsequenz von variablen Krankheitsbildern, die wiederum Krankheit hervorruft, umschreibt. In beunruhigenden Motiven und schmerzlich genau gezeichneten Metaphern korrespondiert der Topos Berlin mit dem Sprachbild eines zerstörten Körpers, der seine inwendigen Verletzungen nach außen stülpt und sich zu seinen Narben bekennt. Dieser Text ist ein Offenbarungseid. Die, die da spricht, präsentiert sich der Öffentlichkeit ungeschützt, ungeschminkt, der Inszenierungen müde. Es ist ein Text, der die Zuhörer und Zuhörerinnen nicht nur zu Komplizen ihres eigenen Desasters macht, sondern Disruption und Dekonstruktion in Sprache verwandelt.
0: Dies waren einige Ausschnitte aus dem Buch von Andrea Stoll, Zwei Menschen sind in mir. Ingeborg Bachmann, die Biografie, zum 100. Geburtstag der Dichterin. Gelesen und kommentiert von der Autorin im Literaturhaus Darmstadt am 18. Mai. Sandra Kegel, Feuilletonchefin von der FAZ, moderierte und Karin Klein vom Staatstheater Darmstadt las Texte von Bachmann. Wir haben uns hier auf die Biografie konzentriert. Das 480 Seiten dicke Buch, aktuell herausgebracht vom Piper Verlag, ist als Hardcover und als E-Book für 26 Euro erhältlich. Und es beschreibt natürlich nicht nur Bachmanns Liebesgeschichten, auch wenn diese wichtige Zäsuren in ihrem Leben waren, sondern auch ihre literarische Entwicklung von der Lyrik zur Prosa. Wenn auf dem Cover steht die Biografie, so möchte ich doch darauf hinweisen, dass zur selben Zeit vor dem 100. Geburtstag von Ingeborg Bachmann eine zweite umfängliche Biografie entstanden ist. Dieter Burdorf, dieses unruhige Ich, ist mit 764 Seiten im Verlag C.H. Beck erschienen und kostet 38 Euro. Auch Burdorf porträtiert Bachmann kenntnisreich, sowohl als Mensch wie als Autorin. Suhrkamp brachte einen schmalen Band der Bachmann-Freundin Fleur Jäcki heraus. In der deutschen Erstausgabe berichtet die Schweizer Schriftstellerin über die letzten Tage von Ingeborg. Sie hat die Schriftstellerin bis zu ihrem Tod im Krankenhaus begleitet. Das Buch umfasst 44 Seiten und kostet 16 Euro. Nach der nächsten Musik möchte ich über den Essay von Ingeborg gleich aufsprechen. Ingeborg Bachmann, Die Widerspenstige, erschien im März im Aviva Verlag.

Das war nochmal das Duo Giuste mit Years of Solitude von Astor Piazzolla und Gary Mulligan. Aus einem besonderen Blickwinkel heraus schreibt Ingeborg gleich auf in ihrem Essay über Ingeborg Bachmann, die Widerspenstige. Als Diva der Dichtkunst werde sie bezeichnet und als Ikone verehrt. Doch gleichauf empfiehlt, solche Festlegungen zu vergessen und eine Neuentdeckung Bachmanns zu wagen. Es ist schon merkwürdig, dass Ingeborg Bachmann noch immer in den alten Mänteln aus billigen Klischees herumläuft, wundert sie sich. Ihr Werk sei ein Dschungel, stecke voller Widersprüche, Rätsel und Bezüge. Es sei ein widerspenstiges Werk, das sich einem eindimensionalen Lesen verschließe. Insbesondere der Roman Malina, der nicht etwa einen Frauennamen im Titel trägt, sondern den Nachnamen eines Mannes. Malina ist furchtbar und zugleich irrsinnig komisch. Genau das macht das zutiefst Widerspenstige dieses Buchs aus, so gleich auf. Auch die Dichterin selbst trage entschiedene Züge von Widerspenstigkeit in sich. Die Philosophin, Autorin und Lyrikerin Ingeborg Gleichauf erkundet in ihrem Essay diese spezifische bachmannsche Widerspenstigkeit. Im Gang durch Bachmanns Werk, wie auch durch ihre Briefwechsel, die in den letzten Jahren nach und nach erschienen sind, lasse sich eine Dichterin entdecken, die immer wieder irritiert und überrascht. Genau so verhalte es sich auch mit der Person. Sie agiere und reagiere kaum vorhersehbar. Person und Werk fordern heraus. Die Begegnung mit beiden bleibe ein Abenteuer, sowohl für diejenigen, die sie neu entdecken, als auch für diejenigen, die ihre Texte schon kennen. Bachmann beherrscht die Schattierungen des Pathetischen, aber längst nicht alles, was sie schreibt, ist in einem hohen Ton verfasst worden. Sie fällt sich selbst immer wieder ins Wort, stellt Überlegungen an, die man nicht erwarten würde, so gleich auf. Sie beherrsche auch die Kunst des leichthändigen Schreibens, was das Klischee der immer ernsten Schriftstellerin konterkariert. Und sie spiele mit Entwürfen von Weiblichkeit. Scheinbare Identitäten werden durchgestrichen, die Grenzen bleiben durchlässig. Widerspenstigkeit im Werk Ingeborg Bachmanns als eine spannende Lesart, bei der man sich nicht schützen kann vor neuen Einfällen, Spuren und Unwegsamkeiten. Die in Freiburg lebende Ingeborg Gleichauf, Jahrgang 1953, studierte Germanistik und Philosophie und promovierte über Ingeborg Bachmanns Roman Malina und Elfriede Jelineks Drehbuch zum gleichnamigen Film von Werner Schröter. Sie hat bereits zahlreiche Biografien vorgelegt, unter anderem über Hannah Arendt, Simone de Beauvoir, Max Frisch und Gudrun Enslin. Hier die Angaben zum Buch: Ingeborg Gleichauf, Ingeborg Bachmann, die Widerspenstige. Aviva Verlag, Berlin, 144 Seiten, 18 Euro.

Die großartige Cellistin Raffaella Gromes spielte einen der Tre Momenti der italienischen Komponistin Matilde Capuis. 1913 in Neapel geboren, ist sie 104 Jahre alt geworden. In der Radarsendung Matilde on Air fahren wir fort in der Hommage an Ingeborg Bachmann zu ihrem 100. Geburtstag. Es war Mord. Damit endet Bachmanns Roman Marlina mit rätselhaften Andeutungen wie eine Ahnung auf den bis heute mysteriösen Tod der Dichterin. Bachmann war hochmusikalisch, vor allem der Oper zugetan, was zu einer Kooperation mit dem befreundeten Komponisten Hans Werner Henze führte. So war es wohl naheliegend, aus dem unheimlichen, auch märchenhaften Beziehungsdrama einer Frau zwischen Iwan und Marlina ein melodramatisches Operndreieck zu machen. Es entstand als neues Auftragswerk der Schwetzinger SWR-Festspiele in enger Zusammenarbeit der aus Darmstadt stammenden Komponistin Carola Obermüller mit ihrem Mann, dem US-amerikanischen Komponisten Peter Gilbert, sowie der Librettistin Tina Hartmann. In der Oper Marlina geht es um eine wortwörtliche Transformation des Bachmann-Romans in Klang und Szene. Allerdings könnte man aus dem mehrschichtigen Stoff des Romans wahrscheinlich drei Opern machen, sagte Librettistin Hartmann in einem Pressegespräch. Die Oper könne sich vom Roman nur eine hauchdünne Scheibe abschneiden und müsse deshalb ein Thema herausgreifen, ohne den ganzen Roman vollständig darstellen zu können. So steht die Stimme im Mittelpunkt, als Symbol für das Verstummen und Überleben weiblicher Stimmen. Als Lyrikerin und Librettistin beschäftigte sich Ingeborg Bachmann selbst mit der Frage, wann Sprache zu Musik wird. Genau dort setzt auch die Oper an und ergründet verschiedene Formen gesanglichen Klangs. So wurde die Rolle des Marlina, in Bachmanns Roman ein ruhiger Militärhistoriker, für einen Countertenor geschrieben. Eine weiblich klingende Stimme, die aus einem männlichen Körper tönt. Die Besetzung als auch die Inszenierung von Regisseurin Franziska Angerer hinterfragen die Binarität von Geschlechterrollen. Ingeborg Bachmann erzählt ihren Roman aus der Perspektive einer namenlosen Ich-Erzählerin. Sie lebt in der Wiener Ungargasse mit dem rationalen Militärhistoriker Marlina zusammen. Verliebt ist sie in den geheimnisvollen Iwan, der in der Finanzbranche arbeitet. Während Iwan für Sehnsucht und Lebenslust steht, verkörpert Marlina Ordnung und Verstand. Die Erzählerin zerfällt zunehmend innerlich, geprägt von Erinnerungen, Ängsten und traumatischen Erfahrungen aus der Zeit des Zweiten Weltkriegs. Am Ende verschwindet sie spurlos in einer Wand, während Marlina nüchtern erklärt, es war Mord. Die Uraufführung der Oper Marlina fand statt im April im Rokoko-Theater von Schloss Schwetzingen. Danach wurde das Werk mehrmals am Theater Aachen auf die Bühne gebracht, war zu hören im Rundfunk bei einem ARD-Opernabend am 27. Juni und ist seitdem für 30 Tage, also bis zum 27. Juli, abrufbar in der ARD-Mediathek. Deshalb hier kein musikalischer Auszug. Zur multimedialen Abrundung der Beschäftigung mit Ingeborg Bachmann zu ihrem 100. Geburtstag gehört noch der aktuell in die Kinos gekommene Film »Jemand, der einmal ich war«. Regina Schillings halbdokumentarisches Porträt der Autorin mit Sandra Hüller. Die Regisseurin beschreibt das Konzept im Film so: Wir stellen uns einen Tag in ihrem Leben vor, in ihren letzten Jahren in Rom. Alkohol und tablettenabhängig, allein und zurückgezogen. Sandra Hüller tritt auf im hellblauen Bademantel, immerzu rauchend. Quasi als Illustration, denn man hört sie kaum sprechen. Dafür hört man die Männer, die Bachmann nahe standen und teils verstörende Urteile über sie abgaben. Was sie sich anhören musste in einer Zeit, als es kaum andere prominente Frauen im Literaturbetrieb gab, wäre heute wohl undenkbar. Der Film ist ein Mix aus improvisierten Szenen mit Charakterdarstellerin Sandra Hüller als Bachmann, Archivmaterial und Bachmanns eigener Stimme in eingespielten Zitaten.
Im Zeitraum eines imaginären Tages vollzieht Hüller eine eindringliche Annäherung an Bachmanns Wesen. Der Film mit einer Spielzeit von 95 Minuten ist eine spannende Abrundung für die Beschäftigung mit Ingeborg Bachmann zu ihrem 100. Geburtstag. Die Cellistin Rafaela Gromes spielt uns noch das Stück No Time to Die der amerikanischen Singer-Songwriter-Geschwister Billie Eilish und Phineas, begleitet von Julian Riem am Klavier. Damit endet die Radarsendung Mathilde on Air mit einer Hommage an die vor 100 Jahren geborene Schriftstellerin Ingeborg Bachmann. Ich bedanke mich bei Ruben Brückner für die Studiotechnik. Mein Name ist Jutta Schütz und ich sage Tschüss. Bis zum nächsten Mal am 16. September.

0: 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Heute im Studio Konrad Linzner vom TU Darmstadt Schauspielstudio. Wir wollen in der heutigen Sendung über Schauspielausbildung und Schauspielstudium sprechen. Und dazu habe ich mir drei Gäste eingeladen, die alle natürlich Schauspielstudenten sind. Und dazu erstmal hallo Nikolas.
1: Hallo.
0: Hallo Letizia.
2: Hallo.
0: Hallo Alicia.
3: Hallo.
0: Wollt ihr euch erstmal vorstellen?
1: Ja, gerne. Ich bin Nikolas. Ich bin jetzt im zweiten Jahr an der Schauspielschule Mainz. Das heißt, seit anderthalb Jahren quasi dabei. Und genau, ich bin auch im TU Darmstadt Schauspielstudio. Da komme ich quasi her. Da war ich vorher sehr viel. Und werden wahrscheinlich nachher noch ein bisschen drüber reden. Aber bin jetzt in Mainz.
3: Hallo, ich bin Letizia. Ich bin auch im zweiten Jahr mit dem Nikolas in der Ausbildung und ja.
4: Ja, ich bin Alicia. Ich bin im dritten Jahr in der Ausbildung an der Schauspielschule Mainz und das heißt, für mich ist diese Ausbildung bald schon zu Ende.
0: Wie seid ihr denn alle so erstmal zum Schauspiel gekommen? Wie seid ihr dazu gekommen, dass ihr das unbedingt zu eurem Beruf mal machen wollt?
1: Ja, also zum Schauspiel an sich, glaube ich, irgendwann in der Schule. Was war denn das genau? Keine Ahnung, aber das ist irgendwie bei Sachen mitgemacht und dann gemerkt, dass das eine coole Sache ist.
3: Ja, also ich komme ja ursprünglich aus Luxemburg und da habe ich viele Kinder- und Jugendsachen schon gemacht. Dann halt auf Englisch, also deutsches Theater war neu für mich. Wollte eigentlich schon immer als Kind Schauspielerin werden, aber so wie man es halt so macht, muss man vorher was sozusagen Anständiges studieren. Und dann habe ich soziale Arbeit studiert, kann man jetzt anständig sehen oder nicht. Und habe dann nach meinem Studium als Sozialarbeiterin gearbeitet.
4: Ja, und ich habe schon sehr früh angefangen, so Kinderschauspielkurse zu machen. Und bei einer Stagecoach-Schule Unterricht zu nehmen. Die gibt es in ganz vielen Städten in Deutschland. Und da bin ich irgendwie nicht von weggekommen. Und das Interesse ist dann immer mehr gewachsen. Dann habe ich so zu Abiturzeiten kurz überlegt, ob ich auch was Sinnvolles mache. Und habe gedacht, nee, das lasse ich sein. Ich mache einfach direkt Schauspiel.
3: Richtig so.
1: Und hast nicht den Umweg gemacht.
4: Eine Bekannte von mir, die auch an meiner Schule war, die war schon an der Schauspielschule Mainz und die hat gesagt, komm noch mal vorbei, mach einen Workshop mit. Und so bin ich dann an die Schauspielschule Mainz gekommen.
0: Cool. Was sind denn so die Sachen, die euch wirklich ganz persönlich am Schauspiel faszinieren? Solche Situationen, gerade sei es jetzt dann mal auf der Bühne oder auch beim Schauspiel lernen, wo ihr sagt, das berührt mich, dafür mache ich das Ganze.
3: Also für mich ist es immer ganz viel, was berührt mich, aber was berührt vor allen Dingen auch das Publikum? Wie kann ich es da hinkriegen, dass das Publikum danach noch darüber nachdenkt, dass sie das wirklich berührt, dass ich irgendwie auch in ihr Leben reinspreche, wenn ich daran denke, wenn ich irgendwie in Theatern bin und ich merke, ach, das spricht jetzt doch in mein Leben rein und irgendwie kann ich da irgendwie mich drin sehen und dann fange ich auch an, darüber nachzudenken. Und für mich ist das viel auch Anspruch, ich will eigentlich, dass das Publikum die Emotionen fühlt, dass das Publikum darüber noch nachdenkt, dass das Publikum sich da ja sein eigenes Leben so ein bisschen drin sieht und dann anfängt, ja, sich mit Sachen auseinanderzusetzen. Ja,
4: ja, mir geht's ähnlich, weil ich jetzt gerade in der Ausbildung gemerkt habe, dass Schauspiel sich für mich am besten anfühlt, wenn ich merke, es fängt an, was mit mir persönlich zu machen. Also klar, es ist schön, in eine ganz fremde Rolle zu schlüpfen, aber wenn man merkt, dass das, was da auf der Bühne passiert, einen plötzlich selber berührt und emotional was mit einem macht, das finde ich irgendwie super interessant. Und da möchte ich jetzt auch immer wieder zu diesem Moment hinkommen, weil sich das sehr groß plötzlich anfühlt.
1: Ich glaube auch, also die klar gibt es auch Momente in Proben, die Spaß machen, und das ist ja einfach prozentual auch ein großer Teil der Arbeit. Deswegen muss man da, glaube ich, auch irgendwas haben, was einen begeistert. Aber am Ende läuft es, glaube ich, schon immer darauf hinaus, dass man Menschen hat, die zuschauen, und wenn man dann merkt, das macht einfach irgendwas. Da kommt eine Reaktion, aber das vielleicht arbeitet auch, und man schafft es, da irgendwas zu bewegen. Das ist ja einfach toll und auch sehr dankbar.
3: Aber was eigentlich auch schön ist, ist, dass im Schauspiel man einfach auch alles sein kann. Also so, was man überlegt, okay, das will ich mal sein oder will ich mal so ausprobieren, oder auch Emotionen, die man vielleicht im echten Leben auch mal wegstecken muss, wie Wut, Eifersucht, Neid, es sind so die schlechten Emotionen, die eigentlich immer so weggesteckt werden im echten Leben, die kann man da so richtig einfach mal rauslassen, weil das wichtig ist, und das ist einfach auch befreiend, auch cool, ja.
1: Ich finde es auch schön, gehasst zu werden.
3: Ja.
1: Also es gibt, finde ich, wenig, also es ist auch ist ein schönes Kompliment, wenn jemand nach sowas zu dir kommt und sagt so, ich fand das richtig scheiße, oder ich hab das richtig gehasst, das, was du da gemacht, also das, was du so dargestellt hast. Oder als mal irgendwann jemand zu mir kam und meinte, die Person kannte mich gar nicht, und dann hatten wir dann später was zusammen gemacht, und der gedacht, die hatte erst Angst vor mir, weil was ich da auf der Bühne gemacht habe. Weil ich gedacht, das ist natürlich schon, also privat hoffe ich, dass nicht, dass Leute Angst vor mir haben, aber wenn das ist, was irgendwie auch, ja, was Menschen bewegt hat und worüber Menschen nachgedacht haben.
4: Und irgendwie so diese Bestätigung, dass einem das geglaubt wird, was man da zeigt, und dass die Leute nicht sagen, ja, das hast du mir halt vorgespielt, sondern so, wow, du hast es gefühlt und ich hab's gefühlt. Das finde ich toll, wenn das möglich ist.
3: Man kriegt doch echt wirklich die weirdesten Komplimente. Also wenn zum Beispiel, habe ich letztens was gespielt, das sollte wirklich eine richtig eklige Rolle sein. Ich habe danach wirklich auch die Rückmeldung bekommen, es war richtig eklig, war richtig angeekelt und so. Und das sind so schöne Sachen, weil du denkst, ja, es war nicht ich, die versucht hat, da eklig zu sein, sondern es war eklig. Und das ist einfach, ja, cool.
1: Ja, sowas wie, man würde dir bei manchen Rollen, die du machst, würde ich dir ungerne nachts auf dem Parkplatz begegnen.
3: Das wurde mir und Nikolas auf jeden Fall schon gesagt. Und das ist auf jeden Fall ein Riesenkompliment im Schauspiel.
0: Hattet ihr da schon mal irgendwie das Gefühl, dass ihr auch Sachen von Rollen mitnehmt, die oder mit der Rolle verschmelzt, was jetzt an sich nicht direkt gewollt war? Dass ihr bestimmte Emotionen irgendwie dann doch mal mit von der Bühne runternehmt?
1: Ja, also ich glaube, ich glaube, so der Punkt, wenn man zum Beispiel was macht, wenn man jetzt zum Beispiel ein richtig dreckiges Arschloch auf der Bühne ist und man sich danach nicht irgendwie schlecht fühlt, ist irgendwas, hat man, glaube ich, irgendwas auch falsch gemacht. Mhm. Also, dass man sich, ja, irgendwie, es geht ja, es ist immer so einer von diesen magischen Begriffen, man möchte, dass es was mit einem macht auf der Bühne, oder möchte sehen, dass es was mit den Leuten macht. Und das muss ja nicht heißen, dass ich da mich reinsteigere und dass dann, wenn ich dann danach runtergehe, dass ich das noch eins zu eins so fühle und dass meine Persönlichkeit da irgendwie jetzt nachschmiede. Aber dass das jetzt nochmal nachwirkt, das ist auf jeden Fall normal.
3: Ja, ich glaube, wichtig ist es immer, dass man das wieder ablegen kann. Das ist ja sehr wichtig im Schauspiel, aber es ist auf jeden Fall so, dass zum Beispiel, als ich jetzt diese dreckige Rolle gespielt habe, war ich richtig wütend und habe mir da auch natürlich eine Situation in meinem Leben vorgestellt, und die erste Minute, wo ich aufgehört habe, war ich schon, also jetzt nicht extrem wütend, aber es war jetzt nicht der Moment, dass jetzt irgendjemand mir einen Witz erzählen kann und ich hätte direkt gelacht, sondern da war ich auf jeden Fall dann noch drin, ja.
4: Ja, also ich finde auch, das hängt manchmal mehr mit der Rollenarbeit dann auch zusammen, wenn man da wirklich so ein bisschen in seiner eigenen Gedankenwelt kramt und auch in den Erlebnissen, die man schon hatte, und versucht darauf ein bisschen die Rolle aufzubauen, dann beschäftigt man sich natürlich irgendwie über Wochen teilweise mit Themen, die man vielleicht schon mal verdrängt hat oder so, und das kann dann schon einen Einfluss auch auf die allgemeine Stimmung haben.
0: Fällt es euch da leichter, eine Rolle zu spielen, die möglichst weit weg von eurer normalen Persönlichkeit ist, oder eine, die möglichst nah da dran ist?
1: Also ich glaube, dass es der Hauptunterschied ist, wie man so technisch da dran geht. Mhm. Also es gibt ja manche, die sagen, was für sie funktioniert, aber auch wenn man unterschiedlich an so verschiedene Sachen rangeht, dass es, wenn ich irgendwas mache, wo ich auf eine Art dran gehe, die sehr viel von mir persönlich mitnimmt, dann ist es, glaube ich, anders, als wenn ich sage, ich gehe da vor allem über einen körperlichen Ansatz und so weiter. Und ich glaube, da macht es manchmal gar nicht so einen großen Unterschied, wie nah die Rolle tatsächlich an mir ist, weil ich manchmal Sachen vielleicht projizieren kann, wenn eine Rolle eine ähnliche Situation hat wie ich. Aber ich kann ja auch um ein antikgriechisches Stück zu spielen, Situationen nehmen, die ich aus meinem Leben kenne, und mich da total persönlich investieren, während ich vielleicht einen Charakter, der in der Neuzeit, also jetzt gerade dieses Jahr in meinem Alter ist, vielleicht auch ganz anders irgendwie rangehen kann.
4: Ja, ich habe gerade gedacht, ich glaube, für mich ist auch gar nicht so sehr so Charakter und so die Frage. Also ich habe jetzt irgendwie bemerkt, dass es ganz unterschiedlich ist, welche Figuren mir leicht fallen und welche nicht. Ich kann es auch gar nicht so einordnen. Aber was ich schon schwierig finde, ist, so sehr authentisch eine Figur zu verkörpern, die zum Beispiel viel älter ist als man selbst. Weil selbst wenn man versucht, die Lebenserfahrung irgendwie sich anzueignen und sich rein zu versetzen, dann hat man halt schon einfach meistens in unserem Alter einfach eine ganz andere Wirkung in Bewegung, Ausstrahlung, sonst was. Und das wäre so das Einzige, wo ich sage, da ist es nicht so leicht, da auch technisch ranzugehen.
3: Mhm. Ja, bei mir ist es weniger mit Charakter der Fall, sondern eher bei Körperlichkeit. Also ich habe eine sehr spezielle Körperlichkeit als Frau auch, und ich glaube, mir ist es einfacher, so proletigeres, buschigere Sachen zu spielen als jetzt eine elegante Frau. Das heißt, da liegen bei mir, glaube ich, eher die Schwierigkeiten, und deswegen würde ich sagen, fällt es mir einfacher, das und das zu spielen. Aber was Charakter angeht tatsächlich, ist es eigentlich mir egal, also ob das nah an mir ist oder nicht, weil das irgendwie, ich weiß nicht warum, nicht so viel ausmacht in meinem Kopf. So, ich weiß auch nicht.
0: Aber gerade Altersunterschied ist ja auch super faszinierend, weil meistens hat man dann ja irgendwie eher die Schauspieler zur Auswahl, und dann muss man da irgendwie die Rollen drauf verteilen. Fällt es dir dann andersrum eben leichter, eine jüngere Person zu spielen?
4: Ja, schon. Ja. Also gerade wenn irgendwie eine Jugendliche gefragt ist, dann ist das jetzt bei mir ja auch noch nicht so lange her, dass ich jugendlich war. Und da kann ich mich dann schon sehr gut hineinversetzen. Aber das ist auch tatsächlich bei mir so eine Tendenz. Ich kann auch gut Kinder spielen. Das ist einfach eine Rolle, die ich ganz gut bedienen kann. Und dafür fällt es mir, glaube ich, schon ab so einem Alter von Mitte 30 schwer, das glaubhaft rüberzubringen.
0: Ja, ja. Wie sind denn bei euch in der Hochschule die ganzen Studiengangsmodalitäten? Also wirklich jetzt die harten Fakten zum Studium. Wie ist der Bewerbungsprozess? Muss man eine Prüfung ablegen oder so?
3: Also man muss auf jeden Fall sagen, dass unsere ist ja eine Ausbildung und kein Studium. Es gibt ja in Deutschland staatliche Schauspielschulen und private Schauspielschulen, und unsere ist halt eine private, staatlich anerkannte. Das heißt, wir machen eine dreijährige Ausbildung und kein vierjähriges Studium. Aber ja, der Bewerbungsprozess ist eigentlich wie auch bei staatlichen Schulen. Man hat eine Monolog, also man muss vorsprechen kommen. Manche Hochschulen machen vorher noch eine Video-Ding seit Corona, Videorunde, aber das ist, glaube ich, jetzt auch weniger geworden. Also man geht dahin, man bringt einen Monolog mit, zwei Monologe meistens, einen modernen und einen Klassiker, und dann gibt es mehrere Runden sozusagen. Bei der Schauspielschule Mainz gibt es etwas, heißt Aufnahme-Workshop und Aufnahmeprüfung, aber
1: ja, genau, also es gibt der Unterschied ist quasi, dass es diesen beziehungsweise die Aufnahmeprüfung ist sozusagen der so wie es glaube ich allgemein auch viel gemacht wird, da ist eben so ein klassischer Monolog, ein moderner Monolog und meistens auch ein Lied, das man macht, und dass man dann einfach wirklich vorträgt vor einer Kommission, die dann quasi einem dann eine Rückmeldung zugibt und wie es aussieht. Und der Aufnahme-Workshop ist quasi der andere Teil. Das ist, glaube ich, auch ein bisschen speziell. Das gibt es,
3: glaube ich, nur bei uns.
1: Ja, das, da ist man dann quasi wirklich so einen Tag über, hat dann so drei Unterrichte. Das ist immer so ein bisschen unterschiedlich, dass man verschiedene Unterrichte macht. Wir reden ja wahrscheinlich nachher nochmal darüber, was es da so gibt, aber dass es dann irgendwie so drei zufällige quasi sind und kann dann da wirklich so ein bisschen, wie wenn man quasi im ersten Jahr ist, das so mitmachen. Was cool ist, das kann man auch so einfach machen. Also wenn man da Bock drauf hat, kann man sich da irgendwie sich auf der Website informieren und da einfach mal mitmachen. Und dann gibt es danach noch die Möglichkeit, dass man dann quasi auch so eine Aufnahmeprüfung macht, wo man dann, ich glaube, es ist immer noch so, dass man dann vorher schon Texte zugesendet bekommt. Mhm. Das heißt, das ist quasi dann schon fix, so ein kurzer Monolog. Und dann sitzt sich wirklich tatsächlich eine Dozierende, also eine Dozentin oder ein Dozent mit dir zusammen und geht das ein bisschen durch und probt das so ein bisschen, und dann macht man quasi diesen einen Monolog auch nochmal vor der quasi Kommission und vor den

0: ich viel unter Schauspielausbildung vorstellen. Und für mich war das super, bei diesen Workshops zu sein, weil ich einfach dann mal ausprobieren konnte, wie ist das? Ich hatte Bühnenkampf, was wild war, und Gesang und Grundlagenunterricht. Und es war einfach, muss ich sagen, einfach super cool, so einen Einblick zu haben, weil man dann schon mal wusste, okay, auf was lasse ich mich hier ein? Und also ich finde, die Schauspielschule Mainz hat ein echt cooles Konzept mit diesem Aufnahmeworkshop.
1: Ja. Auch wenn man, dass man mit jemandem zusammen auch ein bisschen an was arbeiten kann, weil oft, wenn man allgemein, es gibt ja viele, die dann, wenn man einfach so anfängt, man möchte auf eine Schauspielschule und dann schaut man sich so Monologe an und er macht vielleicht ein bisschen was und geht dann so bei verschiedenen Schulen irgendwie vorsprechen, dass man dann manchmal einfach nur so ein Ja oder Nein bekommt. Und manchmal vielleicht so ein kurzes Rückmeldung, aber zum Beispiel, dass tatsächlich sich jemand mit dir zusammen hinsetzt und sich wirklich das Ganze erarbeitet und sich dafür auch Zeit lässt, ohne dass man so direkt in so einer Drucksituation auch ist. Mhm. Das ist schon cool.
0: Ja, das
1: ist
0: besonders.
1: Das
0: gibt's auch, ja. Auch das bei der Aufnahmeprüfung eigentlich, ne? Mhm. Bei der Aufnahmeprüfung werden auch nochmal mit dir gearbeitet.
2: Ja, ich finde auch, dass es irgendwie richtig positiv, weil man so die Chance bekommt, an dem Tag nochmal das Beste aus sich rauszuholen. Weil bei, denke ich, fast allen anderen Schulen hast du so diese eine Chance, das jetzt in Anführungszeichen gut zu machen. Und wenn das irgendwie gerade nicht dein Moment war, dann läuft es nicht gut und dann ist die Chance vorbei. Und wenn du halt irgendwie fast eine Stunde mit einem Dozenten oder einer Dozentin hast, um nochmal dran zu arbeiten, dann ist die Chance viel höher, dass du wirklich so das bestmögliche Ergebnis zeigen kannst. Und dich auch schon ein bisschen entspannter fühlst, finde ich, wenn du die Leute schon kennst, die da vor dir sitzen. Das hat mich total entspannt in der Situation.
1: Ja. Ich glaube, wir finden es cool.
0: Ja, also der Aufnahmeprozess in der Schauspielschule Mainz ist ein bisschen Werbung, finde ich, ist einfach cool. Also, weil ich finde, wir auch als Schüler sind auch immer da und reden mit den Leuten und schon. Also, finde, die machen wir gut.
3: Das muss man natürlich dazu sagen, das gilt jetzt ja alles nur für die Schauspielschule Mainz.
0: Genau.
3: Und ist jetzt ja nichts, was man pauschal für jede, auch staatliche Schauspielschule sagen kann, sondern eben ja ganz spezifisch für eure als Schauspielschule Mainz. Und dass das da ja vor allem dann schulspezifisch dann auch immer wieder ist. Jetzt haben wir den Aufnahmeprozess und so weiter hinter uns. Wie sieht denn dann so das typische erste Jahr aus? Was sind so typische Fächer? Wie sieht der Stundenplan aus?
0: Voll, auf jeden Fall voll. Also mich hat das überrascht, dass man wirklich von morgens bis abends an dieser Schule war. Ja, und die Fächer ganz unterschiedlich. Gruppenfächer, aber auch Einzel. Also man hat Einzelgesang, man hat Einzelsprechunterricht, aber dann hat man auch Gruppensprechunterricht, Gruppengesangunterricht, aber dann auch körperliche Fächer wie Bühnenkampf,
1: Akrobatik,
0: Pantomime,
1: Tanzen.
0: Physical Theater haben wir auch, das ist so eine Art Tanzen, nur ausdrucksvoller, kann man das so nennen?
2: Ja, ich würde sagen, so die Ausdrucksformen des Körpers nochmal neu kennenzulernen.
0: Ja.
1: Ja, es gibt, das finde ich eines der am schwierigsten zu definierenden Fächer. Ja, aber wenn man es macht, ist es sehr eindeutig.
0: Ja.
1: Aber also mit Worten. Genau, Physical Theater und andersherum noch Physiodrama.
0: Was nochmal so ein bisschen dieses, wie kann ich meine Emotionen auch durch den Körper, wie atme ich meine Emotionen? Und ja, das geht auf jeden Fall auch in alle möglichen Richtungen. Also auch geht ja auch in die Richtung von Ohrfeigen. wie mache ich eine richtige Ohrfeige? Ja, und dann Grundlagenunterricht. Das hat man nur im ersten Jahr bei uns. Das ist die Basics sozusagen, aber total wichtig.
1: Ja.
0: Total wichtig.
1: Wirklich dann, die meisten Unterrichte sind da so, diese Gruppenunterrichte, dann so anderthalb bis zwei Stunden, so Einzelunterrichte, so, so 45 Minuten. Und Grundlagen ist wirklich zweimal drei Stunden im ersten Jahr. Also und trotzdem kommt es einem am Ende irgendwie kurz vor.
0: Und wir haben einen Unterricht tatsächlich, der ist, glaube ich, der einzige Unterricht, wo wir sitzen, weil sonst ist es ja immer aktiv, was man macht. Und das ist der Theorieunterricht.
1: Also, stimmt,
0: dass wir
1: ja
0: da Theatergeschichte und dann aber auch verschiedene Autoren anschauen oder dass wir uns mal ein Stück anschauen und so weiter. Also es ist auch sehr unterschiedlich, aber also mir hat das immer sehr gefallen. Also es gefällt mir immer noch sehr.
2: Ja, ich glaube, von Theorieunterricht habe ich halt auch so am meisten wirklich mitgenommen über, was gibt es für verschiedene Stücke und wie war das früher, wie ist das heute Und ja, das hat, glaube ich, am meisten halt

0: mein Interesse auch geweckt, selber mir ganz verschiedene Stücke anzuschauen oder zu lesen. Weil man, glaube ich, also mir ging das so, als ich an die Schauspielschule kam, hatte ich halt so die Dinge, die ich gerne sehe. Und für alles andere war ich auch noch nicht so offen. Aber unter anderem im Theorieunterricht ändert sich das so ein bisschen, weil man halt mehr dahinter auch schauen kann auch.
1: Ja, ich glaube, neben den Fächern, die so im Stundenplan stehen, was so, wo es ja dann auch noch teilweise Prüfungen gibt, gibt es dann eben noch zusätzlich als, oder eigentlich ist es auch wichtige Struktur, die Rollen- und Szenenunterrichte.
2: Mhm.
1: Das heißt, der Begriff, irgendwie finde ich, das ist irgendwann sehr selbstverständlich, aber dass das, was man sagt, ist so, dass der Rollen sind so Monologarbeiten, dass man alleine mit einem Dozierenden so einen Monolog erarbeitet. Und
2: ich glaube, 12 Stunden hat man dafür.
1: Genau, so 12 Stunden. Der soll im Idealfall 5 Minuten gehen.
2: Außer bei Nikolas, der dauert 17 Minuten.
1: Ja, wir hatten ein bisschen übertrieben letztes Mal. Szenenarbeiten, das heißt dann einfach, dass man mit mehreren Leuten das macht. Also ganz am Anfang vielleicht mal mit 4 Leuten, aber meistens mit 2 oder 3. Und eigentlich ja fast immer möglichst mit 2. Dass man wirklich zu zweit dieses Spiel miteinander macht. Und dann gibt es eben wirklich so dieses, und danach richtet sich das alles auch so ein bisschen aus, dass es so 3-mal im Jahr, also irgendwie so im November, jetzt gerade war im März und dann irgendwann nochmal im Sommer vor den Sommerferien sozusagen, gibt es dann das Vorspiel. Das heißt, dass ein Wochenende, Samstag und Sonntag, vormittags wirklich alle Schüler, gut, nicht direkt im ersten Jahr, aber später dann wirklich alle Schülerinnen und Schüler zeigen, was sie erarbeitet haben. Danach setzen sich dann die Dozierenden für ein paar Stunden mit sehr viel Kaffee zusammen.
2: Stundenlang.
1: Und drehen das alles nochmal durch. Und dann gibt es dann wirklich nochmal so eine Feedback- oder Kritikrunde, wo dann alle einzeln durchgehen.
3: Jetzt bin ich natürlich mal gespannt, was für einen Monolog hast du denn da bitte vorbereitet, der 17 Minuten geht?
1: Also wir haben uns zusammengesetzt. Ich habe aus Richard der Dritte, das war glaube ich die zweite Szene aus dem ersten Akt, das ist eigentlich wirklich eine ganze Szene. Das bedeutet, dass das ist zwischen Gloucester, also Richard der Dritte und Königin Anne, die miteinander reden und ich spiele quasi in diesem Monolog beide abwechselnd.
2: Nikolas war zur Hälfte aufgeteilt. Also auf einer Seite war er gekleidet wie die Frau und auf der anderen Seite und geschminkt. Es war ganz, ganz wild. Es war ein Fiebertraum.
1: Ja, ich glaube, das ist auch so ein Beispiel für wie so eine Arbeit dann laufen kann, weil das war jetzt schon so über die Norm lang auch und vielleicht auch zu lang. Aber das, glaube ich, die eine spannende Arbeit war, um sehr daran auszuprobieren und wirklich so dieses Switchen zu machen, aber auch, dass es sehr verschieden körperlich sind und da zu gucken, wie man die Intensität hält und das interessant bleibt. Und auch die eben einzelnen inneren Welten von diesen zwei verschiedenen Charakteren darzustellen. Gleichzeitig aber auch was, wenn man dann eben danach sehr viel sich ja damit auseinandersetzt und auch hört von anderen Leuten, man sagen, viele gesagt haben, okay, das hat jetzt auch nicht so gut funktioniert. Also ich meine, das ist schauspielerisch das eine ist, aber inszenatorisch von dem Ding ist das jetzt nicht unbedingt was man sich so, was jetzt so gut gelungen ist. Aber muss es auch teilweise nicht. Also,
0: man lernt ja dran.
1: Genau, es geht ja nicht darum, wir arbeiten an diesen Dingern ja nicht darum, weil man sagen würde, wir wollen die verkaufen. So, und das soll sich dann schauen, sondern dass man eben was davon lernt. Ja, aber ja, so kann man dann, ich glaube, es waren sogar 18 Minuten.
0: Ja, es war auf jeden Fall sehr lang.
1: Es tut mir leid.
0: Nein, aber ich muss sagen, ich habe im Nachhinein gar nicht das Gefühl gehabt, also weil es passiert halt sehr viel, vor allem wenn ein Mensch 2 Personen spielt. Und ich weiß nicht, wenn man mich jetzt gefragt hätte, hätte ich gesagt, es waren 10 Minuten.
2: Niemals, niemals, da gehe ich überhaupt nicht mit.
1: Ja, aber so gehen auch Meinungen zum Beispiel auseinander. Das ist ein schönes Beispiel dafür.
2: Aber zurück zu den Unterrichten. Mir ist nämlich ja gerade eingefallen, im zweiten Jahr kommt noch ein Unterricht dazu, das im ersten Jahr nicht ist. Und das heißt Diktionsunterricht.
1: Ja.
2: Das ist dann so ein bisschen klassisch wie in der Schulzeit, so ein bisschen Gedichte analysieren, Takt, Zahl und so weiter und so fort. Genau. Und im dritten Jahr werden die Unterrichte weniger. Und wir haben aber nebenbei auch viele Workshops so am Wochenende, wo wir halt zusätzlich Sachen lernen. Also ob wir jetzt irgendwie in ein Tonstudio gehen und da irgendwie was machen oder was hatten wir alles jetzt?
1: Wir hatten einen Tanzworkshop, wirklich Menschen von Tanz Mainz, also das ist das Tanzensemble vom Staatstheater Mainz, ne?
2: Ja.
1: Zu uns gekommen sind und neben unserem normalen Tanzunterricht da nochmal was ein Wochenende gemacht haben. Wir hatten vom Sprechunterricht, das ist dann so ein Halb, da haben wir auch nochmal so Wochenenden gemacht.
2: Wir haben gearbeitet mit einer Regisseurin aus Paris, oder? War das nicht so?
1: Nicht aus Paris, aber aus Frankreich.
2: Das war auf jeden Fall auch wild. Und wir hatten jetzt am Wochenende einen Workshop über Meißner. Also so eine Technik, genau. Und also, dass wir halt verschiedene Sachen uns auch anschauen können, die jetzt zum Beispiel nicht in einem Unterricht sind, sondern halt für so ein Wochenende perfekt sind und so. Und das ist sehr praktisch, finde ich.
0: Wir hatten auch einen Kamera-Acting-Workshop. Hattet ihr
2: werden wir wahrscheinlich noch kriegen.
0: Genau, da, weil das zum Beispiel kein Fach ist, was an unserer Schule unterrichtet wird und das Schauspiel vor der Kamera schon nochmal ein bisschen anders funktioniert als auf der Bühne, haben wir da auch so einen zweitägigen Wochenends-Workshop zu, wo man dann eben mal vor der Kamera Szenen spielt und auch ein paar Techniken kennenlernt, um ja sein Schauspiel, was man sonst an der Schauspielschule lernt, daran anzupassen.
1: Zu Workshop und zu Methoden fand ich spannend dadurch, dass es nicht so eine, man merkt, dass an der Schule sehr viele Leute aus so verschiedenen Kontexten auch zusammenkommen und da auch so verschiedene Erfahrungen haben in ihren jeweiligen Fächern, aber dass es deswegen auch nicht so eine durchgängige Denkschule gibt, sage ich mal. Also zum Beispiel diese zwei, wir haben eben diese zweimal drei Stunden Grundlagen, die man im ersten Jahr hat, sind von zwei verschiedenen Dozierenden, was auch, glaube ich, speziell ist. Also ich glaube, an Schulen hat man teilweise zwar mehr, aber trotzdem nur eine Person. Und die haben eben auch unterschiedliche Methoden, aber man merkt auch bei den verschiedenen Dozierenden, dass die verschiedene Ansätze zum Schauspiel haben und das kann man sehr, finde ich, sehr schön selbst benutzen. Und dann hat man eben zum Beispiel diesen Meißner, in dem Fall so ein Workshop, was eben auch nochmal eine andere Technik ist und hat dann aber auch andere Sachen, die dann quasi in den Unterrichten mit einfließen und sehr viel praxisnahes, also von den Dozierenden, die vor allem so Rollen und Szenen mit anleiten, sind einige, die selbst eben Schauspieler sind.
2: Oder Regie machen.
1: Genau, oder eben auch genau und die unterrichten machen, auch Schauspieler, Menschen, die Regie machen und die das eben auch jetzt gerade machen. Also erst nicht vor zig Jahren mal gemacht haben, sondern die, klar, man fällt hin und wieder mal den Unterricht aus vor einer Premiere,
2: ja.
1: Aber.
2: Ach ja, ich finde, das ist so interessant, weil wir einfach so viel von verschiedenen Schichten Sachen unterrichtet bekommen, dass es deshalb auch irgendwie so vielschichtig ist von wegen, ach, das Klassische, was man so hört von Schauspielschulen, von wegen, fühl dich jetzt mal in die Farbe Rot ein und keine Ahnung, also das haben wir, aber wir haben auch teilweise auch die ganz technischen Sachen, wie atme ich jetzt, um das und das zu zeigen oder was ist ein Impuls zum Beispiel. Und ich finde, das ist so einen coolen Mischmasch, weil man dann einfach auch nicht bei einer Sache bleibt, sondern man auch andere Sachen kennenlernt, die einen auch vielleicht ein bisschen schwieriger für einen sind oder wo man nicht direkt sagen würde, das ist, wie ich an eine Rolle oder an irgendwas dran gehe. Und ist auch manchmal echt lustig.
0: Ja, ich finde, wir haben so dieses schöne Bild mal genannt bekommen, dass wir so einen Werkzeuggürtel tragen und von den verschiedenen Dozierenden bekommen wir verschiedene Werkzeuge da rein und ob wir die benutzen und wie wir die benutzen, ist dann unsere Entscheidung. Aber die sorgen dafür, dass wir so viel wie möglich davon am Ende an unserem Gürtel haben.
2: Ja. Und das finde ich eigentlich cool an der Schauspielschule Mainz, dass das nicht so eine Schule ist, wir glauben nur an diese und diese Technik, sondern wir haben Dozenten von allen möglichen Bereichen und wir zeigen euch alles und ihr saugt es im besten Fall alles auf. Also im besten Fall ist es so, dass man sich auch wirklich drauf einlässt, auch wenn man das komisch findet und schwierig findet, damit man dann am Ende schauen kann, was davon nehme ich jetzt mit, was davon nehme ich jetzt nicht mit.
3: Wie sehen denn so Prüfungen bei euch aus?
2: Also wie gesagt, wir haben dreimal im Jahr sozusagen, also einmal haben wir wirklich richtig Prüfung, das ist im Sommer, der heißt dann auch Prüfung. Und dann haben wir im November und im März haben wir dieses Vorspiel, was so eine Art Prüfung ist. Also man zeigt das, was man erarbeitet hat mit den Dozenten, entweder Monolog oder Szene oder beides. Und dann um 10 Uhr morgens, Samstag und Sonntag übrigens, also den ganzen Samstag, den ganzen Sonntag ist man dann in der Schule und hat Prüfung. Und dann zeigt man das. Und dann setzen sich die Dozenten 3-4 Stunden zusammen und besprechen das. Und dann wird man reingerufen am Ende nochmal, um halt die Note zu bekommen oder halt Feedback zu bekommen oder beides. Ja, und dann haben wir noch verschiedene andere Prüfungen, wie eine Sprechprüfung, eine Diktionsprüfung, eine Pantomimeprüfung. Welche vergesse ich noch?
1: Eine Gesangsprüfung gibt es noch. Ja. Und in Theorie gibt es die Abschlussarbeit.
2: So eine Art Hausarbeit.
1: Das sind aber auch, genau, das sind so Sachen, die wirklich einmal in der ganzen Schulzeit sind. Also ja. diese Vorspiele sind wirklich regelmäßig und das spielt so dauerhaft miteinander rein. Das ist eigentlich auch das Wichtigste, aber die anderen sind dann quasi nochmal einmal zusätzlich, bei viele im zweiten Jahr, im ersten Jahr gibt es eigentlich gar keine. Im ersten Jahr ist auch selbst bei diesen Prüfungen, die am Ende des Jahres ist und die Vorspielen, kriegt man nur quasi einen Bestanden, also dass man weiter
2: bestanden,
1: ist.
2: Nicht bestanden, ja.
1: Und später bekommt man dann eben da auch Prädikate, also wirklich Noten.
2: Und theoretisch ist es so, dass wenn man nicht besteht, dass man dann die Schule verlassen muss. Ich in meinen 2 Jahren, wo ich jetzt aber noch, oder ja, 2 Jahren, noch nicht erlebt.
1: Aber können
2: aber
1: theoretisch.
2: Das ist eigentlich der Sinn davon, also das ist also nicht der Sinn davon, aber das ist die Regel und kann sein, dass das passiert.
0: Genau, und Noten bekommt man eigentlich nur einmal bei der Schauspielprüfung am Ende des 2. Jahres und bei der Schauspielprüfung am Ende des 3. Jahres. Und dann bekommt man auch ein Zeugnis mit Noten in manchen Fächern, aber es wird nicht jedes Fach benotet.
1: Ich glaube, was man auch dazu sagen kann, wenn man über Prüfungen und über Noten spricht, dass man bekommt am Ende eben ein Zeugnis und man bekommt separat davon nochmal die Bühnenreife, wo einfach nochmal quasi gesagt wird, dass man von der, in dem Fall der Schauspielschule Mainz, quasi bestätigt bekommt, dass man eben reif für
0: ausgebildete Schauspielerin
2: ist. Reif für die Bühne.
1: Ja, und praktisch ist es eben so, dass wenn man sich irgendwo eben als Schauspielerin, als Schauspieler bewirbt, dass man eben diese Bühnenreife mitzeigt und dann eben zu einem Vorsprechen geht und dann zeigt, was man macht. Also das Zeugnis hat praktisch wenig bis keine Relevanz tatsächlich, was so die Noten angeht.
0: Ja.
1: Es ist nicht so, dass man sagt so, ich habe einen Notendurchschnitt von 2,7, das heißt, keine Ahnung, die Schaubühne Berlin nimmt mich dann automatisch.
0: Ja, das gibt's nicht.
3: Habt ihr Praktika im Studienverlauf?
0: Also wir haben eine Art Studiojahr, das gilt aber nicht für alle, sondern das ist ein spezielles Angebot, was auch erst an der Schauspielschule Mainz seit 3 Jahren existiert. Also es ist jetzt quasi das 4. Mal, glaube ich, dass wir das machen. Und 2 Personen aus dem 3. Ausbildungsjahr haben die Möglichkeit, meistens 2 Personen, das komplette Schuljahr in Kaiserslautern am Pfalztheater zu verbringen. Und die gehören dann für diese Spielzeit zu dem Ensemble in Kaiserslautern dazu und spielen dann dort auch Stücke, haben da Proben und verbringen eigentlich sehr viel mehr Zeit dort als tatsächlich am Ende noch in der Schauspielschule.
3: Was sind denn so eure Lieblingsfächer bei der Ausbildung? Das, wo ihr sagt, da freue ich mich richtig drauf, wenn das auf dem Stundenplan steht.
2: Also im ersten Jahr hätte ich niemals gesagt Grundlagen, aber wirklich niemals, weil das sehr intensive Fächer waren. Aber jetzt, wo ich die nicht mehr habe, merke ich, dass das doch echt meine Lieblingsfächer waren, weil die echt super nützlich und auch teilweise auch aufregend waren. Und jetzt gerade, weil ich das nicht mehr habe, würde ich sagen Bühnenkampf. Ich liebe Bühnenkampf, weil es einfach ja, so viele verschiedene Sachen sind, ob man sich tritt, schlägt, jetzt machen wir Fechten. Und es ist einfach cool, weil man geht raus aus der Schauspielschule und weiß, hier, ich kann Sachen anbieten. Ich kann sagen, wir können uns prügeln auf der Bühne, ich kann mich erwürgen lassen, ich kann alles Mögliche und ich kann auch sagen, hier, ich kann auch eine Fechtchoreo hier für euch machen oder mit dem Stock kämpfen. Und ich finde, das ist cool. So, da freue ich mich immer sehr und ist auch einfach ein coole Atmosphäre. Wir haben immer sehr viel Spaß, was dem Dozenten manchmal ein bisschen, glaube ich, ein bisschen anstrengend für ihn ist, weil wir immer sehr viel Spaß haben. Aber jetzt gerade würde ich sagen, ist tatsächlich Bühnenkampf mein Lieblingsfach.
0: Kann ich sehr nachvollziehen. Das ist auch eins der Fächer, was ich am meisten vermisse. Jetzt im dritten Jahr ist das zum Beispiel ein Fach, was man nicht mehr hat. Gerade diese körperlichen Fächer, Tanz, Akrobatik, Bühnenkampf, die sind dann nur in den ersten beiden Jahren. Und auch einfach so als körperlichen Ausgleich vermisse ich das auch. Und weil da eben irgendwie der Fokus woanders liegt und wie du sagst, irgendwie man hat so ein bisschen mehr diese lustigen Momente, wie wenn man irgendwo ins Training geht. Und das vermisse ich ein bisschen. Und ich habe ein Fach, wo ich sehr ambivalent mich zufühle, und zwar Physiodrama. Ich glaube, es war das Fach, wo ich so ein komplettes Jahr lang davor immer Angst hatte. Ich glaube, bei Physiodrama bin ich am meisten an meine Herausforderungen gekommen. Irgendwie so Gefühle wie Wut und Hass extrem deutlich auszudrücken und laut zu werden und körperlich zu werden. Und ich habe immer vorher gedacht, oh, hoffentlich wird es heute nicht irgendwas, wo ich Angst vor habe oder wo ich Hemmungen habe. Und trotzdem ist es aber auch mein Lieblingsfach, weil ich da eben auch am meisten an mir selbst arbeiten konnte und diese Hemmungen mit der Zeit verloren habe und wo ich jetzt sagen würde, ich glaube, die größten persönlichen Entwicklungen habe ich in diesem Unterricht gemacht.
2: Aber es ist auch voll verständlich. Also finde ich, Physiodrama ist wirklich so ein, das ist so intensiv, auch persönlich intensiv. Und man weiß nie, was auf einen zukommt. Ob das jetzt eine Stunde ist, wo man, keine Ahnung, 2 Stunden lang jemanden umarmen muss oder anderes. Oder halt, ob man, keine Ahnung, da hockt und seine eigene Blase anmalt. Also das sind so Sachen, wo man weiß nicht, was auf einem zukommt. Und das stimmt, das ist schon auch mal oft eine Herausforderung.
1: Ich glaube, ich finde es auch ähnlich, weil ich glaube, das ist so ein Fach, wo es auch sehr unterschiedlich ist, wo man teilweise Sachen, ich glaube, das waren teilweise Momente, wo ich das Gefühl habe, da kann ich wirklich jetzt mit am wenigsten anfangen, weil es jetzt überhaupt nichts mit mir macht. Und gleichzeitig die Techniken, wo ich sagen würde, wow, da habe ich jetzt irgendwie in dieser einen Stunde das Gefühl gehabt, ich habe eine ganz neue Perspektive darauf, wie ich spiele, und Sachen, die ich sagen würde, das will ich jetzt unbedingt jetzt umsetzen und mehr machen, weil ich merke, dass mir das ein ganz anderes Gefühl gibt. Aber ich kann, glaube ich, bei vielem mitgeben. Ich glaube, Grundlagenunterricht ist auch so eine Sache, weil das ist auch klar, da macht man viel, das ist intensiv und da lernt man auch wahnsinnig viel.
2: Ich vermisse es sehr, muss man sagen.
1: Ja, man fängt auch, glaube ich, aber es liegt, glaube ich, auch mit daran, dass man da ja von ganz am Anfang anfängt und dann eine riesige Entwicklung macht, wenn man wirklich mal so die Basics kennenlernt.
0: Und ich glaube, man bekommt so dieses Gefühl, man hat halt nie ausgelernt. Und deswegen denke ich oft so, ach, ich glaube, ich könnte halt jetzt immer noch von Grundlagenunterricht profitieren, weil es immer wieder Dinge gibt, die man noch nicht kennt oder die man vielleicht mit der Zeit vergisst, darüber nachzudenken und so, und deswegen.
2: Beziehungsweise man kann immer perfektionieren. Also es ist wirklich, vielleicht weiß man mittlerweile, wo ein Impuls herkommt oder was auch immer, aber am Ende, es ist wirklich, ich finde, bei Grundlagen macht man sich Gedanken über Sachen, über die man sich nicht Gedanken macht, weil man denkt, ja, das ist halt da irgendwie, es ist doch normal, aber eigentlich kann man alles analysieren, und ich finde, das fehlt mir manchmal, und ich finde das echt, Ja.
1: Es hatte mal jemand die Ausbildung allgemein so beschrieben, dass man so im ersten Jahr lernt man halt erstmal grundsätzlich, wie das geht. Im zweiten Jahr hat man dann verstanden, theoretisch, wie das geht und wo man hin will. Aber man ist halt noch nicht da und arbeitet so daran, dahin zu kommen. Und dann irgendwann im dritten Jahr geht es dann langsam dazu über, dass man sich dann irgendwie wieder Sachen erarbeitet vom ganz am Anfang. Mhm. Also wenn man das sagt, wie kann ich diese pure Spielfreude zum Beispiel, ja, wie man sagt, wenn man sagt, so, ah ja, ich will einfach da auf die Bühne, wenn man dann vielleicht irgendwann sagt, so, ah ja, ich habe meine Technik und ich weiß, wie das geht. Und klar, ich darf nicht zu verkopft sein, aber ich komme da schon vorwärts. Und davon dann aber wieder mit reinzunehmen, zu sagen, ich habe Bock auf die Bühne und ich will das machen. Und ich glaube, das ist halt so ein dauerhafter Prozess, deswegen, ja.
3: Wo würdet ihr denn später mal hinwollen mit der Schauspielausbildung? Was ist so euer Traumberuf?
0: Also, für mich war das sehr lange eine sehr große Frage, die auch immer noch nicht ganz beantwortet ist, weil ich... Also mich interessiert diese ganze Welt des Schauspiels so sehr, dass ich mich gar nicht festlegen möchte. Und einige in meinem Jahrgang konnten von Anfang an klar sagen, dass sie auf einer Bühne spielen wollen und in einem Theater arbeiten wollen. Und für mich ist das so, das möchte ich auf jeden Fall auch erleben. Aber ich will auch mal vor der Kamera sein und auch mal Sprecherjobs machen, Hörspiele oder sowas einsprechen. Also irgendwie alles, was möglich ist mit dieser Ausbildung, würde ich am liebsten mal erlebt haben. Und dann herausfinden für mich, wo ich mich am wohlsten fühle.
2: Ja, da kann ich auf jeden Fall mitgehen. Also, ich hatte jetzt auch noch nicht so viele Momente vor der Kamera. Hatte auf jeden Fall schon die Ehre, vor der Kamera zu stehen und es hat mir gefallen. Aber ich müsste, glaube ich, noch mehr irgendwie das mal ausprobieren, um zu wissen, will ich das machen oder will ich Theater machen? Aber beides fände ich natürlich auch cool. Also auch dieses alles mal ein bisschen so ausprobieren, gucken. Ja, einfach alles, was man so gelernt hat oder was man, dass man in allen Bereichen mal reinschnuppern kann. Das heißt, ich kann das auch gerade nicht so fest sagen, aber ich weiß auf jeden Fall, dass ich irgendwann das auch gern verbinden will mit meiner sozialen Arbeit als Studium, dass ich da mit den Kindern vielleicht irgendwann mal theaterpädagogisch mäßig arbeite. Aber das auf jeden Fall später. Also ich will auf jeden Fall erstmal hoffentlich in dem Beruf ja, auch weit kommen. Ich will weit kommen.
1: Also, ja. Gute Sache. Ja, ich glaube, bei mir ist es Sachen ausprobieren, aber ich muss sagen, von dem, was ich bis jetzt ausprobiert habe, ist das Bühnenschauspiel in einem Theater das, was ich füllendsten finde und was mir so auf der einen Seite am meisten gibt und auf der anderen Seite, wo ich glaube ich auch die Art, wie ich spiele und was mir gefällt, am meisten sehe.
3: Was sind denn so typische Stimmübungen, die ihr zum Beispiel macht, um vor bestimmten Szenen oder einer Aufführung eure Stimme aufzuwärmen? Also ganz praktisch technische Sachen.
0: Alle Blicke sind auf mir. Also ich glaube, ich versuche gerade ein Wort zu finden, All-Time-Favorite ist das Lippenflattern, was auch, glaube ich, jeder schon mal irgendwoher kennengelernt hat. Das geht einfach immer. Also das ist jetzt nicht das Wundermittel, dass man danach perfekt aufgewärmt ist, aber ich würde sagen, das ist die Nummer eins, um irgendwie ein bisschen locker sowohl in Lippen-Zungenbereich zu werden, als eben auch so, wo die Stimme herkommt, alles ein bisschen aufzulockern. Und was ich kennenlernen durfte im zweiten Ausbildungsjahr und ihr jetzt auch gerade kennenlernt, ist Linklater. Das ist so eine, ich weiß gar nicht, ist das eine Technik?
2: Ich glaube, das ist eine Technik, kann man so nennen.
0: Ja, und da, Technik. Ja, und da fallen ganz, ganz viele verschiedene Übungen drunter, um wirklich den ganzen Stimmapparat, also den ganzen Körper auch bereit zu machen, laut und deutlich zu sprechen. Und da bin ich ein Riesenfan von. Das hat für mich einiges verändert.
2: Bei mir ist es auf jeden Fall Oma sprechen. wo man halt die Lippen so nach innen zieht, als ob man keine Zähne hätte. Und dann halt einfach mal irgendwas erzählt, Text oder auch mit Leuten redet, weil man am Ende einfach artikulatorisch viel besser.
1: Eine Sache, die ich gerne noch zum Abschluss mache, was so ein bisschen eher als symptomatisch wirkt, ist, also für den Moment, ist so mit geschlossenem Mund den Text durchzugehen. Also die Lippen zuzumachen und dann die Sachen so zu artikulieren, als würde man das normal sprechen. Glaube ich, ähnlicher, geht in eine ähnliche Richtung, wie wenn man mit dem Korken im Mund redet. So ein Klassiker. Aber ich finde, das ist so eine Sache, wo man sehr merkt, da gehe ich manchmal auch meinen ganzen Text teilweise nochmal durch. Und dann zu merken, dass es echt einen großen Unterschied macht, artikulatorisch, wie man danach auf einmal viel deutlicher spricht.
2: Oh, es ist wirklich krass, wie lange man sich aufwärmen kann. Also ich glaube, vor der Prüfung, ich dehne mich erstmal so eine halbe Stunde oder wenn nicht sogar 45 Minuten und dann an Sprechübungen und so Programm kommt auch nochmal mindestens eine halbe Stunde dazu und das ist wirklich heftig.
1: Ja. Und das ist ja das quasi Aufwärmen und ansonsten ist natürlich eine große Sache, dass man auch seine Sprechübungen macht. Ne? Also, dass man neben dem Unterricht und man hat ja auch Sprechunterricht, aber dass man auch, dass eine Sache ist, an der man ja die ganze Zeit arbeitet.
0: Und auf der anderen Seite, finde ich, merkt sich der Körper das irgendwann mit der Zeit. Also gerade diese Linklater-Übungen regelmäßig zu machen, das hat mein Körper so abgespeichert und dann kann man halt vor einer Probe auch mal einfach nur 10 Minuten ein paar Sachen daraus machen, um warm zu werden und kann plötzlich trotzdem 2 Stunden lang rumschreien, ohne dass die Stimme müde wird. Und das finde ich super erstaunlich, wie man sich so weiterentwickelt, da stimmlich und körperlich.
2: Man entwickelt ja wirklich so Muskeln in dem Bereich, so beim Zwerchfell und so, wo du denkst, ich wusste gar nicht, dass die existieren und so. Und es ist voll cool, weil, also vor allen Dingen als Frau, finde ich, ist das cool, weil man eine viel, fast tiefer, also man kriegt eine tiefere Stimme, man arbeitet viel mehr so an der Brustresonanz, an den Bruststimmen. Und ich finde, das ist einfach sau cool, weil man dann nicht mehr so diese klassische, also ich weiß nicht, wie es bei Alicia, bei dir jetzt zum Beispiel ist, aber mir wurde ja viel gesagt, so von wegen, ja, aber sprich hoch, weil Frauen müssen oben sprechen, damit dann die Leute davon, keine Ahnung, es mögen, weil Frauen sollten so reden. Und dann kommen wir aus der Ausbildung und haben eine ganz tiefe Stimme und das finde ich super.
0: Ja, und auch so dieses sprich nicht so laut,
2: ja,
0: dräng dich nicht so vor mit deiner Stimme und auf der Bühne darfst du das und musst du das tun. Da geht es darum, richtig laut zu sein und gehört zu werden. Das ist irgendwie super cool, da selber, das macht persönlich auch was, wenn man daran arbeitet.
1: Was ich noch spannend finde, ist, dass man meistens ja auch dann eben, wie gesagt, den Körper und die Stimme als so ganzheitlichen Apparat nimmt und dass es auch gar nicht so Übungen gibt, würde ich sagen, um, wenn ich jetzt weiß, ich schreie, dass ich irgendwie was anderes mache, sondern weil es eben bei so Sprechübungen eigentlich immer darum geht, den Körper zu aktivieren und auch, dass die Stimme eine Freiheit hat. Und wenn ich dann das schaffe, dahin zu kommen, dann kann ich auch schreien, weil ich das dann auf eine Art mache, die mich nicht belastet. Ich muss mich irgendwie da was vorbereiten oder sowas. Man merkt es, wenn man es nicht richtig macht. Wir hatten mal ein Hörspiel zusammen gemacht, Alicia und ich. Mhm. Und dann waren wir auch in so einem Tonstudio, das so sehr isoliert war, also so gar nicht reflektiert hat. Und ich hatte nicht gemerkt, wie laut ich schreie und mich auch nicht darauf vorbereitet richtig. Und danach war meine Stimme komplett weg. Das war ganz furchtbar. Aber dafür glaube ich, wenn man das Ganze richtig macht mit der richtigen Technik und sich vorbereitet, dann wäre das eigentlich auch kein Problem gewesen.
3: Wie bereitet ihr euch denn auf eine neue Rolle vor? Wie erarbeitet ihr prinzipiell erstmal, wenn ihr einen neuen Charakter in irgendeinem Stück bekommt, dass ihr da reinkommt, dass ihr das irgendwie euch diese Rolle anzieht?
2: Boah, schwierige Frage. Ich finde, das ist ein Riesenprozess. Also erst muss man natürlich wissen, wenn man nur ein Stück macht, also von dem Ganzen und nicht das ganze Ding, das muss man ja auch wissen, so was ist die Situation gerade, was ist vorher passiert, was ist nachher passiert, aber auch viel dieses, ja, was fühlt die Person gerade, was Was will die Person vielleicht behaupten? Was will sie verstecken? Wie ist diese Person in ihrem persönlichen Umfeld? Also wie ist jetzt diese Rolle, wenn sie jetzt zu Hause alleine hockt? Was mag diese Rolle essen? Auch zum Beispiel, was ist die Lieblingsfarbe von der Rolle? Wie läuft die Rolle? Also es sind so viele Fragen, die man sich da stellen kann. Und bei mir ist es auf jeden Fall so, dass ich erst natürlich gucke, so was ist die Situation. Also am besten kennt man ein ganzes Stück und liest das ganze Stück. Und dann auch, was ist die Situation? Mit wem interagiere ich? Mit wem interagiere ich eben nicht? Was sind Gedanken, Gefühle, die gerade in dem Moment sind? Und sobald dann sozusagen das Grundgerüst steht, gehe ich dann in die tiefere Arbeit. Also wirklich, wie sitzt die Person? Wie läuft die Person? Wie gesagt, wie ist diese Person, wenn sie jetzt zu Hause ist und ganz alleine ist? Würde die Person jetzt, keine Ahnung, irgendwas essen? Ich weiß nicht. Also es sind so viele so Kleinigkeiten.
0: Wie drückt sie ihre Gefühle aus?
2: Ja.
0: Wie ist ihre Stimme?
1: Ja. Ich glaube, was noch so davor kommt, ist auch zum Teil, wie sieht die Inszenierung aus? Also wenn ich jetzt mit einer Regie arbeite, die sich, die eine bestimmte Inszenierung vorhat, dann kommt, finde ich, noch so dazu, sich erstmal darüber klar zu werden, was machen wir hier. Also manche, die sagen, okay, ich habe hier den Text, ich habe hier das Stück und keine Ahnung, wenn das jetzt der Faust ist, dann steht da drin halt, wie Faust drauf ist. Und dann gibt's andere, die sagen, okay, nee, wir nehmen jetzt aber nur den Text und wir überlegen uns mal was ganz anderes oder ich möchte was ganz anderes damit darstellen. Ich möchte vielleicht auch ganz abstrakt arbeiten und alles geht nur nach vorne und gar nicht zu den Leuten, die neben mir stehen. Und das heißt natürlich nicht, dass man dann keinen Charakter mehr hat, aber es ist dann eine andere Arbeit, sich darüber nochmal klar zu werden, was genau wollen wir hier gerade und dann auch so eine Agilität zu behalten, wenn man in einem Probenprozess ist und jemand sagt, jetzt mach mal das und das und denkst, okay, das steht nicht in der Regieanweisung im Stück und das würde ich jetzt eigentlich auch gerade nicht machen und sich dann wieder zu überlegen, okay, wie funktioniert denn meine Rolle vielleicht, dass die das jetzt gerade macht? Und sich dann nochmal nachzudenken, so, okay, vielleicht macht die ja doch was anders. Gibt es da noch eine Facette, weswegen das jetzt so ist.
2: Aber auch so ein bisschen so, was will ich eigentlich durch die Rolle erzählen? Ja, was ist mir wichtig zu zeigen durch die Rolle, vor allen Dingen in so Situationen, weil es passiert ja immer im Probenprozess, dass man sich das vielleicht anders vorgestellt hat oder sich eine andere Grundhaltung sozusagen überlegt hat und dann ist der Dozent oder die Person, mit der man arbeitet, die dann plötzlich sagt, nee, das ist jetzt was ganz anderes und deswegen muss man da ja auch relativ flexibel sein und dann sich sozusagen das ganze Grundgerüst am Ende dann nochmal anders aufbauen, sodass alles wieder zusammenpasst. Aber was so die Grundfrage dahinter ist natürlich immer, ist es dieses, was will ich durch die Rolle auch erzählen und was kommt am Ende dann auch rüber.
1: Ich glaube, dann wird es auch spannend, so, ja. Dass es nicht nur ein Ding ist, wer ist das und da zeigt da jemanden, sondern wenn ich wirklich ein Ziel habe, was ich rüberbringen will und was ich nicht nur was ich auf der Bühne verhandle, aber auch wenn ich sagen will, was möchte ich dem Publikum, dem Zuschauer, den Zuschauerinnen damit erzählen. Und
0: ja, und weil du gerade Ziel gesagt hast, also es, wie du sagst, es ist einmal so das persönliche Ziel auch, aber für mich ist es auch super wichtig geworden, ein klares Ziel für die Rolle zu definieren, was die Person will. Und damit halt so einen Grund zu geben für all das, was sie sagt und was sie tut. Und manche sprechen auch von so einem Geheimnis, weil man das eigentlich wirklich nur für sich selbst wissen muss. Und gerade wenn man das wirklich als Geheimnis denkt, dann ist es auch noch, dann wird es noch viel wichtiger für einen selbst, dieses Ziel irgendwie zu erreichen, ohne es klar ausdrücken zu müssen.
2: Stichwort Not. Ja. Also, dass die Rolle wirklich so eine Not hat, irgendwas, was das wirklich ausmacht, irgendwas, was wirklich in dir als Prozess die ganze Zeit brodelt sozusagen, irgendwas, was dich da herantreibt, wie sagt man das?
1: Antreibt.
2: Antreibt, genau. Also, Stichwort Not fällt auch ganz viel in der Schule. Ja.
3: Dann danke ich euch für die ganz vielen ausführlichen Auskünfte und das tolle Gespräch. Wir sind jetzt schon am Ende der Sendung angelangt. Cool, dass ihr da wart. Und ich hoffe doch, ich kann euch irgendwann mal, sei es live oder irgendwo eine Aufzeichnung auf der Bühne erleben.
2: Ja, danke, dass wir da sein durften.
0: Ja, vielen Dank. Und wir freuen uns, wenn vielleicht mal jemand in der Schauspielschule Mainz vorbeikommt und sich das live anschaut.
1: Ja, vielen Dank.
2: Ja, und wenn ihr sonst noch Einblicke wollt, wir sind auch auf Instagram, sowohl als Schauspielschule insgesamt, aber auch als einzelne Jahrgänge. Da sind auch viele lustige Videos. Wenn ihr euch einfach mal denkt, ach, ich will doch mal reinschauen, wie es da eigentlich aussieht, was sie da so machen, könnt ihr da gerne mal drauf schauen.
1: Genau, da findet man auch nochmal die Infos zu den Veranstaltungen und auch auf der Website einfach, Schauspielschule Mainz, wenn man sich dafür interessiert.
3: Supi, na das klingt doch alles wunderbar. Dann nochmal danke für die Zeit, die ihr mitgebracht habt. Und dann sehen wir uns.
2: Dankeschön.
1: Danke. Danke.
3: Wir hören uns wieder zur nächsten Ausgabe des Soundspielstudios im Studio Konrad Linzner hier bei Radio Darmstadt über DAB+, im Webstream unter www.radiodarmstadt.de.
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0: Hi, willkommen zu einer neuen Folge von Heile Welt, dem Podcast über positive Zukunftsvisionen in der Medizin. Ich bin Pia, Ärztin und spreche hier mit den Menschen, die die Medizin nicht nur verbessern möchten, sondern es bereits tun. In unseren Gesprächen tauchen wir in die Welt medizinischer VorreiterInnen ein und hören, für welche Visionen sie brennen. Stellt euch zum Beispiel vor, dass die Krankenhäuser in Deutschland klimaneutral gebaut sind, nur erneuerbare Energien verwenden und kaum Müll produzieren. Für mich als Ärztin, die in einem Krankenhaus arbeitet, klingt das wie eine komplette Utopie. Aber ich habe heute jemanden zu Gast, der selbst Arzt ist und an dieser Utopie ganz konkret arbeitet. Dr. Matthias Albrecht ist ursprünglich Facharzt für Kinder- und Jugendmedizin. Er war aber 15 Jahre lang Geschäftsführer vom evangelischen Krankenhaus Hubertus in Berlin, was als erstes Krankenhaus bundesweit das Gütesiegel Energiesparendes Krankenhaus vom BUND erhalten hat und ist aktuell Geschäftsführer von KLUG, der Deutschen Allianz Klimawandel und Gesundheit. Und er arbeitet daran, in dem Kontext von KLUG ein Kompetenznetzwerk aufzubauen, was Krankenhäuser darin unterstützt, selbst klimaresilient zu werden. Ich fand es super spannend zu hören, was da wirklich alles dazugehört, wenn man Krankenhäuser so klimaresilient aufstellen will, von der Energieversorgung bis zur einzelnen Ibuprofen-Tablette und wie jede einzelne Person im Krankenhaus, ob Patientin oder Pfleger, einen Einfluss haben kann, damit dieses Umdenken angestoßen wird. Und gleichzeitig ist mir in der Folge auch klar geworden, wie ganzheitlich wir das Thema Klimawandel sehen sollten. Nicht nur als etwas, was wir für den Fußabdruck mitdenken müssen, sondern auch für unsere einzelne Gesundheit ganz konkret. Ich bin wieder mal optimistisch aus dem Gespräch rausgegangen und hoffe, das geht euch genauso, wenn ihr die Folge gehört habt. Hi Matthias, voll schön, dass du da bist. Ich freue mich sehr. Wie geht's dir? Alles gut?
1: Hallo, ja, mir geht's gut. Danke für die Einladung.
0: Genau, das hat mega schnell geklappt mit der Folge, deswegen freue ich mich total und bin super gespannt, was du uns heute erzählst. Ich habe in meinem Intro ja jetzt direkt schon den Begriff Klimaresilienz gedroppt. Den müssen wir aber erstmal erklären. Kannst du uns einmal sagen, was heißt das? Ist das das Gleiche wie klimaneutral? Dass wir einmal mit den Basics starten.
1: Ja, Resilienz ist tatsächlich der Begriff, den wir am liebsten nutzen, weil er umfassender ist als die anderen Begriffe, die da so rumfliegen. Also CO2-Neutralität oder Klimafreundlichkeit beschreibt es eigentlich nicht, sondern Klimaresilienz ist das eine, die Anpassung an die Klimaveränderungen und auch der Umgang damit. Also wie kriegt man das Gesundheitswesen tatsächlich widerstandsfähig? Der Begriff Resilienz kommt ja von Widerstandsfähigkeit. Und wie kriegt man das System widerstandsfähig gegen die Veränderungen, die wir jetzt schon sehen und die da auch noch kommen werden?
0: Ja, eine Sache, die ja, glaube ich, den meisten und auch mir in der Vorbereitung relativ klar war, war irgendwie so, okay, wie können wir letztendlich die Emissionen oder den Energieverbrauch irgendwie reduzieren, den Krankenhäuser so aktuell haben. Die Anpassung, die du aber jetzt auch gerade angesprochen hast, die war mir auf den ersten Gedanken gar nicht so klar. Kannst du uns das nochmal so ein bisschen sagen, was eigentlich jetzt so heißt, dass ein Krankenhaus oder auch die Medizin als solche sich anpassen muss an veränderte Umweltbedingungen?
1: Ja, da machst du natürlich gleich ein ganz großes Feld auf. Wir sind ja nicht nur Mitverursacher der Klimakrise, der Klimakatastrophe, sondern eben auch Betroffene auf ganz vielen Ebenen. Das geht los mit den Arbeitsbedingungen. Also wenn es heiß ist, ist es natürlich auch im Krankenhaus heiß. Die wenigsten Innenräume und Funktionsräume sind ordentlich klimatisiert. Im OP, Intensivstation, da geht es meistens, aber in vielen anderen Räumen im Krankenhaus wird es einfach heiß und dann sind die Arbeitsbedingungen zum Beispiel schlecht. Daran muss man sich anpassen. Das heißt, baulich oder auch klimatechnisch Anpassung an wärmere Temperaturen, die wir früher hier nicht so kannten. Und dann aber natürlich auch Anpassung der Medizin an Erkrankungen, an Auswirkungen der Klimakrise, die eine ganze Reihe von neuen Erkrankungen hervorruft. Das eine zum Beispiel hitzebedingte Erkrankungen. Klar, kennt jeder Mediziner Hitzeschlag, wenn es richtig heiß ist, wenn ich draußen gearbeitet habe. Aber eben auch eine Verschlimmerung von Erkrankungen, die vorbestehend sind durch Hitze, was dann vor allen Dingen alte und vorerkrankte Menschen trifft. Aber auch Schwangere und Neugeborene, alle leiden unter der Hitze und das erzeugt Erkrankungen, die wir in früheren Jahren nicht so gesehen haben. Dann andere Erkrankungen, die einfach eingewandert sind mit der Hitze, also vektorübertragene Erkrankungen, Westnilfieber, Malaria, Cholera, Vibrionen, die vielleicht irgendwann in der Ostsee auftauchen oder auch schon mal da waren jetzt, die einfach durch die Wärme oder die Klimaveränderung begünstigt werden. Und pulmonale Erkrankungen, Allergien, Staubbelastungen, Pollenbelastungen, die durch die früheren und längeren Blühphasen natürlich dann auch verstärkt werden. Also ein ganzes Spektrum an medizinischen Herausforderungen und deswegen auch Anpassungen an den Klimawandel.
0: Ja, ich hatte das gelesen und mir war das wirklich auch vorher gar nicht so klar. Hatte zum Beispiel mal geguckt, es gibt ja so unterschiedliche Fachgesellschaften, also von den einzelnen Fachbereichen in der Medizin, die dann sich auch dazu positionieren und zum Beispiel so Positionspapiere schreiben, in dem sie auch eben für Klimaresilienz häufig plädieren. Und das wirklich, dass in Studien nachgewiesen ist, dass zum Beispiel eine höhere Rate an Frühgeburtlichkeit gibt durch Hitze. Ich arbeite ja in der Gyn- und Geburtshilfe, das war mir persönlich wirklich gar nicht so klar. Und klar, dass mit denen irgendwie dass es im Sommer sehr heiß ist im Krankenhaus, das merkt man auf jeden Fall. Aber dass das wirklich Studien auf verschiedensten Gebieten nachweisen, dass das so einen krassen Einfluss hat, war mir wirklich auch gar nicht vorher klar.
1: Genau. Also klar, in den letzten Jahren war immer schon mal wieder von erhöhter Sterblichkeit die Rede in Hitzephasen. Das ist inzwischen auch nachgewiesen. Genau. Die Dunkelziffer ist da wahrscheinlich sogar noch relativ groß, aber man muss ja nicht gleich sterben, sondern viele Belastungen kommen einfach durch die Hitzephasen. Und das ist jetzt nicht, weil es mal einen Tag über 30 Grad ist, sondern das ist vor allen Dingen, wenn es sehr schnell sehr warm wird und dann in den Nächten nicht abkühlt, also die berühmten tropischen Nächte, die dann wenig Erleichterung verschaffen. Und das ist dann der Moment, wo viele vorbestehende Erkrankungen dann schlimmer werden. Oder aber auch Medikamentenwirkungen sich verändern und so weiter.
0: Ja. Ja, und wie könnte sich die Medizin da anpassen?
1: Na, ich glaube, erstmal muss man sich dessen bewusst sein, so wie du schon gesagt hast. Vielen ist es nach wie vor gar nicht klar, was in ihrem Fachgebiet so eine Hitzewelle dann bedeutet an möglichen Ausnahmezuständen oder Aggravierung von bestimmten Erkrankungen. Und das kommt jetzt langsam in Gang über die Fachgesellschaften, über die Konferenzen, wo das auch ein Thema ist, wo Fachleute sich Gedanken machen, was heißt denn das jetzt für Medikationen, für Therapien? Funktioniert das alles so? Kann ich das so machen, wie wir es gewohnt waren? Oder muss ich vielleicht Leitlinien oder andere Hilfsmittel anpassen, um mich darauf vorzubereiten? Und das sehen wir erfreulicherweise jetzt bei vielen Fachgesellschaften, die das Thema einfach jetzt auf der Tagesordnung haben und dann quasi so eine Art Risikoanalyse für ihr Fachgebiet machen.
0: Ja, super spannend. Die andere Sache, die mich natürlich auch sehr interessiert, weil du ja auch unter anderem lange Geschäftsführer warst in einem Krankenhaus, was letztendlich sich klimaresilient, glaube ich, ausgerichtet hat und auch mal energiesparendes Krankenhaus als Gütesiegel verliehen bekommen hatte vom BUND, ist eben, wie richtet man überhaupt ein Krankenhaus demnach aus? Also wie schaffen wir das, ein Krankenhaus da hinzubringen? Wenn ich mir jetzt anschaue, wie das bei mir in der Klinik läuft, habe ich das Gefühl, sei es Müllproduktion oder wie du gesagt hast, Klimaanlagen, da sind super viele Dinge. Energiesparen habe ich noch nie gehört, dass das irgendwie interessiert hat bei uns. Wo man halt klar sagen muss, die Priorität ist da wirklich gerade eine ganz andere. Wie läuft das und vor allem auf was müssten wir denn da erstmal achten im Krankenhaus?
1: Na gut, Krankenhaus ist ein großer Energieverbraucher und ein großer Materialverbraucher. Es gehen also sehr viele Ressourcen in das Krankenhaus rein, sei es jetzt in Form von Wärme oder Strom als Primärenergie. Das bezeichnen wir mal so mit Scope 1. Dann gibt es Scope 2, ist das, was ich dazu kaufe, so an Elektrizität beispielsweise. Und dann kommt der Riesenbereich Scope 3, also die gesamte Lieferkette, also die ganzen Medizinprodukte, die Verbrauchsmaterialien bis runter zum Klopapier für die Patienten, die Ernährung sowohl der Patienten als auch der Mitarbeitenden in den Cafeterien, die Mobilität und ganz Riesenblocken, die Medikamente und die Pharmazie, Labor, Chemikalien und so, die man halt so im Krankenhaus braucht. Und das addiert sich halt zusammen zu einem großen Block. Die Zahl wird ja immer wieder genannt. In Deutschland sind es über 6% vom deutschen CO2-Fußabdruck. Also ist die Gesundheit ein größerer Bereich als beispielsweise die Luftfahrt.
0: Ja, das muss man sich echt auf der Zunge zergehen lassen.
1: Ja. Na gut, ist ja auch ein Riesenbereich. Da arbeiten viele Leute und wahnsinnig viele Patienten werden versorgt. Insofern ist es auch verständlich. Und wir haben ja auch eine vergleichsweise gute Versorgung. Und von daher ist der Ressourcenverbrauch groß. Na ja gut, und dann hat man diesen Riesenberg, den muss man dann halt, also das muss man sich erstmal bewusst machen, muss dann idealerweise mal eine Analyse bei sich im Haus machen. Wo sind denn meine großen Verbräuche? Wo sind meine großen Ressourceneinsätze? Das ist ja auch völlig unterschiedlich in einzelnen Kliniken, einzelnen Fachbereichen. Und dann muss man das in kleine Teile auseinandernehmen und sagen, wo kann ich denn optimieren? Wo kann ich einsparen? Wo kann ich Sachen verändern? Weil sonst steht man nur vor dem Berg und weiß nicht, wo man anfangen soll. Und jetzt ist wahrscheinlich dann die nächste Frage, womit fange ich denn an? Und die einfachsten Sachen sind natürlich Dinge im Maschinenraum, indem ich einfach gucke, welchen Strom kaufe ich ein? Kann ich Ökostrom einkaufen? Gibt es Bereiche, die nicht gut gesteuert sind, wo wir zum Beispiel in der Gebäudeleittechnik optimieren können und damit dann auch Geld einsparen? Das sind die, wie wir immer so schön sagen, niedrig hängenden Früchte, wo auch die Geschäftsführung in aller Regel nicht groß überzeugt werden muss, weil das relativ schnell refinanziert. Also Beispiel, ich tausche alte Pumpen gegen neue Hocheffizienzpumpen aus. Das ist eine Investition, die sich über den reduzierten Energieverbrauch bei den hohen Energiepreisen jetzt sehr schnell rechnet. Und insofern wird das vielfach auch gemacht. Ich gucke mir die Steuerung an, sorge dafür, dass die OP-Belüftung, die Kühlung nachts, wenn der OP nicht läuft, tatsächlich runtergefahren wird auf das Minimum, was die Anlage erlaubt. In vielen Häusern ist das bis vor wenigen Jahren 24/7 durchgelaufen. Einfach weil man immer gedacht hat, kann ja sein, dass ein Notfall kommt, dann lass uns mal lieber laufen. Inzwischen gibt es deutlich intelligentere Steuerungen, dass man da tatsächlich die ganzen Verbrauchssachen wie Lüftung, Kühlung, Heizung tatsächlich an die tatsächlich

0: Früchte, also irgendwas, was relativ schnell einleuchtet. Diesen Scope 3, den du erwähnt hast, wie jetzt, was alles angeliefert wird oder woher ich das Essen beziehe oder so, das stelle ich mir deutlich schwieriger vor, da irgendwie ein Umdenken hinzukriegen beziehungsweise überhaupt erst anzustoßen.
1: Genau, also das ist das sind deutlich dickere Bretter, die man da bohren muss, und Medizinprodukte zum Beispiel und Medikamente als große Bereiche sind vielfach einfach auch eine Blackbox, wo wir gar nicht wissen, wie hoch ist jetzt der Fußabdruck von einem Medikament beispielsweise. Mhm. Was wir wissen, ist, dass es auch bei gleichen Wirkstoffen, also zum Beispiel bei Ibuprofen, durchaus deutliche Unterschiede, bis zu 40% CO2-Fußabdruck Unterschied bei gleichem Wirkstoff unterschiedliche Firmen gibt, mhm. Einfach weil die Herstellungsbedingungen unterschiedlich sind. Die eine Pharmafirma macht das mit Ökostrom, die andere macht das mit Kohlestrom. Mhm. Da wir das aber gar nicht wissen in aller Regel, können wir dann auch keine Entscheidungen treffen. Da müssen also tatsächlich noch Daten angeschafft werden. Und auch Gesetze wahrscheinlich geändert werden, um das alles sichtbar zu machen. Mhm. Bei anderen Sachen, Einkauf von medizinischen Großgeräten, da gucken jetzt schon einige tatsächlich auf den Energieverbrauch beim MRT, beim CT, um dann beim neuen Gerät bessere Verbrauchswerte zu haben als beim alten. Aber es machen auch noch nicht alle. Und manchmal ist eben das energiesparende Produkt auch teurer als das, das kennt man ja auch von Haushaltsgeräten im Privatleben. So ist es bei den Medizingeräten auch. Und da muss man natürlich entsprechende Regeln auch aufstellen, dass diese Sachen wie Nachhaltigkeit tatsächlich auch bei der Ausschreibung und bei der Vergabe dann berücksichtigt werden.
0: Gibt es da aktuell irgendeinen Anreiz für die Krankenhäuser, sich danach auszurichten?
1: Bislang nicht. Es sei denn, ich kann wirklich Geld damit sparen.
0: Ja, okay.
1: aber es gibt jetzt keinen gesetzlichen Anreiz oder Krankenhausplanung oder dass ich dann mehr Geld von den Krankenkassen kriege oder so, wenn ich mich nachhaltig ausrichte. Das gibt es nicht, nein. Das ist auch ein bisschen schade tatsächlich.
0: Ja, okay. Und also wie läuft das dann aktuell gerade ab? Also beruht es so ein bisschen darauf, dass man zum Beispiel, wie vielleicht bei dir im Krankenhaus, einen Geschäftsführer hat, der gesagt hat, okay, mir ist das wichtig und ich würde es gerne anders machen und auf diese Punkte gucken? Oder wie könnten wir das ein bisschen mehr in die Richtung bringen, dass ja das für Krankenhäuser besser mitgedacht wird?
1: Ja, also in den letzten 20 Jahren war es tatsächlich so, dass die was gemacht haben, da war das intrinsisch motiviert. Mhm. Weil es gab nicht wirklich Anreize, außer dass man sich besser fühlt und vielleicht Geld gespart hat. Inzwischen ist das Thema bei vielen tatsächlich angekommen. Das heißt, auch im Privatleben, und man sieht ja die Auswirkungen des Klimawandels mittlerweile nun auch wirklich in Deutschland. Und das führt schon dazu, dass sich auch Mitarbeitende in den Einrichtungen Gedanken machen. Und je mehr Leute sich Gedanken machen und auch Fragen stellen, was machen wir eigentlich? Was unternehmen wir eigentlich? Was machen wir in unserer Abteilung? Was machen wir auf unserer Station? Desto leichter fällt es natürlich auch den Entscheidungsträgern, dann sich auf den Weg zu machen. Denn ein grünes Krankenhaus erzeugt eine Geschäftsführung oder eine ärztliche Leitung nicht alleine von top-down, sondern da brauche ich ganz viele Mitarbeitende im Unternehmen, die mitziehen und die Ideen einbringen und die mich als Geschäftsführer vielleicht auch ein bisschen schubsen und in die richtige Richtung bewegen, indem sie einfach Fragen stellen. Und das im Zusammenspiel funktioniert das ganz gut. Mhm. Sodass dann wirklich größere Einrichtungen auch tatsächlich ganz gut in Gang kommen.
0: Ja, ich will da auf jeden Fall auch gleich noch ein bisschen mehr zu hören, weil ihr ja mit Klimec auch so ein bisschen dabei seid, Krankenhäuser auf dem Weg dahin zu beraten. Wenn du aber jetzt angesprochen hast, es muss eben auch so von den Mitarbeitenden quasi von unten bottom-up kommen. Was wären denn noch so Dinge, wo du sagen würdest, weil die anderen Dinge hatte ich jetzt so das Gefühl, das waren eben auch vielleicht eher Sachen wie, dass der wirklich die Geschäftsführung sich da überlegt, wie kann man welche Sachen einkaufen und so. Aber es sind ja wirklich auch so Sachen wie irgendwie Mülltrennung, Müllproduktion oder so, wo ich das Gefühl habe, das wären auch die ersten Sachen, die jetzt mir einfallen würden, wo ich denke, wow, das läuft halt wirklich im Krankenhaus, als wäre es einem komplett egal, zum Beispiel, was man an Müll produziert, wo ich mir vorstellen könnte, dass eben mehr Leute da in Berührung kommen und

0: da irgendwie vielleicht dann auch merken, könnten wir nicht sowas auch anders machen, also so Anreize schaffen. Hast du da so ein paar Beispiele oder Dinge, wo du sagst, ja, das läuft schon ganz anders oder das könnten wir uns ganz anders vorstellen?
1: Ja, Müll ist ein Thema, was ganz viele Mitarbeitende nervt und
0: Ja,
1: stört,
0: genau, ja.
1: weil die immer das Gefühl haben, Mensch, zu Hause trenne ich akribisch meinen Müll und hier geht im OP alles in einen Sack. Das ist eins von den dickeren Brettern tatsächlich, weil natürlich aus Hygieneanforderungen und so weiter die ganzen Umverpackungen, wir da auch sehr viel einfach an Verpackungsmüll haben und es ist nicht so einfach, das zu reduzieren. Und oft im Gefecht des Alltages in einem vollen Herzkatheterprogramm dann die Ressourcen zu trennen, das ist eine Platz- und eine logistische Herausforderung. Nichtsdestotrotz kann und sollte man es angehen und viele machen das auch schon. Der CO2-Fußabdruck ist lustigerweise bei der ganzen Müll gar nicht so hoch, weil in der Regel ja das allermeiste davon hinterher verbrannt wird und quasi thermisch wiederverwertet wird und dann zu Fernwärme oder anderen Sachen wird, sodass also es noch eine Sekundärnutzung quasi gibt. Viel besser ist aber natürlich, den Müll gar nicht erst entstehen zu lassen und darauf zu achten, dass Verpackungen anders laufen und so weiter. Und das geht dann in aller Regel nur über den Einkauf, indem das bei den Ausschreibungen gleich mit berücksichtigt wird. Aber es gibt zum Beispiel andere Beispiele, die einfach umzusetzen sind und was auch gute Beispiele sind, wo Mitarbeitende tätig werden können. Bei mir im Krankenhaus war es zum Beispiel, wir hatten eine Klimamanagerin oder haben auch eine Klimamanagerin noch, die dann zum Beispiel sagte, warum haben wir eigentlich keine Bewegungsmelder in den Umkleiden? Die Umkleiden werden hauptsächlich zum Schichtwechsel
0: Ja.
1: genutzt. Ganz oft brennt dann trotzdem die ganze Nacht das Licht, und dann wurden Bewegungsmelder installiert, in diesen innenliegenden Umkleideräumen, und der Stromverbrauch ist deutlich gesunken dadurch. Also ganz einfache Maßnahme. Einfach weil jemand hingeguckt hat. Und eine andere Maßnahme war Auffangen von Regenwasser in einem großen Tank, einem ehemaligen Heizöltank, um das Wasser dann zu benutzen, um zum Beispiel Fäkalien spülen zu füllen, um den Park zu bewässern und dadurch über 1 Million Liter Frischwasser pro Jahr zu sparen und quasi Grauwasser, Regenwasser wieder zu verwenden. Und das sind alles so Dinge, das waren Ideen von Mitarbeitenden, die einfach gesagt haben, lass uns das doch mal angucken. Und das haben wir dann umgesetzt und waren hinterher dann auch sehr zufrieden. Und
0: Ja.
1: so gibt es ganz viele Bereiche im Krankenhaus, wo man sagt, Mehrweg statt Einweg, Trinkwasser für Patienten, Wasserspendern und so weiter. Muss man immer alles mit der Hygiene abklären. Das ist auch von Bundesland zu Bundesland verschieden. Aber das sind Sachen, die kommen meistens von den Mitarbeitenden, weil einfach jemand in seinem Alltag tatsächlich die Augen aufmacht und sagt und Fragen stellt. Warum machen wir das eigentlich so? Warum machen wir das nicht so, wie ich es zu Hause machen würde?
0: Ja, das ist vielleicht nochmal ein ganz guter Einwand. Dieses, was du gesagt hast mit Hygienestandards, das ist ja irgendwie auch so ein Ding, was man immer liest halt, dass alles immer, ja, in Konflikt steht mit den großen Hygiene- und Qualitätsstandards. Kannst du dazu was sagen?
1: Ja, da ist die Erfahrung, dass das oft auch Mythen sind, die man durch Hinterfragen auch entzaubern kann. Also dieses Argument, wir würden ja gerne, aber die Hygiene erlaubt das nicht, das ist vielfach nicht wahr. Wenn man dann mit der Hygiene spricht, sagen die in ganz vielen Fällen, ja, na klar, könnt ihr das anders machen. Ihr müsst nur auf das und das achten. Und dann ist das Problem aus der Welt geschafft. Also Beispiel Nutzung von unsterilen Einmalhandschuhen. Ein riesen Einkaufsfaktor und damit auch ein riesen Müllfaktor. Und einzelne Träger in England, aber auch inzwischen in Deutschland, haben sich auf den Weg gemacht und genau definiert, wann werden Einmalhandschuhe getragen. Also wenn ich mit ekligen Sachen in Berührung komme, wenn ich mich selber sozusagen vor Schmutz schützen möchte. Aber auch zu sagen, wann ziehen wir keine Handschuhe an und machen das mit ganz normaler Händedesinfektion ohne Plastik. Da wird die Hygiene besser, weil ich die Keime nicht von Patienten zu Patienten oder von Zimmer zu Zimmer trage, indem ich die gleichen Handschuhe anhabe und es spart Ressourcen und Geld. Ja, und das ist ein Beispiel, wo die Hygiene sagt, nee, auf gar keinen Fall. Es wird vielleicht sogar besser, wenn ihr keine Handschuhe tragt und stattdessen die Hände ordentlich desinfiziert. Und das sind dann aber so Gewohnheiten, auch Schutzempfinden von Mitarbeitenden. Und man muss sich dem Thema einfach widmen.
0: Ja, ich finde, das ist irgendwie auch nochmal eine große Sache, weil natürlich gibt es ein gewisses Bewusstsein, was auch, glaube ich, zunimmt in der Gesellschaft allgemein dafür. Aber es ist ja auch so, dass es cool wäre, wirklich alle Leute zu erreichen, dieses Bewusstsein sonst noch stärker zu bekommen oder sich dessen einfach klarer zu werden, wie man das im Alltag oder in seinem Berufsalltag auch anders anwenden könnte. Gibt es da irgendwelche Strategien oder Projekte, mehr medizinisches Personal zu erreichen und da sich einfach klarer über viele Dinge zu werden? Also ich jetzt vielleicht persönlich gesagt, hätte jetzt, wenn ich nicht selbst mich darüber informiert hätte, wäre ich dem jetzt nicht über den Weg gelaufen in dem Sinne.
1: Ja klar, also das eine ist erstmal die Information. Das versuchen wir ja zum Beispiel bei Klimec, unserem Kompetenzzentrum, auch über die Homepage, indem wir zu verschiedenen Themen, zu verschiedenen Handlungsfeldern einfach Informationen zur Verfügung stellen, Best-Practice-Beispiele aus Krankenhäusern auch zeigen, berichten. Und diese Informationen können natürlich genommen werden von Nachhaltigkeitsmanagern oder anderen Beauftragten in den Einrichtungen, um dazu Fortbildungen im Haus zu machen, so wie es ja auch Brandschutzschulungen oder medizinische Fortbildungen gibt, sollte es eben auch Nachhaltigkeitsfortbildungen geben. Viele Häuser fangen auch an, eine Aufbaustruktur zu entwickeln, wo also zum Beispiel eine Stabsstelle Nachhaltigkeit oder Klimamanagement oder wie immer sie genannt wird, etabliert wird und die dann oft so Green Teams oder Nachhaltigkeitsteams versuchen in den Häusern zusammenzustellen, einfach durch berufsgruppenübergreifende, qualifikationsübergreifende Arbeitsgruppen, die sich dann halt austauschen und sagen, was können wir machen, womit fangen wir an? Und die tragen dann die Informationen quasi als Multiplikatoren natürlich auch in die verschiedenen Bereiche. Und dann ist es vielleicht am Beispiel Hitze, dass man entsprechende Fortbildung macht im Frühjahr. Was müssen wir jetzt vorbereiten, damit wir auf die erste Hitzewelle des Sommers gut vorbereitet sind? Dann im Sommer zu gucken, okay, was müssen wir jetzt akut machen? Und dann, wenn die Hitze vorbei ist, zu sagen, okay, welche baulichen Maßnahmen, welche Fortbildungsmaßnahmen müssen wir jetzt im Winter machen, damit wir uns aufs nächste Jahr vorbereiten. Das heißt also, Green Teams, also eine personelle Infrastruktur zu schaffen, so wie wir es auch für Hygiene, für Qualitätsmanagement oder andere Dinge haben, hilft auf jeden Fall. Man muss nicht mehr jeder selber sich die Informationen zusammensuchen, sondern es gibt halt organisierte Fortbildung.
0: Ja, vielleicht, weil ich würde da jetzt ganz gerne nochmal so ein bisschen über Klimec sprechen, wie ihr an Kliniken zum Beispiel herankommt, was ihr noch so vorhabt. Kannst du einmal kurz erklären, was Klimec ist oder was eure Ziele sind, woher das entstanden ist?
1: Ja, Klimec ist die schöne Abkürzung für den Begriff Kompetenzzentrum für klimaresiliente Medizin und Gesundheitseinrichtung. Ein etwas sperriger Name, aber da steckt alles drin, was wir so erreichen wollen. Die Idee bei Klug war, dass es eine Unterorganisation geben muss, die eben Krankenhäuser, Pflegeeinrichtungen und andere Gesundheitseinrichtungen tatsächlich berät, die sich auf den Weg machen wollen. Und wir haben das Glück gehabt, dass die Stiftung Mercator uns initial Geld gegeben hat, um das voranzutreiben. Wir haben jetzt innerhalb eines Jahres bei 200 Krankenhäuser als Mitglieder, die einfach eine Beitrittserklärung unterschreiben müssen und sagen, die wollen sich auf den Weg machen. Dann sind die Mitglied, das kostet auch nichts, haben dann Zugang zu Informationen, können sich austauschen. Wir machen regelmäßig Workshops online zu den verschiedenen Handlungsfeldern. Und die Einrichtungen können uns dann auch Anfragen zu tatsächlichen Beratungseinsätzen, wo wir dann in die Einrichtung gehen, entweder Fortbildung machen oder tatsächlich zu einzelnen Themen auch tiefer einsteigen. Das sind dann Angebote, die kosten auch was extra, weil wir das ja auch irgendwie als NGO refinanzieren müssen, wenn wir da mit den Experten hingehen. Aber das lässt sich gut an und es sind viele große Unikliniker dabei, aber auch kleine und Ketten, Und ich glaube, viele saugen da Nektar draus und kriegen Anregungen, was machen andere in meiner Position. Und vielleicht versuchen wir das jetzt auch mal. Und ja. eine große Sache ist eine große Konferenz, die wir dieses Jahr machen, die CleanMed in Berlin, wo wir eben dann genau Themen aufbereiten, dann vor allen Dingen für die Klimamanager und Nachhaltigkeitsmanagerinnen aus den Einrichtungen, um einfach Wissensvermittlung und Austausch in der Szene zu ermöglichen.
0: Ja, ja. Ich finde, das klingt mega sinnvoll, gerade eben zu sagen, hier haben wir ein Team, hier haben wir Informationen und es ist sehr niederschwellig, an euch ranzutreten. Kannst du vielleicht nochmal Positivbeispiele nennen, um, ich sag mal, das Licht am Ende des Tunnels so ein bisschen aufzuzeigen, wo es Krankenhäuser gibt, die aktuell das schon richtig gut machen, die vielleicht schon so Vorzeigebeispiele sind? Und genau, also du hast ja schon Beispiele auch gesagt, wie das konkret umgesetzt wurde, aber kannst du vielleicht da nochmal ein bisschen was zu sagen?
1: Also es gibt viele, also wie gesagt, wir haben fast 200 Mitglieder, insofern ist es fast ein bisschen unfair, einzelne rauszugreifen, aber es gibt natürlich Einrichtungen, die sich schon vergleichsweise früh auf den Weg gemacht haben und sich auch Nachhaltigkeitsziele gesetzt haben. Ein kleines Haus, Beispiel wäre zum Beispiel das Krankenhaus Havelhöhe in Berlin, die sehr stark Klimaziele formuliert haben und auch viel Einsatz zeigen, diese zu erreichen. Mein ehemaliges Krankenhaus, Evangelisches Krankenhaus Hubertus, gehört auch mit dazu. Dann gibt es aber auch Unikliniker, wie zum Beispiel die Uniklinik Essen, die sehr viel im Bereich Ernährung beispielsweise gemacht haben und Primärenergieversorgung. Die Uniklinik in Hamburg, Eppendorf, eine sehr vernünftige Struktur aufgesetzt und viele Bereiche angegangen. Universitätsklinikum Tübingen macht ein großes Klimaschutzkonzept mit einem Horizont bis 2040. Also tatsächlich Einrichtungen, die dann auf vielen Bereichen unterwegs sind und gute Projekte machen. Und ich glaube, es gibt noch kein Haus, wo man sagen kann, die sind jetzt fertig. Mhm. alles zero und perfekt. Das wird so schnell auch nicht erreichbar sein. Aber es gibt immer, manche sind bei der Ernährung gut, manche sind bei der Energieversorgung gut, manche sind im Bereich der Digitalisierung gut, manche sind bei der Optimierung der Radiologie gut, manche sind bei der IT gut. Immer mehr machen auch in Richtung, wie erreiche ich das Personal, Mobilitätskonzepte, was dann auch immer auch Mitarbeitendenzufriedenheit steigert. Also es gibt viele gute Beispiele. Und ich würde natürlich gerne noch mehr davon sehen.
0: Ja, voll. Gibt es denn ganz konkrete Ziele, die ihr euch als Klimic jetzt auch gesetzt habt? Also wo ihr sagt, das haben wir zum Beispiel, also du hast jetzt so ein bisschen erzählt, so grob, wie ihr aufgebaut seid oder was so dazugehört, was ihr anbietet. Gibt es irgendwas, wo ihr gerade daran arbeitet, was du vielleicht irgendwie schon als Vision vor Augen hast, wo ihr sagt, oh, das würden wir gerne. Also ich habe mir zum Beispiel in der Vorbereitung so ein bisschen überlegt, oh, müsste es nicht irgendwie schon eben nochmal diesen Anreiz geben, also irgendeine Form von Gütesiegel oder irgendwas, wo man sagen würde, das regt die Krankenhäuser noch ein bisschen anders auch wirklich anzustreben? Oder gibt es irgendwelche anderen Projekte, wo ihr sagt, das habt ihr noch vor Augen aktuell?
1: Ja, im Moment versuchen wir vor allen Dingen Informationen zu verbreiten und niedrigschwellig Angebote zu machen für Einrichtungen, die loslegen wollen. Mit Zertifizierung und Gütesiegeln oder so werden wir tatsächlich relativ häufig gefragt. Das wird vielleicht irgendwann kommen. Ich bin kein ganz großer Freund davon, weil es oft so ein bisschen Etikettenschwindel ist, man will dann gerne was an die Tür hängen und dann sind die Kriterien oft ein bisschen unscharf. Aber das wird kommen. In manchen Bereichen gibt es ja auch ganz gute Zertifikate, also Umweltmanagement nach EMAS oder Abfallmanagement gibt es auch bestimmte Kriterien, wo man wirklich hart messen kann. Und das wird sicherlich auch kommen, auch im Rahmen der Nachhaltigkeitsberichtspflicht, die wir jetzt auf EU-Ebene haben. Ob wir das jetzt selber machen, da bin ich im Moment noch ein bisschen zurückhaltend. Auf jeden Fall werden wir es aber begleiten und Input geben und auch immer, wir sind auch immer dabei, Kriterien zu formulieren, woran man nachhaltige und resiliente Einrichtungen erkennt, um dann auch so eine gewisse Vergleichbarkeit herstellen zu können. Aber das ist im Moment noch zu früh, das ganze Feld noch zu jung. Im Moment wollen wir vor allen Dingen noch sensibilisieren und mobilisieren, bevor wir dann hinterher Punkte und Sternchen verteilen.
0: Kategorisieren, ja. Und also ich meine, du hast ja auch selber erzählt, du bist jetzt quasi seit einem Jahr Geschäftsführer von Klug. Also es ist vielleicht auch noch gerade eher so die Anfangsphase, aber ich finde es trotzdem voll cool, dass da viele Leute so richtig dabei sind und das sehr professionell ja auch aufgebaut wird, was ja eine gewisse Langfristigkeit dann auch ja als Ziel vermuten lässt. Gibt es noch irgendwas, wo ihr sagt, da scheitert die Umsetzung eigentlich gerade dran oder das sind Steine, die ihr so gerne aus dem Weg hättet?
1: Naja, wir verstehen uns ja auch quasi als Sprachrohr der Mitgliedseinrichtung in Richtung Politik, Krankenhausplanung und Selbstverwaltung des Gesundheitswesens. Mhm. Und da sind wir dann natürlich relativ schnell bei dem Thema Anreize, hatten wir am Anfang schon gesagt, dass es im Moment eigentlich wenig Anreize für die Einrichtungen gibt. Also die Frage, was habe ich davon? Ja, ich fühle mich besser und ja, Mitarbeiterbindung, Mitarbeiterzufriedenheit spielt eine zunehmend große Rolle. Aber jetzt innerhalb des Systems habe ich im Moment noch keine großen Vorteile. Das Thema Krankenhausreform, das ja jetzt durch die Politik angestoßen ist und im Gesetzgebungsverfahren durchlaufen ist, da steht nichts drin von Nachhaltigkeit und von Klimafreundlichkeit. Mhm. Da geht es um ganz andere Kriterien und das ist schade. Da versuchen wir in der Umsetzung dann jetzt auf Landesebene, weil da haben die Länder ja auch viele Aufgaben in der Umsetzung der Krankenhausreform, dass wir da das Thema Nachhaltigkeit noch mit reinkriegen in der Umsetzung. Das ist aber natürlich gar nicht so einfach, ja, weil ja. Viele Krankenhäuser im Moment finanziell extrem unter Druck stehen, die ja. Landesregierungen auch unter Druck stehen, die Wirtschaftslage im Moment nicht so toll ist und dann noch der demografische Wandel dafür sorgt, dass es zu wenig Arbeitskräfte gibt. Das ist jetzt ein schwieriges Umfeld, um noch ein neues Thema zu platzieren. Aber von Scheitern möchte ich da gar nicht sprechen, sondern an einigen Stellen gelingt es schon, Türen aufzustoßen. Mhm. Und insofern bin ich optimistisch, dass es auch gelingen wird. Und wenn man dann erstmal ein paar gute Beispiele hat, dann sind die Länder ja auch durchaus in der Lage, voneinander zu lernen. Und dann die Veränderungen vielleicht kommen dann doch durch die Hintertür mit rein, auch wenn sie von vornherein erstmal vergessen worden sind.
0: Ja, den Eindruck habe ich jetzt auch auf jeden Fall in der Folge, dass du schon so ein paar Sachen gesagt hast, wo ich denke so, es geht ja wohl, machen bestimmte Dinge vor und auch viele von den Sachen, die du jetzt angesprochen hast, klangen ja erstmal relativ machbar so. Wenn wir jetzt so ein paar Leute erreicht haben, die irgendwie sagen, finde ich wichtig, wie könnte man anfangen oder wie könnte man euch unterstützen, vielleicht gerade für Leute, die im Gesundheitswesen arbeiten, aber auch außerhalb davon. Also das sollte man jetzt zu seinem Hausarzt oder seiner Hausärztin gehen und sagen, dass die doch bitte Ökostrom beziehen sollen oder wo fangen wir da quasi an?
1: Na, für all die selber im Gesundheitswesen tätig sind, hilft es natürlich, sich in der eigenen Einrichtung zu engagieren. Die noch nicht Mitglied bei Klimec sind, können gerne Mitglied bei Klimec werden, um dann auch für Masse insgesamt zu sorgen, damit wir auch noch besser Gehör finden in Politik und Selbstverwaltung. Und natürlich ist es so, dass auch die Industrie mit ihren vielfältigen Produkten natürlich darauf reagiert, wenn der Kunde bestimmte Sachen fragt. Und auch die Medizin reagiert, wenn Patienten fragen oder Bewohner fragen. Und da kann ich nur zu ermutigen, dass man das dann auch tatsächlich tut. Und es gibt gute Ideen in Richtung beispielsweise eine Klimasprechstunde im ärztlichen Bereich zu machen.
0: Kannst du einmal sagen, was das ist?
1: Wo einfach der Hausarzt dann Patienten auch berät über Klimafolgen, Klimaanpassung und was das mit seiner eigenen Gesundheit, also mit der Gesundheit des Patienten zu tun hat, um die Leute zu sensibilisieren, zum Beispiel zum Thema Hitze, aber auch im Zusammenhang mit Allergien und anderen Geschichten, einfach auf den Klimawandel aufmerksam zu machen, um dann auch die Bevölkerung zu sensibilisieren und eine positive Verknüpfung herzustellen. Weil wenn ich mich gesund verhalte, nütze ich damit dem Klima, aber es gibt viele Co-Benefits in Richtung der eigenen Gesundheit. Und das ist, glaube ich, ganz wichtig, dass wir sehen, dass wir nicht das Klima schützen müssen, sondern wir müssen uns selbst schützen. Mhm. Unsere Gesundheit profitiert davon, wenn wir den Planeten retten. Und ja. Damit wird daraus eine positive Geschichte, damit wir von diesen Verbotsgeschichten wegkommen. Das heißt also, ich sehe dann eher die gesundheitlichen Vorteile einer klimafreundlichen Ernährung und habe nicht das Gefühl, mir wird jetzt mein Sonntagsschnitzel verboten.
0: Mhm.
1: Ja. Damit irgendwo die Welt gerettet wird. Nein, ich tue was für meine Gesundheit und der Nebeneffekt ist, dass es klimafreundlich ist.
0: Ja, vielleicht dazu nochmal. Ich habe zum Beispiel gelesen, dass Hitze die Aggressivität fördert. Also man mehr Aggressivität messen kann, gerade bei psychischen Erkrankungen oder es auch zu höheren Suizidzahlen führt. Ja. Also das wären ja wirklich gerade so Sachen, wo man denkt, ja, das ist schon relativ konkret dann, wie das genau. Auswirkungen haben kann. Ja.
1: Ja. Und die Arbeitsfähigkeit lässt auch einfach nach. Ab einer bestimmten Temperatur sinkt die Fähigkeit, produktiv zu arbeiten, ganz deutlich. Mhm. Und also da muss ich nicht mal krank werden, sondern ich bin einfach nicht leistungsfähig.
0: Ja.
1: Bin schlapp und schaffe mein Pensum nicht. Ja. Und deswegen auch da für Arbeitsbedingungen sorgen, die uns arbeitsfähig halten. Ja. Ganz wichtig.
0: Ja. Klingt so, als würdest du auf jeden Fall dafür plädieren, wirklich auch im ganz Kleinen einfach mal nachzufragen, es anders anzustoßen, anders nachzudenken, Prozesse vielleicht nochmal zu hinterfragen, um sie zu verändern. Das finde ich irgendwie eine ganz, ja, positive oder optimistische Sicht auf die Dinge, wo man vielleicht ja sonst in der Politik irgendwie häufig das Gefühl hat, man hat gar nicht so eine Selbstwirksamkeit oder kann da gar nicht mehr so viel ausrichten, vielleicht gerade was das Klima angeht.
1: Ja, einfach im eigenen Umfeld gucken, ne? was passiert, also auch Klimaresilienz im Sinne von physischem Umgang mit Extremwetterereignissen. Also was ist hier eigentlich in meinem Krankenhaus, wenn es doppelt so viel regnet wie sonst oder wenn wir ein Hochwasser haben? Also dass man auch Risikoanalysen macht, welche Räume werden besonders heiß, wo sind kühle Räume, wo kann ich gefährdete Patienten kühl unterbringen, damit sie, wie kann ich Therapiepläne anpassen? Um die Leute nicht zu überfordern, beispielsweise in der Geriatrie und anderen. Also es gibt in allen Bereichen kleine Dinge, die muss mir, dann brauche ich kein Gesetz für. Das kann ich, das ist eigentlich meine Fürsorgepflicht als Mitarbeitender im Gesundheitswesen.
0: Ja. Würdest du raten, immer direkt quasi die Geschäftsführung anzusprechen oder würdest du zum Beispiel eher in Krankenhäusern empfehlen, dass man sagt, ich gründe irgendeine Form von, weiß nicht, kleinem Klimarat oder so, also irgendwie eine Gruppe, die sich damit auseinandersetzt, um dann bestimmte Dinge zu bündeln? Oder wie würdest du sagen, klappt das in Krankenhäusern ganz gut? Was ist da eure Erfahrung?
1: Ja, man wird es nie gegen die Leitung umsetzen können. Insofern würde ich relativ früh, zumindest in Form von Fragen oder guten Vorschlägen, mich hörbar und sichtbar machen. Mhm. Und dann aber natürlich im Dialog gemeinsam gucken, wo setzen wir jetzt Prioritäten. Also immer so ein Wechsel aus Bottom-up und Top-down, wo man dann gemeinsam idealerweise den Weg findet.
0: Ja, ja. Okay. Jetzt würde ich natürlich ganz gerne noch von dir wissen, ich glaube, du bist ja jemand, der sehr zukunftsorientiert ständig arbeitet, aber wenn du jetzt wirklich sagen kannst, du darfst dir vorstellen, also deine Wunschvorstellung letztendlich, wie wäre es in, ich sag mal, 10 Jahren, was wäre so deine Zukunftsvision oder vielleicht auch ein bisschen deine Utopie in Bezug auf Klima- und Gesundheitseinrichtungen in Deutschland?
1: Na, ich erhoffe mir tatsächlich, dass wir deutlich weitergekommen sind. Einmal im Sinne von, dass alle jetzt wissen, worum es geht und dass sie auch entsprechend handeln. Dass wir auch alte Zöpfe abschneiden und uns auch Fragen stellen nach Überversorgung, nach Fehlversorgung und nicht immer in diese Muster verfallen, zu sagen, nee, das geht nicht, weil das haben wir schon immer so gemacht. Mhm. Und da kommt langsam Bewegung rein. Das ist meine Vision, dass wir dann, wenn wir schon Strukturentscheidungen treffen, die meisten einig sind, dass wir das sowieso tun müssen aufgrund von Demografie und anderen Veränderungen, dass wir dann dieses Thema Umweltschutz, Biodiversität, Klimaschutz, Klimaresilienz immer mitführen in allen Bereichen, weil wir dann tatsächlich schneller und besser in Bewegung kommen als bisher.
0: Ja.
1: Und dann werden wir sehen, dass Klimaschutz auch Gesundheitsschutz ist und dass wir positive Effekte davon haben und dass es nicht eine lästige Pflicht ist, die man jetzt auch noch on top erledigen muss, sondern dass es zum ganzheitlichen Wohlbefinden beiträgt.
0: Ja.
1: Denn irgendwann sind wir selber alt, pflegebedürftig und dann wollen wir natürlich eine Umwelt haben, in der es uns gut geht.
0: Ja, also mit quasi Bewusstsein und Informationen fängt es an. Vielleicht konnten wir das ja jetzt in dieser Folge hier ein bisschen in den Weg pushen und genau in die Bahn leiten. Vielen Dank für das Gespräch und die ganzen Einblicke. Wir würden euch auf jeden Fall auch auf die Website noch verschiedene Informationen packen, dass ihr da mal ein bisschen gucken könnt, euch vielleicht diese Positivbeispiele mal genauer angucken könnt, schauen könnt, wie euer Krankenhaus vielleicht bei Klimec Teil werden könnte. Und genau, hast du noch irgendwas, was auf jeden Fall du loswerden willst?
1: Ja, vielen Dank erstmal, dass ich mich hier so ausbreiten durfte. Das Thema ist mir offensichtlich wichtig, das hat man gemerkt.
0: Ich glaube auch, das hat man gemerkt, ja.
1: Und ich freue mich, wenn es Gehör findet und wenn immer mehr Leute sagen, ja, stimmt, da kann man was machen. Das ist gar nicht so ein großer Berg. Wir können einfach mal loslegen.
0: Ja, cool. Vielen Dank dir. Ich hoffe, ihr bleibt ganz optimistisch, wie ich es gerade bin, zurück aus dieser Folge und bis ganz bald. Vielen Dank.
1: Ja, gerne. Tschüss.
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Ja, servus. Grüß euch. Hab die Ehre. Harro Pranzl. So heiß ich. Der Pranzler sagen soll. Das kennst du mich aber wahrscheinlich unter einem anderen Namen. DJ Löwmecker. Ja, der bin ich. Und heute bin ich der, der euch durch die Sendung bringt. Die haben mich letzte Woche angerufen auf Ibiza. Ich war gerade am blöden Tränen und sagen sie, du Harro, hast du nicht Zeit? Magst du nicht einmal als Gast-DJ einspringen? Ich sag, na gefreili, sicherlich mag ich das. Und was die Namen ist, mich, die kenn ich ja schon lang. Der sonst die Sendung macht, ich nenne ihn immer nur der Plate. Plater, sag ich. Ich weiß nicht mehr, wo ich ihn zum ersten Mal getroffen hab. Ich glaub, das war im vierten, beim Eiring vielleicht. Oder auf der Hase. Ist ja schon wurscht. Ich weiß nur noch, ich schau mal und denk mir, Jesus, ist der aber schier. Naja, irgendwas muss er ja machen. Drum ist er beim Radio. Na passt eh, der ist ja nicht nur ein Sandler, der ist ein Strotter. Aber ich freue mich natürlich schon dabei euch zu sein. Jetzt lassen wir einmal ein paar Platten rennen und dann schauen wir mal, ob wir euch Deutschen ein bisschen zum Tanzen bringen. Und wenn nicht, na dann ist auch wurscht. Ich bin nicht da, damit ich gescheit heirate. Ich bin da, damit es tanzt. Das taugt mir. Und genau deswegen heiße ich ein Löwmecker. Nicht wegen irgendwelcher Gespussissen. Nein, weil es mich gefreut, wenn die Leute Spaß um tanzen, mitsingen und sie amüsieren. Knurgret, jetzt gibt's ein paar fesche Nummern auf die Oberstein. Macht's gerne Geschichten. Servus.

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7: Guten Tag, mein Name ist Aurel Jahn. Wie Sie heißen, das weiß ich natürlich nicht, aber ich kann Ihnen verraten, dass Sie heute im lokalen Themen den Ansatz einer neuen Stadtregierung hören werden. Es wird nämlich der Magistrat in der nächsten Zeit, genau weiß ich nicht wann, aber es wird dann in der nächsten Zeit der Magistrat neu gewählt und da fliegen wohl wahrscheinlich die Grünen raus. Was ist vorangegangen? Bei der ersten Stafo von dieser Wahlperiode ist der Antrag gestellt worden, dass es ein zusätzliches ehrenamtliches Magistratsmitglied gibt. Daraufhin hat die Grüne Partei eine Pause beantragt, die wurde dann auch genehmigt und im Anschluss hat sie dann eine Pressemitteilung rausgegeben, dass das Vertrauen zwischen CDU, SPD und Grünen so zerrüttet sei, dass man nun nicht mehr miteinander redet. Und jetzt als Folge dessen hat sich dann die CDU, die SPD, Uffbase und FDP zusammengetan und hat ein neues Bündnis geschmiedet. Darüber wollen wir heute reden. Jetzt kommt aber erst noch mal eine Musik von Funkaforte, Shake, Shake, Shake Your Booty.

0: Wie gesagt, da wird jetzt ein Regierungswechsel, also ein Magistratswechsel stattfinden demnächst. Der Magistrat kann ja nur zu bestimmten Zeiten gewählt werden. Die sind noch nicht so weit, aber im Laufe des Jahres laufen zwei Magistratsmitglieder aus und die müssen neu besetzt werden. Und hierzu gibt es dann die Pressekonferenz, die fand am Dienstag, dem 7.7. statt. Und wir hören uns erstmal an die Begrüßung von Paul-Georg Wandrei.
1: Ich begrüße Sie sehr herzlich zu unserer heutigen Pressekonferenz, wo wir die Zusammenarbeit und das Papier des Bündnisses für Darmstadt, bestehend aus SPD, CDU, UFBAS, FDP, vorstellen wollen. Wir wollen das sehr zügig machen, weil es hier auch Deadlines gibt. Deswegen werden wir auch gleich direkt einsteigen. Ich sage Ihnen noch kurz, wer hier für Sie da ist. Zu meiner Linken Kerstin Lau, Fraktionsvorsitzende von UFBASE. Neben ihr Bijan Kaffenberger, Parteivorsitzender, Fraktionsvorsitzender der SPD. Dann Hanno Benz, Oberbürgermeister. Caroline Groß, Fraktionsvorsitzende und stellvertretende Parteivorsitzende der CDU, Christoph Roloff, Parteivorsitzender der FDP und Sven Beiswenger, Fraktionsvorsitzender der FDP. Und mein Name ist Paul Wandrei, ich sitze auch für die CDU als Parteivorsitzender hier. Wir werden Ihnen jetzt kurz ein paar Eingangsstatements geben und dann haben Sie natürlich auch die Möglichkeit, Fragen an uns zu richten. Beginnen wird Oberbürgermeister Benz für die SPD und für sich.
0: Die Gründe für den Wechsel erläutert Hanno Benz, der ist Oberbürgermeister von der SPD.
2: Ja, erstmal auch von meiner Seite aus herzlich willkommen. Sie wissen, die Wahlergebnisse der hessischen Kommunalwahl am 15. März haben insbesondere in den großen Städten sehr ausdifferenzierte Ergebnisse gebracht, weshalb wir heute am 7. Juli hier in Darmstadt uns freuen, Ihnen eine Vereinbarung vorstellen zu können, die die Kooperationsgrundlage für vier sehr unterschiedliche Parteien und Wählergruppierungen ist, aber die alle eins eint. Es geht um die Fortentwicklung und um die stabile Entwicklung Darmstadts. Und das war auch die Grundlage, auf der wir gemeinsam in den vergangenen Wochen über die Bildung einer Zusammenarbeit, einer Kooperation gesprochen haben, mit dem Ziel, einen stabilen und verlässlichen Block auch in der Stadtverordnetenversammlung zu bilden und darüber hinaus mit den von den jeweiligen Parteien bzw. Wählergruppierungen entsandten Personen im Magistrat eine mehrheitsfähige Struktur im Magistrat hinzubekommen, was mit dieser Kooperation auch gelingt. Und wir insofern Ihnen heute die Grundlagen, die inhaltlichen Grundlagen dieser Kooperation, auf deren Basis wir in den nächsten 5 Jahren in Magistraten, Stadtverordnetenversammlungen zusammenarbeiten wollen, dann auch entsprechend vorstellen können. Es ist eine ungewöhnliche Kooperation, ungewöhnlich deshalb, weil es das in Darmstadt noch nicht gegeben hat, dass sich 4 Parteien zur Zusammenarbeit finden, die keine Mehrheit im Stadtparlament haben. Das ist ein Ergebnis von das, was die Wählerinnen und Wähler am 15. März den politischen Akteuren mit aufgegeben haben. Das bedeutet Herausforderungen für die politischen Akteure, aber auch für die Bürgerinnen und Bürger in unserer Stadt, sich mit einer neuen Form von politischer Zusammenarbeit auseinanderzusetzen. Wenn ich die Gespräche, die wir in den letzten Wochen geführt haben, als Grundlage nehme, dann glaube ich, haben wir gemeinsam eine stabile Basis auf der Basis von Vertrauen, von einem gemeinsamen Ziel, die Stadt zu entwickeln, die nächsten 5 Jahre stabil zusammenzuarbeiten und laden alle demokratischen Parteien und Fraktionen ein, an dieser Zusammenarbeit zu partizipieren und das inhaltlich da, wo es für diese Parteien zielführend ist und wo sie sich mit dem Bündnis in Einklang sehen, auch entsprechend zu unterstützen. Das heißt auch nicht, dass wir dass die einzelnen Partner, die vereinbart haben, auch auf Augenhöhe miteinander zu agieren, auch in Einzelfragen unterschiedlicher Auffassung sein können und diese auch entsprechend im Stadtparlament artikulieren und vertreten. Das wird das Bündnis, die Kooperation nicht ins Wanken bringen, sondern das ist ein Prinzip, wie Minderheitsregierungen miteinander arbeiten, agree to disagree, an den Stellen, wo es eben keine gemeinsame Basis gibt, aber der Grundsatz eben davon nicht berührt ist, diese Stadt weiterzuentwickeln. Insofern glaube ich, dass wir auf Basis des gewachsenen Vertrauens auch das in den nächsten 5 Jahren hervorragend hinbekommen werden. Für mich als Oberbürgermeister heißt das, dass ich so wie in den vergangenen 3 Jahren auch die Interessen der unterschiedlichen politischen Ideen und Richtungen zusammenführen muss, entsprechend auch das Vertrauen zwischen den Partnern hier stabilisieren und weiter ausbauen helfen möchte, genauso wie in die anderen politischen Akteure der Stadt, und dass wir die Konflikte, die entstehen werden, die inhaltlicher Natur sind, auch so politisch bearbeiten, dass wir am Ende eine für die Stadt gute Richtung und gute Vorgehensweise finden und auch deutlich machen, dass wir handlungsfähig sind. Inhaltlich wichtig ist mir, und das glaube ich, kann ich für alle Gruppierungen auch sagen, dass wir einen stabilen Haushalt entwickeln. Das heißt, das Ziel, den Haushalt zu konsolidieren und den Haushalt in eine gesunde und gute Richtung zu entwickeln, ist die größte Aufgabe in den nächsten Jahren. Deswegen war es auch keine Frage, dass alles das, was wir an Zielen und Projekten haben, auch entsprechend unter einem Finanzierungsvorbehalt stehen wird, weil alles andere nicht seriös wäre und alles andere auch vor dem Hintergrund, dass wir künftige Haushalte, so wie die derzeitigen, genehmigt bekommen müssen vom Regierungspräsidium, auch entsprechend sensibel mit der Haushaltsführung umgehen müssen. Im Magistrat wird es so sein, dass wir eine Mehrheit haben und auch das, was wir uns inhaltlich in dem Papier zu deren Vorstellung und den inhaltlichen Punkten, die Kolleginnen und die Kollegen gleich hier noch was sagen werden, auch erste Weichenstellungen vornehmen werden, weil wir der Auffassung sind, dass wir an bestimmten Stellen auch inhaltlich agieren können müssen. Aus diesem Grund haben wir gemeinsam in der Kooperation beschlossen, dass das Stadtplanungsamt vom Dezernat 3, Herrn Kolmer, auf das Dezernat 6, Herrn Wandrei, übergehen wird, und das mit sofortiger Wirkung, solange bis der Magistrat im nächsten Jahr dann neu strukturiert und neu gebildet sein wird, weil Sie ja wissen, dass 3 hauptamtliche Dezernenten im nächsten Jahr am Ende ihrer derzeitigen Amtszeit sein werden und dann eine entsprechende Neubildung des Magistrats ansteht. Das ist das, was uns in den nächsten Jahren beschäftigen wird. Wir werden eine umfassende Verwaltungsmodernisierung anstoßen, insbesondere mit dem Ziel, die Digitalisierung voranzubringen. Da haben wir ja in den letzten Tagen das ein oder andere Thema auch gehabt. Genauso die Frage, den Bürgerservice an vielen Stellen auch mittels digitaler Angebote zu verbessern und insgesamt die Präsenz und Sichtbarkeit der Verwaltung auch zu stärken. Dazu ist es notwendig, die Verwaltung auf den Stand zu bringen, und das wird eines der größten nach innen gerichteten Projekte in den nächsten Jahren sein, dem wir uns gemeinsam stellen werden. Abschließend will ich sagen, dass ich der festen Überzeugung bin, dass wir mit diesem Bündnis auf einem stabilen Fundament gute Entscheidungen in den nächsten Jahren treffen werden können. Und ich will schlichtweg zum Schluss den Satz wiederholen, den ich an anderer Stelle schon mal gesagt habe: Wem es um die Stadt geht, der arbeitet mit.
0: Da habe ich jetzt noch mal einen Ausschnitt, den man sich noch mal genauer anhören sollte, rausgeschnitten.
2: Im Magistrat wird es so sein, dass wir eine Mehrheit haben und auch das, was wir uns inhaltlich in dem Papier zu deren Vorstellung und den inhaltlichen Punkten, die Kolleginnen und die Kollegen gleich hier noch was sagen werden, auch erste Weichenstellungen vornehmen werden, weil wir der Auffassung sind, dass wir an bestimmten Stellen auch inhaltlich agieren können müssen. Aus diesem Grund haben wir gemeinsam in der Kooperation beschlossen, dass das Stadtplanungsamt vom Dezernat 3, Herrn Kolmer, auf das Dezernat 6, Herrn Wandrei, übergehen wird und das mit sofortiger Wirkung, so lange bis der Magistrat im nächsten Jahr dann neu strukturiert und neu gebildet sein wird, weil Sie ja wissen, dass drei hauptamtliche Dezernenten im nächsten Jahr am Ende ihrer derzeitigen Amtszeit sein werden und dann eine entsprechende Neubildung des Magistrats ansteht.
0: Jetzt nochmal Paul-Georg Wandrei, der darauf aufmerksam macht, dass es kein normaler Koalitionsvertrag ist, sondern ein lockerer Vereinbarung, die eigentlich nur die Magistratsmitglieder festlegt. Und die sind natürlich noch nicht nominiert.
1: Ich möchte Ihnen auch kurz den Aufbau und die Struktur von unserer Vereinbarung erläutern, weil sie sich auch unterscheidet zu dem, was man vielleicht aus der Vergangenheit kennt. Das Papier ist bewusst anders aufgebaut als ein klassischer Koalitionsvertrag. Unser Ziel war es nicht, möglichst viele Seiten oder möglichst viele Einzelmaßnahmen zu produzieren und aufzulisten, sondern unser Ziel war, eine Grundlage für eine verlässliche Zusammenarbeit zu schaffen. Und wir wollten ein Papier schreiben, das die Partner über 5 Jahre trägt und nicht eines, das jede politische Einzelfrage vorwegnehmen will. Unser Anspruch war es, lieber weniger zu versprechen, aber dafür das Vereinbarte verlässlich auch halten zu können. Der erste Teil beschreibt bewusst nicht, was wir tun sollen, sondern erstmal, wie wir Politik machen wollen. Zusammenarbeit auf Augenhöhe, gegenseitiger Respekt, Vertrauen und Verlässlichkeit. Und ich denke, wir haben das in den letzten Wochen, während wir das erarbeitet haben, was hier geschrieben worden ist, auch schon gezeigt. Und ich habe es ja in einem anderen Pressestatement auch schon gesagt, wir hatten durchaus auch Spaß an der Arbeit. Und ich glaube, wir haben auch einiges am jeweils anderen zu schätzen gelernt in der Zeit. Es gibt keinen bestimmten Partner, jeder wird unabhängig von seiner Größe gesehen und gehört. Wir übernehmen gemeinsam Verantwortung bei Haushalt und Personal. Wir wollen versuchen, uns frühzeitig abzustimmen und offen zu kommunizieren. Aber eigene parlamentarische Initiativen bleiben ausdrücklich möglich und sind fester Bestandteil dieser Zusammenarbeit. Gemeinsame Leitlinien, aber eben auch Raum für unterschiedliche politische Handschriften. Im Teil 2, die inhaltlichen Leitlinien, ich habe es eingangs gesagt, sind eben keine Sammlung von Einzelmaßnahmen. Und es ging uns auch nicht darum, aus Prinzip irgendwie zu allem was zu sagen, aus der Angst, dass irgendjemand sich vergessen gefühlt haben kann. Also sprich, es steht nicht alles drin, was die Stadt bewegt, aber das heißt auch nicht, dass alles, was nicht drin steht, irgendwie egal wäre, sondern wir haben bewusst die Punkte aufgenommen, die wir als große Projekte begreifen, wo wir eine Veränderung auch erwirken wollen und die Stadt auch nach vorne bringen wollen. Leitlinien für Handlungsfähigkeit, für finanzielle Stabilität, für Modernisierung, Reformen, für Aufwertung, für Lebensqualität, für Zukunftsfähigkeit. Es gehört aber auch Ehrlichkeit dazu. Hanno Benz hat es gesagt, wir haben klare Prioritäten und wir haben einen klaren Finanzierungsvorbehalt. Nicht alles kann sofort umgesetzt werden, aber wir wollen Schritt für Schritt die finanziellen Spielräume schaffen. Auch das verstehen wir unter verantwortungsvoller Politik. Das Besondere ist aber nicht nur, was drinsteht, das Besondere ist auch, was bewusst nicht drinsteht. Wir regeln nicht jede politische Frage der nächsten 5 Jahre, sondern wir vertrauen auch darauf, dass eine gute Partnerschaft auch für künftige Fragen gemeinsame Lösungen finden kann. Das macht uns als Bündnis flexibel, aber gleichzeitig verlässlich. Für die CDU möchte ich noch sagen, dass von Anfang an Verlässlichkeit ein entscheidender Faktor in den Gesprächen war. Ich denke, die Menschen erwarten, dass wir als Politik nicht nur ankündigen, sondern dass wir auch liefern. Und Verlässlichkeit entsteht eben nicht durch möglichst viele Seiten, sondern durch den Fakt, dass Vereinbarungen auch eingehalten werden und eingehalten werden können. Deswegen haben wir uns auf die wesentlichen gemeinsamen Vorhaben konzentriert, die Eigenständigkeit der Partner erhalten und unterschiedliche politische Handschriften der einzelnen Bündnispartner auch weiterhin möglich gehalten. Dieses Papier ist eben kein klassischer Bündnisvertrag. Es ist ein gemeinsames Versprechen, wie wir Politik machen wollen, verlässlich, partnerschaftlich, reformorientiert und mit dem Ziel, Darmstadt nach vorne zu bringen und wieder stärker handlungsfähig zu machen. So viel von mir. Als nächstes Kerstin.
0: Kerstin Lau von Ufbase. Sie spricht davon, dass es wechselnde Mehrheiten in Zukunft gibt.
3: Die Idee hinter dieser Minderheitenregierung und hinter wechselnden Mehrheiten überhaupt noch mal ein bisschen erläutern. Politisch ist es ja so, dass

0: zu vertreten. Und das ist dann auch oft der Punkt, an dem sich die Wählenden nicht mehr vertreten fühlen. Wir sagen, eine plurale Gesellschaft profitiert davon, wenn man Themen aus verschiedenen Blickrichtungen bewertet. Deswegen glauben wir, dass es gut ist, bei Sachfragen immer wieder zu prüfen, welche Lösung tatsächlich eine Mehrheit findet. Und das sind dann diese viel zitierten wechselnden Mehrheiten, die jetzt schon mehrmals erwähnt wurden in den letzten Wochen. Dazu kommt dann auch noch, dass auch die Menschen selbst sich nicht mehr so leicht einem Lager zuordnen, sondern einige Leute sind sozialpolitisch links, wirtschaftspolitisch liberal und verkehrspolitisch eher konservativ. Also wie auch immer die Zusammensetzung ist, aber die Leute sind nicht mehr eindimensional unterwegs, sag ich mal. Und diese Pluralität bildet keine Partei vollständig ab. Und deshalb gibt es auch für jedes politische Thema nicht mehr nur eine Mehrheit, die man über 5 Jahre hinweg bilden könnte, sondern es gibt unterschiedliche Mehrheiten zu unterschiedlichen Themen. Was wir aber trotzdem wollen, ist eine Stabilität für die Stadt. Und deswegen haben wir natürlich auch so viel Verlässlichkeit wie nötig vereinbart. Das betrifft Haushaltsfragen, das betrifft Projekte, die wir für die nächsten 5 Jahre für die Stadt als wichtig erachten. Und in diesen Themen haben wir eine Verbindlichkeit vereinbart. Und gleichzeitig ermöglichen wir jeder einzelnen Fraktion die größtmögliche Freiheit, auch eigene Themen weiter zu verfolgen. Wir glauben, dass wer keine automatische Mehrheit besitzt, muss überzeugen mit Argumenten. Und das ist keine Schwäche, sondern das ist eine Stärke der Demokratie. Wir kommen also wieder hin zu sachbezogenen Entscheidungen und davon können wir alle nur profitieren. Jetzt gebe ich an den Christoph, der nochmal was zu den Inhalten sagt.
1: Ja, jetzt kommt Christoph Roloff von der FDP. Er ist Parteivorsitzender, aber sitzt nicht in der Stadtverordnetenversammlung. Das macht sich dann so bemerkbar.
2: Ich kann das, was meine Vorrednerinnen und Vorredner gesagt haben, nur unterstreichen. Ich möchte ein paar Worte auch zu den Inhalten sagen, das, was die Zusammenarbeit angeht. 2 Worte dazu vorab. Ungeduld hat uns getrieben, Ungeduld gestalten zu wollen, in Handlungsfähigkeit zu kommen und die Stadt eben nicht sich selbst zu überlassen und irgendwelchen Mehrheiten, sondern dafür zu sorgen, dass auch Dinge passieren können. Und dafür braucht es solche dann eben auch verbindlichen Vereinbarungen. Und das hat uns hier viel Freude gemacht und das muss ich auch nochmal unterstreichen. Wir haben uns jetzt über ein paar Wochen und nicht wenige Abende zusammen die Köpfe heiß geredet, was es nun sein soll und wie es sein soll. Das ist also kein Zufallsprodukt hier, sondern das ist wirklich das Ergebnis gemeinsamer Arbeit. Das ist das eine. Und das zweite ist, es ist das Ergebnis dann auch von einem Wollen, wirklich hier Dinge voranzubringen, die Stadt wieder in eine Funktionsfähigkeit zu bringen, wo wir sagen, das ist auch gemessen an den Herausforderungen notwendig. Jetzt zu dem, was Kerstin zu Recht gesagt hat, zu den Inhalten. Sie sehen die Kapitel, die wir uns gegeben haben, die jeweils gerahmt sind von einer grundsätzlichen Überschrift. Ich gehe nicht durch jedes Kapitel durch. Uns war wichtig, dass in diesen Themen nicht Vollständigkeit abgebildet wird. Also wenn Sie sagen, wo ist denn Punkt 12 zu beispielsweise Senioren, den werden Sie an der Form, in der Vollständigkeit nicht finden. Es ist kein Wahlprogramm 2.0, sondern es ist wirklich das, wo wir sagen, da wollen wir gemeinsam reingehen. Und in dem Sinne ist dieses auch schon zitierte Grundlagen für Wohlstand und Zukunftsfähigkeit der Stadt eines, was die gesamten Themen prägt, ganz voran. Und da auch den OB nochmal, Herrn Benz, unterstreichend, das Thema Verwaltungsmodernisierung. Und Modernisierung nicht im Sinne von neuen Anstrich und neue Zimmer, sondern wirklich Kennzahlen geführt, Zero-Based Budgeting, modernes Controlling, also wirklich auch mit Instrumenten zu hantieren und einzuführen, die hier einen wirksamen und sichtbaren Unterschied machen, also das Wort Modernisierung verbinden, in End-to-End-Prozessen denken, Digitalisierung. Ein zweites Thema, was ich exemplarisch hervorheben möchte, wäre das Thema, die Darmstädter wieder auch stolz auf ihre Stadt sein können. Sie sind es und sie sind es natürlich zu Recht, aber es gibt Gebiete, da ist einfach viel Luft nach oben und das geht

0: insbesondere für das Thema Wirtschaftsförderung, Gewerbeansiedlung und sozusagen Beschäftigung am Ende des Tages auch hier in Darmstadt zu sichern. Das geht in ganz viele Aspekte von Start-up-Förderung und Cluster bis über Einzelgewerbe, bis über Großgewerbeansiedlung, Modernisierung der Flächen. Da werden schon über den Oberbürgermeister Weichen gestellt und das wollen wir unterstützen und weiter voranbringen und gucken, dass es eben nicht bei einer Bestandsverwaltung bleibt. Ich möchte exemplarisch einen dritten Bereich hervorheben, das ist die Umweltpolitik und die Klimaresilienz, einfach auch ein Stück aus aktuellem Anlass der letzten Hitzewelle und die nächste, die möglicherweise kommt. Und uns ist wichtig, dass bei den sogenannten grünen Themen jenseits von Ideologie und jenseits von Zuschreibungen, die man ja immer wieder auch gerne in der Presse liest, bei uns faktisches Handeln im Vordergrund steht. Und faktisches Handeln heißt, und so darauf haben wir uns auch vereinbart, dass an allererster steht das Thema Entsiegelung, Entsiegelung von Flächen. Es ist gut, dass auf die sogenannte Herdplatte bei Lincoln jetzt sozusagen in diesem Programm schon drin ist, aber es ist ein Anfang und es muss noch sehr viel stärker ausgebaut werden. Und mit der Entsiegelung einher geht natürlich das Thema Begrünung. Und zwar jetzt nicht mit ein paar Blumenkübeln, sondern tatsächlich großflächig in einer Form, wie es einerseits finanzierbar, andererseits aber auch technisch machbar ist. Hier einen Unterschied machen. Wir dürfen, glaube ich, keine Jahre warten, um diese Stadt klimaresilient zu machen, sondern es ist eine Aufgabe, die müssen wir auch sofort anpacken. Themen wie Bildung, wie Mobilisierung sind in unserem Papier auch drinnen. Ich greife als letzten Punkt nochmal das Thema Mobilität auf. Und beim Thema Mobilität ist uns eines wichtig, dass wir keine Verkehrsträger untereinander ausspielen. Zum Beispiel bei dem Thema Fahrradwege, was ja schon immer wieder auch gern thematisiert wird, da haben wir auch ein breites Spektrum hier in Parteien gehabt. Uns ist wichtig, dass wir auf einen Standard kommen, wie überhaupt eine moderne Großstadt mit Fahrradwegen ausgestattet ist. Und da ist noch viel zu tun. Und da haben wir gesagt, die Nord-Süd- und die Ost-West-Achsen werden ausgebaut und es werden eben dort auch entsprechende Lücken geschlossen. Gleichzeitig das Thema mit der Region zusammenzuarbeiten an den Stellen, wo Straßenbahnen oder andere Anschlussmöglichkeiten verbessert werden müssen. Exemplarisch sollen diese vier Themen, die ich mal angesprochen habe, zeigen, dass wir hier in einer großen Bandbreite miteinander diskutiert haben und dass das möglich war als ein Gremium, das ja doch dann unterschiedliche politische Wurzeln und Sozialisierungen und auch sozusagen Narrative mit sich trägt, zeigt, dass wir es ernst meinen und dass wir es wollen, dass es uns um diese Dinge geht, die wir hier vereinbart haben und dass wir die notwendige Beinfreiheit haben, Themen, die eben nicht vereinbar waren oder sind, dann auch im eigenen Durchgang mit anderen Mehrheiten oder wie auch immer anderen Optionen gestalten können. Von daher freuen wir uns auf diese Jahre, die jetzt kommen und versuchen sie so gut wie möglich im Sinne Darmstadts zu gestalten.
1: Und jetzt kommt Bijan Kaffenberger von der SPD. Er ist ja Fraktionsvorsitzender, der besonderen Wert auf Bildung, Verkehr und Kultur legt.
2: Hier möchte ich in einer oder anderen Stelle noch inhaltlich ergänzen, was bereits schon ausgeführt wurde, möchte ich nicht wiederholen, möchte vielleicht nochmal auf das Thema starke Familie und beste Bildung eingehen im Teil 2. Ich kann anschließen an den Kollegen Roloff, gerade das Thema Wirtschaft und Arbeitsplätze ist den Menschen in Hessen, gerade wenn man den neuesten Hessen-Monitor anguckt, extrem wichtig. Wir haben hier ganz besonders eine Gruppe auch im Fokus. Wir wollen gerade jungen Menschen in dieser Stadt eine Perspektive geben. Wir haben statistisch gesehen eine hohe Jugendarbeitslosigkeit hier in Darmstadt. Das ist etwas, was wir uns als Bündnis gemeinsam auf die Fahnen schreiben, dass wir dem entgegenwirken wollen. Wir wollen an der Stelle gerade das Thema der Jugendberufsagenturen angehen, diese stärken. Wir wollen generell aber die Übergänge im Bildungssystem stärken, sei es von der Kita in die Schule, von der Schule in den Beruf, weil wir Schulabbrüche vermeiden wollen und wir wollen es jungen Menschen ermöglichen, in den Beruf zu kommen. Denn wir halten das nach wie vor für die wichtigste Möglichkeit, hier die Zukunft der Stadt zu gestalten, indem wir junge Menschen in gute Bildung ermöglichen und in Arbeit bringen. Wir haben uns auch, was die Schulbedarfe angeht, hier klar committed in unserem Papier. Wir wollen eine weitere integrierte Gesamtschule einrichten, aber auch zusätzliche gymnasiale Züge. Auch die Kooperation mit dem Landkreis, also die über die Stadtgrenzen hinaus, die regionale Entwicklung steht hier beim Thema Schulpolitik ganz klar für uns im Vordergrund. Wir wollen aber auch Schulen haben, die intakt sind, die sauber sind. Insofern sollen künftig auch kleinere Reparaturen und Mängel direkt beseitigt werden von der schnellen Eingreiftruppe. Wir wollen auch, dass die Schulen sauber sind und ordentlich und regelmäßig gereinigt werden. Auch das ist was uns wichtig ist. Und trotz auch der, wie schon häufig angesprochen worden, ja bekannten knappen Haushaltslage, ist es weiterhin so, dass wir die Schulbausanierung priorisiert umsetzen werden. Das halten wir für eine Investition in unsere Zukunft, in unsere jungen Menschen und damit für einen am Ende sehr wichtigen Punkt. Für mich nochmal in Ergänzung vielleicht kurz zum Thema Mobilität, weil ich ja jemand bin ohne Führerschein, der sehr viel mit dem ÖPNV unterwegs ist. Auch hier die überregionale Sicht auf die Dinge. Wir finden es sehr gut, dass wir gemeinsam uns committen, dass wir dem Ausbau auch des Straßenbahnnetzes gemeinsam Priorität einräumen, dass wir uns einsetzen wollen, sei es nach Weiterstadt, nach Riedstadt, Rossdorf, Großzimmern, und dass das einfach auch ein überregionales Thema ist, wo wir nicht nachlassen werden. Denn das ist aus meiner Sicht nicht nur was, wovon die Menschen, die Pendlerinnen und Pendler profitieren, sondern das ist auch, glaube ich, für die gesamte Stadt ist eine moderne ÖPNV-Infrastruktur einfach ein Must-Have in diesen Zeiten. Wir haben auch das Thema Kultur, was in Zeiten knapper Kassen nicht zu kurz kommen darf. Wir haben mit dem Rahmenplan Kultur ja auch schon das eine oder andere neu geordnet in dieser Stadt durch den Oberbürgermeister, und diese kulturpolitischen Leitlinien wollen wir weiterentwickeln und darauf basierend einfach eine verlässliche Grundlage auch für unsere Kulturlandschaft schaffen, sodass die auch künftig kulturelle Teilhabe für alle in dieser Stadt schaffen können. Und last but not least vielleicht, wir räumen auch weiterhin dem Thema Sportförderung einen wichtigen Stellenwert ein. Wir verstehen nämlich Sport bei uns in der Stadt mit vielen Vereinen, mit viel ehrenamtlichem Engagement als Teil der kommunalen Daseinsvorsorge, und glauben auch, dass Vereine dazu beitragen, dass unser gesellschaftlicher Zusammenhalt hier in dieser Stadt gut funktioniert.
1: Das war Bijan Kaffenberger, und wir hören jetzt die Boom Gang mit Why Did You Do, bevor wir in die Diskussion einsteigen.

0: Jetzt kommt die Diskussion. Also es wurden Fragen gestellt, unter anderem von mir, was denn eigentlich da passiert, wenn die AfD Stimmen notwendig ist sozusagen oder das Zünglein an der Waage ist. Das habe ich als erstes gefragt und die Diskussion ist dann halt nicht in so guter Qualität, weil ich zweimal Aufnahmegerät zwar mit hatte, aber das hat mich etwas überfordert von der Location.
1: Also wir haben vereinbart, dass wir aus diesem Bündnis heraus Personalvorschläge gemeinsam tragen und auf Basis unserer Stimmen dann nach Mehrheiten dafür suchen.
0: Wenn jetzt eine Volt und Grüne dagegen stehen, würde dann die AfD dann das mittragen?
2: Also es möchte sicherlich niemand hier von der AfD gewählt werden.
3: Da gibt es eine klare Aussage in dem Papier und dem ist nichts hinzuzufügen.
4: Herr Schiefner, was machen Sie denn, wenn Ihre Vorschläge nur mit den AfD-Stimmen eine Mehrheit bekommen? Nehmen wir mal an, die Linke stimmt mit Volt und Grün, dann hat die Gruppe eine Stimme mehr als Sie. Und wenn dann die AfD mit Ihnen stimmt, dann haben Sie eine Mehrheit.
3: Spätestens im dritten Wahlgang reicht eine relative Mehrheit und die ist ohne die Stimmen der AfD zu erreichen. Und das ist das, worauf das Bündnis sich verständigt hat.
5: Bitte. Eine Frage an Sie von der CDU und in Teilen auch FDP. Die AfD ist klar ausgeschlossen, das haben Sie auch von Anfang an gesagt, aber Ihre beiden Parteien haben ja auch mit den Linken ein Problem. Wie ist es da? Das haben Sie ja Bündnis nicht ausgeschlossen.
1: Gut, wir haben jetzt ein Konsenspapier hier. Es gibt Parteien im Bündnis, die mit den Linken Zusammenarbeit pflegen. Das ist auch deren demokratisches Recht. Wir haben hier eine bundesweite Beschlusslage. Das heißt, es wird jetzt von unserer Seite, also CDU-seitig, da jetzt auch keine Zusammenarbeit weiterhin geben. Die FDP muss das für sich selber beantworten. Aber das ist eben der Teil, wo wir für uns und nicht für das Bündnis sprechen.
6: Genau, wir sehen das genauso. Ich sehe im Moment und auch absehbar keine Zusammenarbeitsmöglichkeit mit der Linke, solange die zwei zentralen Themen in der Antisemitismus und in der Ukraine-Frage, Russland-Frage, so offen, sperrangelweit offen sind, wie sie im Moment sind.
1: Wobei schon, also eine Ergänzung, also wir haben als CDU da eine bundesweit eine klare Haltung, die steht auch in beide Richtungen, aber wir sind uns schon durchaus bewusst, dass der aufkommende Rechtsextremismus das im Moment ist, was staatsgefährdend ist und dass man das auch ein bisschen in sich differenzieren muss. Aber ich sag mal, die Beschlusslage nicht zusammenzuarbeiten, die ist trotzdem in beide Richtungen gegeben bei uns. Sie wollten noch was ergänzen?
3: Ich will an der Stelle nochmal deutlich sagen, das Wichtigste für die Stadt sind nicht die Personalfragen, sondern die Haushaltsfragen. Und für den Haushalt wird es so sein, dass wir einen Haushalt im Magistrat beschließen werden, der Stadtverordnetenversammlung zur Beschlussfassung vorgelegt wird. Und damit ist die Stadt handlungsfähig und jeder, der in der Stadtverordnetenversammlung Interesse daran hat, die Stadt zu gestalten, kann in der Frage der Haushaltsaufstellung mitdiskutieren und sich dann entsprechend auch anschließen. Es wird aber keinen nicht beschlossenen Haushalt der Stadt geben.
7: Bitte. Jetzt hatte die Stadt ja eine handlungsfähige Mehrheit und die gäbe es ja auch, wenn die Parteien zusammenarbeiten würden, die jetzt schon dreimal den Haushalt beschlossen haben. Das war kooperationsfähig, das war handlungsfähig, das war zu committen. Ich sehe jetzt, die Affront-Politik geht irgendwie weiter. Also ich bin jetzt 5 Stunden hierher gefahren und habe mich gefragt, was kommt dabei raus? Unterschiedliche Fraktionen, Flexibilität, was angesprochen ist. Wenn man sich die letzten Wochen anschaut, auch die Stadtverordnetenversammlung, da wird ja eher zwischen den Dezernenten oder dem Oberbürgermeister und der Bürgermeisterin nebeneinander gesessen, übereinander gesprochen, nicht miteinander gesprochen. Da wird ein Dezernent im Urlaub um die Verantwortung entzogen. Da wird jetzt einem Dezernenten wieder erneut die Verantwortung gezogen. Wie will man denn da Brücken zu anderen Fraktionen bauen, auf deren Stimmen man eigentlich setzt? Also quasi was in Richtung Volt und Grüne jetzt.
3: Herr Joachim, sehen Sie es mir nach, das ist Ihr gefärbter Blick auf die Situation hier in der Stadt und entspricht nicht dem, was Realität ist. Realität ist, dass zu einem sehr frühen Zeitpunkt SPD und CDU eine stabile Koalition bereit waren zu bilden, nämlich mit den Grünen. Das ist seitens der Grünen öffentlich ausgeschlagen worden. Und aus dieser Not heraus und der Situation heraus haben sich andere, die Verantwortung in dieser Stadt übernehmen wollen, zusammengefunden. Und das Ergebnis sehen Sie heute.
7: Das war ja keine Not. Ich habe ja deswegen heute ganz bewusst gesagt,
3: nochmal, das ist Ihr gefärbter Blick, Herr Joachim.
7: Das ist ein realistischer Blick, weil die Parteien SPD, CDU, Grüne und Volt zusammen den Haushalt beschlossen hat. Das ist ja kein gefärbter Blick, das ist ja Realität.
3: Sie verwechseln aber eins, das eine war in der alten Wahlperiode und das andere in der neuen Wahlperiode. Wir haben hier eine neue Situation.
1: Die Frau Groß?
8: Also natürlich ist mir auch klar, dass für jeden die erste Idee die sogenannte Kenia-Koalition gewesen wäre, weil es eine stabile Mehrheit gegeben hätte. Aber man kann sich ja nicht vor den Realitäten verschließen und wir müssen ja sachbezogen arbeiten. Und wenn man irgendwann merkt, das ist nach stundenlangen Gesprächen merkt, das ist nicht möglich und es geht einem der Beteiligten nicht um die Sache, dann kommt man halt nicht weiter. Und dann muss man gucken, wie kommt man für die Stadt und die Bürgerinnen und Bürger in dieser Stadt weiter. Und deswegen haben wir uns ja hier auf grundsätzliche Sachen geeinigt, für die wir alle stehen und nicht alles bis ins kleinste Detail ausgearbeitet, weil dass wir natürlich in verschiedenen Bereichen verschiedene Sichtweisen und Meinungen und Ansichten haben, ist ja klar, sonst wären wir wahrscheinlich nicht in vier Parteien, sondern in einer. Aber trotzdem geht es hier allen Beteiligten um die Sache. Und anderen Beteiligten ging es nicht um die Sache. Und damit ist dann Ihre Meinung, was hier das Sinnvollste vielleicht gewesen wäre, nicht so. Und ja.
9: Ich würde vielleicht für die SPD an der Stelle noch ergänzen, die Tatsache, dass wir heute hier in dieser diversen Konstellation sitzen und hier mit unserem Papier auch ein, wie ich finde, breites Themenspektrum abdenken, bei dem wir gemeinsame Positionen gefunden haben. Das zeigt, dass wir an vielen Themen arbeiten und Kompromisse suchen, andere aber auch gezielt offen lassen, weil wir am Ende mit Widersprüchen leben können. In einer solchen Konstellation zeigt, dass die SPD jedenfalls in dieser Stadt bündnisfähig ist mit verschiedensten Partnern. Und das wird aus meiner Sicht heute deutlicher denn je.
4: Vielleicht ergänzen wir noch dazu. Mal weggehen. Wir sind das größte Bündnis, was sich zusammengefunden hat, jetzt die zusammenarbeiten möchten und können. Keine andere Konstellation ist im Moment möglich in dieser Stadt oder war möglich. Es sind ja viele Gespräche geführt worden. Von daher ist es ja schon eher ein Zeichen von Stärke, dass wir sagen, okay, wir gehen in dieser Konstellation das an, obwohl wir im Parlament keine Mehrheit haben, sondern da noch Partner dann immer finden müssen. Aber wir übernehmen die Verantwortung, wir stellen uns dem und übernehmen das. Also wir sind letztendlich das größte Bündnis, was es im Moment in diesem Parlament gibt, was zusammenarbeiten kann und möchte. Und das kann man, denke ich, auch an der Stelle hervorheben, dass wir insoweit Verantwortung dann auch übernehmen wollen.
9: Herr Schäfer, wir brauchen ja doch die Stimmen der Grünen vielleicht. Gerade wenn die vier nicht immer bei jeder Frage mitstimmen.
7: Nein, wir brauchen. Sie sprechen jetzt von den Projekten sozusagen.
9: Ja, aber einzelne Fragen.
7: Genau. Gut.
1: Das haben wir im Papier auch aufgegriffen. Wir werden natürlich auch mit anderen Fraktionen dann themenbezogen ins Gespräch gehen. Das ist völlig klar. Das gilt sowohl für jetzt mich als Magistratsmitglied, was jetzt bereits im Amt ist, aus dem Bündnis. Ich werde auch auf Fraktionen zugehen und gucken, wie die Projekte zu einer Mehrheit kommen können. Da sind wir auch gesprächs- und weiterentwicklungsbereit, sage ich mal, auf den Grundlagen, die wir geführt haben, und bitten natürlich auch um Offenheit auf der anderen Seite. Also da möchte ich ein bisschen das aufgreifen, was Hanno Benz gesagt hat. Wenn man an dem, was hier in Darmstadt passiert, interessiert ist, dann geht man auch offen auf der inhaltlichen Ebene in so ein Gespräch über ein Projekt des Magistrats und lotet aus, wie eine Zustimmung projektbezogen möglich ist. Also wir öffnen dementsprechend ja schon unsere Bündnisarbeit an der Stelle auch, und es ist auch wörtlich so im Papier erwähnt, dass wir auch den Diskurs zu Einzelthemen und insgesamt auch mit anderen Fraktionen bewusst suchen.
2: Und man muss ja auch sagen, auch wenn man bundesweit schaut, kommt es mir zumindest so vor, als sei dieses alte Koalitionsmodell, es kommt an seine Grenzen einfach. Ja? Weil da werden Dinge zusammengepackt und da müssen Kompromisse vertreten werden, bei denen sich weder die Vertreter der Parteien wohlfühlen, noch die Menschen, die die jeweilige Partei gewählt haben, sich wiederfinden. Und ich glaube, natürlich, wir werden natürlich reden mit den Grünen und auch mit Volt und auch mit der Linken, werden wir zumindest auch reden, um Mehrheitsentscheidungen herbeizuführen. Und ich finde, man hat schon in den letzten beiden Staffels gesehen, was es für ein Gewinn für die Demokratie ist. Weil ich will es mal so sagen, wenn man Opposition war, konnte man in den vergangenen Jahren auch einfach daheim bleiben. Ja? Das war wie ein Schaulaufen. Man hatte überhaupt keine Beteiligungsmöglichkeit. Die Linke hat, glaube ich, in 20 Jahren keinen einzigen Antrag durchgebracht. In den letzten beiden Staffels waren es, glaube ich, 3. Also da werden auf einmal Menschen auch eine Beteiligung finden, die sich auch für diese Stadt engagieren, ja, die auch gute Lösungen finden wollen. Und da können wir doch einfach alle nur von profitieren. Und jetzt mal im Ernst, wir sind kleine Kommunalpolitiker. Wir haben einen einzigen Auftrag und der ist, dass es Darmstadt gut geht. Und ich glaube, das wollen wir alle hier, wie wir hier sitzen. Und ich glaube, auch das, was wir vereinbart haben, wird, wenn wir es hoffentlich so umsetzen können, wird die Stadt voranbringen und es ist für mich eine Fokussierung auf das Machbare erstmal und das finde ich einfach erstmal einen guten Weg. Wir brauchen gerade auch mehr Mut. Also ich würde mir den Mut auch auf Landes- und Bundesebene wünschen, ehrlich gesagt.
1: Schönes Statement. Jetzt mal.
5: Ich darf mal kurz weggehen. Herr Benz, die Frage wäre an Sie. Ich habe jetzt beim schnellen Scannen einen Satz gefunden, den ich interessant finde. Die Rolle des Oberbürgermeisters ist festgehalten in dem Papier. Er verpflichtet sich, sein Recht zur Geschäftsverteilung im Einvernehmen mit den Partnern auszuüben. Ja. Finde ich ganz spannend, weil Sie ein Stück weit Macht an das Bündnis abgeben, beziehungsweise sich verpflichten, mitzukoppeln.
3: Ich halte es für selbstverständlich, wenn man zusammenarbeitet, dass man wesentliche Fragen miteinander bespricht und dann gemeinsam entscheidet. Das ist beispielsweise auch in der vergangenen Woche schon so gewesen, als wir in einer Krisensituation entschieden haben, die Projekte, die Digitalisierung betreffen, umzustrukturieren, genauso wie jetzt die gemeinsame Entscheidung auch getroffen wird, das Stadtplanungsamt umzuverteilen. Schlichtweg deshalb, weil es nicht sein kann, dass in einer Zusammenarbeit einer eine herausgehobene Machtposition hat und die dann gegen die Partner auch einsetzen kann. Das war in der vergangenen Koalition, der die SPD nicht angehört hat, anders. Ich halte das für keine gute Basis von Zusammenarbeit. Deswegen haben wir das auf so vereinbart, ist auch auf Vorschlag der SPD so in das Papier eingeflossen. Das gilt, soweit nicht gesetzliche Grundlagen berührt sind. Das ist aber auch selbstredend.
5: Umverteilung des Stadtplanungsamtes von Kolmer weg zu Band 3. Können Sie das nochmal kurz erklären, warum das jetzt sozusagen der erste konkrete Schritt ist für Sie?
3: Es gibt wesentliche Punkte in der Stadtentwicklung und Stadtplanung, die das Bündnis, die Kooperation anders angehen will. Und aus dem Stadtplanungsamt kommen dabei die wesentlichen Impulse und Grundlagen. Und deswegen ist es gut, wenn ein solches Amt innerhalb eines Bündnisses wie dieser Kooperation jetzt geführt wird.
1: Ich möchte klarstellen. Nein, das wird nicht dabei bleiben. Also möchte ich auch an der Stelle klarstellen, ich begreife das als temporäre Übernahme im Sinne des Bündnisses und das wird dann, ich meine, der Oberbürgermeister wird das dann per Organisationsverfügung wieder umverteilen, aber das ist von Anfang an so besprochen worden und auch von mir so gesagt worden, dass das nur eine temporäre Maßnahme auch ist. Weil das eben, wenn Sie unsere Bündnisvereinbarung, die inhaltlichen Punkte lesen, einfach extrem viele Bereiche davon betroffen sind und wir dort Akzente setzen wollen. Und zur Rolle des Oberbürgermeisters möchte ich das unterstreichen, was Hanno Benz gesagt hat. Das ist von ihm selbst so angeboten worden, schon im April quasi, also auch in anderen Konstellationen, dass er sich als Teil von einem Bündnis sieht. So ein bisschen, Sie wissen, was andere sagen. So, jetzt.
4: frage nochmal zur Wahl der Dezernenten. Sie sprechen von Neustrukturierung des Magistrats und Sie scheinen sehr sicher zu sein, dass Sie Ihre Kandidaten durchbekommen. Wer sind denn die Kandidaten?
10: Ist das eine Frage, die Sie jetzt nicht beantwortet bekommen, weil es noch keine gibt?
3: Und das
4: habe ich mir schon gedacht, aber ich wollte es
1: trotzdem. War ein guter Versuch. Wir hätten uns.
4: Wenn ich schreibe, es wurde nicht gesagt, die Kandidaten sind wohl sicher gefragt.
1: Sie hätten es fast geschafft, aber. Nee. Nein, haben wir tatsächlich nicht, auch noch nicht besprochen. Aber alles, was Sie wissen müssen, steht da drin. Aber nicht alles, was Sie wissen wollen.
7: So, jetzt geht es über Koalitionsverhandlungen, Parteitagsbeschlüsse. Jetzt ist das ja kein Koalitionsvertrag. Wie gehen die Parteien, die Wählergemeinschaften mit diesem Papier um? Wird es ja so, die Grünen hatten jetzt schon zwei, die CDU hatte ja, das war ja eher Personal, FDP glaube ich auch, Mitgliederversammlung. Wie sieht das jetzt innerhalb der Parteien aus?
1: Also ich denke, die Parteien, die jetzt hier sitzen, werden Parteitage machen, wenn ich es richtig verstanden habe von allen. Bei uns wird es im August sein, SPD auch, FDP.
6: Genau, wir haben einen Kreisvorstandsbeschluss schon zu
1: den. Ja, den haben wir auch, ja klar.
6: Und wieder offen und breit diskutiert und dann auch noch.
1: Ja, den haben wir auch und die SPD auch mit Parteivorstand und Fraktion. Und wie Ufbasse sowas handhabt, kannst du selber am besten sagen,
2: Kessel. Wir haben einen Grundsatzentscheid getroffen und haben natürlich in enger Abstimmung das Papier erarbeitet. Ne? Also da sind alle d'accord.
9: Genau, kann vielleicht auch noch, kannst du noch mal ganz konkret machen. Bei uns weiß ich vom Datum her, wir haben uns da inspirieren lassen. Es wird am 18.08. wird ein Parteitag stattfinden.
1: Parallel.
9: Das ist der Tag, an dem auch die CDU ihren Parteitag machen will. Ich glaube, es ist zwei Tage vor der ersten Stadtverordnetenversammlung nach der Sommerpause. Das gibt unseren Mitgliedern jetzt auch die Möglichkeit, das Papier sich nochmal in Ruhe anzugucken, sodass wir dann auch eine informierte Entscheidung treffen können. Aber das heißt nicht, dass wir über den Sommer ruhen werden. Das ist mir auch wichtig an der Stelle zu sagen. Wir haben jetzt auch zwar Urlauber anstehen bei diversen Leuten hier, aber wir haben alle unsere Aufgaben, unsere Päckchen mitgenommen und werden uns intensiv auch an die Arbeit machen über die Sommerpause.
1: Genau. Wir hatten diese Gremien, wie die anderen das genannt haben, auch beteiligt. Und ich will schon mal sagen, dass in unserer Schalte mit Parteivorstand und Fraktion die Leute schon sehr positiv angetan haben, auf was wir uns committen konnten in dieser Zusammenarbeit.
9: Bei uns war es nicht ganz so positiv, es war am Heinerfest Montag.
1: Ja, bei uns am Sonntag.
9: Ansonsten war die Laune aber gut.
3: Ja, war ein bisschen Mecker wegen Heinerfest.
1: Ja. Ja, bei uns war es Sonntagabend, da war ein bisschen Mecker wegen Tatort oder so, aber das ist mir noch, da ich das nicht mache.
9: Ja, alles
1: so, gut. Gibt es denn noch weitere Fragen? Ist nicht der Fall.
0: Soweit das Bündnis für Darmstadt und wir werden dann da dranbleiben und gucken, was rauskommt. 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Ja, und was mir noch bleibt, ist auf Wiederhören zu sagen und das ist wörtlich gemeint. Wir sind ja ein Radioprogramm. Auf Wiederhören.

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Das habe ich oft beobachtet. 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
1: Hallo Leute, hallo Sommer, die hellste Jahreszeit. Hier sind wir wieder, Ana Cláudia Mendes, Gustavo Gomes und Felipe Tadeu, um euch eine weitere Sondersendung mit dem Besten der Musik zu präsentieren, die auf der unteren Seite des Äquators gemacht wurde und wird. Heute ist es wie ein bunter Salat mit einem sehr abwechslungsreichen Repertoire. Und wir beginnen mit dem Instrumentalthema von Nando Carneiro, der ein nobles Mitglied der Band A Barca do Sol war. Der Name des Songs? Violão. Song aus dem gleichnamigen Album, das auch hierzulande erschienen ist bei ICM Records von Manfred Eicher.
2: 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Alô, alô, verão. A estação mais luminosa do ano. 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Hoje, tipo salada mista, com repertório bem variado. E a gente abre com um tema instrumental de Nando Carneiro, ele que foi nobre integrante da banda A Barca do Sol. 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Violão. 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

0: Nun zwei sehr intensive Momente mit Cássia Eller und Milton Nascimento. In der Reihenfolge, die wir euch jetzt spielen werden, stehen drei sehr unterschiedliche Lieder in diesem Programm, das wir Summer Kaleidoskop genannt haben. Die erste wurde vom Gitarristen Pepe Gomes geschrieben, Fazendo Você Sonhar. Für diejenigen, die es nicht wissen, Pepeu ist eines der Mitglieder der berühmten Gruppe Novos Baianos, die in Brasilien Geschichte geschrieben hat.
1: Pois é, dois momentos muito intensos com Cássia Eller e Milton Nascimento. Agora, na sequência, vamos tocar três canções bem distintas entre si. Nesse

0: nächsten Blog, der hier auf dem Radio Wellen zu hören ist, ist die Perkussionistin und Sängerin Lan Lan in Ela Me Falou, gefolgt von Lu Borges in Sonho Real von ihm und Ronaldo Bastos. Die Sequenz schließen wir mit Nana Pastorello, die mit einer sehr interessanten Komposition von Dolores Duran und Edson Borges kommt, die Tome Continha de Você heißt. Frau Pastorello lebt hier in Deutschland und hat gerade die CD Nanaum veröffentlicht. Es lohnt sich zu wissen. Hallo Gustavo Borges, dreht die Musik auf, Maestro.
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0: Liebe Zuhörerinnen und Zuhörer, unsere heutige Da Brasil-Ausgabe von Sommer Kaleidoskop ist fast am Ende. Am dritten Donnerstag nächsten Monat sind wir wieder mit dabei. Immer mit dem gleichen Moderatoren-Trio. Felipe Tadeu, Ana Cláudia Mendes und, Achtung, Gustavo Gomes.
1: Ja!
0: Schaltet wieder ein bei deinem brasilianischen Musikprogramm hier auf Radio Darmstadt. Die letzten Stücke von heute sind Nobre Vagabundo, ein Hit von Daniela Mercury, ein Samba Reggae aus Bahia von Márcio Melo und dann die Gruppe Azimuth mit Aurora. Wir verabschieden uns. Danke, bis zum nächsten Mal. Bye, bye.
1: 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Não deixe de prestigiar o seu programa de música brasileira aqui na Rádio Darmstadt. 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

Hallo ins Rahner Land, nice to meet you. Die Juli-Ausgabe der Dillenauer steht ganz im Zeichen der Natur. Man kann es immer öfter beobachten, die Natur beißt zurück. Vulkane brodeln, Waldbrände wüten in Europa, in Amerika, in Asien. Flüsse treten in 0,nix über die Ufer, Berghänge kommen ins Rutschen. Kurz gesagt, the heat is on, high water everywhere. Besorgt euch eine gute Sonnenbrille. Lauft so gut es geht im Schatten. Und meidet Plätze, die mit zu vielen Antennen bestückt sind. Denn Strahlung kombiniert mit Hitze ist wie ein kleines Feuer auf der Haut. Den Song Times They Are Changing veröffentlichte Bob Dylan 1964. 1984 spielte er live License to Kill. 2004 High Water. 60 Jahre, das sind komplett zwei Generationen. Viele Konferenzen, viele politische Reden. Bewusstseinswandel ist das Stichwort. Verzicht die Konsequenz. Aber keiner fängt damit an. Im Gegenteil. Es ist immer noch hip genug, mit dem Flieger nach Mexiko zu fliegen. Man sichert seinen Energiebedarf bei undurchsichtigen Emiraten. Man macht die Beine breit für Industrielle, wohlwissend, dass dieses Projekt auf Dauer der Natur schadet.

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Die Zeiten ändern sich. Kommt mal zusammen, Leute, wo auch immer ihr euch rumtreibt, und gebt zu, dass das Wasser um euch herum ansteigt. Und akzeptiert, dass ihr schon bald nass bis auf die Knochen seid. Wenn euch euer Leben lieb ist, beginnt ihr besser zu schwimmen. Oder ihr werdet untergehen wie ein Stein, weil sich die Zeiten ändern. 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Haltet die Augen offen, die Gelegenheit kommt nicht wieder. Aber erzählt es nicht zu früh, solange sich das Rad noch dreht und man noch nicht weiß, auf wen die Nadel zeigen wird. Wer jetzt noch der Verlierer ist, wird später gewinnen, weil sich die Zeiten ändern. Kommt, Senatoren und Abgeordnete, achtet auf die Signale. Steht nicht am Eingang herum, blockiert nicht das Parlament. Wenn jemand hier und heute verletzt wird, dann gerade, weil er sich eingebunkert hat. Draußen läuft eine Schlacht und sie wütet weiter. Es werden die Fenster zittern, die Wände werden beben, weil sich die Zeiten ändern. Kommt, Mütter und Väter im ganzen Land, und kritisiert nicht gleichzeitig, was ihr nicht verstehen könnt. Eure Söhne und Töchter lassen sich nichts mehr befehlen. Eure Ansichten sind veraltet. Geht einfach aus dem Weg. Wenn ihr uns nicht die Hand reichen könnt, weil sich die Zeiten ändern. Die Linie ist gezogen, der Fluch ist ausgesprochen. Der Langsame wird später der Schnelle sein, wie die Gegenwart zur Vergangenheit. Eure alte Ordnung zerfällt. Die Ersten müssen jetzt die Letzten sein, weil sich die Zeiten ändern. 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

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Jedes stille Gebet ist eine Wolke am Himmel, die Zukunft bewegt sich um uns herum. 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

High Water Everywhere and Anytime. Jochen Markhorst hat sich für sein neuestes Buch mit dem Song High Water beschäftigt. Wieder mal gab es für ihn in dem Song so viel zu entdecken, dass es für ein ganzes Buch reicht. Und Jochen ist eher am Aufdecken, denn dieses Mal hat er sein Buch im Stil einer Detektivgeschichte geschrieben. Uncover the Great Unknown. Hören wir dazu einen Beitrag von Jochen, den er mir für diese Sendung zugeschickt hat.

When Love and Theft, das Pech hat, am 11. September 2001, 9-11, veröffentlicht zu werden, wird es begreiflicherweise noch einige Zeit dauern, bis die Welt die Ruhe findet, sich Dylans neues Album aufmerksam anzuhören. Und wenn es dann soweit ist, stellt sich heraus, dass Dylan nach Time Out of Mind von 1997 ein weiteres großartiges Album abgeliefert hat, mit 12 glitzernden Songs auf 4 Seiten verteilt. Und wir sind uns auch einig über die beiden Höhepunkte des Albums. Die Neuaufnahme des Time Out of Mind Überbleibsels Mississippi und den Eröffnungssong der Seite C, High Water for Charlie Patton. Abgesehen von der inhaltlichen Ähnlichkeit, Charlie Pattons High Water ist nun mal der überschwemmte Mississippi, sind die Texte beider Songs auch stilistisch Zwillingsschwestern. Beide sind wie ein Konfettiregen aus nicht zusammenhängenden Bildern, Zitaten, Anspielungen und Inszenierungen aufgebaut. Beide plündern die kulturelle Schatzkammer des Abendlandes. In High Water etwa sind rund 40 Anleihen, Paraphrasen und Zitate erkennbar. Es ist ein wahres Love and Theft Mosaik. Ein Mosaik aus liebevoll geklauten Einschüben. Heute schauen wir uns mal die letzte Strophe von High Water an.

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Er hat diese Fragmente, Bruchstücke, die ständig in seinem Kopf herumschwirren, fast wie ein Roulette-Rad. So sagt er Richhaus. Und er probiert ständig verschiedene Teile aus, montiert, schaut, was passiert. Trev Gibb interviewt Regisseur und Drehbuchautor Larry Charles 2003 per Telefon für die Masked and Anonymous Database. Eine Zeit lang ist Charles in der einzigartigen und beneidenswerten Lage, Dylan direkt vor seinen Augen kreieren zu sehen. Mit ihm am demselben

0: um die elektrische Periode. Und er hat nicht ganz Unrecht. Er kann es auch untermauern.
1: Er arbeitete zur gleichen Zeit an Love and Theft. Und ich hatte sogar das Privileg, ins Aufnahmestudio zu gehen, erzählt Charles. Und was dann passierte, war, dass eine Menge Zeile, die nicht in Mask Anonymous landeten, in Love and Theft landeten. Und umgekehrt. Und auch da mischten wir und legten wir zusammen und machten sozusagen unser eigenes Puzzle.
0: Die ähnliche Arbeitsmethode, das Hin- und Herwechseln von brauchbaren Zeilen, das Mischen und Zusammenlegen, wofür Larry 10 Jahre später in dem Podcast You Made It Weird von 2014 ein Beispiel gibt.

die Verszeile I'm no pig without a wig aus der dritten Strophe von High Water war zunächst als Teil eines absurden Filmdialogs gedacht. Aber über diese Arbeitsmethode hinaus sieht Charles auch ein stilistisches Merkmal. Diese, nennen wir sie mal die Puzzle-Periode. Larry Charles sieht eine Art Retro-Qualität, altmodische Wärme, vergleichbar mit dem, was man in der Fantasy-Kultur Steampunk nennt. Quaintness nennt Larry Charles es, also Kuriosität. Wenn du Love and Theft hörst, meint er, ist das auch da. Und ich glaube, das gehört zu der gleichen Periode in seinem Werk, in der das Alte und das Kuriose, das Altmodische und das Postmoderne einander gegenübergestellt werden. Er versucht, diese Formel wirklich nebeneinander zu stellen und dann zu sehen, was passiert. Gut, ein Kunsthistoriker mit Rotstift würde wahrscheinlich ein oder zwei Kreuze machen, aber wir verstehen schon, was Charles meint. Postmoderne ohne Ironie, Postmoderne ohne Anarchie, so etwas. Schließlich mischt und puzzelt Dylan schon seit den 60er Jahren. Aber in der Tat, in jenen Jahren überschätzen Qualitäten wie Ironie und Anarchie und Surrealismus Songs wie Highway 61 Revisited und Gates of Eden. Die überschatten da diese altmodische Wärme, diese Quaintness, diese Kuriosität. Ab dem späten 20. Jahrhundert tendiert Dylan zu diesem Stil, den Larry Charles also in Worte zu fassen versucht. Einem Stil, den man auch mit einem Bild illustrieren kann, wie zum Beispiel die Early Roman Kings in der Sharkskin Suits, Bowties and Buttons, High Top Boots. Wie die frühen römischen Könige in ihren Haifischhautanzügen fliegen und Knöpfen hochhackigen Stiefel. Oder mit einer Inszenierung wie Charles Darwin, der da draußen auf dem Highway 5 verhaftet wird. Was übrigens auch auf den Sound zutrifft, obwohl Charles das nicht zu meinen scheint. Dylan hat sich von der Suche nach dem eher kühlen, quecksilbrigen Sound abgewandt und findet seinen heiligen Gral jetzt im Sound jener alten Bluesaufnahmen. Bei Größen wie Little Walter und so, wie uns Dylans Tontechniker Mark Howard in 2008 verriet. Das Fragment, die Bruchstücke, die in seinem Kopf herumschwirren, als Dylan diese letzte Strophe von High Water entwirft, wird natürlich von jedem Musikfan mühelos erkannt.

I'm getting up in the morning, I'll believe I'll dust my broom. 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Robert Johnsons unsterbliches, unverwüstliches I believe I'll dust my broom von 1936. Und oder der Standard, den Elmo James daraus gemacht hat, vorzugsweise die Aufnahme von 51, die mit denselben Worten beginnt.

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Robert Johnson ist übrigens nicht der eigentliche Vater. Er wiederum hat die Phrase von Kokomo Arnolds geklaut, von Sakefield Woman Blues von 34. Und Kokomo hat sie wahrscheinlich bei den Sparks Brothers gehört, in I Believe I'll Make a Change aus 32. Oder Jack Kellys Believe I'll Go Back Home von 33, die alle, abgesehen von der gemeinsamen Verwendung von Dust My Broom, eine ähnliche Melodie wie Johnsons Monument haben. Aber Johnson, Robert Johnson, wählt die Phrase aus und erhebt sie zum Titel und hat natürlich seinen eigenen Zauber, seine eigene Magie, um es in den besseren Song zu verwandeln. Und nebenbei bemerkt, in der Mitte des Manuskripts entziffern wir, in blauer Schrift dazwischen gekritzelt, etwas mit Raining Down in Arkansas, was ein Echo auf Johnsons Terror Plane Blues zu sein scheint. Johnson singt dann nämlich I got a woman that I'm loving way down in Arkansas. Jedenfalls diese Kritzelei deutet darauf hin, die Kritzelei im Manuskript von High Water, deutet darauf hin, dass Robert Johnson in diesem Stadium der Schöpfung tatsächlich in Dylans Gedanken rumspuckt. Dylan selbst hat Dust My Broom nur ein einziges Mal aufgeführt und scheint den von Elmer James gesetzten Standard als Vorlage zu verwenden. Das ist auch die Version, die DJ Dylan in seiner Radioshow spielt, in Folge 50, Spring Cleaning, April 2007, eingeleitet mit den anerkennenden Worten, apropos Besen, Broom, hier haben wir Elmer James mit einem Song, der sie um die Kurve bringt. Elmers goldener Fund ist natürlich das Eröffnungslick, das zur Mutter aller Blueslicks geworden ist. Dieses Lick dominiert auch Dylans einmalige Aufführung am 12. November 1991 in Detroit. Für diesen einen Song wird ein lokaler Axtschleifer, der eher unbekannte Gitarrist Tino Gross oder Groß, auf die Bühne gebeten. Und er erfüllt auch brav seine Pflicht. Die Pflicht, die Rolle von Elmer James zu spielen. Anscheinend ein Tipp von Detroits Held, The Nuge Motor City Madman Uncle Ted Nugent. Thank you, Ted Nugent, sagte Dylan ohne weiteren Kommentar nach dem Schlussakkord.

Es hat einen bleibenden Eindruck auf Tino Gross hinterlassen. Ein Bluesblogger fragt ihn fast ein Vierteljahrhundert später, ob er ein lebensveränderndes Erlebnis nennen könne. Tino, der immerhin auch mit Männern wie Bo Diddley, R. Burnside, John Lee Hooker gespielt hat, der muss nicht lange überlegen. Für mich persönlich war es die Einladung, Gitarre zu spielen bei einer ausverkauften Show in Detroit im Fox Theater mit Bob Dylan. Diesen Abend werde ich nie vergessen, solange ich lebe. Ich bin ein riesiger Dylan-Fan und mit ihm spielen zu können, war unglaublich. So etwas passiert nicht jeden Tag. Nach diesem kopierten Klassiker aus Eröffnungszeile dieses Dust My Broom bleibt das Roulette-Rad in Dylans Kopf, wie Larry Charles es nennt, an einer überraschend vorhersehbaren Stelle stehen. Das Wort Broom löst den Country-Song The Bald-Headed End of the Broom aus dem 19. Jahrhundert aus, von dem Dylan dann die zweite Zeile, Give Them Lots of Room, genauso wortwörtlich abkupft wie von Robert Johnsons Song. Boys, I say, from the girls keep away, give them lots of room. 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Im Round Volkssong Index ist es als bald-headed end of the broom verzeichnet und wird einem amerikanischen Songwriter, einem Harry Bennett, zugeschrieben, der es 1877 als Boys Keep Away from the Gals veröffentlichte. Es ist jedoch anzunehmen, dass Dylan die Version seines alten Freundes Martin Carty kurz vor Highwater gehört hat. Carty, von dem Dylan in einer grauen Vergangenheit in London Scarborough Fair lernte und dem wir somit Girl from the North Country verdanken, veröffentlichte 1999 mit The Watersons das Album Broken Ground, auf dem das mitreißende The Bald-Headed End of the Broom zu hören ist.

0: Es ist ein Höhepunkt des Albums und wird daher zu Recht 2 Jahre später für die Sammlung The Carty Chronicles ausgewählt, die am 10. April 2001 in die Läden kommt, 5 Wochen bevor Dylan Highwater aufnimmt.
1: Er hat diese ganze Zeit diese Fragmente im Kopf, wie Larry Charles sagt, und probiert ständig verschiedene Teile aus, um zu sehen, was passiert.

0: High Water, in diesem Song steht uns das Wasser bis zum Hals und es sind nicht nur die Jahrhundertfluten des Mississippi, sondern auch die gesellschaftliche Situation, die Dylan hier besingt.
1: Hören wir nun Early Roman Kings.

Und was sollen wir Dylans Meinung nach machen? Wie sollen wir unser Leben gestalten? Auf jeden Fall sich bemühen, nach moralischen Grundsätzen zu leben, in Kameradschaft mit den anderen und einem damit verbundenen gegenseitigen Helfen. Eine Anstrengung zu einem kollektiven sozialen Kampf. Dieser Kampf führt vielleicht nicht unbedingt zu einer Lösung des Problems oder Erlösung aus den prekären Verhältnissen. Aber sich zu engagieren und daran teilzunehmen, eine Bewegung zu unterstützen, im unmittelbaren Umfeld Veränderungen anzustoßen und ganz einfach weitermachen. Walking, no matter what. Also, auch wenn ein Engagement nicht zufriedenstellend verläuft und vielleicht Kummer bereitet, weil man das Gefühl hat, als Einzelner doch nichts bewegen zu können, sagt Dylan in seiner Nobelpreislesung. And you too have rambled this country all around. And you also felt that ill mind, the one that blows you no good. And that's still not all of it. Dylan sieht die Vereinigten Staaten als eine Gesellschaft on the brink und in a state of upheaval. Und what happened will likely happen again sometimes. Auf Caribbean Wind liegen noch die Nebelschwaden der eingesetzten Wasserwerfer, mit denen ein Aufstand unterdrückt wurde. Vor Augen ein diktatorisch geführtes Dritte Weltland, irgendwo zwischen Nassau und Mexiko, vielleicht Haiti, in dem die Menschen gezwungen werden, auf der Flucht über das furchterregende Meer unter Einsatz ihres Lebens in eine vermeintlich bessere Zukunft zu flüchten. Hören wir dazu Caribbean Wind.

Caribbean Wind from Mexico to Curaçao. Und die Trumpy Winds wehen auch wieder durch die USA. Bookbands in Florida und eine Südstaaten-Mentalität, die an die Zeit des amerikanischen Bürgerkriegs erinnert. Aber auch in Deutschland wurden und werden die Geister der Vergangenheit geweckt. Und man fühlt sich nur zu oft in das Jahr 1924 zurückversetzt. Und auch in Deutschland schwelt es an allen Ecken. Aus bestimmten Gründen schafft es der Mensch nicht, die Welt bzw. den Globus zu kurieren. Im Gegenteil, er benimmt sich wie der größte Idiot. Denn welches Wesen würde wohl seinen eigenen Wirt vernichten?

Diese Message sticht aus T.C. Boyles letztem Buch Blue Skies hervor, wie auch aus dem sehr empfehlenswerten Filmprojekt, die 2050er, Everything Will Change. Eine Clique junger Leute ist auf der Suche nach der Natur, alles um sie herum ist Wüste. Keine grüne Pflanze mehr, weit und breit. Es fallen Sätze wie, wenn du ohne Natur lebst, kannst du irgendwann nicht mehr verstehen, was dir fehlt. Und das Verlorengegangene ist immer relativ zu dem, was wir nicht kennen. Und was wir nicht kennen, vermissen wir nicht. Bei T.C. Boyles Roman Blue Skies, der seit Mai 23 auch in einer deutschen Übersetzung vorliegt, breitet sich in Florida eine Überschwemmung aus und Kalifornien ist ein einziger Waldbrand. Das Beklemmende an diesem Buch ist, dass T.C. Boyle kein Zukunftsszenario zeichnet, das man als Leser von der sicheren Couch kennenlernt. Nein, wir sind im Hier und Jetzt und der Mensch ist überall auf der Welt davon betroffen. Überflutungen und Waldbrände, die aus dem Nichts und innerhalb von Stunden ganze Landstriche zerstören. Die Hauptdarsteller in Blue Skies genießen die Privilegien der Mittelschicht. Die Eltern, Boomer, die Kids gut ausgebildet oder eben ständig unterstützt von den Eltern oder brauchen ein Erbe auf. Man hat zwar ein Bewusstsein für den Klimawandel und man spürt die Konsequenzen schon im Alltag. Konsumorientiert oder wissenschaftlich engagiert, Verzicht als Lösungsansatz steht aber nicht auf dem Plan. Ich lese jetzt einfach mal in loser Auswahl ein paar Passagen aus Blue Skies vor. Das Buch spielt abwechselnd in Florida, wo es langsam aber sicher zu Überschwemmungen kommt, und in Kalifornien, wo es dauernd zu trocken, dauernd zu heiß und immer wieder brennt. Ottilie, die Mutter von Cat, hatte beschlossen, Insekten zu essen, weil ihr Sohn Entomologe war und sie ihn liebte, weil es richtig war. Am Anfang hatte sie sich geweigert, aber Cooper hatte sie schließlich überzeugt. Der Tod des Planeten, das war sein Thema. Das Anthropozän, die Spezies Homo sapiens, die ein Fluch war und so weiter. Die Eisbären, die Monarchfalter, die Frösche. Der Planet stirbt, siehst du das nicht? Hatte er sie gefragt. Nein, geradezu angeherrscht, als er das letzte Mal zum Abendessen da gewesen war. Und seitdem waren jetzt fast 2 Monate vergangen. Genug Zeit, um die Sache von allen Seiten zu betrachten. Ja, sie sah es. Und sie fühlte sich schuldig für den Anteil, den sie daran hatte. In westlichen Industriegesellschaften verbrauchte jeder Mensch 35 Mal mehr Ressourcen als der durchschnittliche Inder oder Afrikaner. Doch was konnte sie schon tun, außer ihre Kreditkarten zu zerschneiden und alles, was ins Haus kam, bis auf den letzten Rest zu recyceln. Mit dem Letzteren hatte sie kein Problem. Sie trennte den Müll ohnehin und kompostierte den größten Teil der organischen Abfälle. Das mit den Kreditkarten war schwieriger, denn man musste ja Dinge kaufen, um die Wirtschaft in Schwung zu halten. Also ließ sie sich ihre Kreditkartenabrechnungen und alle anderen Rechnungen papierlos übermitteln. Das war immerhin ein Schritt in die richtige Richtung. Aber der Planet stirbt ja gar nicht, hatte sie gesagt und von dem Brett aufgesehen, auf dem sie Zwiebeln, Paprikaschoten und Auberginen für die Marinara-Soße schnitt, die es später geben sollte. Ohne Putenwurst, die sie aus Rücksicht auf ihren Sohn separat briet, er hatte sich schon 2 Mal über den Geruch beklagt. Soviel ich weiß, dauert es noch mindestens 4,5 Milliarden Jahre, bis die Sonne anspielt und uns alle wie Hummer kocht. Oder 5 Milliarden, ich glaube 5. Also bitte, Rinder, Schweine, Ziegen, wir essen uns zu Tode. Dein Vater hat nicht vor, Vegetarier zu werden, das weißt du. Das sage ich ja, man braucht Eiweiße, Vitamin B12, Choline, Aminosäuren. Er hatte sie angesehen, besonders im Alter, ihr beide. Also ging sie online und bestellte bei Entomo Farm einen Grillenbrutapparat, mit dem sie ständig fettarmes, ballaststoffreiches Eiweiß produzieren und obendrein die Küchenabfälle noch effizienter verwerten konnte. Ein Mausklick und ja, ihre Kreditkartennummer. Und 4 Tage später stand eine 1 Meter hohe Kiste vor ihrer Tür
und dazu erhielt sie einen gepolsterten Umschlag mit dem Aufdruck »Lebende Tiere«, in dem es raschelte und zirpte, als sie ihn in die Hand nahm. Der Brutapparat war aus Plexiglas, damit man zusehen konnte, wie die Grilleneier sich zu Larven entwickelten, aus denen schließlich erwachsene Tiere wurden. Als wäre das Ganze ein anschauliches Biologieprojekt, wie die Ameisenfarmen, die in ihrer Kindheit große Mode gewesen waren. Nur dass es hier eben Grillen waren und die würden als Lebensmittel geerntet und genutzt werden, um den Methanausstoß der etwa 1 Milliarde Rinder, die es auf der Welt gab, zu reduzieren und die Rodung von Waldflächen für den Futtermittelanbau zu bremsen. Ganz zu schweigen davon, dass fühlenden Wesen der Horror der Schlachthöfe erspart blieb. Ein weiteres Argument, das Cooper hervorgebracht hatte. Ja, sie hatte die Filme gesehen, wo Hühner an den Beinen von Förderbändern hingen und von wirbelnden Messern geköpft wurden oder Rinder einen Schlag gegen die Stirn bekamen und in die Knie gingen und in einer Lawine aus Fleisch zusammenbrachen. Sie hatte also ein gutes Gefühl, als sie die Teile auspackte, die Anleitung las und das Ding zusammenbaute, mitsamt dem Schubfach für die Küchenabfälle und ganz unten dem für die Exkremente, die laut Broschüre ein unübertroffener Dünger für Zimmer- und Gartenpflanzen war. Gärtnern Sie gern? Haben Sie Begonien, Tomaten, Zucchini? Sie werden staunen, wie gut sie gedeihen, wenn sie der Erde regelmäßig ein paar Teelöffel des Endprodukts hinzufügen. Sie füllte das Futterfach mit Salatblättern und Kartoffelschalen vom gestrigen Abendessen und stellte den Brutapparat in die Spüle. Bevor sie die Grillen in ihr neues Heim entließ, wo sie zirpen und sich fortpflanzen und wöchentlich bis zu 1 Pfund Fleisch produzieren würden. Ein Begriff, an den sie sich in diesem Zusammenhang erst noch würde gewöhnen müssen. Sie fand die Sache belebend wie jedes neues Produkt, besonders weil es sich um etwas so Grünes und Segensreiches handelte und am aufregendsten war der letzte Schritt, die Freisetzung der Grillen. Da waren sie zappelig und wie wild mit den Beinen rudernd, allesamt in der unteren Ecke des schmalen, extra langen Plastikbeutels, in dem sie geliefert worden waren. Sie zirpten, schwenkten ihre Antennen und suchten nach Halt. Sie schüttelte den Beutel, um die Abenteuerlustigeren zurückzubefördern und sie an einer Stelle zu konzentrieren, bevor sie den Verschluss öffnete und den Beutel über dem Brutapparat umdrehte, worauf die Schwerkraft und die Eigeninitiative der Grillen den Rest erledigten. Die Sonne schien durch das Küchenfenster und beleuchtete die Kaffeemaschine und den Toaster auf der Arbeitsfläche. Die würde sie wohl wegräumen müssen, um Platz für die Grillenfarm zu schaffen. Alles war in ein weiches, rötliches Licht getaucht, ein Licht, das von Aschepartikeln hoch oben in der Atmosphäre gebrochen wurde und diese Partikel stammten von den Bränden bei San Francisco. Obwohl sie wusste, dass es nur eine Frage der Zeit war, bis das Buschwerk auf den Hügeln rings um Santa Barbara in Flammen aufgehen würde, wie es das offenbar alle paar Jahre tat, fand sie das unwillkürlich schön. Es war jedenfalls anders. Eine Veränderung. Seit Monaten, seit dem Ende der Regensaison im März, war der Himmel strahlend blau. Jeder Tag das Abbild des Vorangegangenen und das führte zu einer Art Überdruss und war eine tägliche Erinnerung an die Dürre, die jetzt schon 4 Jahre anhielt. Oder waren es 5? Cooper war wie besessen, aber abgesehen davon, dass sie und Frank sorgsam mit Wasser umgingen, hatte sich ihr Leben nicht sonderbar geändert.

Florida. Hinter der Windschutzscheibe funkelte und glitzerte das Meer, als Cat von der Schnellstraße auf die Zufahrt zur Halbinsel abbog. Die Bucht wirkte beinahe randvoll, das Wasser schien fast bis zur Straße zu gehen. Und sie musste an den Witz denken, den sie Todd schon ein halbes Dutzend Mal im Beisein von Klienten hatte machen hören.

Mann, sagte er, ich weiß zwar nicht, wen Sie dafür bezahlen, dass das Meer immer so voll ist, aber er macht einen verdammt guten Job. Das Problem waren natürlich die Überflutungen, Erderwärmung, schmelzende Gletscher, steigender Meeresspiegel. Als sie noch im San Fernando Valley gelebt hatte, waren steigende Meeresspiegel kein Thema gewesen. Dieses Szenario hätte ebenso gut aus einem Science-Fiction-Film stammen können. Doch wenn man das Glück hatte, direkt am Ozean zu leben, war das etwas, das man im Hinterkopf haben musste. Und wahrscheinlich hätte sie den Wagen auf der Rampe parken sollen, die Todd eigens dafür hatte bauen lassen. Aber die Mühe machte sie sich nicht, denn sie wollte ja nur ins Haus und sich ein bisschen entspannen. Und wenn es der Rum war, der da sprach, dann war es eben so. Sie hatte vor, etwas Musik aufzulegen, sich ein Glas Wein einzuschenken und Billy den Zweiten, eine Schlange, die sie sich gekauft hatte, mit seinem neuen Heim bekannt zu machen. Das würde ihr genug Unterhaltung für den Abend bieten und später würde sie sich ein paar Folgen der Netflix-Serie ansehen, nach der sie gerade süchtig wurde, und danach vielleicht Todd anrufen, obwohl der dann wahrscheinlich gerade mitten in seiner Party sein würde. Na gut, sie parkte den Wagen also am Fuß der Treppe, die zum Erdgeschoss führte. Wie die meisten Gebäude an diesem Strandabschnitt stand das Haus auf 1,5 Meter hohen Pfählen, was praktisch war, denn so brauchte man sich keine Gedanken über die besonders hohen Fluten zu machen, die mit dem Vollmond kamen. Nahm den Stoffbeutel, in dem Billy der Zweite lag, und ging hinauf, um zu sehen, was der Rest des Tages für sie bereithielt. Sie löste die Schnur, schlug den Rand des Beutels um und legte ihn vorsichtig auf den Boden des Terrariums, denn sie nahm an, Billy der Zweite werde sich wohler fühlen, wenn er selbst bestimmen konnte, wann er herauskriechen und seine Umgebung erkunden wollte.

Kalifornien. Küchenabfälle, Laub, Kaffeesatz, die sich zersetzenden Überreste ihrer Grillen, all das war Teil dieser Mischung. Leben und Tod und Wiederleben. Sie ging methodisch vor, fuhr mit dem Netz durch das Wasser, leerte den Inhalt auf den Komposthaufen und wiederholte das Ganze. Erst nach einer Weile bemerkte sie ein vibrierendes Flattern am Ende des Pools. Ein Schmetterling in den typischen Farben Orange, Rot und Schwarz, der dabei war zu ertrinken. Es war ein Monarchfalter, eine Spezies, deren Zahl in bestürzendem Tempo zurückging und von der ihr Sohn seit Jahren geradezu besessen war. Jedes Jahr im Herbst, wenn die Falter mit ihrer Wanderung begann, nahm er wochenlang Transektkartierungen im ganzen Center Ines Valley vor und zählte die Exemplare, und jedes Jahr waren die Resultate niederschmetternder. Was nur seine düsteren Prophezeiungen beschädigte, die Nahrungskette war in Gefahr. Die Welt war im Begriff zu kollabieren und seinen Eifer befeuerte. Jetzt müsse jeder tun, was er könne, denn sonst werde es gar kein Ökosystem mehr geben. Keine Nahrungsmittel, keine Zivilisation, der endgültige Untergang. Tja, aber dieser wenigstens würde nicht ertrinken, nicht solange sie hier verantwortlich war. Sie ging zum anderen Ende, hob den Falter mit dem Rahmen des Netzes vorsichtig aus dem Wasser und setzte ihn an den Rand des Pools, damit er seine Flügel trocknen lassen und weiterfliegen konnte, um sich zu paaren und Eier zu legen und mit etwas Glück zur nächsten Generation beizutragen. Sie beugte sich über ihn und sah zu, wie er seine neuen Lebensumstände aufnahm. Fester Untergrund, Sauerstoff, Wärme, die Welt, wie sie sein sollte. Auf Vorschlag ihres Sohnes hatte sie den halben Garten mit Wildblumen bepflanzt und die Hälfte davon wiederum mit den Wolfsmilchgewächsen, die die Monarchfalter zum Überleben brauchen. Gerade wollte sie das Netz wieder ins Wasser tauchen, als sie aus den Augenwinkeln einen Lichtblitz wahrnahm. Und als sie den Kopf wandte, sah sie den Wagen in der Einfahrt. Es dauerte einen Moment, bis sie merkte, dass es Coopers Wagen war, der elektrische Outlander, den er seit dem Kauf nicht mehr gewaschen hatte, sein Insektensammlergefährt, mit dem er auf Feldwegen herumfuhr und Staub aufwirbelte. Ihre Stimmung hellte sich auf. Das war eine echte Überraschung.

Ich will Influencerin werden, sagte Cat. Ich liebe Schlangen, ich liebe Willi. Mari, sag doch auch mal was. Ich meine, ein Tigerpython? Kannst du nicht lesen? Siehst du keine Nachrichten? Lebst du in einer Blase oder was? Er schlug mit der Faust auf den Tisch. Gläser klirrten, Teller tanzten. Und dann fuhr er hoch, baute sich vor seiner Schwester auf und gestikulierte auf eine ganz neue Art. Seine Wut stand in keinem Verhältnis zur Situation, zu Cats Sünde, woraus auch immer sie im großen Zusammenhang bestehen mochte. Diese Dinger, diese Scheißdinger, rief er und stach mit dem Zeigefinger auf das Foto ein. Die haben die Everglades ausgeräumt. Die fressen alles, was läuft, kriecht oder fliegt. Stimmt's? Stimmt's, Mari? Ob Bisamratten oder Waschbären oder Reiher, ja sogar Hirsche. Das muss man sich mal vorstellen. Und Alligatoren, sie fressen jetzt die Alligatorenpopulation auf. Mari nickte, aber man merkte, dass sie nicht Partei ergreifen wollte. Ist ja nicht so, als würde ich ihn aussetzen oder so, sagte Cat und wurde ebenfalls laut. Aber was ist, wenn er 6 Meter lang und doppelt so schwer ist wie du? Was machst du dann? Behandle mich nicht wie ein kleines Kind. Du hast dein Leben lang irgendwelche Tiere in Käfigen und Terrarien gehalten und keiner hat dich je... Er zitterte. Der Stumpf zuckte. Scheiße, scheiße, scheiße, rief er. Du kapierst es nicht. Cat starrte ihn wütend an. Offenbar nicht. Ihr Mund war verkniffen. Und übrigens, du kannst mich mal. Ja, du mich auch, sagte er, drehte sich um und ging hinaus. An seiner Seite baumelte der leere Ärmel. Der Wind kam in Böen. Aber wirklich heftig wurde er erst, als die über 100 Gäste an den langen Tischen saßen und der erste Gang aufgetragen wurde. Räucherlachs auf knusprigen Kartoffelküchlein mit einem Klecks Sauerrahm und Dill, dazu ein kalifornischer Sauvignon Blanc, den der Bräutigam persönlich ausgesucht hatte. Man plauderte entspannt, umfächelt von einer willkommenen Brise, doch dann jagte aus dem Buschland unmittelbar eine Böe heran, packte die Zeltdächer, das große, das der Band Schatten spenden sollte, und das kleinere, das für die Bar und den Service aufgebaut worden war, und ließ sie flattern wie Segel. Servietten und Programme wirbelten durch die Luft, Gläser schwankten, Frisuren verloren die Form und dann nichts. Ruhe. Die Sonne stand am Himmel und ließ die Temperatur steigen. Und an den Tischen hielt man mit einer Hand sein Glas fest und strich sich mit der anderen über das Haar. Man war überrascht worden, aber schließlich handelte es sich um eine Hochzeit im Freien mit einer offenen Bar und vermutlich hervorragendem Essen. Und so grinsten die Gäste, zwinkerten und lachten. Witzige Bemerkungen flogen hin und her. Ein bisschen Wind. Besser als Moskitos, oder? Eine zweite Böe traf die Gesellschaft. Länger diesmal und so heftig, als wollte sie die Menschen zu Boden werfen. Einer der Ober, der auf dem linken Arm mehrere Teller balancierte, wurde mit voller Wucht getroffen. Porzellan zerklirrte auf den Steinplatten, hauchdünne Lachsscheiben und knusprige Kartoffelküchlein verteilten sich auf dem Rasen und verwandelten sich in Abfall. In Hundefutter, Vogelfutter, Käferfutter. Sagt das der pazifischen Dekadenoszillation und der CO2-Konzentration in der Atmosphäre und all den Idioten und Leugnern und bezahlten Sprachrohren der Ölgesellschaften und? Er regte sich auf, er war plötzlich fuchsteufelswild. Sein Puls raste und sein Herz hämmerte an die Rippen. Doch da kam schon die nächste Böe und riss ihm die Worte von den Lippen. Unruhe kam auf, Muskeln spannten sich, Gesichter erstarrten im Kauen. Und plötzlich sprangen Cat und seine Mutter auf und Cat schlug mit einer Gabel an ihr Glas, während eine weitere Böe unter dem kreischenden Quietschen von Kunststoff eine der gemieteten Toilettenkabinen umwarf. Die Tischtücher flatterten und zerrten an den Tischen wie festgebundene Tiere. Alles okay, sagte Cat mit unsicherer Stimme. Alles gut. Well, the press is down, the boss ain't here, he gone north for a while.

Dann ertönte das tiefe, animalische Stöhnen von Eukalyptusstämmen, die sich einander rieben, gefolgt vom Knacken abgestorbener Äste und dem Rauschen der Blätter. Man stand auf und begab sich gegen den Wind ankämpfend zum Haus. Diese Menge von Menschen würde niemals hineinpassen. Und selbst wenn, wo sollte man sich setzen, um die 3-Sterne-Entrees zu essen, die die Catering-Frau und ihre Angestellten seit dem Morgen zubereitet hatten? Florida. Die Häuser am Strand waren Lichtkonstellationen, Verandalichter, Sicherheitsleuchten und die unzähligen roten, grünen und blauen Leuchtdioden der Haushaltsgeräte, die man durch jedes Fenster sah und die unentwegt Energie aus dem Netz saugten, als wäre die unerschöpflich. Und wenn das Coopers Stimme war, die sie da hörte, dann war das okay, denn er hatte ja recht. Das Einzige außer Kühlschrank, Fernseher und Soundanlage, auf das man wirklich nicht verzichten konnte, war eine Klimaanlage. Ohne Klimaanlage konnte man hier nicht leben, lautete ihr Urteil. Was Todd betraf, so hatte er dazu keine Meinung. Elektrischer Strom war für ihn so selbstverständlich wie die Luft. Er stellte die Klimaanlage immer auf die niedrigste Temperatur, ganz gleich, wie das Wetter war. Und jeden Abend vor dem Zu-Bett-Gehen musste sie durchs ganze Haus gehen und die Lichter ausmachen. Aber immerhin versuchte sie, so energiebewusst wie möglich zu sein. Und sie hatten ja auch einen Wagen mit Elektromotor, was den CO2-Ausstoß reduzierte. Aber natürlich brauchte so ein Wagen auch ein Kraftwerk, in dem irgendwas verbrannt wurde. Nicht unbedingt Kohle, nahmen sie an, aber in Florida war alles möglich. Es war der Anfang dessen, was die Presse als Insektenapokalypse bezeichnete. Die Worte sprangen einen aus allen Zeitungen und Zeitschriften an und krochen auf dem Tickerband über die Bildschirme. Niemand konnte das erklären. Neonicotinoide, systemische Insektizide, die in den 1990er Jahren aufgekommen waren und alle Teile einer Pflanze, auch den Pollen, giftig machten, gehörten zu den Verdächtigen. Doch das erklärte nicht den Tod von Insekten, die sich für die so behandelten Pflanzen gar nicht interessierten, wie zum Beispiel die Eichenwickler, über die Cooper sich so aufregte. Auch wenn Ottilie fand, um die sei es nicht schade, denn sie hatten sämtliche Eichen auf ihrem Grundstück kahl gefressen und die Bäume waren gerade dabei, sich zu erholen. Nein, es ging tiefer. Cooper sagte, die Ursache sei ein Schadstoff oder eine Kombination von Schadstoffen, die man noch nicht in Betracht gezogen und in Relation gesetzt habe. Und was gerade geschehe, sei eine Bedrohung nicht nur für Bienen, Schmetterlinge und Insektenforscher, sondern auch für die Nahrungskette. Die Presse nahm das gern auf. Noch eine schlimme Geschichte, die zu all den anderen schlimmen Geschichten hinzukam, aber nach ein paar Tagen vergessen sein würde. Ihre Bienen waren tot. Sie würde neue bekommen. $500, das war nicht so teuer, oder? Obwohl Frank natürlich sagen würde, dass man für $500 eine Menge Honig kaufen konnte. Genug für ein ganzes Leben. Aber sie würde mit ihrem Umweltschutzargument kommen und zum Abendessen Mehlwurm-Tacos und als Dessert mit Honig getränkte Baklava servieren, für deren Blätterteig sie, um ihren Standpunkt ganz klar zu machen, unter anderem Grillenmehl verarbeiten würde. Das dachte sie jedenfalls am ersten Abend, bevor die Presse die Nachricht aufgriff und sie die ganze Tragweite des Geschehens erkannte. Es war, als wären die Knochen der Erde freigelegt worden und als würde die windverwehte Zukunft sie nie mehr bedecken. Alles befand sich in der Todesspirale, die Cooper schon als Teenager düster vorausgesagt hatte. Vielleicht konnte man gar keine Bienen mehr kaufen und wenn doch, dann würden sie in die Welt hinausfliegen, in ihren Garten und mit dem Schadstoff, was immer und wo immer er war, in Berührung kommen und wie Fusseln zu Boden fallen. Insekten waren die Nahrungsquelle der Zukunft, so sollte es sein. Es gab doch praktisch unendlich viele, oder?

Florida, 6 Jahre später. Es war Mitte Oktober, Halloween stand vor der Tür und Ho war sehr aufgeregt wegen ihres Kostüms, Gulpy Gator. Kann ich Gulpy Gator sein? Und die Antwort war selbstverständlich ja. Auch wenn Gulpy Gator männlich war und es, so viel Cat wusste, kein weibliches Gegenstück gab. Sie mussten natürlich das Boot nehmen. Die Straße war überschwemmt und der Wagen, ein gebrauchter Nissan EV, den ihre Eltern bezahlt hatten, stand auf dem Parkplatz vor Bobo. Denn die Zufahrt war zu unsicher und das galt auch für die Straße, die auf die Halbinsel führte und regelmäßig weggespült wurde, kaum dass sie repariert war. Cat war wie immer früh aufgestanden, um Taho für die Schule fertig zu machen. Der Himmel war bedeckt, es nieselte. Der Terrassenboden war schlüpfrig und auf dem Gelände hockten die Vögel und waren ihr unheimlich.

Das war die Juli-Ausgabe der Dillenauer. Ich wünsche euch und den jungen Zuhörern schöne Ferientage. Sei es am See hier in der Gegend oder am Meer.

Noch

0: 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Ich brauch eine Auszeit.
1: Ja, alles gut, Bruder, ich bin geduldig, Bruder. 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

Mathilde on Air, eine Radarsendung von, mit und für Frauen, die auch von Männern gehört werden darf. Sie gilt als eine der bedeutendsten deutschsprachigen Autorinnen des 20. Jahrhunderts. Vor 100 Jahren, am 25. Juni 1926, wurde die Schriftstellerin Ingeborg Bachmann in Klagenfurt, Österreich, geboren. Gestorben ist sie allerdings früh, bereits mit 47 Jahren in Rom unter tragischen Umständen. Zu ihrem 100. Geburtstag gab es nochmal ein großes multimediales Echo in der Presse, im Kulturfunk, in neu erschienenen Büchern, einem Film und sogar einer Oper. Die Bachmann-Kennerin Andrea Stoll hat die von ihr verfasste Biografie nach einem Zitat von Ingeborg Bachmann benannt. »Zwei Menschen sind in mir«. In dieser Sendung hören Sie Aufnahmen von einer Veranstaltung des Literaturhauses Darmstadt zusammen mit der Luise-Büchner-Gesellschaft, in der Andrea Stoll am 18. Mai im Gespräch war mit Sandra Kegel, Literaturkritikerin und Leiterin des FAZ-Feuilletons. Ein anderes, nicht so umfangreiches, neues Buch habe ich ebenfalls sehr gerne gelesen. Ingeborg Bachmann, Die Widerspenstige. Aus dieser Perspektive blickt Ingeborg gleich auf in ihrem Essay auf die gefeierte Schriftstellerin. Auch auf den Film »Jemand, der einmal ich war« der Kölner Regisseurin Regina Schilling werde ich hinweisen. Er versucht, Leben und Werk von Ingeborg Bachmann, verkörpert von Sandra Hüller, in einer Mischung aus Dokumentation und Inszenierung zu fassen. Schließlich wird es um die Oper Malina gehen, die die in Darmstadt geborene Komponistin Carola Obermüller zusammen mit ihrem Mann Peter Gilbert nach einem Roman von Bachmann komponiert hat. Die Dichterin hatte ein sehr enges Verhältnis zur Musik. Sie selbst formulierte es so: Musik ist mein erster kindlicher Ausdruck gewesen und heute noch immer der höchste Ausdruck, den die Menschheit überhaupt gefunden hat. Durch Worte und Bilder sei dieser Ausdruck nicht zu erreichen. Das musikalische Entree zu dieser Sendung Mathilde on Air heißt Oblivion, ein Stück von Astor Piazzolla, interpretiert vom Duo Giuste, Giulia Mandruzzato Klavier und Steff Vinzen Saxophon, die kürzlich im Darmstädter Agora aufgetreten sind.

0: Oblivion, so der Titel des gerade gehörten Stücks von Astor Piazzolla, bedeutet Vergessenheit. Aber in Vergessenheit geraten ist die österreichische Schriftstellerin Ingeborg Bachmann auch 100 Jahre nach ihrer Geburt nicht. Andrea Stoll, Autorin, Dramaturgin und Filmemacherin, stellte im Gespräch mit Sandra Kegel, Literaturkritikerin und Feuilletonchefin der FAZ, ihre neue Ingeborg-Bachmann-Biografie »Zwei Menschen sind in mir« am 18. Mai im Literaturhaus Darmstadt vor. Sie deutet hin auf Bachmanns viele Ambivalenzen und zeigt auf, wie die Dichterin in eine Spirale von Selbstinszenierung und Selbstzerstörung geraten konnte. Dabei stützt Stoll sich neben wissenschaftlichen Recherchen auf Gespräche mit Zeitzeugen und die Auswertung jüngst veröffentlichter Briefe und Tagebuchnotizen. Der erfahrenen Bachmann-Forscherin, sie hat schon über Bachmann promoviert, gelingt so ein umfassender Rückblick auf den Lebenslauf der Schriftstellerin. Sandra Kegel befand in der FAZ, einfühlsam, klug und sprachlich funkelnd lässt Andrea Stoll uns Leben und Denken Ingeborg Bachmanns aus nächster Nähe erleben und fördert dabei überraschend Neues zutage. Ich kann in dieser Sendung nicht den Verlauf des Abends wiedergeben, sondern nur einige Ausschnitte bringen, da es bei der Live-Aufnahme manchmal leider starke Nebengeräusche gab, die ich zu entschuldigen bitte. Fangen wir an mit dem Titel der Biografie »Zwei Menschen sind in mir«. Dazu befragt Sandra Kegel die Autorin und es folgt eine Lesung von ihr aus dem Kapitel »Schwarzmarkt der Emotionen«.
1: Liebe Karin, wir werden noch mehr von dir hören, aber jetzt erstmal, Andrea, willst du uns ein bisschen aus der Biografie vorlesen? Letzte Frage vorab, zwei Menschen sind in mir, heißt dieses Buch, wer sind die zwei Menschen, was ist damit gemeint? Das ist ein Zitat von ihr,
2: oder? Das ist ein Zitat von mir tatsächlich. Ja, was ist damit gemeint? Es hängt schon ein bisschen auch mit diesem Riss zusammen, mit dieser Erkenntnis und das ist ein Motiv, dass sie nie mehr diese Einheit für sich zusammenbekommt nach diesen Erschütterungen ihrer Kindheit und Jugend. Ein bisschen wird jetzt auch das Kapitel darüber erzählen, was ich jetzt vorlese, aber es ist tatsächlich ein Motiv, was sich bis in den Marlina-Roman, also von den frühen Gedichten bis zu ihrem einzigen zu Lebzeiten veröffentlichten Roman zieht. Da geht es dann um Herz und Kopf, was sie nicht zusammenbekommt. Das ist ein Riss, auch gerade im Empfinden der weiblichen Hauptfigur. Aber ich denke, diesem Thema, diesem Motiv, diesem Titel, dem können Sie heute Abend in den verschiedenen Texten ein bisschen nachspüren und vielleicht greifen wir es ganz am Ende noch einmal auf. Oder es ist schon genug angeklungen. Ich glaube, wir hören einiges dazu, was diese große Spaltung ausgelöst hat. Ich lese aus dem Kapitel Schwarzmarkt der Emotionen. Die junge Ingeborg Bachmann ist in Wien, hat gerade eigentlich die ersten Abschnitte ihres Studiums begonnen und hat sie die Promotion angepackt. Schwarzmarkt der Emotionen. Kein Zweifel. Nun war sie kein Niemand mehr. Die junge Autorin Bachmann war zum Jemand geworden. Man sprach über sie. Beflügelt von dieser ersten Resonanz ihrer literarischen Texte und ihrer Promotion im März 1950 zu Fräulein Dr. Phil, nahm sie sich das Manuskript Stadt ohne Namen im gleichen Jahr noch einmal vor und arbeitete daran monatelang. Verschiedenen Herren der Wiener Kulturszene legte sie es zur Beurteilung vor. In diesen Monaten, in denen sie verzweifelt mit der Fertigstellung rang, war ihr immer wieder zum Kotzen. Sie schrieb von Krämpfen beim Schreiben und sah keinen Ausweg aus diesem psychischen Chaos. Normal denken kann ich kaum mehr, alles ist Buch und das ist sehr spaßig, wenn man in einer imaginären Welt Aufenthalt nimmt. Hans Weigel legte sich noch einmal ins Zeug und bemühte sich um eine Vermittlung an den Wiener Herold Verlag. Als der 1952 endlich bereit war, den Text in seinem Programm aufzulegen, verlangte er im Gegenzug von der jungen Nachwuchsautorin maßgebliche Änderungen. Dazu aber war Bachmann nicht mehr bereit und zog das Manuskript zurück. Rückblickend betrachtete Weigel sein Bemühen um diesen Roman und Bachmanns Ringen mit diesem Genre als vergebliche Liebesmühe. Nicht ohne Bosheit schrieb er: Der Roman war beendet, unter Qualen, Krisen, Ausbrüchen, wie alles, was Ingeborg Bachmann produzierte. Der gegenseitige Enthusiasmus füreinander war zu diesem Zeitpunkt schon erheblich abgekühlt. Da Bachmann die Affäre nach seiner ihr nicht angekündigten Verheiratung mit der Schauspielerin Elvira Hofer 1951 nicht in gleicher Weise fortführen wollte. Auch glaube ich, dass wir nicht miteinander schlafen werden. Ich kann's nicht. Ich fänd's auch falsch. Hoffentlich magst du trotzdem, dass ich komme. Obwohl sie sich im gleichen Brief beherrscht präsentiert, über all das zu reden hat wenig Sinn, trifft sie sein Verhalten tief. Wie immer man die Verbindung einschätzen mag, liegen die erhaltenen Briefe Bachmanns an Weigel doch ungeschminkt offen. Wie sehr es dem fast doppelt so alten Mann gelungen war, die junge Frau in eine emotionale Abhängigkeit zu bringen. Das Machtgefälle zwischen dem einflussreichen Impresario der österreichischen Literatur und der jungen Studentin war immens. Und er wusste das für sich zu nutzen. Nicht nur, dass ihr erstes Kennenlernen sofort zu einer sexuellen Beziehung führte, wesentlicher erscheinen die Umstände dieser Beziehung, deren Bedingungen er bald darauf, völlig entgegengesetzt zu Bachmanns eigenen Gefühlen, von der Position einer saturierten Männlichkeit aus deklinierte. Im Hochgefühl des ersten Begehrtwerdens hatte sich Bachmann tatsächlich in ihn verliebt und hoffte natürlich genauso von ihm geliebt zu werden. In seinen Augen hatte er sich eine willfährige Gefährtin geangelt und war entschlossen, sie nach seinen Vorstellungen zu formen. Die erste und wichtigste Lektion, die er ihr verpasste, bestand darin, die körperliche Treue unter Liebenden als überholtes bürgerliches Konstrukt zu diffamieren. Um diese Vorstellung durchzusetzen, nahm er sie sehr geschickt in die Mangel und erklärte ihr, dass er sie künstlerisch nur dann ernst nehmen könnte, wenn sie solche albernen Moralvorstellungen ad acta lege. Schlimmer noch, er verlangte von ihr, dass sie bitte auch mit anderen Männern zu schlafen habe, um ihm ihre Unabhängigkeit zu beweisen. Die 22-Jährige versuchte sich zu wehren, ohne sich die Blöße der Spießigkeit zu geben und bemühte sich um einen humorvollen Ton. Am 28. März 1948 schrieb sie ihm, dass die Frauen in ihrer Familie nun mal die reinen Engel sind und polizeiwidrig treu. Um in ihrer Existenz als künftige Künstlerin von ihm aber nicht vorab diskreditiert zu werden, beteuerte sie im gleichen Atemzug, wie sehr ihr selbst natürlich jeder Sinn für Bürgermoral abgehe. Bachmann war zu jung, um zu erkennen, in was sie da hineingeriet. Denn Weigel beließ es nicht bei Ermunterungen, die Sache mit der Liebestreue nicht ganz so ernst zu nehmen. Im gleichen Maße, wie er Bachmanns Schreibqualitäten den verschiedensten Kulturträgern anpries, schien er auch Worte über ihre attraktive Weiblichkeit und den Status ihrer offenen Beziehung verloren zu haben. Die junge Bachmann war von all dem emotional so verwirrt, dass sie sich therapeutischen Rat bei ihrem akademischen Lehrer, dem anerkannten Psychotherapeuten Viktor Frankl, suchte. Sie wandte sich an ihn, wenn es ihr psychisch elend ging oder sie mit Schreibblockaden zu kämpfen hatte. Frankls Existenzanalysen beschäftigten sie sehr. Mit seinen Vorlesungen wühlte er sie so auf, dass sie sich prompt wieder mit Weigel austauschen musste. Das intellektuell-emotionale Dickicht ihrer Wiener Jahre hatte es in sich. Heute bin ich ziemlich traurig, das kommt noch von gestern. Frankl-Vortrag sehr gut, vielleicht der beste, aber dann war es scheußlich für mich. Ich habe gedacht, ich werde verrückt. Sicher war ich es auch ein wenig. Ganz draußen, ohne Zusammenhang, verzweifelt, wegen nicht dazugehören. Auch Viktor Frankl gehörte zu den Bachmann-Mentoren, bei denen das Bewusstsein für ihre Begabung mit der Wahrnehmung ihrer attraktiven Weiblichkeit ganz offensichtlich nicht zu trennen war.
0: Wir hören als Intermezzo ein Lied der brasilianischen Sängerin Nana Pastorello und ihrer Gruppe Nanaum mit dem Titel Coberto de Passado, bedeckt von Vergangenheit.

0: Ihr Lied Coberto de Passado, bedeckt von Vergangenheit, sang die Brasilianerin Nana Pastorello mit ihrer Gruppe Nana Mit Angela Frontera Schlagzeug und Perkussion, Uli Partheil Piano, Uli Jünemann Sax und Ralf Cetto Bass. Einige sind ja bekannt in Darmstadt. Sie hören die Radar-Frauensendung Mathilde on Air mit Beiträgen über Ingeborg Bachmann zum 100. Geburtstag. Beim Vortragsabend im Literaturhaus Darmstadt am 18. Mai ist die Bachmann-Biografin Andrea Stoll noch etwas detaillierter auf die Zeit der jungen Studentin und Autorin in Wien eingegangen. Das Verhältnis zu dem österreichischen Schriftsteller und Theaterkritiker Hans Weigel hatte großen Einfluss auf Bachmanns Werdegang.
1: Er ist eine der zwiespältigsten Figuren ihres Lebens. Denn er war als Jude ein vom Holocaust Verfolgter, der als anerkannter Autor und Feuilletonist seine geliebte Heimatstadt Wien verlassen musste, um die Zeit des Nationalsozialismus zu überleben. Gleichzeitig war er von den Attitüden seines kulturellen Selbstbewusstseins und seiner in Debatten mitunter lautstark dröhnenden Männlichkeit ein Vertreter des alten Österreich. Bachmanns tiefe Scham als Tätertochter gegenüber den vom Nationalsozialisten Verfolgten bescherte Hans Weigel einen schier unbegrenzten Vertrauensvorschuss. Die junge Frau glaubte ihm alles. Erst allmählich musste sie erkennen, dass dieser angehimmelte Hans eben nicht nur ein Verfolgter eines verbrecherischen Regimes gewesen war, sondern auch ein Mann, der sich in seinen Strategien der Macht und Machtausübung durchaus an den traditionellen Platzhirschen Berliner Kulturszene orientierte und keinerlei Skrupel zeigte, die Dinge, die er bewegen wollte, in seinem Sinne zu instrumentalisieren und zu manifestieren. Ganz so einfach, wie Weigel das gerne für die Nachwelt festgehalten hätte, ist die ganze Sache wohl nicht gewesen. Auch wenn Bachmann die Künstlerin über bürgerliche Moralvorstellungen siegen lassen wollte und auf das von ihm deklinierte Spiel mit verschiedenen Sexualpartnern einging, ihr Körper rebellierte. In den Briefen an die Eltern ist immer wieder von Nervenkrisen und Fieberschüben die Rede. Persönlich fühlte sie sich beschmutzt und kam manchmal nicht umhin, ihn das auch wissen zu lassen. Ich habe immer das Gefühl, ich sink ganz tief hinunter, wie in einen Schlamm, aus dem man nicht heraus kann und weiß gar nicht, woher dieses schmutzige Tiefgefühl herkommt. Ich habe es sicher nur, weil ich von Zeit zu Zeit so erhöht leben kann, wo alles schön und leidenschaftlich genommen wird. Die harte Wiener Schule hatte Bachmann mit sich selbst bekannt gemacht. Sie wollte nicht länger das liebe Mädel sein, dem von einem Mann vorgeschrieben werden konnte, was es mit seinem Geist und seinem Körper anstellen sollte. Als das Jahrzehnt der 50er Jahre begann, wollte Bachmann eigenständig handeln und Entscheidungen in ihrem und nur noch in ihrem Sinne treffen.

0: aber Fachmann hat schon als ganz junge Schülerin, gerade fertig mit der Schule, Ausschau, ich sage es jetzt mal so provokant, Ausschau nach jüdischen Männern gehalten, weil sie, wenn man es jetzt mal ganz salopp sagt, dem Vater eins auswischen wollte, weil sie dem Vater zeigen wollte, das war so unsäglich, was du und deine Generation gemacht hat. Sie hat also ganz gezielt geschaut, wenn sie einen interessanten, jungen jüdischen Mann traf, hat sie auch von sich aus das befördert. Das war Jack Hamish, ein englischer Besatzungsoffizier, der mit einem der letzten Kindertransporte von Wien nach England gebracht wurde und dann als junger Besatzungsoffizier in diese Kärntner Dörfer kam. Und dann in Wien begegnete ihr ein sehr abgerissener, bitterarmer junger Mann, der als einer der letzten Flüchtlinge noch lebend über die rumänische Grenze gekommen war, Paul Celan, der große Paul Celan, der große Lyriker. Damals schon hatte er schon die Todesfuge geschrieben, kannte in Wien kein Mensch, aber er war schon tief in seiner Poetik, die immer auch ein Totengedächtnis, ein Erinnern an die ermordeten jüdischen Familienmitglieder und Freunde sein, nicht nur sein wollte, sondern sein musste. Er konnte gar nicht anders schreiben. Und diese zwei damals sehr, sehr jungen Leute, sie war 22, 23, er 26, die haben sich in der Wohnung besagter Bobby Löcker, der Rundfunkjournalistin, kennengelernt oder mit in diesem Freundeskreis kennengelernt und haben sich unsterblich ineinander verliebt. Jetzt waren die beiden aber bitterarm und jeder wusste um die eigene poetische Begabung und wollte damit vorankommen, und das war der Beginn einer hochkomplexen Beziehung, die nicht in ein gemeinsames Leben mündete. Sie haben ein bisschen versucht, manchmal irgendwie Tage, Wochen miteinander zu verbringen, und das wurde aber schnell sehr schwierig, sehr psychologisch erstickend, weil immer wieder diese Konflikte der Elterngeneration natürlich hochkamen und die furchtbaren Traumata auch für Paul Celan zu wissen, ihm sitzt da eine Tätertochter gegenüber, und gleichzeitig hat er in ihr eine Aufrichtigkeit erkannt, eine Aufrichtigkeit mit der Sprache, die Scham und Schuld des Vaters reinzuwaschen.
1: Und dann lernt sie den Komponisten Hans-Werner Henze kennen, mit dem sie eng zusammenarbeiten wird. Für eine erotische Paarbeziehung ist er allerdings nicht zu haben. Ich lasse die Bachmann-Biografin Andrea Stoll das erklären.
0: Nachdem klar war, dass er, dass die zwei nicht miteinander klarkommen und so weiter, traf Bachmann dann auf Hans-Werner Henze. Ebenfalls noch völlig unbekannt, jung, strahlend, mindestens so ehrgeizig wie Bachmann und Celan zusammen. Und er hat sie sofort und aus dem Stand umworben mit allen Regeln der Kunst. Und Bachmann dachte, irgendetwas in ihr dachte, fühlte endlich ein Künstler, der für mich wie geschaffen ist und in dem ich mich auch verlieben kann, in dem es vielleicht auch mit einer wirklichen Liebesbindung, vielleicht sogar mit einer Lebensbindung was werden könnte. Henze hat alles getan, um diesen Furor zu entfachen. Nur Henze liebte nur Männer, was er ihr natürlich nicht sagte. Und so dauerte es wieder viele qualvolle Strecken und Monate und Zeiten, bis ihr das klar wurde und die nächste Verwicklung und Lebensproblematik ihren Lauf nahm.

0: Das war das Duo Giuste mit Giulia Mandruzzato, Klavier, und Steff Vinzen, Saxophon, mit dem Titel Beyond These Hills von Karl Anton Wirth. Ingeborg Bachmanns Liebe zur Musik mündete in einer engen Kooperation mit dem Komponisten Henze. Sie schrieb für seine Opern mehrere Libretti. Ein Zusammenleben versuchte sie mit dem nächsten berühmten Partner, dem Schweizer Schriftsteller Max Frisch, mit dem sie eine fast fünfjährige Liaison verband. Doch auch diese Beziehung war nicht von Dauer, sondern endete dramatisch. Sehr drastisch benannte Volker Weidermann im Spiegel 2017 den Bachmann-Partner Max Frisch als das Ungeheuer, der Verräter, die Bulldogge, der Metzger, der sie verstummen ließ, der lächelnde Mörder. Eine große literarische Auszeichnung, der Georg-Büchner-Preis 1964, hat Ingeborg Bachmann wieder Auftrieb gegeben. Wir hören noch eine Lesung von Andrea Stoll aus ihrer Bachmann-Biografie.
1: Dem Kapitel Das Schizoid der Welt. Bei ihrer Rückkehr im Juni 1964 fand Bachmann die Nachricht vor, dass ihr im Oktober der Georg-Büchner-Preis verliehen werden sollte. Dieser wichtigste deutsche Literaturpreis, der von der Deutschen Akademie für Sprache und Dichtung in Darmstadt vergeben wird, kam zur rechten Zeit. Mitten im Niemandsland unfertiger Projekte und zerstörter persönlicher Träume war er ein Lichtblick, der nach den hoffnungsvollen Impulsen einer ägyptischen Reise ihre fragil gewordene Autorenposition in Deutschland erneut festigte. Die Aussicht auf ihren ersten großen öffentlichen Auftritt nach der Trennung von Max Frisch aber machte ihr Angst und forderte sie zugleich heraus. Bachmann war sich wohl bewusst, dass sie ihre öffentliche Position als Autorin neu definieren musste. Als sie am 17. Oktober 1964 in Darmstadt das Podium betrat, konfrontierte sie die literarische Festgesellschaft mit einem verstörenden Text, der die existenziellen Verstörungen des Individuums in der von Faschismus und Krieg versehrten Stadt Berlin spiegelte. Zum ersten Mal gewährte sie ihrem Publikum Einblick in die traumatische Disposition ihrer Weltwahrnehmung, die seit längerem ihr Schreiben bestimmte. Was sie Jahre später in Malina als Schizoid der Welt, als wahnsinniger sich weitender Spalt beschreiben sollte, zeichnet jenen Wahnsinn von außen weiter, den Bachmann in ihrer Büchner-Preisrede in verstörender Genauigkeit benennt. Die geteilte Stadt Berlin wird ihr dabei zum Synonym für jenen Riss, der sich als Metapher von Verstörung und Zerstörtsein durch ihr späteres Werk zieht. In ihrer Festrede Ein Ort für Zufälle korrespondieren die kriegsbedingten Zerstörungen der Stadt Berlin mit den Schmerzen und Krankheitssymptomen einer verstörten Bachmann. Ein Phänomen, das sie in ihrer Preisrede als Konsequenz von variablen Krankheitsbildern, die wiederum Krankheit hervorruft, umschreibt. In beunruhigenden Motiven und schmerzlich genau gezeichneten Metaphern korrespondiert der Topos Berlin mit dem Sprachbild eines zerstörten Körpers, der seine inwendigen Verletzungen nach außen stülpt und sich zu seinen Narben bekennt. Dieser Text ist ein Offenbarungseid. Die, die da spricht, präsentiert sich der Öffentlichkeit ungeschützt, ungeschminkt, der Inszenierungen müde. Es ist ein Text, der die Zuhörer und Zuhörerinnen nicht nur zu Komplizen ihres eigenen Desasters macht, sondern Disruption und Dekonstruktion in Sprache verwandelt.
0: Dies waren einige Ausschnitte aus dem Buch von Andrea Stoll, Zwei Menschen sind in mir. Ingeborg Bachmann, die Biografie. Zum 100. Geburtstag der Dichterin. Gelesen und kommentiert von der Autorin im Literaturhaus Darmstadt am 18. Mai. Sandra Kegel, Feuilletonchefin von der FAZ, moderierte und Karin Klein vom Staatstheater Darmstadt las Texte von Bachmann. Wir haben uns hier auf die Biografie konzentriert. Das 480 Seiten dicke Buch, aktuell herausgebracht vom Piper Verlag, ist als Hardcover und als E-Book für 26 Euro erhältlich. Und es beschreibt natürlich nicht nur Bachmanns Liebesgeschichten, auch wenn diese wichtige Zäsuren in ihrem Leben waren, sondern auch ihre literarische Entwicklung von der Lyrik zur Prosa. Wenn auf dem Cover steht die Biografie, so möchte ich doch darauf hinweisen, dass zur selben Zeit vor dem 100. Geburtstag von Ingeborg Bachmann eine zweite umfängliche Biografie entstanden ist. Dieter Burdorf, dieses unruhige Ich, ist mit 764 Seiten im Verlag C.H. Beck erschienen und kostet 38 Euro. Auch Burdorf porträtiert Bachmann kenntnisreich, sowohl als Mensch wie als Autorin. Suhrkamp brachte einen schmalen Band der Bachmann-Freundin Fleur Jäcki heraus. In der deutschen Erstausgabe berichtet die Schweizer Schriftstellerin über die letzten Tage von Ingeborg. Sie hat die Schriftstellerin bis zu ihrem Tod im Krankenhaus begleitet. Das Buch umfasst 44 Seiten und kostet 16 Euro. Nach der nächsten Musik möchte ich über den Essay von Ingeborg gleich aufsprechen. Ingeborg Bachmann, Die Widerspenstige, erschien im März im Aviva Verlag.

Das war nochmal das Duo Giuste mit Years of Solitude von Astor Piazzolla und Gary Mulligan. Aus einem besonderen Blickwinkel heraus schreibt Ingeborg gleich auf in ihrem Essay über Ingeborg Bachmann, die Widerspenstige. Als Diva der Dichtkunst werde sie bezeichnet und als Ikone verehrt, doch gleichauf empfiehlt, solche Festlegungen zu vergessen und eine Neuentdeckung Bachmanns zu wagen. Es ist schon merkwürdig, dass Ingeborg Bachmann noch immer in den alten Mänteln aus billigen Klischees herumläuft, wundert sie sich. Ihr Werk sei ein Dschungel, stecke voller Widersprüche, Rätsel und Bezüge. Es sei ein widerspenstiges Werk, das sich einem eindimensionalen Lesen verschließe. Insbesondere der Roman Malina, der nicht etwa einen Frauennamen im Titel trägt, sondern den Nachnamen eines Mannes. Malina ist furchtbar und zugleich irrsinnig komisch. Genau das macht das zutiefst Widerspenstige dieses Buchs aus, so gleich auf. Auch die Dichterin selbst trage entschiedene Züge von Widerspenstigkeit in sich. Die Philosophin, Autorin und Lyrikerin Ingeborg Gleichauf erkundet in ihrem Essay diese spezifische bachmannsche Widerspenstigkeit. Im Gang durch Bachmanns Werk, wie auch durch ihre Briefwechsel, die in den letzten Jahren nach und nach erschienen sind, lasse sich eine Dichterin entdecken, die immer wieder irritiert und überrascht. Genau so verhalte es sich auch mit der Person. Sie agiere und reagiere kaum vorhersehbar. Person und Werk fordern heraus. Die Begegnung mit beiden bleibe ein Abenteuer, sowohl für diejenigen, die sie neu entdecken, als auch für diejenigen, die ihre Texte schon kennen. Bachmann beherrscht die Schattierungen des Pathetischen, aber längst nicht alles, was sie schreibt, ist in einem hohen Ton verfasst worden. Sie fällt sich selbst immer wieder ins Wort, stellt Überlegungen an, die man nicht erwarten würde, so gleich auf. Sie beherrsche auch die Kunst des leichthändigen Schreibens, was das Klischee der immer ernsten Schriftstellerin konterkariert. Und sie spiele mit Entwürfen von Weiblichkeit. Scheinbare Identitäten werden durchgestrichen, die Grenzen bleiben durchlässig. Widerspenstigkeit im Werk Ingeborg Bachmanns als eine spannende Lesart, bei der man sich nicht schützen kann vor neuen Einfällen, Spuren und Unwegsamkeiten. Die in Freiburg lebende Ingeborg Gleichauf, Jahrgang 1953, studierte Germanistik und Philosophie und promovierte über Ingeborg Bachmanns Roman Malina und Elfriede Jelineks Drehbuch zum gleichnamigen Film von Werner Schröter. Sie hat bereits zahlreiche Biografien vorgelegt, unter anderem über Hannah Arendt, Simone de Beauvoir, Max Frisch und Gudrun Enslin. Hier die Angaben zum Buch: Ingeborg Gleichauf, Ingeborg Bachmann, die Widerspenstige. Aviva Verlag, Berlin, 144 Seiten, 18 Euro.

Die großartige Cellistin Raffaella Gromis spielte einen der Tre Momenti der italienischen Komponistin Matilde Capuis. 1913 in Neapel geboren, ist sie 104 Jahre alt geworden. In der Radarsendung Matilde on Air fahren wir fort in der Hommage an Ingeborg Bachmann zu ihrem 100. Geburtstag. Es war Mord. Damit endet Bachmanns Roman Marlina mit rätselhaften Andeutungen wie eine Ahnung auf den bis heute mysteriösen Tod der Dichterin. Bachmann war hochmusikalisch, vor allem der Oper zugetan, was zu einer Kooperation mit dem befreundeten Komponisten Hans Werner Henze führte. So war es wohl naheliegend, aus dem unheimlichen, auch märchenhaften Beziehungsdrama einer Frau zwischen Iwan und Marlina ein melodramatisches Operndreieck zu machen. Es entstand als neues Auftragswerk der Schwetzinger SWR-Festspiele in enger Zusammenarbeit der aus Darmstadt stammenden Komponistin Carola Obermüller mit ihrem Mann, dem US-amerikanischen Komponisten Peter Gilbert, sowie der Librettistin Tina Hartmann. In der Oper Marlina geht es um eine wortwörtliche Transformation des Bachmann-Romans in Klang und Szene. Allerdings könnte man aus dem mehrschichtigen Stoff des Romans wahrscheinlich drei Opern machen, sagte Librettistin Hartmann in einem Pressegespräch. Die Oper könne sich vom Roman nur eine hauchdünne Scheibe abschneiden und müsse deshalb ein Thema herausgreifen, ohne den ganzen Roman vollständig darstellen zu können. So steht die Stimme im Mittelpunkt, als Symbol für das Verstummen und Überleben weiblicher Stimmen. Als Lyrikerin und Librettistin beschäftigte sich Ingeborg Bachmann selbst mit der Frage, wann Sprache zu Musik wird. Genau dort setzt auch die Oper an und ergründet verschiedene Formen gesanglichen Klangs. So wurde die Rolle des Marlina, in Bachmanns Roman ein ruhiger Militärhistoriker, für einen Countertenor geschrieben. Eine weiblich klingende Stimme, die aus einem männlichen Körper tönt. Die Besetzung als auch die Inszenierung von Regisseurin Franziska Angerer hinterfragen die Binarität von Geschlechterrollen. Ingeborg Bachmann erzählt ihren Roman aus der Perspektive einer namenlosen Ich-Erzählerin. Sie lebt in der Wiener Ungargasse mit dem rationalen Militärhistoriker Marlina zusammen. Verliebt ist sie in den geheimnisvollen Iwan, der in der Finanzbranche arbeitet. Während Iwan für Sehnsucht und Lebenslust steht, verkörpert Marlina Ordnung und Verstand. Die Erzählerin zerfällt zunehmend innerlich, geprägt von Erinnerungen, Ängsten und traumatischen Erfahrungen aus der Zeit des Zweiten Weltkriegs. Am Ende verschwindet sie spurlos in einer Wand, während Marlina nüchtern erklärt, es war Mord. Die Uraufführung der Oper Marlina fand statt im April im Rokoko-Theater von Schloss Schwetzingen. Danach wurde das Werk mehrmals am Theater Aachen auf die Bühne gebracht, war zu hören im Rundfunk bei einem ARD-Opernabend am 27. Juni und ist seitdem für 30 Tage, also bis zum 27. Juli, abrufbar in der ARD-Mediathek. Deshalb hier kein musikalischer Auszug. Zur multimedialen Abrundung der Beschäftigung mit Ingeborg Bachmann zu ihrem 100. Geburtstag gehört noch der aktuell in die Kinos gekommene Film »Jemand, der einmal ich war«. Regina Schillings halbdokumentarisches Porträt der Autorin mit Sandra Hüller. Die Regisseurin beschreibt das Konzept im Film so: »Wir stellen uns einen Tag in ihrem Leben vor, in ihren letzten Jahren in Rom. Alkohol und tablettenabhängig«, allein und zurückgezogen. Sandra Hüller tritt auf im hellblauen Bademantel, immerzu rauchend. Quasi als Illustration, denn man hört sie kaum sprechen. Dafür hört man die Männer, die Bachmann nahe standen und teils verstörende Urteile über sie abgaben. Was sie sich anhören musste in einer Zeit, als es kaum andere prominente Frauen im Literaturbetrieb gab, wäre heute wohl undenkbar. Der Film ist ein Mix aus improvisierten Szenen mit Charakterdarstellerin Sandra Hüller als Bachmann, Archivmaterial und Bachmanns eigener Stimme in eingespielten Zitaten.
Im Zeitraum eines imaginären Tages vollzieht Hüller eine eindringliche Annäherung an Bachmanns Wesen. Der Film mit einer Spielzeit von 95 Minuten ist eine spannende Abrundung für die Beschäftigung mit Ingeborg Bachmann zu ihrem 100. Geburtstag. Die Cellistin Raffaella Gromes spielt uns noch das Stück No Time to Die der amerikanischen Singer-Songwriter-Geschwister Billie Eilish und Phineas, begleitet von Julian Riem am Klavier. Damit endet die Radarsendung Mathilde on Air mit einer Hommage an die vor 100 Jahren geborene Schriftstellerin Ingeborg Bachmann. Ich bedanke mich bei Ruben Brückner für die Studiotechnik. Mein Name ist Jutta Schütz und ich sage Tschüss. Bis zum nächsten Mal am 16. September.